0: Es ist 5 Uhr.
1: 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Petrus aber sprach zu ihm: Wenn auch alle Anstoß nehmen werden, ich aber nicht. Und Jesus spricht zu ihm: Wahrlich, ich sage dir, dass du heute, in dieser Nacht, ehe der Hahn zweimal kräht, mich dreimal verleugnen wirst. Er aber beteuerte über die Maßen: Wenn ich mit dir sterben müsste, werde ich dich nicht verleugnen. Ebenso aber sprachen auch alle. Das sind Worte aus Markus Kapitel 14, die Verse 29 bis 31. Gedanken zum Markus-Evangelium. Gerade hat Jesus seinen Jüngern angekündigt, dass sie alle Anstoß an ihm nehmen werden, wenn man ihn gefangen nimmt, verurteilt und kreuzigt. Das ist beschämend für die Jünger. Doch wer von ihnen nimmt das Wort des Herrn an? 3 Jahre lang haben die Jünger ihren Herrn auf Schritt und Tritt begleitet. Immer war er der Dienende unter ihnen. Wenn je jemand von Herzen demütig und sanftmütig war, dann er. Und noch etwas haben die Jünger beobachten können. Nie musste der Herr ein einziges Wort zurücknehmen. Was er sagte, war immer wahr, ob mitfühlend oder in göttlicher Vollmacht gesprochen. Die Jünger zeigen eine völlig andere Haltung. Sie sehnen sich danach, mit Christus zu regieren und dabei selbst groß herauszukommen. Vor diesem Hintergrund verstehen wir, warum sie unterwegs einmal darüber gesprochen haben, wer von ihnen der Größte sei. Siehe Kapitel 9, Vers 34. Petrus sieht jetzt den Augenblick gekommen, in dem er ein für allemal beweisen will, dass er weit über den anderen Jüngern steht. Er zweifelt offensichtlich nicht daran, der Größte unter ihnen zu sein. Dass andere versagen könnten, hält er für möglich. Doch für sich selbst schließt er es aus. Gleich zweimal widerspricht er dem Herrn mit vollmundigen Worten und beteuert schließlich seine große Liebe zu ihm. Wie wenig kannte Petrus sich selbst? Nicht einmal, nicht zweimal, sondern 3-mal verleugnete er den Herrn. Nur wer ganz dem Herrn und seiner Kraft vertraut, wird nicht straucheln.

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Aus der Übersetzung Neues Leben. Erstes Buch Chronik, Kapitel 12, Vers 17 bis Kapitel 14, Vers 17. Auch aus den Stämmen Benjamin und Juda kamen einige Männer zu David in die Bergfestung. David ging ihnen entgegen und sagte: Wenn ihr in Frieden kommt und mir helfen wollt, will ich euch gerne aufnehmen. Wenn ihr aber gekommen seid, um mich an meine Feinde zu verraten, obwohl ich ohne Schuld bin, wird es der Gott unserer Vorfahren sehen und euch dafür strafen. Da kam der Geist über Amasai, der später Anführer der 30 wurde, und er sagte: Wir gehören zu dir, David. Wir stehen auf deiner Seite, Sohn Isais. Friede und Wohlergehen dir und Friede allen, die dich unterstützen, denn dein Gott hilft dir. Da nahm David sie auf und machte sie zu Anführern seiner Truppen. Auch aus dem Stamm Manasse liefen einige Männer zu David über und schlossen sich ihm an, als er auf der Seite der Philister gegen Saul kämpfen sollte. Doch dazu kam es nicht, denn nachdem sie sich beraten hatten, schickten die Philister David und seine Leute zurück. Sie sagten sich: Es könnte uns den Kopf kosten, wenn er zu Saul, seinem früheren Herrn, überlaufen würde. Dies sind die Männer aus dem Stamm Manasse, die zu David überliefen, als er nach Ziklag zurückkehrte: Adnach, Josabad, Jediael, Michael, Josabad, Elihu und Zilletai. Jeder von ihnen war Anführer über 1000 Mann aus dem Stamm Manasse. Sie halfen David bei der Verfolgung von Räuberbanden, denn sie waren alle kampferfahrene Krieger und wurden Anführer in seinem Heer. Jeden Tag stießen weitere Männer zu David, bis er über ein riesiges Heer verfügte, groß wie das Heer Gottes. Im Folgenden sind die Zahlen der Krieger angegeben, die sich David in Hebron angeschlossen haben. Sie wollten ihm zu Sauls Thron verhelfen, wie der Herr es befohlen hatte. Aus dem Stamm Juda waren es 6.800 Mann, für den Kampf gerüstet und bewaffnet mit Schild und Speer. Aus dem Stamm Simeon waren es 7.100 kampfbereite Krieger. Aus dem Stamm Levi waren es 4.600 Mann, dazu noch Jojada, das Oberhaupt der Sippe Aarons, mit 3.700 Mann, und Zadok, ein junger Krieger mit 22 Angehörigen seiner Sippe, die alle Anführer waren. Aus dem Stamm Benjamin, den Stammesbrüdern Sauls, kamen 3.000 Krieger. Doch der größte Teil des Stammes hielt damals noch treu zum Haus Sauls. Aus dem Stamm Ephraim waren es 20.800 Krieger, die alle angesehene Männer in ihren Sippen waren. Vom halben Stamm Manasse kamen 18.000 Männer, die namentlich dazu ausgewählt wurden, David den Thron zu erobern. Aus dem Stamm Issachar waren es 200 führende Männer mit ihren Leuten. Sie hatten ein Gespür für den Lauf der Geschichte und wussten, was das Beste für Israel war. Aus dem Stamm Sebulon kamen 50.000 Krieger, die mit dem Heer auszogen, alle voll bewaffnet, kampfbereit und David treu ergeben. Aus dem Stamm Naphtali waren es 1.000 Anführer und 37.000 Krieger, bewaffnet mit Schild und Speer. Aus dem Stamm Dan waren es 28.600 Krieger, alle zum Kampf bereit. Aus dem Stamm Asser waren es 40.000 Krieger, die mit dem Heer auszogen, alle zum Kampf bereit. Aus dem Gebiet östlich des Jordan, wo die Stämme Ruben und Gad und der halbe Stamm Manasse wohnten, kamen 120.000 Mann, ausgerüstet mit allen Waffen zur Schlacht. Alle diese Männer kamen kampfbereit in geordneten Truppen nach Hebron mit dem Ziel, David zum König über ganz Israel zu machen. Auch die übrigen Israeliten teilten diesen Wunsch mit ihnen. 3 Tage lang blieben sie bei David, aßen und tranken mit ihm, denn ihre Familien versorgten sie mit allem, was sie brauchten. Auch die Bewohner aus den umliegenden Gebieten, sogar aus Issachar, Sebulon und Naphtali, schafften Nahrungsmittel auf Eseln,
Kamelen, Maultieren und Rindern heran. Riesige Vorräte an Mehl, Feigenkuchen, Rosinen, Wein, Öl, Rindern und Schafen wurden gebracht, denn in Israel herrschte große Freude. David versucht, die Bundeslade nach Jerusalem zu holen. David beriet sich mit seinen führenden Männern und allen Anführern, die 100 oder 1000 Krieger unter sich hatten. Dann wandte er sich an die versammelten Israeliten. Wenn ihr einverstanden seid und wenn es der Wille des Herrn, unseres Gottes ist, wollen wir allen Israeliten im Land, einschließlich der Priester und Leviten in ihren Städten und Dörfern, Boten schicken und sie auffordern, sich hier bei uns zu versammeln. Wir wollen die Lade unseres Gottes, um die wir uns während der Herrschaft Sauls nicht gekümmert haben, heimholen. Die ganze Versammlung stimmte zu, denn es überzeugte sie. Also ließ David ganz Israel zusammenrufen, von einem Ende des Landes zum anderen, um die Lade Gottes aus Kirjat Jearim zu holen. Dann zog David mit allen Israeliten nach Baala, das auch Kirjat Jearim genannt wird, im Gebiet von Juda, um die Lade Gottes von dort zu holen, die den Namen des Herrn trägt, der über den Cherubim thront. Sie schafften die Lade Gottes aus dem Haus Abinadabs heraus und stellten sie auf einen neuen Wagen, den Usa und Achjo lenkten. David und das ganze Volk von Israel tanzten begeistert vor Gott. Sie sangen und spielten auf Zithern, Harfen, Tamburinen, Zimbeln und Trompeten. Doch als sie zur Tenne von Kidon kamen, stolperten die Rinder und Usa streckte die Hand aus, um die Lade festzuhalten. Da wurde der Herr zornig auf Usa und er tötete ihn, weil er die Lade berührt hatte. So starb Usa in der Gegenwart Gottes. David war empört, dass der Herr Usa so aus dem Leben gerissen hatte. Er nannte den Ort Peres Usa. Diesen Namen trägt er noch heute. David bekam an jenem Tag Angst vor Gott und er fragte sich, wie kann ich die Lade Gottes jemals zu mir holen? Und er beschloss, die Lade nicht in die Stadt Davids zu bringen. Er brachte sie stattdessen in das Haus von Obed-Edom aus Gat. Die Lade Gottes blieb 3 Monate bei der Familie von Obed-Edom und der Herr segnete ihn und sein ganzes Haus. Davids Familie und sein Palast. Hiram, der König von Tyros, schickte Boten zu David. Sie kamen zusammen mit Steinmetzen und Zimmerleuten, die ihm einen Palast bauen sollten. Hiram schickte ihm außerdem Zedernstämme als Bauholz. Daran erkannte David, dass der Herr ihn als König über Israel bestätigt und sein Königtum seinem Volk Israel zuliebe groß gemacht hatte. David nahm sich in Jerusalem noch weitere Frauen und bekam noch viele Söhne und Töchter. Das sind die Namen von Davids Söhnen, die in Jerusalem geboren wurden: Shamua, Shobab, Nathan, Salomo, Jibha, Elishua, Elpelet, Noga, Nefek, Jafia, Elishama, Beeljada und Eliphelet. David besiegt die Philister. Als die Philister hörten, dass David zum König über ganz Israel gesalbt worden war, kamen sie mit ihrem ganzen Heer, um ihn in ihre Gewalt zu bringen. Aber David erfuhr davon und zog ihnen entgegen. Die Philister kamen und schlugen ihr Lager im Tal Rephaim auf. Da fragte David Gott: Soll ich hingehen und mit den Philistern kämpfen? Wirst du sie in meine Hand geben? Und der Herr antwortete: Ja, geh hinaus. Ich sorge dafür, dass du sie besiegen wirst. Da zog David mit seinen Truppen nach Baal-Perazim und besiegte die Philister. Gott hat es getan, rief David. Er hat mich wie eine wütende Flut durch die Reihen meiner Feinde brechen lassen. Und er nannte den Ort Baal-Perazim. Die Philister hatten ihre Götzen dort zurückgelassen, und David befahl, sie im Feuer zu verbrennen. Doch schon bald darauf kehrten die Philister zurück und schlugen ihr Lager wieder im Tal Rephaim auf.
Und auch diesmal befragte David Gott. Greif sie nicht von vorn an, antwortete Gott, sondern umgehe sie und überfalle sie vom Baka-Wald aus. Sobald du in den Wipfeln der Baka-Bäume ein Geräusch hörst, das wie Schritte klingt, dann greif an. Das wird das Zeichen sein, dass Gott vor dir hergezogen ist, um das Heer der Philister zu schlagen. David tat, was Gott ihm befohlen hatte, und besiegte das Heer der Philister von Gibeon bis nach Geser. Auf diese Weise breitete Davids Ruhm sich aus, und der Herr sorgte dafür, dass alle Völker sich vor ihm fürchteten. Aus der Übersetzung das Buch Römer Kapitel 1, die Verse 1 bis 17. Die Botschaft des Briefs, Jesus. Dieser Brief kommt von Paulus, dem lebenslangen Diener des Messias Jesus. Ich bin ein von ihm eigens berufener Botschafter mit dem besonderen Auftrag, die Botschaft Gottes weiterzugeben. Diese Botschaft ist schon vorher von Gottes Propheten angekündigt worden und die haben sie in den heiligen Büchern niedergeschrieben. Diese Botschaft handelt von ihm, Gottes Sohn. Auf der menschlichen Ebene ist er ein Nachfahre von König David. Und gleichzeitig ist er als Sohn Gottes eingesetzt. Das geschah durch die kraftvolle Wirkung des Gottesgeistes, der Gottes heilige Wirklichkeit entfaltet und zeigt sich durch die Auferstehung von Jesus, dem Messias, unserem Herrn. Durch ihn, durch Jesus, wurde uns die unverdiente Zuwendung Gottes geschenkt. Ja, wir haben die Aufgabe übertragen bekommen, als bevollmächtigte Botschafter aufzutreten, so dass Menschen aus allen Völkern ihm gehorsam werden und ihr Vertrauen auf ihn setzen. Zu denen gehört ja auch ihr. Auch ihr seid vom Messias Jesus dazu eingeladen worden, seine Gefährten zu werden. Ich schreibe an euch alle, die ihr in Rom lebt. Ihr seid von Gott geliebt und dazu berufen, ganz zu ihm zu gehören. Euch gilt die wunderbare Gnade und der Friede, die beide von Gott, unserem Vater, kommen und von Jesus, dem Messias. Die Sehnsucht. Zuallererst bringe ich meinem Gott Dank durch den Messias Jesus, und zwar für euch alle. Denn überall in der gesamten Welt wird von eurem Vertrauen auf Gott berichtet. Ja, das kann Gott selbst bestätigen. Ihm diene ich in meinem Geist und gebe so die alles verändernde gute Botschaft von seinem Sohn weiter. Dabei denke ich ständig an euch und bete immer wieder in meinen Gebeten darum, dass es mir bald, wenn Gottes will, gelingt, endlich einmal zu euch zu kommen. Ich habe den starken Wunsch, euch zu besuchen. Dabei will ich euch etwas von dem Geschenk des Gottesgeistes, das ich bekommen habe, weitergeben, um euch damit zu stärken. Damit meine ich natürlich, dass ich selbst genauso durch euch ermutigt werde, wie ihr durch mich, und zwar durch das Vertrauen auf Gott, das uns alle gemeinsam prägt. Ich möchte, dass ihr wisst, Schwestern und Brüder, dass ich mir schon oft vorgenommen hatte, zu euch zu kommen, und dass ich leider bis jetzt daran gehindert wurde. Denn ich möchte auch dort bei euch einen Beitrag für die Sache Gottes leisten, so wie ich das auch in anderen Völkern tun konnte. Ich stehe nämlich in der Schuld der Griechen und der anderen Nationen, der Gebildeten und der Unwissenden. Deshalb bin ich auch guten Willens, soweit es an mir liegt, auch euch Einwohnern von Rom die befreiende Gottesbotschaft zu bringen. Gottes Kraft. Denn ich schäme mich nicht für diese Siegesnachricht Gottes. Sie ist eine starke Kraft, die von Gott kommt und schenkt jedem, der auf Jesus vertraut, die Erlösung. Diese Botschaft gilt zuerst den Juden und dann auch den griechisch geprägten Völkern. Das, was vor Gott gut und gerecht ist, zeigt sich durch sie sichtbar vor der ganzen Welt. Diese Gottesgerechtigkeit hat ihren Ursprung im Vertrauen auf Gott und führt auch wieder zum Vertrauen hin. Das bestätigt ja auch die Aussage in Gottes Buch: Ein gerechter Mensch wird durch sein Vertrauen das Leben haben.
Aus der Übersetzung das Buch Psalm 9, die Verse 13 bis 21. Denn er, der nachforscht, wo Blut vergossen wurde, der hat das Schreien der Armen nicht vergessen. Wende dich mir doch freundlich zu, Herr. Schaue doch auf mein Elend, das die über mich bringen, die mich hassen. Ja, du bist es, der mich herausholt aus dem Eingangstor des Todes. So werde ich weitersagen, dass du zu loben bist, überall in den Torgängen der Stadt Zion, und will über deine Rettung jubeln. Die Völker sind versunken in der Grube, die sie selbst ausgegraben haben, in dem Fangnetz, das sie versteckt haben, hat ihr eigener Fuß sich verfangen. Der Herr hat sich zu erkennen gegeben, er hat Gericht gehalten. Der Gottesfeind hat sich verstrickt in dem, was seine eigenen Hände gemacht haben. Higaion, Selah. Sollen doch die Gottesfeinde in der Unterwelt verschwinden, all die Völker, die Gott vergessen. Denn der Arme bleibt nicht für immer vergessen, und die Hoffnung der Unterdrückten wird nicht auf ewig verloren sein. Erhebe dich doch, Herr, damit kein Mensch Gewalt ausüben kann. Die Völker sollen in deiner Gegenwart gerichtet werden. Lege doch Furcht auf sie, Herr, mögen die Völker erkennen, sie sind nur Menschen. Selah. Aus der Übersetzung Neues Leben, Sprüche, Kapitel 19, die Verse 1 bis 3. Es ist besser, arm und ehrlich zu sein, als unvernünftig und unehrlich. Eifer ohne Wissen ist nicht gut. Ein Mensch, der es allzu eilig hat, verfehlt leicht den richtigen Weg. Der Mensch geht an seiner eigenen Dummheit zugrunde, aber ist dann zornig auf den Herrn.

Sie hören nun eine weitere Sendung des Radioprogrammes Licht des Evangeliums. Das Programm Licht des Evangeliums ist ein Wort der Hoffnung für die Familie von heute. Wir freuen uns dazu, dass Sie Ihr Radio wieder eingeschaltet haben, um dieses heutige Programm mit Gottes Wort, mit Liedern und Gebet anzuhören. Und wir laden Sie wieder ein, diese halbe Stunde doch mit uns in die Gegenwart Gottes zu treten und ihn anzubeten. Wir wünschen Ihnen auch einen guten Empfang. Am Mikrofon ist euer Diener am Wort, Jakob Funk. Wir wollen gemeinsam beten. Wir danken dir, Herr, dass du uns jetzt wieder diese kostbare Zeit geschenkt hast, die Botschaft aus deinem Wort über das Radio zu verkündigen. Du hast uns dazu berufen, Botschafter an Christi Stadt zu sein. Darum hilf uns, das Wort der Versöhnung doch klar und deutlich zu predigen. Wir danken dir aber auch für deinen Sohn Jesus Christus und für die Erlösung durch sein Blut am Kreuz auf Golgatha. Herr, gib uns doch wieder hörende Ohren und offene Herzen, dass wir diese heutige Botschaft in unser Herzen aufnehmen möchten und danach leben. Und möchte jeder Hörer dich heute auf irgendeiner Weise doch wieder ganz persönlich begegnen. Herr, segne dein Wort an die Herzen eines jeden Hörers. Amen.

Mit den Seligpreisungen im Besonderen und der Bergpredigt im Ganzen hat der Herr seinen Jüngern die wesentlichen Punkte der Jüngerschaft aufgezeigt. Nur derjenige, der sich selbst in den Seligpreisungen wiedergefunden hat, kann die Bergpredigt auch wirklich ausleben. Die Bergpredigt umschreibt die grundsätzlichen und auch unserer Vorstellung gegensätzlichen Lebenshaltungen, die einen Nachfolger Jesu auszeichnen. Die 8 Seligpreisungen lassen sich in 2 Gruppen aufteilen, die durch je 4 passive und 4 aktive Eigenschaften gekennzeichnet sind. Ich möchte bei der ersten Gruppe der 4 passiven Charaktereigenschaften verbleiben und die 2. Seligpreisung näher anschauen. Wir lesen dazu wieder Matthäus Kapitel 5, die Verse 1 bis 4 und danach aus 2. Korinther Kapitel 7, Vers 10. Nach folgendem Lied lesen wir Matthäus 5, von Vers 1 bis 4 und dann 2. Korinther 7, Vers 10.

Nun wollen wir gemeinsam aus Matthäus 5, die Verse 1 bis 4 und 2. Korinther 7, Vers 10 lesen. Als er aber das Volk sah, ging er auf einen Berg und setzte sich, und seine Jünger traten zu ihm. Und er tat seinen Mund auf, lehrte sie und sprach: Selig sind, die da geistlich arm sind, denn ihrer ist das Himmelreich. Selig sind, die da Leid tragen, denn sie sollen getröstet werden. 2. Korinther 7, Vers 10: Denn die Traurigkeit nach Gottes Willen wirkt zur Seligkeit eine Reue, die niemanden reut. Die Traurigkeit der Welt aber wirkt den Tod.

Wenn Jesus in der zweiten Seligpreisung zu Beginn der Bergpredigt sagt, dass Trauernde glücklich sind, ist das für viele Menschen kaum verständlich. Wie kann der Herr denn traurige Menschen zu den Glücklichen zählen? Wo Trauer ist, ist doch nicht zugleich Glück und Fröhlichkeit. Wenn man diese Aussage Jesu aber näher untersucht, dann stellt man fest, dass die Bibel zwei Arten von Traurigkeit unterscheidet. Das geht aus 2. Korinther 7, Vers 10 klar hervor, wo es lautet, die Traurigkeit nach Gottes Willen wirkt zur Seligkeit eine Reue. Die Traurigkeit der Welt aber wirkt den Tod. Chronische Unzufriedenheit ist eine Traurigkeit der Welt. Sie ist ebenso wie Undankbarkeit eine Krankheit, von der unsere heutige Gesellschaft stark geprägt ist. Die Menschen sind unzufrieden, nichts ist ihnen recht, alles ist verkehrt. Die Leute sind deshalb ärgerlich und schlechter Laune. Ihr Herz ist betrübt und schwer. Eine solche Haltung macht krank und zerstört den Menschen nicht nur seelisch und geistig, sondern auch körperlich. Eine weitere Traurigkeit der Welt ist, wenn jemand nicht vergeben und vergessen kann. Das Leben eines solchen Menschen besteht fast nur aus Trauer darüber, was andere ihm angetan haben. Er versinkt in Selbstmitleid und geht innerlich kaputt. Das ist wahrlich eine Traurigkeit zum Tode. Selbstvorwürfe und ständige Schuldgefühle sind Teil einer anderen Traurigkeit der Welt, die diejenigen plagt, die die Herrlichkeit des Evangeliums nicht kennen oder die sie nicht richtig verstanden haben. Diese Menschen sind sich ihrer Schuld wohl bewusst, legen sie aber nicht im Glauben auf Jesus als ihren Vermittler und vertrauen ihm nicht, dass er ihnen ihre Sünde vergeben hat. So sind solche armen Seelen ein Leben lang betrübt und verzagt und zerbrechen an ihrer Sünde, weil sie niemals erfahren, wie herrlich es ist, wenn Schuld vergeben wird. Das ist eine schreckliche Traurigkeit, die nicht nur den leiblichen, sondern den ewigen Tod bewirkt. Die Bibel macht einen Unterschied zwischen einer Buße, die nur aus den Gefühlen kommt, und einer Buße, die zum Leben führt. Die erste Seligpreisung lautete, glücklich sind die Menschen, die arm sind im Geist. Wenn Traurigkeit nun losgelöst ist vom Wirken des Heiligen Geistes und nur aus einer gefühlsmäßigen Reue über meine Sünde besteht, ist sie eine Traurigkeit zum Tode. Das sehen wir zum Beispiel an Judas, der Jesus verriet. Er bereute bitter, was er getan hatte, aber seine Betrübnis war nicht durch den Heiligen Geist gewirkt, sondern beruhte nur auf seinen Gefühlen. Und wir lesen da in Matthäus 27, Vers 5, er ging hin und er hängte sich. Eine solche Betrübnis bewirkt in der Tat den Tod. Eine Traurigkeit aber, die die Seligkeit bewirkt, kommt von Gott. Was ist denn eine solche Traurigkeit? Sie ist eine Reue. In 2. Korinther 7, Vers 10 haben wir gelesen, die Traurigkeit nach Gottes Willen wirkt zur Seligkeit eine Reue, die niemanden reut. Es handelt sich also um eine tiefe Betrübnis über die eigene Sündhaftigkeit. Ein Mensch, den Gott geistlich zum Leben erweckt hat, erkennt die Herrlichkeit und Reinheit des Heiligen Gottes. Und er sieht daneben seine eigene Verdorbenheit.

und diese Würde dürfen sich Menschen untereinander niemals rauben. Weil sie das aber dennoch tun und sich gegenseitig erniedrigen und umbringen, nimmt Gott uns voreinander in Schutz und erinnert an die Würde, die er einem jeden von uns durch die Ebenbildlichkeit mit sich selbst in der Schöpfung schenkte. So heißt es in 1. Mose 9, Vers 6 zum Beispiel, wer Menschenblut vergießt, dessen Blut soll durch Menschen vergossen werden, denn Gott hat den Menschen zu seinem Bild gemacht. Es ist also Gottes Wille, von der Würde und Unantastbarkeit des Menschen zu sprechen, und zwar in Bezug auf unser Verhältnis untereinander. Leider meint der Mensch aber auch, dass er diese Würde auch Gott gegenüber hat. Davon ist in der Bibel jedoch keine Rede. Denn durch den Sündenfall hat der Mensch die entscheidenden Elemente seiner Ebenbildlichkeit mit Gott verloren und befindet sich nun im Zustand der Sünde. Das hat ihn unwürdig gemacht, weiter in Gemeinschaft mit Gott zu leben. Er verlor seine Würde vor Gott und wurde darum aus dem Paradies verworfen. Der Mensch hat sich durch die Sünde ein anderes Ebenbild gesucht. Dieses beschreibt der Apostel Paulus in Römer 1, Vers 23 so. Sie haben die Herrlichkeit des unvergänglichen Gottes vertauscht mit einem Bild gleich dem eines vergänglichen Menschen und der Vögel und der vierfüßigen und kriechenden Tiere. Wenn ein gefallener Mensch durch die Gnade Gottes erleuchtet wird, dann erkennt er, dass seine Sünde auch ihn unwürdig vor Gott gemacht hat. Er wird traurig und zerbricht innerlich. Die Bibel sagt dazu, das sind die Opfer, die Gott gefallen. Ein zerbrochener Geist und ein zerschlagenes Herz. Psalm 51, Vers 19. Heute wird sehr viel von der Heilung der Persönlichkeit gesprochen. Dabei liegt Psychologen und oft auch den Seelsorgern das Selbstwertgefühl des Menschen am Herzen. Der Patient soll sich innerlich selbst aufwerten und zu sich sagen, ich bin etwas. Die Bibel aber lehrt das Gegenteil. Statt unseren Selbstwert zu betonen, lehrt sie, unsere Unwürdigkeit zu entdecken. In dem Gleichnis vom verlorenen Sohn erzählt uns Jesus, welches die ersten Worte des Heimkehrers waren. Vater, ich habe gesündigt gegen den Himmel und vor dir. Ich bin hinfort nicht mehr wert, dass ich dein Sohn heiße. Lukas 15, 21. Der verlorene Sohn sprach nicht von seiner Würde, sondern rief, ich bin nicht wert. Hat diese negative Selbsteinschätzung ihm geschadet? Nein, sie war vielmehr der Weg zu seinem Glück. Der ältere Sohn dagegen fühlte keinerlei Unwürdigkeit und wollte darum nicht zum Freudenfest seines Bruders kommen. Er betonte stattdessen seinen Selbstwert und lobte sich vor dem Vater. So viele Jahre diene ich dir und habe dein Gebot noch nie übertreten. Der ältere Bruder gönnte seinem heimgekehrten Bruder nicht einmal die Freude über seine Rückkehr. Der ältere Sohn ist ein Bild von vielen Christen, die nicht im Geist der Buße und der inneren Trauer über ihre Sündhaftigkeit leben. Er war ganz von seiner Würde und seinem Selbstwert überzeugt. Das hatte ihn stolz und selbstgerecht und letzten Endes hart gemacht. Er hätte von Herzen fröhlich mitfeiern können, wenn er nicht nur an die Sünde seines Bruders, sondern auch an seine eigene Schuld gedacht hätte. Er hatte vergessen, dass es ein Geschenk Gottes war, so viele Jahre auf dem Hof des Vaters leben und sein Erbe sein zu dürfen. Was wäre es für ein Segen gewesen, wenn auch er ein bußfertiges Herz gehabt hätte, wenn er traurig gewesen wäre über seine eigene Schuld. Wie groß hätte die Freude und das Glück in seinem Herzen sein können? Wie hätten sich die Brüder geliebt? Welch eine Einheit hätten sie bilden können, wenn beide demütig erkannt hätten, dass sie unwürdig waren, im Hause des himmlischen Vaters zu leben? Aber der ältere Bruder schloss sich aus diesem Segen aus, weil er zu viel von sich selbst hielt. Jesus sagt, wer sich selbst erhöht, wird erniedrigt werden. Wer sich aber selbst erniedrigt, wird erhöht werden. Lukas 18, Vers 14. Nicht nur der verlorene Sohn, sondern auch der Hauptmann von Kapernaum war ein bußfertiger Mensch. Er sagte

nicht zu Jesus: Herr, schau doch, wie wert ich bin. Ich bin ein Hauptmann. Sondern er rief: Herr, ich bin nicht wert, dass du unter mein Dach gehst. Matthäus 8, Vers 8. Auch Paulus schreibt nicht von seiner Würde, sondern er sagt von sich selbst, der ich nicht wert bin, dass ich ein Apostel heiße. 1. Korinther 15, Vers 9. Nicht wert war des Apostels Urteil über sich selbst. Leider verkündigen viele Prediger heutzutage nicht mehr eine Botschaft der Selbstverleugnung, sondern behaupten stattdessen, dass man seinen Selbstwert betonen und nach Selbstbestätigung suchen soll. Man hofft, dass der Mensch durch den Glauben an sich selbst seelisch gesund wird. Dieses führt aber nicht zu einer Heilung der Persönlichkeit, sondern in eine seelische Zerbrochenheit. Ein solcher Mensch muss sich selber einbilden, dass er doch jemand sei, obwohl er tief in seinem Innern täglich mit der Wirklichkeit seines Versagens fertig werden muss. Er weiß, dass er es nicht schafft, würdig zu sein vor Gott. Darum sagt unser Textwort heute: Selig sind die, da Leid tragen, denn sie sollen getröstet werden. Wenn der Mensch aus eigener Kraft versucht, vor Gott würdig zu sein, führt das zur Traurigkeit der Welt, die den Tod wirkt. Dagegen schenkt uns die Erkenntnis unserer Unwürdigkeit und Wertlosigkeit vor Gott eine Traurigkeit, die zum Glück und zur Seligkeit, ja zum ewigen Leben führt. Jesus sagt, sie sollen getröstet werden. Die über ihren sündigen Zustand Leid tragen, sind glücklich. Ihre Sünde wurde ihnen vergeben und der Weg zum ewigen Leben war frei. Welch ein gewaltiger Trost! Diese Botschaft ist nicht negativ, sondern positiv. Sie führt nicht zur Traurigkeit der Welt, die den Tod bringt, sondern zur Traurigkeit Gottes, die ewiges Leben schafft. Buße anerkennt die Wahrheit, dass wir verlorene Sünder sind und ist die erlösende Ergebung vor Gott. Wir wollen uns diese Traurigkeit von Gott schenken lassen, von der unser Herr sagt: Selig sind, die da Leid tragen, denn sie sollen getröstet werden. Wir beten noch einmal. Lass uns doch erkennen, Herr, dass wir niemals aus uns selbst vor dir würdig werden können, und schenk uns die Traurigkeit, die ewiges Leben schafft. Segne einem jeden, der wieder gelauscht hat. Amen.

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Wir hoffen, dass Ihnen auch dieses heutige Programm wieder zum Segen gewesen ist und verabschieden uns von Ihnen. Um eine Woche, so der Herr will, hören Sie ein weiteres Programm vom Licht des Evangeliums um dieselbe Zeit und auf derselben Stelle. Wir danken für Ihre Briefe an uns und laden Sie ein, uns doch wieder zu schreiben. Und wenn Sie durch schwere Lagen gehen und Sie uns das mitteilen möchten, dürfen Sie es gerne tun. Wir wollen gerne mit Ihrem Gebetsanliegen für Sie vor Gottes Angesicht treten. Und wenn Sie uns besondere Segenserfahrungen mitteilen möchten, dürfen Sie auch das gerne tun, sodass wir uns mit Ihnen freuen und Gott danken können. Und wenn Sie irgendeine Fragen oder Bemerkungen zur heutigen Sendung oder irgendeine unserer Sendungen haben, schreiben Sie bitte an Licht des Evangeliums, 225 Riverton Avenue, Winnipeg, Manitoba, Kanada, R2L 0N1. Es behüte Sie Gott.

0: Es ist 6 Uhr.
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0: hören Sie Evangelist Jürgen Tibosek, sein Thema Mitläufer bleiben auf der Strecke.
1: Johannes 6, Vers 66 bis 69. Von da an wandten seiner Jünger sich viele ab und wandelten hinfort nicht mehr mit ihm. Da sprach Jesus zu den Zwölfen: Wollt ihr auch weggehen? Da antwortete ihm Simon Petrus: Herr, wohin sollen wir gehen? Du hast Worte des ewigen Lebens, und wir haben geglaubt und erkannt, dass du der Heilige Gottes bist. Was ging diesem Text, den wir gerade gehört haben, voraus? Was geschah da eigentlich vorher, vor dieser Abwendung der vielen Nachfolger Jesu? Nun, wir können etwas vorher lesen, wie Jesus 5000 Menschen gesättigt hat mit 5 Broten und 2 Fischen. Die Leute rannten hinter ihm her. Es heißt danach, dass Jesus sich vor ihnen verbergen wollte, verstecken wollte, aber sie spürten ihn auf, obwohl er sich versteckte, und sie gingen mit ihm. Die Menschen waren begeistert von Jesus. Sie erwarteten Wunder, sie waren gespannt auf Erlebnisse, die sie mit ihm haben könnten, die er ihnen bieten würde. Und es ist ja immer da, wo eine große Masse zusammenkommt, so dass da eine besondere Atmosphäre herrscht, da ist ein besonderes Gemeinschaftsgefühl, man fühlt sich wohl, und das ist ja auch eine schöne Sache. Es ist schön, wenn wir als große Gemeinde am Sonntagmorgen, wenn wir einfach in einer größeren Schar sind, eine gute Atmosphäre und Stimmung herrschte dort unter der Nachfolgerschaft Jesu. Aber Jesus war offensichtlich keiner, der da, wo sowieso schon alles äußerlich gut wirkte, den Leuten dann auch Honig um den Mund geschmiert hat. Er war offensichtlich nicht so psychologisch beeinflusst und wollte psychologische Methoden anwenden, um die Leute dann auch noch an sich zu ketten.

Oft, wenn Leute freudestrahlend und erwartungsvoll zu ihm kamen, dann hat er ihnen sehr unangenehme Dinge gesagt. Und hier, als diese Masse ihm nachfolgte, da spricht Jesus darüber, dass er das Brot des Lebens ist. Er macht ihnen deutlich, das Brot, das ihr da eben bei der Speisung bekommen habt, das ist gar nicht so wichtig. Natürlich, das war eine tolle Sache. Aber es geht doch um etwas ganz anderes. Er spricht sogar davon, dass sie sein Fleisch essen und sein Blut trinken wollen, sollten. Das Blut wird in der Bibel ja als der Sitz des Lebens bezeichnet. Und für die Juden, die im Alten Testament bewandert waren, war deutlich, was Jesus hiermit meinte. Nehmt mich in euer Leben. Lasst mich euer Leben werden. Lasst mich in euer Leben hineinkommen und euer Leben von heute an bestimmen. Jesus machte ihnen deutlich, dass es bei ihm eben gerade nicht um Verwirklichung der eigenen Wünsche, um die Selbstverwirklichung geht, sondern um seine Verwirklichung in unserem Leben. Nicht um selbst, sondern um Jesus' Verwirklichung. Er machte deutlich, wenn ihr wirklich meine Nachfolger sein wollt, dann gelten von heute an nicht mehr eure ganz persönlichen Interessen, sondern meine. Und Jesus wusste, warum er davon reden musste. Mitläufer bleiben auf der Strecke.

Viele seiner Jünger gingen von ihm weg zurück und lebten nicht mehr mit ihm. Sie wandten sich ab von ihm und gingen zurück in den alten Lebensbereich. So heißt es hier wörtlich. Die Bibel macht uns deutlich, dass es nur zwei Lebensbereiche gibt. Bei Gott gibt es keine Zwischenbereiche. Wer seinen Lebensstil nicht mehr von Jesus bestimmen lässt, wer nicht mehr mit ihm lebt, oder wer es gerne im Lutherdeutsch hat, mit ihm wandelt, wer nicht mehr mit Jesus lebt, der ist zurück im Herrschaftsbereich des Teufels. Der lässt sich bestimmen von der Person, die gegen Gott ankämpft und gegen ihn steht. Nun will dieser Text uns ganz bestimmt nicht über andere urteilen lassen. Uns nicht zu Leuten machen, die mit Fingern jetzt auf irgendwelche Personen vielleicht in unserer Mitte, vielleicht sonst irgendwo zeigen lässt, ist der nun richtig oder nicht. Sondern dieser Text stellt an uns, an mich ganz persönlich noch einmal diese Frage, wo stehe ich eigentlich? Die Bibel gibt uns Merkmale dafür, an denen wir erkennen können, ob wir noch mit Jesus leben.

Heißt es zum Beispiel im Jakobusbrief in Kapitel 2, Vers 17, dass ein Glaube, der keine Werke hat, tot ist. Der ist einfach nicht existent, der ist nicht da, der ist kaputt, tot, gestorben oder nie, hat nie gelebt. Ein Glaube, der sich nicht darin äußert, dass wir auch so handeln, wie Jesus das will, ist kein Glaube, so wie ihn die Bibel meint. Ist vielleicht ein Fürwahrhalten, ist vielleicht ein theologisches Richtigdenken, aber hat nichts zu tun mit einer persönlichen Beziehung zu ihm. Wenn wir in den ersten Johannesbrief hineinschauen, da heißt es im Kapitel 3 in Vers 14, wir wissen, dass wir aus dem Tode in das Leben gekommen sind, denn wir lieben die Brüder. Wer nicht liebt, der bleibt im Tode. Wer seinen Bruder hasst, der ist ein Totschläger, und ihr wisst, dass ein Totschläger nicht das ewige Leben in ihm bleibend hat. Hier macht Johannes deutlich, dass ein Kennzeichen dafür, dass wir zu Jesus gehören, die Liebe zu unseren Brüdern und Schwestern und letztendlich auch zu allen Menschen um uns herum ist. Natürlich wird hier auch durch die sprachliche Form zum Ausdruck gebracht, dass dies ein Lebensbereich, ein Zustand ist, in dem wir sind, aus dem wir auch in bestimmten Fällen herausfallen können. Aber da, wo einer vom Hass bestimmt wird, vom Neid bestimmt wird, von Eifersucht auf andere bestimmt wird, vom Meckern über andere bestimmt wird, da ist es eigentlich deutlich, dass sein Verhältnis zu Jesus nicht mehr da ist, dass er nicht mehr vom Leben, vom lebendigen Gott her bestimmt wird.

Im gleichen Kapitel wird uns auch etwas gesagt über unsere neue Stellung zur Sünde. Da heißt es in 1. Johannes 3, in Vers 6 bis 9, wer in ihm bleibt, der sündigt nicht. Wer da sündigt, der hat ihn nicht gesehen noch erkannt. Kindlein, lasst euch von niemand verführen. Wer Recht tut, der ist gerecht, gleich wie er gerecht ist. Wer Sünde tut, der ist vom Teufel, denn der Teufel sündigt von Anfang. Dazu ist erschienen der Sohn Gottes, dass er die Werke des Teufels zerstöre. Wer aus Gott geboren ist, der tut nicht Sünde, denn was er von Gott empfangen hat, das bleibt in ihm und kann nicht sündigen, denn er ist von Gott geboren. Und auch hier ist nicht ein Abrutschen in die Sünde gemeint. Vorher hat Johannes geschrieben, wer da behauptet, er sei ohne Sünde, der macht Gott zum Lügner.

Jesus weiß um die Realität der Sünde auch im Leben jedes einzelnen Christen. Er weiß, dass wir Sündlosigkeit in diesem Leben nicht erreichen. Auch wenn wir danach streben sollen, auch wenn wir nicht aufstecken sollen und sagen, ich pack's ja doch nicht. Er weiß, dass Christen sehr tief in Sünde rutschen können. Aber er macht hier deutlich, dass einer, der von Jesus geboren ist, von Gott geboren ist, sich niemals in der Sünde wohlfühlen kann, sondern dass er immer das Verlangen haben wird, da wieder herauszukommen. Zu Jesus gibt es keine Alternative.

Liebe Hörer, Sie hörten heute den Neues Leben Impuls. Es sprach Evangelist Jürgen Tibosek. Liebe Hörer, Sie hörten heute den Neues Leben Impuls. Es sprach zu Ihnen Evangelist Anton Schulte. Wir möchten Ihnen gerne ein Heftchen oder eine CD schicken, die mehr über den christlichen Glauben informiert. Falls Sie die haben wollen, können Sie uns anrufen. Unsere Nummer ist die 02681 9830444. Nochmal die Nummer 02681 9830444 oder schreiben Sie uns Neues Leben Radio, Raiffeisenstraße 2 in 57635 Wölmersen. Nochmal die Anschrift Neues Leben Radio, Raiffeisenstraße 2 in 57635 Wölmersen. Oder übers Internet unter www.radio-amigos.de. Nochmal die Internetseite www.radio-amigos.de. Ich wünsche Ihnen noch Gottes Segen.

Nummer 187, bitte in den Raum 206. Wer kennt nicht diese anonymen Aufrufe von diversen Ämterbesuchen? Laut Forschungsergebnissen hört ein Mensch nicht so gerne wie seinen eigenen Namen. Kein Wunder, wird er doch damit herausgerufen, aus einer Masse von Menschen zu jemand Unverwechselbarem, Eigenständigem. Wenn sich jemand meinen Namen merkt, dann bin ich ihm aus irgendeinem Grund wichtig. Gerät mein Name hingegen in Vergessenheit, verschwindet damit oft auch das Interesse an meiner Person. Wen Gott der Herr auserwählt, den ruft er bei seinem Namen. Denn er kennt ihn ganz genau, er hat Interesse an ihm. Das Volk der Juden durfte das im Laufe seiner wechselvollen Geschichte immer wieder erfahren. Stammesväter, Propheten, Priester, Könige wurden von Gott genauso persönlich angeredet wie das Volk als Ganzes. Heute ruft Gott jeden Täufling bei seinem Namen und stellt ihn damit in die welt- und zeitumspannende Gemeinschaft aller Christen. Wer darauf von Herzen vertraut, dessen Name gerät nie mehr in Vergessenheit. Er wird für immer in Gottes Buch des Lebens zu finden sein. Was für ein Trost in aller Furcht, was für eine Hoffnung auf Erlösung von allem Bösen, für Sie, für mich und für viele andere. So spricht der Herr, der dich geschaffen hat. Fürchte dich nicht, denn ich habe dich erlöst. Ich habe dich bei deinem Namen gerufen. Du bist mein. Aus dem Buch des Propheten Jesaja in Kapitel 43, Vers 1.

Das waren Gedanken zu diesem Wochenspruch für den 6. Sonntag nach Trinitatis von Angelika Griese aus Berlin, gesprochen und produziert von Petra Schmid.

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0: Vielen Dank an Dagobert Rick für dieses Lied. Wohin wir
1: auch gehen. Es ist 6:30 Uhr.

0: Ich begrüße euch ganz herzlich zur DX-Sendung hier von Radio HCJB am Wochenende 11. 12. Juli. Schön, dass ihr mit dabei seid. Es geht los mit den DX-Tipps und Heinz Schulz, dann eine kleine Andacht mit Rüdiger Klaue und zum Schluss das Programm der Welle 370 des Funkerbergmuseums Königs Wusterhausen. Ich wünsche euch angenehme und störungsfreie 30 Minuten. Mein Name ist Horst Wiese.
1: Herzlich willkommen zu einer neuen Ausgabe der DX-Tipps bei Radio HCJB und FM Kompakt. Am Mikrofon begrüßt euch wie immer Heinz Schulz. Alle Sendezeiten sind, sofern nicht anders angegeben, in UTC. Der Rückzug bekannter Rundfunkstationen, die noch auf Mittelwelle senden, geht weiter. Jetzt ist die spanische katholische Senderkette COPE an der Reihe. Eine Vielzahl von Regionalstationen haben auf ihren Mittelwellensendern Ansageschleifen geschaltet, die auf die kurzfristige Abschaltung und alternative Verbreitungswege hinweisen, oder sie sind sogar schon komplett stillgelegt worden. Eine genaue Auflistung, welche Standorte konkret betroffen sind, würde den Rahmen dieser Sendung sprengen. Es sind eine Vielzahl. Wer genaueres erfahren möchte, kann entweder bei den einschlägigen Foren wie Medium Wave Circle oder bei FM-List fündig werden. Radio Taiwan International sendet im Juli, wie ich bereits berichtete, direkt aus Tangsui, und zwar zusätzlich zu den regulären Sendungen via Kostinbrot. Gesendet wird ein halbstündiges Programm an den noch verbleibenden Wochenenden 10. bis 12., 17. bis 19. und 24. bis 26. Juli, jeweils Freitag bis Sonntag ab 17 Uhr. Zum Einsatz kommt die Frequenz 15.145 kHz, ab 17.30 Uhr wird die Sendung auf 11.995 kHz wiederholt. Ebenfalls nach diesem Schema sollen im August an den Wochenenden Sendungen der französischen Redaktion von RTI ausgestrahlt werden. Die Voice of America bzw. deren Mutterorganisation USAGM, bei uns hinlänglich bekannt als International Broadcasting Bureau, kehrt zurück auf Kurzwelle, und zwar über die Sendeanlage in Lampertheim. Es soll zunächst am Anfang Testsendungen geben, wie Bernd Seiser vom RTI-Hörerclub Ottenau mitteilt. Ausstrahlungen sind dienstags und donnerstags nach folgendem Plan in Englisch vorgesehen: 5860, 7370, 9950, 12.035 und 13.710 kHz jeweils von 7 bis 13 Uhr, 13.760 kHz von 8 bis 11 und 15.690 und 15.730 kHz von 7 bis 11 Uhr UTC. Wann genau der Sendebetrieb dieser Testsendungen stattfinden wird, ist noch nicht bekannt. Empfänge konnten jedoch noch nicht festgestellt werden. Bernd Seiser informiert weiterhin, dass Radio de Vlierende Hollander, ein kleiner niederländischer Low-Power-Sender, am 14. August ab 18 Uhr über die Sendeanlage in Romul in Südfrankreich mit einer reduzierten Leistung von 500 Kilowatt auf Sendung gehen will. Eine Frequenzangabe ist noch nicht bekannt, aber ich vermute sehr stark, dass es die dortige Stammfrequenz 1467 kHz sein wird. Außerdem wird diese Frequenz vom Vlierende Hollander mit geringer Leistung von 0,05 Kilowatt lokal auch in Meppel im Nordosten der Niederlande eingesetzt. Free Radio Service Holland veranstaltet wieder seinen Summer Splash, und zwar jeweils am 26.07., 2. und 9.08. in der Zeit von 19 bis 21 Uhr. Die Frequenzen sind noch nicht fix, möglicherweise werden es wie am 31. Mai wieder 5840, 7400, 7700 9300 und 3985 kHz sein. Ich werde darüber im kommenden Beitrag Näheres vermelden. Am 26.07. geht Michael Fischer zum 100. Mal mit Jake FM auf Sendung. Von 12 bis 14 Uhr wird er auf Kurzwelle 6070 und 9670 kHz via Channel 292 zu hören sein. Danke an Thomas Becker in Bonn für diese beiden Informationen. Es geht weiter mit Meldungen aus dem Digitalradiobereich. Deutschlandradio treibt die Digitalisierung des Hörfunks weiter voran. Mit 10 neuen, für die zweite Jahreshälfte 2026 geplanten Anlagen erhöht sich die Anzahl der Sendestandorte für den ersten bundesweiten DAB Plus Multiplex im Kanal 5C auf insgesamt 193. Nachdem der Standort Rottweil-Deilingen Ende Juni erfolgreich aufgeschaltet wurde, sollen im dritten und vierten Quartal weitere Inbetriebnahmen erfolgen. Hier eine kurze Übersicht. Baden-Württemberg, Wittow und Heidenheim, Bayern, Gemünden, Esselbach und Einödriegel, Mecklenburg-Vorpommern, Wustrow, Rheinland-Pfalz, Linz, Thüringen-Suhl, Sachsen, Weißwasser und in Schleswig-Holstein der Standort Puttgarden. Mit den Investitionen in die Stärkung des DAB Plus Sendenetzes folgt Deutschlandradio auch den Vorgaben der Kommission zur Ermittlung des Finanzbedarfs. Mit den für dieses Jahr geplanten Inbetriebnahmen steigt die Zahl der Menschen, die Deutschlandfunk, Deutschlandfunk Kultur und Deutschlandfunk Nova zu Hause mit einer Zimmerantenne empfangen können, auf fast 80 Millionen. Das sind in etwa mehr als 92% der Bevölkerung. Die Flächenversorgung für den mobilen Empfang liegt jetzt schon bei mehr als 98% und wird weiter wachsen. Die Versorgung entlang der Autobahnen liegt bereits bei über 99% und entspricht damit nahezu einer Vollversorgung. Vom Ausbau des Sendernetzes für den ersten bundesweiten DAB Plus Multiplex profitieren neben den Deutschlandradio-Programmen auch Privatsender wie Absolute Relax, Klassikradio und Schwarzwaldradio. Zum Schluss eine Meldung aus Hessen. Der Hessische Rundfunk plant einen weiteren Sender für seinen landesweiten DAB Plus Multiplex im Kanal 7b. Vorgesehener Standort ist Marburg-Spiegelslust mit einer Strahlungsleistung von 2 Kilowatt. Das geht aus den Daten der Bundesnetzagentur hervor. Der Sender könnte Versorgungslücken im Stadtgebiet Marburg schließen. Wann die Station in Betrieb genommen werden könnte, ist noch nicht absehbar. Und das waren die DX-Tipps für heute. Beste 73 und 55 aus Frankfurt am Main und auf Wiederhören bis zum nächsten Mal.

0: Ein ganz herzliches Dankeschön an Heinz für diesen DX-Beitrag und ihr hört weiterhin das DX-Programm hier von Radio HCJB. Am letzten Wochenende ging das Signal, das Audiosignal verloren von unserem Sender von HCJB. Das bitte ich zu entschuldigen und wir haben das erst am Montag wieder richten können. Ich hoffe, seit Montag läuft das wieder alles ganz normal. Bitte schreibt uns doch auch, falls ihr feststellt oder falls einer das hört, dass mal kein Signal da ist oder dass wir nicht so gut zu hören sind. Oftmals ist das Kurzwellensignal ja nicht so richtig gut, aber wie gesagt, wir sind darauf angewiesen, dass ihr uns das auch mitteilt. An dieser Stelle auch ein Dankeschön an Bernd Seiser, der darauf reagiert hat und mich benachrichtigt hat. Jetzt geht es aber weiter mit der kleinen Andacht und Rüdiger Klaue.
1: Der bekannte amerikanische Schriftsteller Wallace wollte, von einem Freund dazu aufgestachelt, ein Buch schreiben, um die Unwahrheit des christlichen Glaubens zu beweisen. Mehrere Jahre durchstöberte er alle Bibliotheken auf der Suche nach alten Schriften. Schließlich glaubte er, genügend Beweise gesammelt zu haben und begann mit dem Schreiben. Er verfasste das erste Kapitel, dann das zweite und auch das dritte. Beim vierten Kapitel hörte er auf. Bestürzt stellte er fest, dass er durch die intensive Beschäftigung mit den alten Quellen immer mehr zu der Überzeugung gekommen war, Jesus habe wirklich gelebt und gewirkt. Tagelange innere Kämpfe und Zweifel folgten. Eines Nachts, als er nicht schlafen konnte, kniete Wallace vor dem Bett nieder und bat Gott das erste Mal in seinem Leben darum, sich ihm zu offenbaren. Gegen Morgen empfand er ein tiefes Gefühl der Erleichterung und des Friedens. Er erzählte seiner Frau davon, und sie erzählte ihm, dass sie von dem Tage an, an dem er das Buch begonnen hatte, besonders für ihn gebetet habe. Was sollte nun mit dem gesammelten Material geschehen? Seine Frau riet ihm, ein ganz neues Buch zu schreiben, in dem er Jesus als den Retter der ganzen Welt darstellte. So machte sich Wallace an die Arbeit und schrieb ein ganz neues Buch. Es erhielt den Titel Ben-Hur und wurde weltberühmt. In Hesekiel 11, Vers 19 heißt es, »Ich will ihnen ein anderes Herz und einen neuen Geist geben.«

Ihr hört weiterhin das DX-Programm hier von Radio HCJB. Und da die Beiträge von Heinz Schulz und auch der Welle 370, der gleich kommt, etwas länger sind als normal, nur ganz kurz ein paar Hinweise zu unserem Programm. Und zwar könnt ihr die DX-Sendung hören jeden Samstag und Sonntag um 6:30 Uhr, 11:30 Uhr, 16:00 Uhr, 19:00 Uhr und 23:00 Uhr.

0: Kurzwelle 3955 kHz zum Hören unserer Sendung eingeschaltet. Des Weiteren haben Rob den Boer in den Niederlanden und Silvestro Tanini in Italien die Kurzwelle 3955 kHz zum Empfang benutzt. Detlef Jurg hörte am 9. Mai auf der Kurzwelle 3995 kHz bei Radio HCJB den Sendebeitrag vom Funkerbergmuseum. Manchmal bekommen wir auch falsche Empfangsberichte. Unser junger Hörerfreund Erik Olivan Oreus schreibt in seiner Post, dass er am 23. April in den späten Abendstunden auf der Mittelwelle 810 kHz eine Musiksendung gehört hat. Das war nicht unsere Sendung. Die Hörerecke für Juni 2026 ist an dieser Stelle abgearbeitet. Alle Hörerfreunde, deren Post bis kurz vor Aufzeichnung des Sendebeitrags auf dem Funkerberg eingetroffen ist, wurden genannt. Bis zur nächsten Ausgabe, Gute X, guten Empfang und alle guten Wünsche von eurem Hörerpostbearbeiter Detlef.
1: Lieber Hörer, schön, dass du uns eingeschaltet hast. Noch viel schöner aber ist, wenn du uns sagst, dass du uns eingeschaltet hast. Darum schick uns doch bitte eine E-Mail an welle370@funkerberg.de. Du kannst uns aber auch eine Post schicken, einen Brief oder eine Postkarte. Die sendest du an Welle 370 Funkerberg 20 Senderhaus 1 in 15711 Königs Wusterhausen. Und alle Kinder des 21. Jahrhunderts nutzen die Handynummer 0151 700 15711.
2: Ein ganz herzliches Dankeschön an das Team der Welle 370 für diesen Beitrag. Und hier nun unsere Adresse, damit ihr uns auch gerne schreiben könnt. Die lautet Radio HCJB Deutschland, Postfach 2504 in 32715 Detmold. Oder schickt uns eine E-Mail unter info@hcjb.de. Das war's für das Wochenende 11. 12. Juli. Schön, dass ihr mit dabei wart. Schaltet gerne nächste Woche wieder ein. Hier am Mikrofon verabschiedet sich Horst Wiese und ich wünsche euch noch eine schöne Woche, gute X und Gottes Segen und bleibt auch gesund.

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Petrus aber sprach zu ihm: Wenn auch alle Anstoß nehmen werden, ich aber nicht. Und Jesus spricht zu ihm: Wahrlich, ich sage dir, dass du heute, in dieser Nacht, ehe der Hahn zweimal kräht, mich dreimal verleugnen wirst. Er aber beteuerte über die Maßen: Wenn ich mit dir sterben müsste, werde ich dich nicht verleugnen. Ebenso aber sprachen auch alle. Das sind Worte aus Markus Kapitel 14, die Verse 29 bis 31. Gedanken zum Markus-Evangelium. Gerade hat Jesus seinen Jüngern angekündigt, dass sie alle Anstoß an ihm nehmen werden, wenn man ihn gefangen nimmt, verurteilt und kreuzigt. Das ist beschämend für die Jünger. Doch wer von ihnen nimmt das Wort des Herrn an? 3 Jahre lang haben die Jünger ihren Herrn auf Schritt und Tritt begleitet. Immer war er der Dienende unter ihnen. Wenn je jemand von Herzen demütig und sanftmütig war, dann er. Und noch etwas haben die Jünger beobachten können. Nie musste der Herr ein einziges Wort zurücknehmen. Was er sagte, war immer wahr, ob mitfühlend oder in göttlicher Vollmacht gesprochen. Die Jünger zeigen eine völlig andere Haltung. Sie sehnen sich danach, mit Christus zu regieren und dabei selbst groß herauszukommen. Vor diesem Hintergrund verstehen wir, warum sie unterwegs einmal darüber gesprochen haben, wer von ihnen der Größte sei. Siehe Kapitel 9, Vers 34. Petrus sieht jetzt den Augenblick gekommen, in dem er ein für allemal beweisen will, dass er weit über den anderen Jüngern steht. Er zweifelt offensichtlich nicht daran, der Größte unter ihnen zu sein. Dass andere versagen könnten, hält er für möglich. Doch für sich selbst schließt er es aus. Gleich zweimal widerspricht er dem Herrn mit vollmundigen Worten und beteuert schließlich seine große Liebe zu ihm. Wie wenig kannte Petrus sich selbst? Nicht einmal, nicht zweimal, sondern 3-mal verleugnete er den Herrn. Nur wer ganz dem Herrn und seiner Kraft vertraut, wird nicht straucheln.

Erwartet. Das tägliche Bibelhörbuch. 12. Juli. Aus der Übersetzung Neues Leben, erstes Buch Chronik, Kapitel 12, Vers 17 bis Kapitel 14, Vers 17. Auch aus den Stämmen Benjamin und Juda kamen einige Männer zu David in die Bergfestung. David ging ihnen entgegen und sagte: Wenn ihr in Frieden kommt und mir helfen wollt, will ich euch gerne aufnehmen. Wenn ihr aber gekommen seid, um mich an meine Feinde zu verraten, obwohl ich ohne Schuld bin, wird es der Gott unserer Vorfahren sehen und euch dafür strafen. Da kam der Geist über Amasai, der später Anführer der 30 wurde, und er sagte: Wir gehören zu dir, David, wir stehen auf deiner Seite, Sohn Isais. Friede und Wohlergehen dir und Friede allen, die dich unterstützen, denn dein Gott hilft dir. Da nahm David sie auf und machte sie zu Anführern seiner Truppen. Auch aus dem Stamm Manasse liefen einige Männer zu David über und schlossen sich ihm an, als er auf der Seite der Philister gegen Saul kämpfen sollte. Doch dazu kam es nicht, denn nachdem sie sich beraten hatten, schickten die Philister David und seine Leute zurück. Sie sagten sich: Es könnte uns den Kopf kosten, wenn er zu Saul, seinem früheren Herrn, überlaufen würde. Dies sind die Männer aus dem Stamm Manasse, die zu David überliefen, als er nach Ziklag zurückkehrte: Adnach, Josabad, Jediael, Michael, Josabad, Elihu und Zilletai. Jeder von ihnen war Anführer über 1000 Mann aus dem Stamm Manasse. Sie halfen David bei der Verfolgung von Räuberbanden, denn sie waren alle kampferfahrene Krieger und wurden Anführer in seinem Heer. Jeden Tag stießen weitere Männer zu David, bis er über ein riesiges Heer verfügte, groß wie das Heer Gottes. Im Folgenden sind die Zahlen der Krieger angegeben, die sich David in Hebron angeschlossen haben. Sie wollten ihm zu Sauls Thron verhelfen, wie der Herr es befohlen hatte. Aus dem Stamm Juda waren es 6.800 Mann, für den Kampf gerüstet und bewaffnet mit Schild und Speer. Aus dem Stamm Simeon waren es 7.100 kampfbereite Krieger. Aus dem Stamm Levi waren es 4.600 Mann, dazu noch Jojada, das Oberhaupt der Sippe Aarons, mit 3.700 Mann, und Zadok, ein junger Krieger mit 22 Angehörigen seiner Sippe, die alle Anführer waren. Aus dem Stamm Benjamin, den Stammesbrüdern Sauls, kamen 3000 Krieger. Doch der größte Teil des Stammes hielt damals noch treu zum Haus Sauls. Aus dem Stamm Ephraim waren es 20.800 Krieger, die alle angesehene Männer in ihren Sippen waren. Vom halben Stamm Manasse kamen 18.000 Männer, die namentlich dazu ausgewählt wurden, David den Thron zu erobern. Aus dem Stamm Issachar waren es 200 führende Männer mit ihren Leuten. Sie hatten ein Gespür für den Lauf der Geschichte und wussten, was das Beste für Israel war. Aus dem Stamm Sebulon kamen 50.000 Krieger, die mit dem Heer auszogen, alle voll bewaffnet, kampfbereit und David treu ergeben. Aus dem Stamm Naphtali waren es 1000 Anführer und 37.000 Krieger, bewaffnet mit Schild und Speer. Aus dem Stamm Dan waren es 28.600 Krieger, alle zum Kampf bereit. Aus dem Stamm Asser waren es 40.000 Krieger, die mit dem Heer auszogen, alle zum Kampf bereit. Aus dem Gebiet östlich des Jordan, wo die Stämme Ruben und Gad und der halbe Stamm Manasse wohnten, kamen 120.000 Mann, ausgerüstet mit allen Waffen zur Schlacht. Alle diese Männer kamen kampfbereit in geordneten Truppen nach Hebron mit dem Ziel, David zum König über ganz Israel zu machen. Auch die übrigen Israeliten teilten diesen Wunsch mit ihnen. 3 Tage lang blieben sie bei David, aßen und tranken mit ihm, denn ihre Familien versorgten sie mit allem, was sie brauchten. Auch die Bewohner aus den umliegenden Gebieten, sogar aus Issachar, Sebulon und Naphtali, schafften Nahrungsmittel auf Eseln,
Kamelen, Maultieren und Rindern heran. Riesige Vorräte an Mehl, Feigenkuchen, Rosinen, Wein, Öl, Rindern und Schafen wurden gebracht, denn in Israel herrschte große Freude. David versucht, die Bundeslade nach Jerusalem zu holen. David beriet sich mit seinen führenden Männern und allen Anführern, die 100 oder 1000 Krieger unter sich hatten. Dann wandte er sich an die versammelten Israeliten. Wenn ihr einverstanden seid und wenn es der Wille des Herrn, unseres Gottes ist, wollen wir allen Israeliten im Land, einschließlich der Priester und Leviten in ihren Städten und Dörfern, Boten schicken und sie auffordern, sich hier bei uns zu versammeln. Wir wollen die Lade unseres Gottes, um die wir uns während der Herrschaft Sauls nicht gekümmert haben, heimholen. Die ganze Versammlung stimmte zu, denn es überzeugte sie. Also ließ David ganz Israel zusammenrufen, von einem Ende des Landes zum anderen, um die Lade Gottes aus Kirjat Jearim zu holen. Dann zog David mit allen Israeliten nach Baala, das auch Kirjat Jearim genannt wird, im Gebiet von Juda, um die Lade Gottes von dort zu holen, die den Namen des Herrn trägt, der über den Cherubim thront. Sie schafften die Lade Gottes aus dem Haus Abinadabs heraus und stellten sie auf einen neuen Wagen, den Usa und Achjo lenkten. David und das ganze Volk von Israel tanzten begeistert vor Gott. Sie sangen und spielten auf Zithern, Harfen, Tamburinen, Zimbeln und Trompeten. Doch als sie zur Tenne von Kidon kamen, stolperten die Rinder und Usa streckte die Hand aus, um die Lade festzuhalten. Da wurde der Herr zornig auf Usa und er tötete ihn, weil er die Lade berührt hatte. So starb Usa in der Gegenwart Gottes. David war empört, dass der Herr Usa so aus dem Leben gerissen hatte. Er nannte den Ort Peres Usa. Diesen Namen trägt er noch heute. David bekam an jenem Tag Angst vor Gott und er fragte sich, wie kann ich die Lade Gottes jemals zu mir holen? Und er beschloss, die Lade nicht in die Stadt Davids zu bringen. Er brachte sie stattdessen in das Haus von Obed-Edom aus Gat. Die Lade Gottes blieb 3 Monate bei der Familie von Obed-Edom und der Herr segnete ihn und sein ganzes Haus. Davids Familie und sein Palast. Hiram, der König von Tyros, schickte Boten zu David. Sie kamen zusammen mit Steinmetzen und Zimmerleuten, die ihm einen Palast bauen sollten. Hiram schickte ihm außerdem Zedernstämme als Bauholz. Daran erkannte David, dass der Herr ihn als König über Israel bestätigt und sein Königtum seinem Volk Israel zuliebe groß gemacht hatte. David nahm sich in Jerusalem noch weitere Frauen und bekam noch viele Söhne und Töchter. Das sind die Namen von Davids Söhnen, die in Jerusalem geboren wurden. Schamua, Schobab, Nathan, Salomo, Jibha, Elishua, Elpelet, Noga, Nefek, Jafia, Elishama, Beeljada und Eliphelet. David besiegt die Philister. Als die Philister hörten, dass David zum König über ganz Israel gesalbt worden war, kamen sie mit ihrem ganzen Heer, um ihn in ihre Gewalt zu bringen. Aber David erfuhr davon und zog ihnen entgegen. Die Philister kamen und schlugen ihr Lager im Tal Rephaim auf. Da fragte David Gott, »Soll ich hingehen und mit den Philistern kämpfen? Wirst du sie in meine Hand geben?« Und der Herr antwortete, »Ja, geh hinaus. Ich sorge dafür, dass du sie besiegen wirst.« Da zog David mit seinen Truppen nach Baal-Perazim und besiegte die Philister. »Gott hat es getan«, rief David. »Er hat mich wie eine wütende Flut durch die Reihen meiner Feinde brechen lassen.« Und er nannte den Ort Baal-Perazim. Die Philister hatten ihre Götzen dort zurückgelassen und David befahl, sie im Feuer zu verbrennen. Doch schon bald darauf kehrten die Philister zurück und schlugen ihr Lager wieder im Tal Rephaim auf.
Und auch diesmal befragte David Gott. Greif sie nicht von vorn an, antwortete Gott, sondern umgehe sie und überfalle sie vom Baka-Wald aus. Sobald du in den Wipfeln der Baka-Bäume ein Geräusch hörst, das wie Schritte klingt, dann greif an. Das wird das Zeichen sein, dass Gott vor dir hergezogen ist, um das Heer der Philister zu schlagen. David tat, was Gott ihm befohlen hatte, und besiegte das Heer der Philister von Gibeon bis nach Geser. Auf diese Weise breitete Davids Ruhm sich aus, und der Herr sorgte dafür, dass alle Völker sich vor ihm fürchteten. Aus der Übersetzung das Buch Römer Kapitel 1, die Verse 1 bis 17. Die Botschaft des Briefs, Jesus. Dieser Brief kommt von Paulus, dem lebenslangen Diener des Messias Jesus. Ich bin ein von ihm eigens berufener Botschafter mit dem besonderen Auftrag, die Botschaft Gottes weiterzugeben. Diese Botschaft ist schon vorher von Gottes Propheten angekündigt worden und die haben sie in den heiligen Büchern niedergeschrieben. Diese Botschaft handelt von ihm, Gottes Sohn. Auf der menschlichen Ebene ist er ein Nachfahre von König David. Und gleichzeitig ist er als Sohn Gottes eingesetzt. Das geschah durch die kraftvolle Wirkung des Gottesgeistes, der Gottes heilige Wirklichkeit entfaltet und zeigt sich durch die Auferstehung von Jesus, dem Messias, unserem Herrn. Durch ihn, durch Jesus, wurde uns die unverdiente Zuwendung Gottes geschenkt. Ja, wir haben die Aufgabe übertragen bekommen, als bevollmächtigte Botschafter aufzutreten, so dass Menschen aus allen Völkern ihm gehorsam werden und ihr Vertrauen auf ihn setzen. Zu denen gehört ja auch ihr. Auch ihr seid vom Messias Jesus dazu eingeladen worden, seine Gefährten zu werden. Ich schreibe an euch alle, die ihr in Rom lebt. Ihr seid von Gott geliebt und dazu berufen, ganz zu ihm zu gehören. Euch gilt die wunderbare Gnade und der Friede, die beide von Gott, unserem Vater, kommen und von Jesus, dem Messias. Die Sehnsucht. Zuallererst bringe ich meinem Gott Dank durch den Messias Jesus, und zwar für euch alle. Denn überall in der gesamten Welt wird von eurem Vertrauen auf Gott berichtet. Ja, das kann Gott selbst bestätigen. Ihm diene ich in meinem Geist und gebe so die alles verändernde gute Botschaft von seinem Sohn weiter. Dabei denke ich ständig an euch und bete immer wieder in meinen Gebeten darum, dass es mir bald, wenn Gottes will, gelingt, endlich einmal zu euch zu kommen. Ich habe den starken Wunsch, euch zu besuchen. Dabei will ich euch etwas von dem Geschenk des Gottesgeistes, das ich bekommen habe, weitergeben, um euch damit zu stärken. Damit meine ich natürlich, dass ich selbst genauso durch euch ermutigt werde, wie ihr durch mich, und zwar durch das Vertrauen auf Gott, das uns alle gemeinsam prägt. Ich möchte, dass ihr wisst, Schwestern und Brüder, dass ich mir schon oft vorgenommen hatte, zu euch zu kommen, und dass ich leider bis jetzt daran gehindert wurde. Denn ich möchte auch dort bei euch einen Beitrag für die Sache Gottes leisten, so wie ich das auch in anderen Völkern tun konnte. Ich stehe nämlich in der Schuld der Griechen und der anderen Nationen, der Gebildeten und der Unwissenden. Deshalb bin ich auch guten Willens, soweit es an mir liegt, auch euch Einwohnern von Rom die befreiende Gottesbotschaft zu bringen. Gottes Kraft. Denn ich schäme mich nicht für diese Siegesnachricht Gottes. Sie ist eine starke Kraft, die von Gott kommt und schenkt jedem, der auf Jesus vertraut, die Erlösung. Diese Botschaft gilt zuerst den Juden und dann auch den griechisch geprägten Völkern. Das, was vor Gott gut und gerecht ist, zeigt sich durch sie sichtbar vor der ganzen Welt. Diese Gottesgerechtigkeit hat ihren Ursprung im Vertrauen auf Gott und führt auch wieder zum Vertrauen hin. Das bestätigt ja auch die Aussage in Gottes Buch: Ein gerechter Mensch wird durch sein Vertrauen das Leben haben.
Aus der Übersetzung das Buch Psalm 9, die Verse 13 bis 21. Denn er, der nachforscht, wo Blut vergossen wurde, der hat das Schreien der Armen nicht vergessen. Wende dich mir doch freundlich zu, Herr, schaue doch auf mein Elend, das die über mich bringen, die mich hassen. Ja, du bist es, der mich herausholt aus dem Eingangstor des Todes. So werde ich weitersagen, dass du zu loben bist, überall in den Torgängen der Stadt Zion, und will über deine Rettung jubeln. Die Völker sind versunken in der Grube, die sie selbst ausgegraben haben, in dem Fangnetz, das sie versteckt haben, hat ihr eigener Fuß sich verfangen. Der Herr hat sich zu erkennen gegeben, er hat Gericht gehalten. Der Gottesfeind hat sich verstrickt in dem, was seine eigenen Hände gemacht haben. Higaion, Selah. Sollen doch die Gottesfeinde in der Unterwelt verschwinden, all die Völker, die Gott vergessen. Denn der Arme bleibt nicht für immer vergessen, und die Hoffnung der Unterdrückten wird nicht auf ewig verloren sein. Erhebe dich doch, Herr, damit kein Mensch Gewalt ausüben kann. Die Völker sollen in deiner Gegenwart gerichtet werden. Lege doch Furcht auf sie, Herr, mögen die Völker erkennen, sie sind nur Menschen. Selah. Aus der Übersetzung Neues Leben, Sprüche, Kapitel 19, die Verse 1 bis 3. Es ist besser, arm und ehrlich zu sein, als unvernünftig und unehrlich. Eifer ohne Wissen ist nicht gut. Ein Mensch, der es allzu eilig hat, verfehlt leicht den richtigen Weg. Der Mensch geht an seiner eigenen Dummheit zugrunde, aber ist dann zornig auf den Herrn.

0: 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Viktor Schmunk feiert seinen 71. Geburtstag am Samstag, den 11. Juli. Seine Familie gratuliert.
1: Lieber Papa, Opa und Uropa, von Herzen gratulieren wir dir zu deinem 71. Geburtstag. Wir sind immer stolz auf dich und sind sehr froh, dich in unserer Mitte zu haben. Gott, der Herr, segne dich und bewahre dich. Wir haben dich sehr lieb, deine Kinder, Enkel und Urenkel.
0: Psalm 46, Vers 2. Gott ist unsere Zuflucht und Stärke, ein Helfer, bewährt in Nöten.

0: Alena Wagentin und Eliane Repsch aus Ludwigshafen haben am 11. Juli ihren Geburtstag. Ihre Tante Irene gratuliert herzlich zum Geburtstag und wünscht für das kommende Lebensjahr viel Freude im Herrn, gute Gesundheit und Gottes reichen Segen mit Psalm 91, den Versen 9 bis 12.
1: Der Herr ist meine Zuversicht. Den Höchsten hast du zu deiner Zuflucht gemacht. Kein Unglück wird dir zustoßen und keine Plage zu deinem Zelt sich nahen. Denn er wird seinen Engel deinetwegen Befehl geben, dass sie dich behüten auf allen deinen Wegen. Auf den Händen werden sie dich tragen, damit du deinen Fuß nicht an einen Stein stößt.
0: Die Zeit ist kurz, ist das Wunschlied für Alina und Eliane.

0: Ihren 90. Geburtstag feierte Helene Neufeld aus Willebadessen am 7. Juli. Der Ehemann Jakob, die Kinder, Enkel und Urenkel gratulieren herzlich zum Jubiläum.
1: Liebe Helene, liebe Mama, Oma und Uroma, wir lieben dich und sind froh, dich zu haben. 9 Jahrzehnte voll Erinnerungen, Erfahrungen und wundervollen Familiengeschichten. Welch eine Gnade! Wir danken Gott für dein erfülltes Leben und wünschen dir von Herzen Gesundheit, Kraft und Freude in der Familie.
0: Für Helene Neufeld klingt das Lied »Der Blick zum Himmel«.

0: Erhard Meyer aus Salzkotten sendet herzliche Grüße zum Geburtstag an seine Ehefrau Elisabeth Meyer mit dem Lied »Einen Glückwunsch zum Geburtstag« und den Versen 8 und 9 aus Psalm 71. »Mein Mund soll erfüllt sein von deinem Lob, von deiner Verherrlichung aller Zeit. Verwirf mich nicht in den Tagen des Alters, verlass mich nicht, wenn meine Kraft abnimmt.« Am 9. Juli feierte Anna Ebel aus Untergrüningen ihren 69. Geburtstag. Die Verwandtschaft aus Meinerzhagen grüßt auf diesem Wege mit dem Segenswunsch aus Psalm 37, den Versen 4 und 5 und dem Gedicht »Freu dich an jeder Stunde, die du lebst auf dieser Welt«. Habe deine Lust am Herrn, so wird er dir geben, was dein Herz begehrt. Befiehl dem Herrn deinen Weg und vertraue auf ihn, so wird er es vollbringen. Psalm 37, die Verse 4 und 5.
1: Freu dich über jede Stunde, die du lebst auf dieser Welt. Freu dich, dass die Sonne aufgeht und auch, dass der Regen fällt. Du kannst atmen, du kannst fühlen, kannst auf neuen Wegen gehen. Freu dich, dass dich andere brauchen und dir in die Augen sehen. Freue dich an jeden Morgen, dass ein neuer Tag beginnt. Freue dich an den Frühlingsblumen und am kalten Winterwind. Du kannst lachen, du kannst träumen und wir können dich verstehen. Freu dich, wenn auch dunkle Wolken irgendwann vorüberziehen. Freue dich an jedem Abend, dass du ein Zuhause hast. Freu dich an den schönen Stunden und vergiss die schwere Last. Du kannst hoffen, du kannst glauben, du kannst jedem Gutes geben. Freu dich über jede Stunde, die dir Gott geschenkt im Leben.
0: Für Elisabeth Meyer und Anna Ebel klingt das gewünschte Lied »Einen Glückwunsch zum Geburtstag«.

0: Johann Bückert aus Bielefeld-Senne feierte am 9. Juli seinen 69. Geburtstag. Die Verwandten, Familie Martin Hamm, gratulieren Johann herzlich zum Geburtstag und wünschen für ihn das Gedicht »Unser Leben ist nur Gnade« zu lesen und das Lied »Bleibend ist deine Treu« zu spielen.
1: Unser Leben ist nur Gnade von den Kindesbeinen an. Heute darfst du es auch sagen. Viel hat er für mich getan. Auch in allen deinen Jahren hat er dich bewahrt, gepflegt, hat das Nötige gegeben auf dem ganzen Lebensweg. Seine Gnade hat gezeigt dir, dass du einen Retter brauchst. Seit der Stunde der Vergebung du mit ihm die Zukunft baust. Seine Gnade hat getragen durch die Tiefen und die Höhen. Wenn du hattest Schwierigkeiten, hat der Herr gehört dein Flehen. Wenn von Kampf du müd geworden, schwer die Hände des Gebets, hat in Gnaden Gott getröstet, dich gestärkt, erhoben stets. Seine Gnade hat behütet in der Stunde der Gefahr. Sein Versprechen, ich bin bei euch, wurde oft im Leben wahr. Heute wollen wir gemeinsam danken Gott für diese Gnade, das gesegnet hat, getragen, ja dir stets zur Seite stand. Und wir wünschen heut von Herzen dir die Fülle seiner Gnade, dass sie deines Lebens Becher mögen füllen bis zum Rand. Was im Leben noch begegnet, liegt in Gottes starker Hand. Doch auch weiter soll dich tragen unseres Heilands Lieb und Gnade.

Cornelia sendet einen Gruß an Olga aus Mannheim mit dem Lied »Wenn du in des Lebens Stürmen bist verzagt« und folgenden Bibelversen. »Und du sollst erkennen, dass ich der Herr bin. Die auf mich harren, werden nicht zu Schanden werden.« Jesaja 49, Vers 23. Und »Denn der Herr

0: Am 12. Juli feiert Anna Rempel aus Espelkamp ihren 68. Geburtstag. Gottes Segen, Gesundheit und alles Liebe wünscht ihr ihre Schwiegermama Anna Rempel.
1: Befiehl dem Herrn deinen Weg und vertraue auf ihn, so wird er es vollbringen. Psalm 37, Vers 5.
0: In Gottes Hand. Alle deine Wege leg in Gottes Hand. Unter seiner Pflege hält ja Glaube stand. Das, wie er uns führet, ist uns immer neu, und das Herz verspüret täglich seine Treu. Half er dir bis heute in so mancher Plag, bleibt er dir zur Seite bis zum letzten Tag. Alle, die ihm trauen, führt er freundlich fort, auf das Lebensauen bis zum Schauen dort. Geht's nach Gottes Willen, geht es sicher gut. Und man fasst aufs Neue wieder frischen Mut. Auch das Kreuz zu tragen, das er auferlegt, dass man ohne Klage Stille weiterträgt. Drück des Leidens Hütte nieder dich im Schmerz. O, so eil und schütte vor ihm aus dein Herz. Und wie du begehrest,

hebt er dich empor, und am Ziel der Tage, wenn der Kampf ist aus, trägt aus aller Plage er sein Kind nach Haus. Kein Sperling fällt, Herr, ohne deinen Willen. Sollte ich mein Herz nicht mit dem Troste stillen, dass Gottes Hand mein Leben hält?

0: Margarita Hader aus Kallertal feiert am 13. Juli ihren 91. Geburtstag. Katharina Hader aus Mettingen gratuliert Margarita zum Geburtstag und wünscht ihr alles Gute, Gesundheit und viele schöne Tage im Kreise ihrer Familie mit dem Gedicht »Herr, ich will dir danken«.
1: Herr, mein Gott, ich will dir danken, dass mich deine Liebe hält, jeden Tag und jede Stunde auf dem Weg durch diese Welt. Herr, mein Gott, ich will dir danken, dass mich deine Treue führt, über Höhen und durch Tiefen, bis ans Ziel mich bringen wird. Herr, mein Gott, ich will dir danken, dass mich deine Gnade trägt und dazu noch so viel Gutes täglich auf den Weg mir legt. Herr, mein Gott, ich will dir danken, dass mich deine Hand umschließt und darin mein kleines Leben ganz und gar geborgen ist. Herr, mein Gott, ich will dir danken, dass du mir vergeben hast, mich befreit und losgesprochen von der Sünde, Not und Last. Lass mich auch am Danken bleiben, selbst wenn ich dich nicht verstehe, wenn ich deine Hand nicht fühle und im Dunkel dich nicht sehe. Herr, mein Gott, ich will dir danken. Du siehst mir ins Herz hinein. Möge doch mein ganzes Leben voll von Dank und Lobpreis sein.

0: Das waren die Grüße und Segenswünsche für diese Ausgabe der Sendung Wunschbox von Radio Segenswelle mit Anna und Viktor Sawatzki.
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Nummer 187, bitte in den Raum 206. Wer kennt nicht diese anonymen Aufrufe von diversen Ämterbesuchen? Laut Forschungsergebnissen hört ein Mensch nicht so gerne wie seinen eigenen Namen. Kein Wunder, wird er doch damit herausgerufen, aus einer Masse von Menschen zu jemand Unverwechselbarem, Eigenständigem. Wenn sich jemand meinen Namen merkt, dann bin ich ihm aus irgendeinem Grund wichtig. Gerät mein Name hingegen in Vergessenheit, verschwindet damit oft auch das Interesse an meiner Person. Wen Gott der Herr auserwählt, den ruft er bei seinem Namen. Denn er kennt ihn ganz genau, er hat Interesse an ihm. Das Volk der Juden durfte das im Laufe seiner wechselvollen Geschichte immer wieder erfahren. Stammesväter, Propheten, Priester, Könige wurden von Gott genauso persönlich angeredet wie das Volk als Ganzes. Heute ruft Gott jeden Täufling bei seinem Namen und stellt ihn damit in die welt- und zeitumspannende Gemeinschaft aller Christen. Wer darauf von Herzen vertraut, dessen Name gerät nie mehr in Vergessenheit. Er wird für immer in Gottes Buch des Lebens zu finden sein. Was für ein Trost in aller Furcht, was für eine Hoffnung auf Erlösung von allem Bösen, für Sie, für mich und für viele andere. So spricht der Herr, der dich geschaffen hat. Fürchte dich nicht, denn ich habe dich erlöst. Ich habe dich bei deinem Namen gerufen. Du bist mein. Aus dem Buch des Propheten Jesaja in Kapitel 43, Vers 1.

Das waren Gedanken zu diesem Wochenspruch für den 6. Sonntag nach Trinitatis von Angelika Griese aus Berlin, gesprochen und produziert von Petra Schmid.

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1: Das war's, mein Herr.

0: egal ob klein, den Herrn stets vor Augen. 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

0: Vielen Dank an Dagobert Rick für dieses Lied.
1: Wohin wir auch gehen.
2: Es ist 8:30 Uhr.

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1: Herzlich willkommen zu einer weiteren Ausgabe der Sendereihe Durch die Bibel. Wir machen weiter mit der Betrachtung des Römerbriefes. Das Thema Heiligung hat im letzten Teil des 5. Kapitels begonnen. In Kapitel 6 hat Paulus dann die positionelle Heiligung dargelegt, nämlich die Identifizierung mit Christus in seinem Tod und seiner Auferstehung. Wir sollen so damit umgehen, dass wir uns ihm ausliefern. Und das heißt, ihm vertrauen, dass er das christliche Leben durch uns lebt. Das 7. Kapitel, das nun vor uns liegt, enthält zwei Themen. Die Fesseln eines erlösten Menschen und der Kampf eines erlösten Menschen. Das Gesetz zu halten, kann die Heiligung im Leben eines Gläubigen nicht erzeugen. Es legt dem Leben des Betroffenen lediglich Fesseln an. Genauso wenig kann der Gläubige in seinem Leben selbst Heiligung bewirken, wenn er sich bloß auf seine neue Natur und deren Bedürfnisse verlässt. Nur zu behaupten, dass man für Christus leben will, erreicht gar nichts. Ich muss mich ihm überlassen, dadurch, dass ich erkenne, wie verbunden ich bin mit dem lebendigen Christus. Die Bedeutung dieses 7. Kapitels kann nicht genug unterstrichen werden. Man kann bereits an der Behandlung dieses Kapitels in einem beliebigen Buch über den Römerbrief erkennen, ob das Ganze etwas taugt. Und das haben namhafte Theologen aller Zeitalter gewusst. Man kann sich also zuerst die Erklärungen zu Kapitel 7 ansehen und nach der Meinung des Verfassers über diesen wichtigen Abschnitt entscheidet man über den Wert des gesamten Werkes. Das hat der schottische Neutestamentler Dr. Alexander White so gemacht. Und Dr. Frederik Godet, der Schweizer Theologe aus dem 19. Jahrhundert, hat dazu kühn folgendes Statement abgegeben. Wenn ein Leser den Apostel Paulus unlogisch findet, dann stehen die Chancen 100-1, dass er seine Argumentation nicht verstanden hat. Paulus stellt allerdings in diesem ganzen Kapitel heraus, dass er logisch denkt. Als ich ein junger Mann war, hat mich ein hervorragender reisender Bibellehrer sehr beeindruckt, der unzählig vielen Menschen zum Segen geworden ist. Er, der doch selbst nie Gemeindepastor war, lehrte, dass wir das 7. Kapitel des Römerbriefs umgehen sollen, also nicht darin leben. Wir sollen, so seine Meinung, gleich ins 8. Kapitel vorstoßen. Mehrere Jahre habe ich dieselbe Theorie gelehrt. Aber nach langen Jahren als Pastor bin ich zu dem Schluss gekommen, dieses 7. Kapitel des Römerbriefs nicht zu überspringen. Ich bin sicher, dass gerade viele Pastoren sich wünschen, ihre Gemeindeglieder würden in dieses 7. Kapitel vorstoßen. Denn jeder, der Kapitel 7 erreicht, gelangt auch ins 8. Kapitel. Ich bin der Meinung, dass der Weg zum 8. Kapitel durch das 7. Kapitel hindurchführt. Wenigstens ist das die Route, die die meisten von uns nehmen. Auch Sie sollten also nicht eine Umgehungsstraße wählen, weil Sie ansonsten nicht auf dem kürzesten Weg unterwegs sind. Das erinnert mich an eine englische Redensart. To dwell above with the saints in love, oh, that will be glory. But to stay below with the saints I know, that's another story. Auf Deutsch, droben zu wohnen bei den Heiligen in Liebe, ach, wie herrlich wird das sein. Doch hier zu bleiben bei den Heiligen, die ich kenne, das ist eine andere Geschichte. Es gibt Kämpfe, denen ein geretteter Mensch ausgesetzt ist, da streckt ein Gläubiger seine Hand hilfesuchend aus nach einem Strohhalm. Manchmal ist dieser Strohhalm das mosaische Gesetz. Und dann stellt er fest, was er in Händen hält, ist gar kein Strohhalm und auch kein Rettungsring, sondern in Wirklichkeit ein Sack Zement, der ihn nach unten zieht. So kann man nicht leben. Es führt dazu, dass sehr viele Christen ihre Niederlagen im christlichen Leben als etwas Normales akzeptieren. So dass viele Christen damit zufrieden sind, weiterzumachen auf dem niedrigen Niveau eines traurigen, unechten Lebens. Gott will aber nicht, dass wir auf diesen Kurs kommen. Es ist eine kraftlose Heiligung, die im 7. Kapitel des Römerbriefs angesprochen wird. Es zeigt uns, wie wir nicht leben sollen. Vor vielen Jahren, als es populär zu werden begann, alles selbst zu machen und selbst zu reparieren, erschien in einer Tageszeitung eine Karikatur. Sie zeigte einen sanftmütig blickenden Mann in einem Do-it-yourself-Shop, einem Jetzt-helfe-ich-mir-selbst-Laden. Seine Hände trugen Verbände und ein Arm hing in einer Armbinde. Er wandte sich an den Verkäufer hinter dem Ladentisch. »Haben Sie irgendein Arbeitsgerät, mit dem man sich selbst wieder befreien kann?« Als Christen müssen wir wissen, dass wir das christliche Leben nicht als Do-it-yourself-Programm hinkriegen. Wir müssen lernen, dass wir es auf uns selbst gestellt gerade nicht schaffen können. Was wir brauchen, ist so eine Vorrichtung, mit der wir uns selbst entfesseln können. Und das bedeutet, wir haben es nötig, unser Leben dem Geist Gottes zu überlassen, uns ihm auszuliefern und ihn tun zu lassen, was wir selbst nicht tun können. Viele Christen wenden sich zum mosaischen Gesetz, um dort das christliche Leben zu finden. Paulus zeigt jetzt, dass das mosaische Gesetz keinen Anspruch auf den Gläubigen hat. In Wirklichkeit hat das Gesetz dem Menschen das Todesurteil gesprochen. Es war schließlich im Dienst der Verurteilung, siehe Römer 3, Vers 9. Und man geht doch nicht zu einem Richter, der einen zum Tode verurteilt hat, und fragt ihn, wie man leben soll. Die Fesseln eines geretteten Menschen. Wisst ihr nicht, liebe Brüder, denn ich rede mit denen, die das Gesetz kennen, dass das Gesetz nur herrscht über den Menschen, solange er lebt? Römer 7, Vers 1. Wisst ihr nicht, ist ein Ausdruck, der immer wieder in den Schriften des Paulus vorkommt. Wenn man es positiv formuliert, dann heißt es, seid ihr so unwissend? Wenn Paulus sagt, wisst ihr nicht, dann können sie sicher sein, dass es die Brüder wirklich nicht wussten. Ich rede mit denen, die das Gesetz kennen. Das mosaische Gesetz hatte beim auserwählten Volk Gottes eine Testphase von über einem Jahrtausend in einem Land, das vorteilhaft war für das Halten des Gesetzes und wo es anwendbar war. Das Gesetz wurde nicht nur einem Volk gegeben, sondern einem Land. Und doch hat Israel das Gesetz nicht gehalten. Darauf wies Stephanus in seiner Verteidigungsrede hin, als er sagte, ihr habt das Gesetz empfangen durch Weisung von Engeln und habt's nicht gehalten. Apostelgeschichte 7, Vers 53. Petrus nennt es ein Joch, das weder unsere Väter noch wir haben tragen können. Apostelgeschichte 15, Vers 10. Paulus gebraucht jetzt ein Beispiel, das, wie ich finde, sehr gut ist. Leider versuchen manche daraus Regeln für Ehe und Ehescheidung abzuleiten. Aber Paulus spricht hier nicht über Ehe und Ehescheidung. Vielmehr gebraucht er die Ehe in Vers 2 als Bild für ein allgemein anerkanntes Gesetz. Paulus veranschaulicht also an einem klar formulierten Gesetz, dass eine Frau an ihren lebenden Mann gebunden ist und dass der Tod sie von ihrer Stellung als Ehefrau entbindet. Paulus schreibt, denn eine Frau ist an ihren Mann gebunden durch das Gesetz, solange der Mann lebt. Wenn aber der Mann stirbt, so ist sie frei von dem Gesetz, das sie an den Mann bindet. Römer 7, Vers 2. Eine Frau ist an ihren Mann gebunden, solange er lebt. Aber wenn der Mann stirbt, dann ist sie vollkommen befreit von dem Rechtsverhältnis zu ihrem Mann. Anders gesagt, wenn er tot ist, dann ist sie nicht mehr mit ihm verheiratet. Weiter mit Vers 3. Wenn sie nun bei einem anderen Mann ist, solange ihr Mann lebt, wird sie eine Ehebrecherin genannt. Wenn aber ihr Mann stirbt, ist sie frei vom Gesetz, so dass sie nicht eine Ehebrecherin ist, wenn sie einen anderen Mann nimmt. Römer 7, Vers 3. Einige Leute bestehen darauf, dass nach diesem Vers eine Scheidung und eine Wiederheirat unter keinen Umständen erlaubt ist. Wir müssen aber den Hintergrund sorgfältig versuchen zu verstehen. Was würde passieren unter dem mosaischen Gesetz bei Untreue eines Mannes oder einer Frau in der Ehe? Nehmen wir an, eine Frau ist mit einem Mann verheiratet, einem Frauenheld, der ihr untreu ist. Was passiert? Er wird zu Tode gesteinigt. Wenn der Bursche unter einem Haufen Steine liegt, dann ist sie selbstverständlich frei, einen anderen zu heiraten. Heutzutage können wir das mosaische Gesetz nicht anwenden. Wir können den Untreuen nicht zu Tode steinigen. Paulus gibt hier eben keine Anweisungen für Scheidung und Wiederheirat. Das tut er an anderer Stelle. Worum es Paulus hier geht, ist das. Wenn der Ehemann einer Frau gestorben ist, ist sie nicht mehr verheiratet, sondern wieder alleinstehend. Das ist, glaube ich, unter zivilisierten Völkern ein allgemein anerkanntes Prinzip. Es gibt heidnische Völker, die solche Frauen töten, deren Mann gestorben ist, aber zivilisierte Leute haben das niemals so gehalten. Paulus geht nun in Vers 4 noch einen Schritt weiter, um näher auf das Ehemänner und Ehefrauen betreffende Gesetz einzugehen. Er beleuchtet die Situation der Frau im Fall, dass ihr Mann lebendig ist, und in dem Fall, dass er tot ist. Also seid auch ihr, meine Brüder, dem Gesetz getötet durch den Leib Christi, so dass ihr einem andern gehört, nämlich dem, der von den Toten auferweckt ist, damit wir Gott Frucht bringen. Römer 7, Vers 4. Mit anderen Worten, ganz genauso, meine Brüder, wurdet ihr, das heißt eure alte Adamsnatur, getötet im Hinblick auf das Gesetz. Das Gesetz wurde, was euch betrifft, getötet unter Zuhilfenahme des Leibes Christi, so dass ihr nun mit einem anderen verheiratet werden könnt, nämlich mit dem, der von den Toten auferstanden ist, damit wir Frucht tragen für Gott. Die verheiratete Frau ist ein Bild für den Gläubigen in Christus. Der zweite Ehemann entspricht Christus, mit ihm sind wir verbunden. Aber wer ist der erste Mann? Wir wollen sehen, was einige dazu gesagt haben. Der in Oxford lehrende Theologe Dr. William Sanday verstand ihn als den alten Zustand eines Menschen vor seiner Bekehrung. Der erste Mann sei der frühere Zustand vor der Bekehrung zum Christentum. Der Römerbriefkenner Dr. James Stifler kam zum Schluss, dass dieser erste Mann der gekreuzigte Christus sein müsse. Dr. William R. Newell bezeichnet in seinem Römerbriefkommentar den ersten Ehemann als Sinnbild für Adam und unsere Zugehörigkeit zu ihm. Ich persönlich halte die letzte Erklärung für die beste. Denn in diesem ganzen Abschnitt ab Kapitel 5, wo es um die zwei Erstlinge geht, Adam und Christus, also den ersten und den letzten Adam, da hat Paulus ja bereits von einem ersten Mann und einem zweiten Mann geredet. Wir sind verbunden mit Adam durch die Adamsnatur. Und das Gesetz wurde gegeben, um die alte Adamsnatur unter Kontrolle zu halten. Aber es scheiterte an der Schwachheit des Fleisches. Als Mühlstein um den Hals entpuppte sich das Gesetz für die Israeliten sogar. Es hat sie niemals emporgehoben, sondern hielt sie 1500 Jahre lang in Knechtschaft. Seine Forderungen waren zu erfüllen, doch die Menschen konnten sie nicht erfüllen. Es war wirklich ein Dienst zur Verurteilung. Hätte die Regel gegolten, dass Nichtjuden das Gesetz annehmen müssen, um gläubig zu werden, dann hätten auch sie keine Hoffnung gehabt. Paulus sagt, dass Christus einen körperlichen Tod starb, damit wir mit Christus in seinem Tod identifiziert werden. Und so sind wir für das Gesetz tot. Und ebenso ist das Gesetz tot für uns. Der von Paulus erwähnte erste Ehemann ist also Adam, und wir sind nicht mehr mit ihm verbunden. Wir sind jetzt mit dem lebendigen Christus verbunden. Wir sind mit ihm gestorben und auferstanden. Er ist der zweite Ehemann, der lebendige Christus, der uns befähigt, Frucht zu tragen. Wir kennen Christus nicht mehr nach dem Fleisch, 2. Korinther 5, Vers 16. Es ist der auferstandene Christus, mit dem wir verbunden sind. Das Gesetz ist nicht dem neuen Menschen in Christus gegeben. Das Alte ist vergangen und alles ist neu geworden, siehe 2. Korinther 5, Vers 17. Der Gläubige ist nicht unter dem Gesetz, sondern unter der Gnade. Das bezeugt die Schrift durch die Tatsache selbst. Wer an Christus glaubt, der glaube es. Es ist so, denn Gott sagt es. Dazu will ich Ihnen noch ein sehr verrücktes Beispiel erzählen, das ich in Georgia im theologischen Seminar hörte. Es war in den Jahren vor dem amerikanischen Bürgerkrieg. Da gab es einen Plantagenbesitzer, ein sehr feiner, gut aussehender Mann, mit einer hübschen Frau verheiratet, und sie lebten glücklich in einem sehenswerten Haus. Dann wurde er krank und plötzlich starb er. Das bereitete ihr großen Kummer, denn sie hatte ihn sehr geliebt. Und da kam sie auf etwas sehr Seltsames und zugleich Makabres. Sie ließ seinen Körper einbalsamieren, platzierte ihn auf einem Stuhl und ließ ihn in einem luftdichten Glaskäfig einschließen. Den stellte sie in der großen Eingangshalle ihres hübschen Südstaatenhauses auf. In dem Augenblick, in dem man die Tür öffnete, fiel der Blick auf ihn. Nun, ihre Freunde sahen, dass das so nicht weiterging. Deshalb überredeten sie sie, aufzubrechen und eine Weile auf Reisen zu gehen. So begab sie sich erst in den Norden und verreiste dann fast 2 Jahre ins Ausland. In dieser Zeit traf sie einen anderen Mann, verliebte sich in ihn und heiratete ihn. Auf der Hochzeitsreise kam sie zu ihrem Haus auf der Plantage. Der neue Bräutigam tat, was von einem neuen Bräutigam erwartet wird. Er hob sie hoch und trug sie über die Türschwelle. Als er sie absetzte, starrte er in das Gesicht eines Mannes in einem Glaskasten. Er fragte seine Braut, »Wer ist das?« Nun, sie hatte ihn ganz vergessen. Sie teilte ihm mit, dass es ihr erster Mann war. Beide beschlossen miteinander, dass die Zeit reif sei, ihn zu beerdigen. Und das war auch das Richtige. Sie hatte einen neuen Mann geheiratet. Der alte Mann war tot. Nun, ich gebe zu, das ist eine verrückte Geschichte. Manchmal stelle ich mir die Frage, ob sie wirklich so passiert ist. Aber ob sie nun wahr ist oder nicht, es ist wahr, dass es heute viele Gläubige gibt, die das Gesetz ausgegraben haben oder besser, die es nie beerdigt haben. Sie haben das Gesetz in einem Glaskasten aufbewahrt und versuchen, in der Kraft der alten Adamsnatur nach dem Gesetz zu leben. Wie verrückt! Der Gläubige ist doch jetzt mit dem lebendigen Christus verbunden, und ihm soll das Leben eines Christen gefallen. Wie wichtig das ist, das kann ich nicht stark genug betonen. Paulus fährt fort. Denn solange wir dem Fleisch verfallen waren, da waren die sündigen Leidenschaften, die durchs Gesetz erregt wurden, kräftig in unseren Gliedern, so dass wir dem Tode Frucht brachten. Römer 7, Vers 5. Seien Sie bitte mal ganz ehrlich mit sich selbst. Sind Sie in der Lage, aus eigener Kraft das Gesetz zu halten? Das Gesetz erfüllte die Funktion einer Zwangsjacke, die dem Fleisch angelegt wurde, um es zu kontrollieren. Das Fleisch rebellierte und rieb sich wund unter der belastenden Einengung des Gesetzes. Das Fleisch war nicht fähig und hatte auch kein Verlangen danach, die Vorschriften des Gesetzes einzuhalten. Deshalb ist das Fleisch aus dem Zwang des Gesetzes ausgebrochen und hat sich daher die unwiderrufliche Strafe für den Gesetzesbruch zugezogen, nämlich den Tod. Weiter mit Vers 6. Nun aber sind wir vom Gesetz frei geworden und ihm abgestorben, das uns gefangen hielt, so dass wir dienen im neuen Wesen des Geistes und nicht im alten Wesen des Buchstabens. Nun aber sind wir vom Gesetz frei geworden. Das bedeutet entlassen oder gestrichen aus dem Kreis der dem Gesetzesanspruch Schuldigen. Achten Sie auf die sich widersprechenden Behauptungen in diesem Abschnitt. In Vers 4 heißt es, nachdem Sie gestorben sind, bringen Sie Frucht. Hier in Vers 6 sind Sie entlassen worden und trotzdem dienen Sie. Jetzt sollen wir ihm dienen. Nicht auf Grundlage dessen oder mit dem Beweggrund, das sollte ich tun, sondern ich tue es jetzt gerne, weil ich Christus gefallen will. Der Gläubige ist auf freiem Fuß, aber er liefert sich jetzt dem Erlöser aus Liebe aus, wie er es nie unter dem Gesetz tun konnte. Wir dienen Christus, weil wir ihn lieben. Unser Herr Jesus Christus fragte Simon Petrus ganz direkt, »Hast du mich lieb?« Johannes 21, Vers 17. Das ist die Frage, die sich Ihnen und mir stellt. Gottes Frage an die verlorene Welt ist, was wollt ihr mit meinem Sohn tun, der für euch gestorben ist? Und die Frage an den Gläubigen ist, hast du mich lieb? Das christliche Leben ist das Leben, das Christus heute durch uns lebt. Wir können das nicht aus uns selbst heraus tun und wir können es auch nicht mit dem Gesetz tun. Es ist nichts Verkehrtes am Gesetz, das wollen wir recht verstehen. Das Problem liegt bei uns. Vers 7. Was sollen wir denn nun sagen? Ist das Gesetz Sünde? Das sei ferne. Aber die Sünde erkannte ich nicht außer durchs Gesetz. Denn ich wusste nichts von der Begierde, wenn das Gesetz nicht gesagt hätte, du sollst nicht begehren. Die Sünde aber nahm das Gebot zum Anlass und erregte in mir Begierden aller Art. Denn ohne das Gesetz war die Sünde tot. Römer 7, Vers 7 und 8. Lassen Sie mich versuchen, die Bedeutung noch etwas klarer zu machen. Was sollen wir denn nun sagen? Ist das Gesetz Sünde? Weg mit diesem Gedanken. Im Gegenteil. Ich wäre mir der Sünde niemals bewusst geworden. Ich hätte nichts davon gewusst, es sei denn durch das Gesetz. Denn ich hätte sonst gesetzwidriges Verlangen, die Begierde, nicht gekannt. Aber die Sünde hat das Gebot zum Ausgangspunkt genommen und erregte in mir unerlaubtes Begehren aller Art. Also gilt, getrennt vom Gesetz ist die Sünde tot. Sie erinnern sich, Paulus hat sein Argument bereits im 6. Kapitel des Römerbriefs begonnen mit der Frage, was sollen wir nun sagen? Sollen wir denn in der Sünde beharren? Jetzt sagt er wieder, was sollen wir denn nun sagen? Ist das Gesetz Sünde? Im ersten Teil dieses Kapitels scheint Paulus zu sagen, dass Gesetz und Sünde auf derselben Stufe stehen. Wenn aber die Befreiung von der Sünde Befreiung vom Gesetz bedeutet, ist dann nicht doch beides dasselbe? Paulus klärt die Frage. Er sagt, keineswegs. Paulus will uns jetzt zeigen, dass das Gesetz gut ist. Es zeigt Gottes Willen. Das Problem ist nicht das Gesetz, das Problem sind wir. Der Fehler liegt beim Fleisch. Wir haben es im 7. Kapitel des Römerbriefs zu tun mit den Fesseln eines erlösten Menschen. Wie Gottes Rezept dazu aussieht, das wird uns noch im weiteren Verlauf dieses Kapitels beschäftigen. In der nächsten Ausgabe der Sendereihe durch die Bibel steht der zweite Teil aus dem 7. Kapitel des Römerbriefs im Mittelpunkt. Bis dahin auf Wiederhören und Gott befohlen.

Guten Morgen. Die Welt, in der wir leben, scheint sich immer schneller zu drehen. Die Erwartungen, die auf uns liegen, das schnelle Treiben, in dem wir uns befinden, die Hetze des alltäglichen Lebens stören uns daran, unser Herz in Stille vor Gott zu öffnen. Ich möchte Sie bitten, für 15 Minuten aus dem Trubel abzuschalten. Indem Sie der Predigt lauschen, beten Sie leise zu Gott. Erforsche mich, o Gott, und erkenne mein Herz. Prüfe mich und erkenne, wie ich es meine.

Wir beten bitte. Unser Herr und Gott, wir sagen dir Dank, dass uns auch heute die wertgeschätzte Gelegenheit zu dieser Radiosendung geschenkt ist. Wir bitten um Gnade und um deinen Segen zu diesem Dienst. Ja, schenke bitte allen unseren Radiofreunden im In- und Ausland einen inneren Gewinn aus deinem Wort. Wir wollen heute an unsere vielerlei Entscheidungen denken. So hilf uns bitte, die allerwichtigsten Entscheidungen zu erkennen und sie richtig zu treffen. Sprich du bitte heute in diesem Sinne zu uns. Wir danken dir dafür. Amen. Wie treffen wir unsere Entscheidungen? Hierzu lesen wir ein Wort Gottes aus Josua Kapitel 24. Im 14. Vers

und weiter heißt es: Fürchtet den Herrn und dienet ihm treulich. Gefällt es euch aber nicht, dass ihr dem Herrn dienet, so erwählet oder entscheidet euch heute, wem ihr dienen wollt. Ich aber und mein Haus, wir wollen dem Herrn dienen. Hier wird uns eine sehr beispielhafte Entscheidung von dem Glaubensmann Josua vorgestellt. Dieser treue Mann Gottes war vormals der Diener Moses und war nach Mose der Führer des Volkes Israel geworden. Sein Lebensbild zeichnete sich als sehr vorbildlich und gottesfürchtig aus. Hier stand er nahe am Ende seiner Dienstzeit und ebenso auch nahe am Ende seines Lebens. Demzufolge hatte er einen letzten Volkstag einberufen, wobei er sein Volk an die Tatsache der wunderbaren Hilfe und Führung Gottes in den Jahren seines Dienstes zurückerinnerte. Die wesentlichsten Tatsachen waren die große Errettung aus Ägypten, die vielen Wunderwerke Gottes während der Wegführung durch die Wüste und schließlich auch die stattgefundene Einführung in das verheißene Land Kanaan. Josua hatte es selbst miterlebt, wie schwer es oft war, das Volk in der Linie der Gottesfurcht und des notwendigen Gehorsams zu halten. Er sah sich darum berechtigt, es jetzt vor eine höchst notwendige und wichtigste Entscheidung zu stellen. Entscheidet euch heute, wem ihr dienen wollt. Den Göttern der Heiden, denen vormals auch eure Väter gedient haben, oder dem wahren und lebendigen Gott, dessen rettende Gnade ihr erfahren und dessen große Wunderwerke ihr gesehen habt. Hierbei ist zu beachten, dass Josua keinen einzigen im Volk zu drängen oder zu zwingen suchte. Er selbst aber hatte die Wahl getroffen und stand als klarer Zeuge seines Herrn vor allem Volk und bekundete: Ich aber und mein Haus, wir wollen dem Herrn dienen. Das war die Entscheidung, die der Herr fraglos damals erwartete. Und das ist die Entscheidung, die er unbedingt auch heute erwartet. Hast du sie schon getroffen, liebe Seele? In unser aller Leben kommt es bekanntlich doch laufend zu Entscheidungen. Niemand kann sie umgehen. Durch laufende Entscheidungen gestaltet sich praktisch unser ganzes Leben. Und wir wissen es alle, wie schwer es oft sein kann, die rechten Entscheidungen zu finden oder zu treffen. Junge Menschen erfahren das, wenn sie zum Beispiel vor der Berufswahl stehen. Noch schwieriger und weit ernster kann es damit werden, wenn es um die Wahl eines Lebenspartners geht. Zu notvollen Entscheidungen kommt es gewöhnlich in kritischen Wirtschaftslagen. Zu wichtigen und notwendigen Entscheidungen muss es beständig im Familienleben kommen, in Krankheitslagen und nicht selten eventuell auch im Verhältnis mit kritischen Menschen. Wir sehen, Entscheidungen müssen also in guten und bösen Zeiten getroffen werden. Und vorwiegend schwer wird es damit in Zeiten der Trübsale, der Bedrängnis und Not. Ich erinnere mich noch sehr gut an einen fast gänzlich hoffnungslosen Fluchtweg, als wir im Oktober 1946 versuchten, aus Polen nach Deutschland zu entkommen. Wir waren bereits auf sehr gefahrvollem Wege, als wir es merkten, dass wir von unserem angedingten Fluchthelfer verlassen und total betrogen waren. So kam es, dass wir dann in kalter nächtlicher Dunkelheit in Hunger und Angst auf weiten Feldern dastanden und nicht mehr wussten, wohin. Wie sollte man hier zu einer Entscheidung kommen? Und welche war die richtige? Falsche Entscheidungen konnten in solchem Fall zu größten Nachteilen, zu tiefsten Notlagen oder sogar zum Tode führen. Es war uns nur noch das Gebet und Vertrauen zu Gott geblieben. Aus Zeitmangel kann ich diesen Vorfall nicht länger ausführen, aber dankerfüllt darf ich bekunden, dass wir in wenigen Tagen schon in Deutschland waren. Den Ausweg, den wir nicht hatten und auch nicht sahen, der aber sehr dringend für uns war, den hatte der Herr. Weg hat er aller Wegen, an Mitteln fehlt's ihm nicht, so durften wir es wirklich erleben. Aber haben wir es nicht auch schon erfahren, wie verkehrt und folgenschwer Entscheidungen sein können? Es ist deshalb gut und weise, sie immer wieder betend beim Herrn zu suchen.
Die Bibel spricht unter anderem von Entscheidungen gewisser Menschen, vor denen wir deutlich gewarnt sind, wie zum Beispiel Lot, dem Neffen Abrahams. Von ihm wird berichtet, dass er die Entscheidung getroffen hatte, sich in der Nähe der Stadt Sodom anzusiedeln, wo ihm die Aussicht gegeben war, sehr wohlhabend zu werden. Aber die Einwohner zu Sodom waren böse Menschen. Sie sündigten sehr wider den Herrn, so berichtet das Wort. Lot war hier in ernste Nöte geraten, denn dieser Umstand brachte ihn nicht nur in Not, sondern auch seine ganze Familie ins Verderben. Bezogen auf Fälle dieser Art schrieb Paulus: Die da reich werden wollen, fallen in Versuchung und Fallstricke und in viele törichte und schädliche Lüste, die Menschen in Verderben und Verdammnis versenken. In Lukas Kapitel 15 finden wir die Gleichnisrede Jesu vom verlorenen Sohn. Er forderte vorzeitig sein Erbe von seinem Vater und der Vater gab es ihm. Darauf stürzte er sich in das Lustleben dieser Welt und verprasste alles. Inmitten seines notvollen Lebens fasste er den Entschluss: Ich will mich aufmachen und zu meinem Vater gehen. Und ich will sagen: Vater, ich habe gesündigt gegen dich und gegen den Himmel, und ich bin es nicht wert, dass ich dein Sohn heiße. Dieser Entschluss führte zu seiner Rettung und Heilung. Und auf diesem Entschluss kommt es wahrlich in jedem Menschenleben an. Eine falsche und äußerst entsetzliche Entscheidung stellen wir als Vergleich jetzt daneben. Matthäus berichtet: Da ging einer der Zwölf mit Namen Judas hin zu den Hohenpriestern und sprach: Was wollt ihr mir geben? Ich will ihn, den Jesus, euch verraten. Das war Entscheidung. Nach Johannes 13 hatte Jesus zu ihm gesagt: Was du tun willst, das tue bald. Und dann lesen wir: Alsbald ging er hinaus und es war Nacht. Wir sehen hier, dass es Entscheidungen gibt, die in eine tiefste Nacht führen können. Sie werden praktisch von allen getroffen, die sich dafür entscheiden, in einem Leben der Gottentfremdung und Sünde zu beharren. Damit gehen wir noch einmal zurück zu unserem Eingangstext. Entscheidet euch heute, wem ihr dienen wollt, so sagte Josua. Haben wir das schon wirklich ernsthaft entschieden? Und Josua sagte weiter: Ihr könnt dem Herrn nicht dienen, weil ihr in Übertretungen und Sünden lebt. Der Herr ist heilig, darum müsst ihr willig werden, euch von euren Sünden zu lösen. Diese Bedingung ist auch neutestamentlich gefordert. Ein Wollen bzw. eine Entscheidung ist wichtig und richtig, aber das reicht nicht aus. Ein Leben im Frieden mit Gott beginnt bildlich gesehen unter dem Kreuz. Die trostvolle Vergebung und Erlösung kann man nur bei Jesus Christus finden. Nur so kommt man zu einem Leben des Friedens und der Gemeinschaft mit Gott. Liebe Seele, versäume bitte diese allerwichtigste Entscheidung deines Lebens nicht. Amen.

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Diese Erkenntnis ist mir zu wunderbar und zu hoch. Ich kann sie nicht begreifen. Wohin sollte ich gehen vor deinem Geist und wohin sollte ich fliehen vor deinem Angesicht? Führe ich gen Himmel, so bist du da. Bettete ich mich bei den Toten, siehe, so bist du auch da. Und nähme ich Flügel der Morgenröte und bliebe am äußersten Meer, so würde auch dort deine Hand mich halten und deine Rechte mich führen. Spräche ich Finsternis, möge mich decken und Nacht statt Licht um mich sein, so wäre auch Finsternis nicht finster bei dir. Und die Nacht leuchtete wie der Tag. Finsternis ist wie das Licht. Denn du hast meine Nieren bereitet. Du hast mich gebildet im Mutterleibe. Ich danke dir dafür, dass ich wunderbar gemacht bin. Wunderbar sind deine Werke. Das erkennt meine Seele. Es war dir mein Gebein nicht verborgen, als ich im Verborgenen gemacht wurde, als ich gebildet wurde, unten in der Erde. Deine Augen sahen mich, als ich noch nicht bereitet war. Und alle Tage waren in dein Buch geschrieben, die noch werden sollten und von denen keiner war. Aber wie schwer sind für mich, Gott, diese deine Gedanken? Wie ist ihre Summe so groß? Wollte ich sie zählen, so wären sie mehr als Sand. Und am Ende bin ich immer noch bei dir. Ach Gott, du wolltest doch die Gottlosen töten, dass doch die Blutgierigen von mir wichen. Denn sie reden von dir lästerlich und deine Feinde erheben sich mit frechem Mut. Sollte ich nicht hassen, Herr, die dich hassen und verabscheuen, die sich gegen dich erheben? Ich hasse sie mit ganzem Ernst, denn sie sind mir zu Feinden geworden. Erforsche mich, Gott, und erkenne mein Herz. Prüfe mich und erkenne, wie ich es meine, und siehe, ob ich auf bösem Wege bin und leite mich auf ewigem Wege. Amen. Wir wollen wieder Platz nehmen. Liebe Gemeinde, dieser Gott und Herr, den David hier in so wunderbaren Worten beschreibt, dieser Gott und Herr ist nun nach seiner Verheißung mitten unter uns. Gott ist gegenwärtig und so lasst uns ihn anbeten und in Ehrfurcht vor ihn treten.

Sollen zu unserem Herrn und Heiland beten und beugen uns vor dem Allmächtigen. Lieber himmlischer Vater, in Jesus Christus, du Heiliger Geist, wir loben und wir preisen deinen heiligen und ewigen Namen. Und wir beten dich an als den Ewigen, als den Allwissenden und als den Allmächtigen. Wir wollen dir Dank sagen, dass wir in diesem Gottesdienst in besonderer Weise Gegenwart mit dir erleben dürfen. Wir wollen dir Dank sagen, dass du uns durch dein Wort ansprichst und dass du uns durch dein Sakrament segnest. Wir wollen dir Dank sagen für das, was wir eben im Wochenpsalm haben hören dürfen. Und Herr, David schließt diesen Psalm damit, dass er dich bittet, auf seinen Weg zu schauen und zu überprüfen, auf welchem Weg er ist und ihn zu korrigieren, wenn es falsch ist. Und so können wir auch nur heute Morgen zu dir kommen, Herr. Du siehst uns mit all dem, was wir tun. Du weißt, wie wir die Dinge planen und einschätzen. Aber wir wissen nicht um das Morgen und auch nicht um das nächste Jahr. Aber du hältst unsere Zeit in deinen Händen. Und so wollen wir dich bitten, Herr, um dein Geleit, deine Führung. Erforsche du uns, Herr, und erkenne du unser Herz. Prüfe du uns und erkenne du es, wie wir es meinen. Und wenn wir auf bösem Wege sind, Herr, so korrigiere du uns und leite du uns auf deinem ewigen Wege. Und danke, dass du das tust, unmissverständlich, dass du uns immer wieder deine Wege aufzeigst. Wir bitten dich darum, dass du uns Gehorsam schenkst zu dem, was du uns zeigst. Wir wollen aber auch bitten um Vergebung und Verzeihung, wo uns das in der zurückliegenden Zeit nicht gelungen ist. Wo wir klar gewusst haben, was es galt zu tun, zu deiner Ehre, deinem Lob und Preis, wo wir uns aber dir verweigert haben.

Diese Schuld wollen wir dir heute Morgen bringen. Und ich bitte um Vergebung und um Reinigung und um deinen Geist, dass es uns durch deine Gnade inständiger und besser gelinge, deinen Weg zu gehen. Und danke, Herr, dass du ein vergebender Gott bist, dass du nicht richtest und rechtest nach uns mit unserer Schuld, Herr, sondern dass du uns immer wieder deine Gnade und Barmherzigkeit in deinem Sohn Jesus Christus zuwendest. Dafür loben und preisen wir dich, Herr, und dafür geben wir dir in aller Ewigkeit die Ehre. Amen. Ehre sei Gott in der Höhe.

Taufe ist das Thema dieses sechsten Sonntages nach Trinitatis, so habe ich das eben in der Begrüßung gesagt. Und das Evangelium, das diesem Sonntag nach der Perikopenordnung zugeordnet ist, ist Matthäus 28. Das ist der Taufbefehl unseres Herrn und Heilandes. Ich werde ihn gleich lesen, aber nicht nur Matthäus 28, sondern auch Markus 16. Das ist ebenfalls die Überlieferung des Taufbefehles, dort in Markus 16, aber mit einem ganz besonderen Hinweis noch einmal. Nämlich, dass die Taufe allein nichts nütze ist. Wer glaubt und getauft ist, der wird selig werden. Wer aber nicht glaubt, der wird verdammt werden. Auch das dürfen diejenigen heute Morgen unter uns hören, die noch nicht in der Nachfolge und nicht im Glauben an Jesus Christus stehen. Es reicht nicht, getauft zu sein, konfirmiert zu sein, kirchlich geheiratet zu haben und irgendwann auch von einem Pastor am Talar beerdigt zu werden. Das bringt mir nicht ewiges Leben. Damit kann ich nicht bestehen vor dem lebendigen Gott, sondern nur allein dadurch, dass ich ihm nachfolge, ihm meine Schuld bekenne und er mich reinwäscht mit seinem Blut. Das ist Glaube an Jesus Christus. Und daran erinnert uns eben auch die Taufe. Wer getauft ist im Glauben, der darf wissen, so sicher er gewaschen ist mit Wasser, so sicher ist er gewaschen, frei von der Schuld und Sünde durch das Blut des Heilandes Jesus Christus. Und so wollen wir hören als zweite Lesung auf das Taufevangelium aus Matthäus 28 und Markus 16. Jesus Christus spricht: Mir ist gegeben alle Gewalt im Himmel und auf Erden. Darum geht hin und mache zu Jüngern alle Völker. Taufe sie auf den Namen des Vaters und des Sohnes und des Heiligen Geistes und lehret sie halten alles, was ich euch befohlen habe. Und siehe, ich bin bei euch alle Tage bis an das Ende der Welt. Und im Markus-Evangelium spricht unser Herr und Heiland: Geht hin in alle Welt und predigt das Evangelium aller Kreatur. Wer da glaubt und getauft wird, der wird selig werden. Wer aber nicht glaubt, der wird verdammt werden. Amen. Herr, dein Wort ist meines Fußes Leuchte und ein Licht auf meinem Wege. Halleluja.

0: Unserem allmächtigen Gott zur Ehre und uns zur Stärkung wollen wir gemeinsam vor der sichtbaren und der unsichtbaren Welt unseren christlichen Glauben bezeugen.
1: Ich glaube an Gott, den Vater, den allmächtigen Schöpfer Himmels und der Erde und an Jesus Christus, seinen eingeborenen Sohn, unseren Herrn, der empfangen ist vom Heiligen Geist, geboren von der Jungfrau Maria, gelitten unter Pontius Pilatus, gekreuzigt, gestorben und begraben, niedergefahren zur Hölle, am dritten Tage auferstanden von den Toten, aufgefahren gen Himmel, sitzen zur Rechten Gottes, des allmächtigen Vaters, von dannen er kommen wird, zu richten die Lebendigen und die Toten. Ich glaube an den Heiligen Geist, eine heilige, allgemeine christliche Kirche, die Gemeinschaft der Heiligen, Vergebung der Sünden, Auferstehung der Toten und ein ewiges Leben. Amen.
0: Ich bitte die Gemeinde, Platz zu nehmen. Auch die Kinder gehen noch nicht in den Kindergottesdienst und darf zunächst einmal Emilian und seine Familie nach vorne bitten. Ich frage euch von dem allmächtigen Gott und seiner hier versammelten Gemeinde: Versprecht ihr, dafür zu sorgen, dass Emilian im Glauben an unseren Herrn und Heiland Jesus Christus erzogen wird? So antwortet mit Ja.
2: Ja.
0: Ich frage euch vor dem allmächtigen Gott und seiner hier versammelten Gemeinde: Wollt ihr, dass Emilian auf den Namen des Vaters, des Sohnes und des Heiligen Geistes getauft wird? So antwortet ebenfalls mit Ja.
2: Ja.
0: Dann darf ich euch einen Taufstein bitten. Emilian, ich taufe dich im Namen des Vaters und des Sohnes, des Heiligen Geistes. Amen. Emilian, taufe, steht im Psalm 37, Vers 5. Befiehl dem Herrn deine Wege und hoffe auf ihn, er wird es wohl machen. Emilian, Gott, der Vater, Sohn und Heilige Geist, der Geber, Schöpfer und Erhalter deines Lebens, er möge dich segnen und behüten. Er möge dich bewahren vor allem Übel. Und er möge dich leiten zu einem Leben, auf das du dir einst Eingang mögest bei unserem Herrn und Heiland Jesus Christus. So schenke dir unser Gott, der einst Glauben an ihn führe, leite du ihn, Herr. Amen. Wir wollen für Emilian beten. Lieber Herr Heiland, wir wollen dir Dank sagen für dieses Leben, das du geschenkt hast. Wir wollen dir Dank sagen, dass Emilian gesund ist, Herr. Wir wollen dir Dank sagen für alles, was du ihm gegeben hast, aber auch seiner Familie. Und wir wollen dich bitten für sein Leben, um Behütung, Bewahrung, um Äußeren. Wollen dich aber vor allen Dingen um eines bitten, dass er der einst zum lebendigen Glauben findet. So wollen wir dir anbefehlen, wollen dich bitten, Herr, segne, stärke und behüte du ihn. Wir wollen jetzt denken, Herr, auch an unsere Kinder, an unsere Patenkinder, für die wir Verantwortung übernommen haben, in der Taufe, Herr. Auch für sie wollen wir heute Morgen noch einmal bitten, Herr, stärke du diejenigen, die im Glauben stehen und die noch nicht die Entscheidung für dich getroffen haben. Du geh ihnen nach, Herr, zieh du sie, dass sie zu einem Ja zu dir finden. Noch einmal wollen wir dich bitten, Familien, um Behütung und Bewahrung, um deinen Segen. Amen. So, Emilian, herzlichen Glückwunsch.
3: Ja.
0: Herzlichen Glückwunsch. Ihr dürft euch wieder setzen. So, jetzt darf ich die Swantje, den Hagen und den Artyom nach vorne bitten. Ich frage euch drei vor dem allmächtigen Gott und seiner hier versammelten Gemeinde. Glaubt ihr an unseren Gott, den Vater, den Sohn und den Heiligen Geist? Glaubt ihr daran, dass er in Jesus Christus Mensch wurde, dass er für euch gelebt hat, dass er gekreuzigt worden ist für euch, dass er gestorben ist, dass er auferstanden ist und dass er euch im Glauben an ihn ewiges Leben schenkt? So antwortet mit Ja. Ich frage euch, wollt ihr auf den Namen des Vaters und des Sohnes und des Heiligen Geistes getauft werden? So antwortet ebenfalls mit Ja. Swantje, dann darf ich dich als erstes bitten. Swantje, darf ich dich im Namen des Vaters, des Sohnes und des Heiligen Geistes. Amen. Swantje, dein Taufspruch steht in Jesaja 43, 1. Fürchte dich nicht, denn ich habe dich erlöst, ich habe dich bei deinem Namen gerufen, du bist mein. Swantje, Gott, der Vater, Sohn und Heilige Geist, der Geber, Schöpfer und Erhalter deines Lebens und deines Glaubens, er möge dich segnen und behüten. Er möge dich weiter wachsen lassen im Glauben und Vertrauen zu ihm. Und er möge dir Eingang schenken in seine ewige Herrlichkeit. So segne, stärke und behüte dich unser allmächtiger Gott, der Vater, der Sohn und der Heilige Geist. Geh hin in seinem Frieden. Amen. Swantje, herzlichen Glückwunsch.
2: Danke.
0: Du bleibst noch stehen hier, bis die Jungs durch sind und dann bete ich für euch. So, Hagen. Des Heiligen Geistes. Amen. Hagen, dein Taufspruch wird ebenfalls in Jesaja 43, Vers 1. Fürchte dich nicht, denn ich habe dich erlöst, ich habe dich bei deinem Namen gerufen, du bist mein. Hagen, Gott, der Vater, Sohn und Heilige Geist, der Geber, Schöpfer und Erhalter deines Lebens und deines Glaubens, er möge dich weiterhin segnen, behüten und beschützen. Er möge dich wachsen lassen im Glauben und Vertrauen zu ihm und er möge dir Eingang schenken, der einst in seine ewige Herrlichkeit. So segne, stärke und behüte dich unser allmächtiger Gott, der Vater, der Sohn und der Heilige Geist. Geh hin in seinem Frieden. Amen. Amen. Herzlichen Glückwunsch. Adja. Adja, ich taufe dich im Namen des Vaters und des Sohnes und des Heiligen Geistes. Amen. Atjom, dein Taufspruch steht in Lukas 9, Vers 23. Wer mir folgen will, der verleugne sich selbst und nehme sein Kreuz auf sich täglich und folge mir nach. Atjom, Gott, der Vater, Sohn und Heilige Geist, der Geber, Schöpfer und Erhalter deines Lebens und deines Glaubens, er möge dich segnen und behüten. Er möge dich bewahren vor allem Übel und er möge dich leiten auf seinem Wege. Er möge dich stärken im Glauben und er möge dir dereinst Eingang schenken in seine ewige Herrlichkeit. So segne, stärke und behüte dich unser allmächtiger Gott, der Vater, der Sohn und der Heilige Geist. Geh hin in seinem Frieden. Amen. Antje, mach dir. Herzlichen Glückwunsch.
3: Dankeschön.
0: Ich möchte noch für euch drei beten. Lieber Heiland, was für eine Freude, dass wir dessen jetzt teilhaftig werden durften, dass diese drei Menschen vor dir ihr Glaubensbekenntnis abgelegt haben, dass sie zum Glauben geführt worden sind durch deinen guten Heiligen Geist, dass sie dir gehören, dass sie Glieder in deinem Leib sind. Wir wollen dir Dank sagen, Herr, für das Sakrament, das du ihnen gespendet hast, Herr. Und wir wollen dich für alle drei bitten noch einmal, Herr, dass du sie wachsen lässt im Glauben und im Vertrauen zu dir. Danke, dass du da bist. Danke, dass du unser Gott bist, Herr. Möchte ich bitten für alle drei einfach. Wir wollen dich bitten für alle drei um deine Behütung, deine Bewahrung im Äußeren, Herr. Wir wollen dich bitten, Herr, dass du sie immer wieder gebrauchen wollest, auch zu funktionstüchtigen Gliedern an deinem Leibe, Herr. Und dass du einfach nicht nur sie segnest, sondern dass du auch durch sie Segen weitergibst. So behüte und bewahre du die drei. Und danke, dass wir das heute Morgen erleben dürfen. Einfach dieses Zeugnis der drei. Gelobt und gepriesen seist du dafür, Herr. Amen. Ihr dürft wieder Platz nehmen. So, jetzt darf ich das Ehepaar Hartenstein nach vorne bringen.

0: Geliebt im Herrn, Gottes Gnade ließ euch 25 Jahre lang im Ehestande zusammenleben. Durch seine Güte, Gnade beschützt, habt ihr Freud und Leid, gute und böse Tage miteinander geteilt. Nun wollt ihr ihm, dem lebendigen Gott, dafür von Herzen Dank sagen und für euer ferneres Leben erneut seinen Segen erbitten. So reicht einander die rechte Hand und empfangt den Segen unseres lebendigen Gottes. Gott, der Vater, Sohn und Heilige Geist, der Geber, Schöpfer und Erhalter eures Lebens, eurer Liebe und eurer Ehe, er möge euch weiterhin segnen und behüten. Er möge euch weiter wachsen lassen in der Liebe zueinander, aber auch in der Liebe und im Glauben zu ihm. So führe, leite und behüte euch unser allmächtiger Gott, der Vater, der Sohn und der Heilige Geist, geht hin in seinem Frieden. Amen. Ich möchte für Sie beten. Ihr lieber Herr Heiland, wir wollen dir Dank sagen für 25 Jahre des gemeinsamen Gehens, Herr. Wir wollen dir Dank sagen, dass der Segen, den du auf die beiden gelegt hast, sie so getragen hat, Herr. Und wir wollen dir Dank sagen auch, dass sie im Glauben heute noch einmal gekommen sind, um das zum Ausdruck zu bringen, dass sie dir dankbar sind für die gemeinsame Zeit, aber dass sie eben auch für das, was vor ihnen liegt, ihren Segen erbitten. Und du hast jetzt den Segen auf sie gelegt, Herr. Und wir wollen dich bitten, Herr, dass sie das einfach ganz praktisch erfahren in all den Dingen, in dem äußeren Sachen halt, in der Liebe zueinander, aber vor allen Dingen auch in deinem Mitgehen. So wollen wir dir die beiden bringen, Herr, und wir wollen dich bitten, Herr, für sie um Behütung und Bewahrung. Wir wollen aber auch bitten für unsere Ehen, Herr. Du weißt, wie die Ehen heutzutage angefochten sind, wie der Widersacher versucht, Dinge zu zerstören. Wir wollen dich bitten, Herr, segne du uns, die wir in den Ehen sind, Herr. Führe und leite du uns und danke, dass du uns die Ehe gegeben und geschenkt hast. Dafür loben und preisen wir dich, geben wir dir die Ehre. Amen. Herzlichen Glückwunsch für 25 Jahre. Auch Ihnen einen herzlichen Glückwunsch. Und auch noch einmal unsere Bibel.
1: Vielen Dank.
0: Bitte sehr. So, jetzt wollen wir das zweite angeschlagene Lied singen, weil heute Taufsonntag ist. Ich bin getauft auf deinen Namen, Nummer 183, die Strophen 1 bis 2 und 5 bis 6. Und die Kinder dürfen nun in den Kirchturm zum Kindergottesdienst gehen. 183, 1 bis 2 und 5 bis 6.

Gnade sei mit euch und Friede von dem, der da war und der da ist und der da sein wird in aller Ewigkeit, unser Herr und Heiland, Jesus Christus. Amen. Liebe Gemeinde, der Predigtext für den heutigen Sonntag besteht nur aus einem einzigen Vers. Es ist der Wochenspruch. Wir hören in Jesaja 43, Vers 1 folgendes. So spricht der Herr, der dich geschaffen hat, Jakob, und der dich gemacht hat, Israel. Fürchte dich nicht, denn ich habe dich erlöst. Ich habe dich bei deinem Namen gerufen. Du bist mein. Amen. Wir wollen beten. Lieber Herr und Heiland, wir wollen dir von ganzem Herzen Dank sagen für dieses gewaltige Wort aus dem Jesaja-Buch. Wir wollen dir Dank sagen, dass du uns beschenkst heute Morgen mit diesem Vers. Wir wollen dich bitten für die Predigt über dieses Wort, dass du uns dein Geleit und deine Führung schenkst für diese Predigt, dass jeder das versteht, was er für sein Leben, für seinen Glauben zu hören hat. Dass dieses Wunder passiert, dass wir Begegnung haben mit dir in dieser Predigt, dazu bedarf es deines Heiligen Geistes. Und darum bitten wir jetzt für diese Predigt, Herr, alle miteinander, segne du selber, Herr, reden und hören deines heiligen und lebendigen Wortes an uns allen. Amen. Was bin ich? Ist die Frage nicht eines Quizmasters von vor 40 Jahren im ARD-Abendprogramm, wo Robert Lemke gefragt hat nach Berufen. Es ist die Frage über meine eigene Existenz, was mich ausmacht. Was hält mich, was trägt mich? Es ist die Frage, die die Menschen, die diesen Predigtvers als erstes gehört haben, sich stellen. Wir sind im Jahr 587, einige Jahre danach. Das Volk Israel ist im Exil in Babylonien. Es hat einen furchtbaren Krieg gegeben. Man hat opponiert gegen die damalige Weltmacht und die haben einen kurzen Prozess gemacht. Die haben ganz Juda erobert, ganz Israel platt gemacht. Ein Staat, der fast ein halbes Jahrtausend Bestand hatte, existiert nun nicht mehr. Sie haben Zehntausende Menschen umgebracht. Das heißt, die, die dieses Wort hören, haben viele enge Angehörige verloren. Nicht nur die Menschen, die sie verloren haben, materiell, finanziell sind die am Ende. Ihre Äcker, ihre Häuser zerstört oder anderen Menschen gegeben. Sie sind viele tausend Kilometer weiter weg im Exil. Das, was lange Bestand hatte in ihrem Leben, es existiert jetzt nicht mehr. Das, was ihnen Sicherheit gegeben hatte, mein Geld, meine Scholle, die ich bearbeiten kann, mein Haus, meine sozialen Verbindungen, die ich, alles vorbei, alles kaputt. Dann die Kultur. Ich bin jetzt in einem fremden Land, deren Sprache ich nicht spreche. Meine Identität als Jude im Volk Israel aufgelöst und das Schlimmste für die Juden der damaligen Zeit. Die Gegenwart Gottes genommen, weil der Tempel zerstört ist. Alles vorbei. Alles, was Sicherheit gegeben hatte. Menschlich, materiell, finanziell, kulturell, religiös, alles zerstört. Alles, was mich ausgemacht hat. Und da fragt sich der Mensch im Exil, was bin ich denn jetzt noch? Ich Häufchen Elend. Was bleibt denn da noch? Was macht mich eigentlich aus? Das, was ich dachte, was es war, ist mir alles genommen. Und jetzt? Und das ist nicht nur eine Frage von vor 2500 Jahren. Das erleben Menschen in den Krisen ihres Lebens immer wieder. Da dachte ich, ich bin der Superstar in meiner Firma. 30 Jahre, der Topmann, bestverdient, und auf einmal werde ich rausgeschmissen. Sitze zu Hause, bin arbeitslos, kriege keinen neuen Job. Was bin ich denn jetzt noch? Da ist die Ehe, die so viele Jahrzehnte gut gelaufen ist. Meine Frau, die auf einmal mit einem anderen durchbrennt. Und ich bin da, was bin ich denn jetzt noch? Sie ist es nicht mehr. Und das ist meine Gesundheit. Ich war so ein Kerl, 150 auf der Bank gedrückt, und auf einmal Krebs. Chemo, all diese Dinge, was bin ich denn jetzt noch? Das ist die Frage immer wieder von Menschen in der Krise. Was macht mich aus? Was trägt mich? Was bin ich im tiefsten Innern? Und eines ist klar, all diese Dinge, die wir uns innerweltlich geben, mein Geld, meine Gesundheit, meine lieben Menschen, mit denen ich lebe, wenn es das ist, über das wir uns definieren und sagen, ich bin Ehemann, ich bin Besitzer von 1 Million Aktien, ich bin Besitzer von, was weiß ich, so viel Ländereien, ich bin so gesund mit einem Blutdruck von 120, 80, wenn wir uns auf die innerlichen Dinge, auf die innerweltlichen Dinge verlassen, dann wissen wir früher oder später, wackelt unser Fundament. Allerspätestens, wenn der Tod kommt oder so Krisen, wie wir es hier gesehen haben, halt nicht. Was macht Gott als
die Israeliten in der Krise sind, da kommt er zu ihnen und lässt ihnen dieses Wort sagen. Lässt ihnen sagen, was sie sind. Der spricht nicht davon, wie stark sie sind, wie reich sie sind, wie glücklich in ihrer Ehe, sondern er sagt ihnen, was sie sind. Und die Frage nach dem Sein, was ich bin, das wird in der Philosophie und in der Religion die Ontologie genannt, also das Überlegen darüber, was bin ich? Und so habe ich diese Predigt überschrieben. Was bin ich? Eine biblische Ontologie, also eine christlich-biblische Bestimmung dessen, was mich ausmacht, was Israel damals ausgemacht hat und was ich sein darf. Und das wird in diesem einen Vers ganz deutlich, was die Menschen sind. Und wenn sie das wissen, dann kann ihnen nichts passieren. Dann hat ihr Leben Fundament und Halt. Wenn sie sich aber, das sage ich schon vorweg, an anderen Dingen festmachen und ihr Sein darüber versuchen zu verstehen, dann geht es früher oder später immer schief. Also, was bin ich? Eine biblische Ontologie. 6 Punkte. Ich bin Geschöpf als erstes. 2. Ich bin Eigentum. 3. Ich bin Sünder. 4. Ich bin erlöst. 5. Ich bin gerufen. Und 6. Ich bin furchtlos. Das ist das Erste, was hier gesagt wird. Ich bin Geschöpf. Das heißt es hier so, spricht der Herr, der dich geschaffen hat. Und Jakob, der dich gemacht hat. Wir sind kein Zufallsprodukt irgendeiner Liebesbegegnung zwischen unserem Vater und unserer Mutter. Keine Laune der Natur, sondern wir sind Geschöpfe, so sagt es die Bibel. Wir haben einen Schöpfer. Erster Satz der Bibel lautet wie, am Anfang schuf Gott Himmel und Erde. Und damit auch alles, was drin ist. Ich bin ein Geschöpf. Ich habe mich nicht selber gemacht. Keiner von euch. Wir sind geschaffen worden. Er hat uns das Leben gegeben. Er ist es auch, der unser Leben beenden wird. Das ist so. Er ist unser Schöpfer. Wir sind Geschöpfe. Übrigens so, wenn du den ersten Satz der Bibel nicht glaubst, kannst du das Ding sofort wieder zumachen. Du brauchst gar nicht mehr weiterlesen. Dann hat das alles andere keinen Wert mehr für dich. So ist auch im Glaubensbekenntnis, was wir sprechen. Eben haben wir auch hier im Apostolikum. Nicht? Das ist das Erste. Ich glaube an Gott, den Vater. Schöpfer Himmels und der Erde. Das ist das, was wir glauben. Wir sind Geschöpfe. Das heißt, da ist ein Schöpfer, der uns gemacht hat. Ich verdanke mich nicht irgendwelchen anderen Menschen. Und nochmal, ich bin auch keine Laune der Natur. Kein Produkt des Zufalls, sondern da war einer, der hat einen Sinn, einen Zweck, ein Ziel mit mir. Einen Schöpfer, der mein Leben in seinen Händen hält, der mir in seinem Wort sagt, kein Haar von deinem Haupt fällt runter, ohne dass ich es nicht weiß. Alles ist gezählt. Alles ist auch schon vorherbestimmt. So haben wir es eben im Psalm 139 geschrieben, wo David sagt, alle Tage sind schon in dein Buch geschrieben, von denen noch gar keiner war. Da war ich noch gar nicht gebildet, da wusstest du, wie schon alles wird. Wisst ihr, das ist wichtig, dass man das weiß. Also Gott sagt das hier dem Volk Israel, als sie total in der Krise sind. Oh, wie geht's denn weiter? Oh, Zukunft. Und die ist tatsächlich in der Welt. Ich gibt's kaum eine schlimmere Situation, als was die erleben. Aber er sagt, hey, wacht mal auf. Ich bin euer Schöpfer. Ihr seid meine Geschöpfe. Das ist das, was du bist. Nicht jetzt Knecht der Babylonier oder wirtschaftlich in einer schweren Situation. Du bist Geschöpf. Und damit, und das ist der zweite Punkt, bist du Eigentum. So heißt es hier, du bist mein. Du bist mein. Wir sind Eigentum. Israel, du gehörst mir, sagt er dem Volk im Exil. Und das sagt er dir auch heute nochmal zu, mit deiner Sorgenlast, die du mitgebracht hast in diesem Gottesdienst, um deine Gesundheit, um deine Finanzen. Um deine Kinder und Enkelkinder, um deine Ehe, um die Konflikte, die du lebst. Gott sagt dir, du bist mein. Ich regiere dein Leben. Und nicht zu 5%, 10%, sondern zu 100%. Ich bin der Schöpfer, du bist mein Geschöpf und du gehörst mir. Du gehörst mir. Und der Weltmensch, der opponiert dann erstmal. Das will ich nicht. Nee, das will ich nicht. Ich will der Chef sein. Ich will der Herr sein. Ich lasse mir von niemandem was sagen. Vielleicht von meiner Ehefrau, von meinem Chef oder von meinen Leuten im Fußballverein. Aber von irgendeinem Gott nicht. Nicht das will der Mensch nicht. Wir wollen die Herren sein. Erste Gebot der Bibel lautet, ich bin der Herr, dein Gott. Du sollst keine anderen Götter haben neben mir. Nicht fremde Götter, aber auch nicht dich selber. Denn wenn du selber Chef in deinem Leben bist, dann musst du auch die Verantwortung für alles übernehmen. Also der Weltmensch hört dieses, du bist mein, ich bin Eigentum in dieser biblischen Ontologie als, ja, das ist ja Unverschämtheit, das ist ja ein Anspruch, den will ich gar nicht sagen. Ich als Christ, ich höre den als absoluten Trost. Ha,
Ihr wisst ja, Heidelberger Katechismus, unsere Bekenntnisschrift. Was ist denn einzigster Trost im Leben und im Sterben? Erste Frage. Dass ich mit Leib und Seele im Leben und Sterben nicht mir, sondern meinem getreuen Heiland Jesus Christus gehöre. Das ist mein Trost. Ich gehöre nicht mir selber, sondern ich gehöre meinem Herrn. Der ist der Chef meines Lebens. Ich bin sein Geschöpf. Ich muss mir keine Sorgen machen. Also mal runtergebrochenes Beispiel, das sage ich immer wieder. Ich hatte ja vor der Fahrstelle hier eine Fahrstelle im Siegerland. Da hatten wir ein Fahrhaus. Da musste ich drin wohnen. Oh, das war super angenehm. Ich musste zwar Miete bezahlen, einen ganzen Haufen auch, aber wenn da irgendwas kaputt war, und da ging permanent was kaputt, war zwar ein neues Haus, Heizung kaputt, Dach undicht, all diese Dinge. Hey, no problem. War ja nicht meine Hütte. Anruf beim Kirchmeister. Hey, Dach undicht. Nächsten Tag waren die Dachdecker da. War mir doch egal, wie hoch die Rechnung ist. Da kümmern sich eben jemand anders drum. Ist nicht mein Haus. Jetzt wohne ich mit meiner Familie seit knapp 20 Jahren im eigenen Haus. Kleines Hüttchen, ja. Wenn immer irgendwas ist, wer ist verantwortlich? Ich kann ihn niemandem anrufen halt. Ne? Da geht es an mein Bankkonto. Da muss ich mir Sorgen machen, da muss ich mich kümmern. Neulich war mein Carport wieder undicht. Da habe ich da drauf geklettert, weil ich einen Dachdecker holen wollte. Und da habe ich mit meinen begrenzten handwerklichen Mitteln versucht, das mit irgend so einem Teerzeug zuzuschmieren halt. Ne? Bin mal gespannt, wenn es nächstes Mal regnet, ob es hält halt. Nicht? Aber ich muss mich drum kümmern. Das sind so meine Probleme. Das ist das Thema Eigentum. Ja? Und das ist, wenn du denkst, du bist der Herr deines Lebens. Wenn du nicht weißt, dass du einen lebendigen Gott zum Herrn hast, dann musst du dir auch Sorgen machen um all deine Dinge. Deine Gesundheit, dein Geld, deine Beziehung. Wie gut, dass ich einen Herrn habe, dass ich Eigentum bin. Dass ich, so wie die Bibel das sagt, Schaf seiner Weide bin. Er ist der gute Hirte und ich bin Schaf seiner Weide. Und ich trotte diesem guten Hirten Jesus Christus nach, freue mich über seinen Schutz, über seine Behütung, über seine Weidung, die er mir schenkt hat. Ich lese es am Psalm 23 nach, was ein guter Hirte für seine Behütung. Wunderbar, wunderbar, dass ich das haben darf. Das ist mir, wie gesagt, nicht ein Anspruch, sondern das ist mir Trost, dass ich Eigentum sein darf. Wir haben Herrn. Und das jetzt noch einmal für deine Sorgenlast, die du mitgebracht hast. Hey, wach auf. Ja, kümmere dich um die Dinge, die in der Welt nicht zu machen sind. Aber hör gefälligst auf, dir Sorgen zu machen. Das ist übrigens ein Befehl von Gott. Der sagt, nicht sorgen. Sorgen ist verboten. Das machen die Heiden, die Weltmenschen. Aber nicht wir Christen. Sorgt euch um nichts. Alle Sorgen werft auf mich. Ich kümmere mich um euch. So steht es drin im ersten Petrusbrief halt. Ich bin Eigentum. Das ist die biblische Ontologie. Und nicht, ich muss mich um mein Leben kümmern. Wisst ihr, kann man sowieso nicht, egal was wir tun. Wenn der Herr morgen sagt, das war's, dann nützt dir nicht das beste EKG und auch nicht das dick gefüllte Bankkonto. Dann war's, Ende aus Mickey Maus. Dann stellt er die Uhr ab, dann ist es das gewesen. Da können wir eh nichts machen. Aber wie gut, dass dieser Gott, dessen Eigentum wir sind, uns so lieb hat, dass denn Christus für uns gestorben ist, dass du sagst, ich will gar keinen anderen Herrn haben, schon gar nicht den Latzel selber über meinem Leben. Also das ist das Zweite, was wir als ja, Seinsbestimmung dann, was wir sind Eigentum. Aber seinem Eigentum sagt der Herr auch, dass das Eigentum nicht so ist, wie er das möchte. Er sagt, du bist ein Sünder. Er wird jetzt vielleicht sagen, den Predigtzettel eben schon gelesen habe hier, also das hier mit dem Eigentum verstehe ich, das mit dem Geschaffensein verstehe ich, auch erlöst, gerufen, aber wo lese ich denn hier was über Sünder? Und es ist ganz interessant, dass Gott eben damals vor 2500 Jahren Israel anspricht im Exil. Und er sagt aber zu Israel zwei Namen. Er sagt, du bist Jakob. Jakob hat ja dann diesen Ehrennamen Israel bekommen. Und er spricht es so an, Jakob und Israel. Ich sage immer wieder, wir müssen die Namen übersetzen, dann erschließen sich Bibeltexte ganz anders. Jakob heißt Betrüger. Der hat ja seinen Bruder betrogen. Das wird in der Bibel ausdrücklich auch wertgelegt. Dieser Name wird erklärt halt. Und Israel, Streiter mit Gott. Und das ist quasi die Begründung, warum sie in diesem Elend sind. In dem Elend in Babylonien sind sie einfach nur deshalb, weil sie Gott nicht mehr vertraut haben, weil sie nicht mehr die biblische Ontologie gelebt haben, sondern die weltliche Ontologie. Gedacht haben, oh, wir müssen andere Götter haben. Jetzt hier im Kulturland brauchen wir die Baal und Astarten. Ja, Jahwe, ein bisschen nehmen wir dann noch mit, aber dann brauchen wir nicht. Nein, das ist es. Wir sind Sünder. Das sagt uns Gott auch hier. Er sagt nicht, du bist so und so reich und ich brauche so und so viel von deinem Vermögen halt, du bist so und so stark, ich brauche so und so viel von deiner Kraft halt, nicht damit die Dinge bei dir funktionieren, sondern das Einzige, was du klar haben musst, lieber Olaf Latzel, ja, du bist Sünder. Du musst nichts einbilden auf irgendwelche theologische Intelligenz oder sonst irgendwas, du bist ein Sünder, sonst gar nichts, du bist Jakob und Israel. Da kommen immer wieder so Fragen aus der christlichen Szene, ja, Herr Latzel, kann man denn überhaupt noch Sünder sein, wenn man wiedergeboren ist, wenn man den Heiligen Geist hat?
Es gibt diese furchtbare Irrlehre, dass Leute sagen, man könne sündlos leben. Also stimmt zum Ersten biblisch nicht, weil die Bibel klar sagt, das geht nicht. Also Paulus schreibt in Römer 7 halt, das Gute, das ich will, tue ich nicht. Das Böse, das ich nicht will, das tue ich. Er schreibt davon, dass das Fleisch begehrt gegen den Geist. Und wenn der Apostel Paulus, der nun einer der bevollmächtigsten Menschen jemals gewesen ist, das nicht hinkriegt, dann müssen wir uns auch nicht wundern. Also die Bibel ist da ganz klar. Wir können nicht nicht sündigen. Das funktioniert nicht, selbst wenn wir den Heiligen Geist haben. Übrigens, wenn das ginge, also nicht nur den biblischen Beweis dafür, dass man nicht sündlos leben kann, auch den dogmatischen Beweis. Also wenn wir es schaffen, ohne Sünde zu leben, wir, dann brauchen wir das Kreuz nicht mehr. Dann haben wir einen zweiten Heilsweg aufgemacht. Also wenn du nur einen Tag nicht sündigen musst, müsstest du einen Tag das Blut Jesu nicht haben. Aber das funktioniert nicht. Wir können nicht sündigen. Und das Dritte ist, ich sage den Leuten, die mir das dann sowas erklären, ich sage dann, guck mal selber auf dein Leben. Wie sieht es denn aus bei dir? Hast du schon jemals sündlos gelebt? Hast du nicht der fremden Frau hinterhergehobt? Warst du nicht innerlich zornig, selbst wenn du nichts gesagt hast? Wir können nicht nicht sündigen. Wir sind, wie Luther das sagt, simul justus et peccator. Wir sind Sünder und Gerechtfertigte gleichzeitig. Beides ist in uns. Wir können nicht nicht sündigen. Wir sind Sünder, und so sind wir auch nochmal angesprochen. Das müssen wir auch wissen, von unserer Ontologie her, von unserer Seinsbestimmung. Denn das muss uns klar sein. Und wenn wir Sünder sind, können wir eigentlich ja gar nicht zu Gott kommen. Das funktioniert ja nicht. Das ist die Problematik halt, nicht? Unsere Problematik ist nicht das fehlende Geld, die schlechte Gesundheit oder was weiß ich, irgendwelche Beziehungskonflikte, die wir leben. Unsere Problematik ist, dass wir Sünder sind und damit von Gott getrennt sind. Und jetzt hat Gott, Gott sei Dank, einen Heilsweg gebracht, wie wir das Problem lösen, nämlich in seiner Erlösung. Die Lösung ist seine Erlösung. Und das ist der dritte Punkt, der vierte Punkt dieser Ontologie. Wir sind erlöst. Aber damit ich mich überhaupt mit Erlösung beschäftige, muss ich wissen, dass ich Sünder bin, dass ich verloren bin. So heißt es hier, fürchte dich nicht, ich habe dich erlöst. Diese Erlösung ist allerdings etwas, die muss man annehmen. Als ich früher im Studium war, war ja früher noch, heute ist ja alles nur noch digital mit den Handys und sowas halt, da gab es ab und zu einen Scheck von meinen Eltern. Ja. Mein Vater unterschrieben, kriegte ich nochmal 500 D-Mark damals, super. War immer permanent finanziell klamm, wie das so ist als Student. Und wenn dann der Scheck kam, oh, da hatte ich wieder 4 Wochen, wo es lief. Erlösung in kleinen Anführungszeichen. Aber was musste ich machen mit dem Scheck? Ich musste natürlich zur Sparkasse gehen und den einlösen. Der Scheck als solches hätte mir nichts geholfen, wenn ich gesagt hätte, okay, den klebe ich mir übers Bett und sage, na super, den gucke ich mir an. Da hätte ich mir nichts zu essen, nichts zu trinken und auch nicht tanken können, kaufen können halt. Ich musste den einlösen. Und genauso ist es mit der Erlösung Jesu Christi, mit dem Blut, das er auf Golgatha für uns vergossen hat. Das ist geschehen für alle Menschen. Und er bietet es allen Menschen an. Und sagt, hey, du kannst raus aus der Trennung von mir, du kannst wieder ewiges Leben bekommen. Allerdings musst du eins machen, deine Schuld und Sünde bekennen. Das ist fast paradox, nicht? Wir müssen nichts geben. Wir erwarten ja so, das ist Religiosität. Wir machen was. Wir müssen erst besonders gut leben, 10 Gebote halten, halt Geld spenden. Nein. Bring all deinen Dreck zu mir. Das ist das Einzige, was ich von dir verlange. Du musst deine Schuld bekennen. Und dann bist du erlöst. Und wenn du das im Heiligen Geist geschnallt hast, dieses Grundprinzip des Evangeliums, wow, Wahnsinn, zu wissen, ich bin erlöst, mir kann ja gar nichts passieren, Happy End meines Lebens kommt. Hiob, das ist ja der Standardspruch im Hiob-Buch, der ganz die Leiterfahrung macht. Hiob 19, dann dieses Wort, ich weiß, dass mein Erlöser lebt. Das ist das, was er hat. Der hat eine Menge Probleme innerweltlich, aber an dem hält er sich fest, ich bin ja erlöst, das Happy End kommt. Erlösung, ich bin erlöst, das ist meine Seinsbestimmung, das bin ich bin erlöst. Auf dieser Kanzel haben ja große Pfarrer gestanden halt. Und jetzt habt ihr einfach mal Pech für eine gewisse Zeit, da steht so ein kleines Licht wie der Latze. Ein Großer, der hier gestanden hat, Professor Dr. Dr. Hundemann, ja, so. War ein bisschen schwierig und alles, ne, und 2013 haben wir ihn ja beerdigt und es war klar, ich würde ihn beerdigen, hat er mir gesagt, so und so. Ja, ich sage, Bruder Hundemann, was gibt es denn für ein Wort? Sage ich nicht, das werden Sie dann sehen, hinterlasse ich Ihnen alles. Da habe ich gedacht, okay, so ein brillanter Mann, ganze Leben nachgedacht über Theologie, was wird er wohl nehmen? In dem einen Bibelwort, wo fasst du alles zusammen, bei den tausenden fantastischen Worten. Und was war das Wort, das dann über seiner Trauerfeier stand, Hiob 19? Ich weiß, dass mein Erlöser lebt. Der Hundemann hat ja auch viel Geld gehabt, viel Ansehen, viel intellektuelles Renommee und alles. Aber das Entscheidende ist, der Erlöser, das musst du wissen, das macht mich aus. Mein Erlöser lebt. Ich bin erlöst von den Knechtschaften dieser Welt. Ich bin erlöst vom Zorn Gottes, der ob meiner Sünde übermisst. Ich bin erlöst von auch all den Ängsten. Da kommen wir im Letzten zu. Ich muss nicht mehr Angst haben in dieser Welt. Das ist ja das Großartige. Und ich bin vor allen Dingen erlöst vom ewigen Tod.
Das nochmal ganz klar für diejenigen heute Morgen, die noch nicht bei Jesus Christus sind. Es gibt zwei Möglichkeiten. Entweder du nimmst Jesus an, super, begegne als Anwalt, sofort nach deinem Tod, ewiges Leben, alles schick, super. Sagst du, nein, danke, ich löse diesen Scheck der Erlösung nicht ein, dann musst du selber auch für den ganzen Mist gerade stehen. Und dann stehst du vor dem lebendigen Gott als Richter, unbarmherzig und gnadenlos. Und da gibt es für tausend Dinge nicht eins, wo du eine Entschuldigung bringen kannst und heißt, zack, ab in die Hölle. So deutlich. Nochmal, ich sage es immer wieder, Chef der Hölle ist nicht der Teufel, der wird selber darin gequält, Chef der Hölle ist Jesus Christus. Und da geht es für dich auch hin, aber das möchte Gott nicht, deshalb warnt er dich. Lass dich erlösen. Er gibt den Pastoren den Auftrag, nicht zu sagen, ihr sollt Botschafter sein an meiner. Lasst sie bitten und betteln, halt, lasst euch erlösen von dem lebendigen Gott. Dass wir Trost haben. Er hat uns erlöst. Das ist so wunderbar, das zu wissen halt. Wir haben einen Erlöser, jemanden, der für uns bezahlt hat. Das Lösegeld, das der Teufel das Anrecht auf uns hatte, wir sind frei. Und ich muss vor nichts mehr Angst haben. Das ist so ein fantastisches Wissen, dass wir erlöst sind. Und ich hoffe, dass alle, die heute Morgen hier sind, alle, die zugeschaltet sind, das sagen können, jawohl, das weiß ich, das habe ich angenommen, Jesus Christus als meinen Erlöser und deshalb weiß ich, dass ich erlöst bin. Er hat am Kreuz von Golgatha die Lösung für meine Probleme gefunden, ich stelle mich da drunter und dann ist alles gut. Dann ist alles gut. Ja, dann gibt es ein paar innerweltliche Probleme und da darf man sich auch darum kümmern, kein Thema. Aber das Happy End steht dann über deinem Leben. Du bist erlöst. Nicht das, was dir deine Probleme und deine Sorgen einreden. Sondern das steht über deinem Leben. Du bist erlöst. Auch den Täuflingen heute noch einmal zugesprochen, halt zu sagen, dessen dürft ihr sicher sein. So sicher, wie ihr heute mit Wasser gewaschen wurdet, so sicher ist es, dass der Heiland Jesus Christus für eure Schuld und Sünde mit seinem Blut bezahlt. Und ihr seid erlöst von aller Schuld und Sünde. Ihr seid frei. Ein fünftes, was wir sind, was ich bin gerufen. Ich habe dich erlöst. Ich habe dich bei deinem Namen gerufen, so heißt es hier. Ja. Dieser Gott, der ist nicht ein fernes, theoretisches System, sondern er ist ein lebendiger Gott, der zu uns spricht und der uns ruft, der uns Begegnung schenkt, den wir erleben können. So wie ich meine Frau erlebe, wie ich morgens mit ihr spreche, Frühstücke halte, wie ich die anfasse, mit ihr kommunizieren kann. Noch viel stärker und intensiver mit meinem lebendigen Gott. Das macht übrigens den Unterschied zwischen einem Christen und einem Nichtchristen aus. Ein Nichtchrist wird einem sagen, das ist ja irgendwie nur so ein System, so ein Erklärungshorizont, ne, in dem sie sich wiederfinden. Das habe ich auch gedacht, bin konfirmiert worden, da hat man mir in einem gläubigen Konfirmationsunterricht vor Augen gestellt, was denn christlicher Glaube ist, habe alles verstanden. Das war halt so, dass ich nicht dazu blöd gewesen wäre, das zu schnallen. Aber für mich war klar, das ist alles nur Theorie. Das war draußen. Und erst ein Jahr später bin ich dem lebendigen Gott begegnet. Ich erinnere mich an die Stunde, die Minute, wo der lebendige Gott erstmalig mit mir gesprochen hat. Das haut dich um. Das wissen alle die, die die Wiedergeburt erleben. Da denkst du, das ist ja der Hammer, es ist alles wahr. Das ist wie in so einem dunklen Raum, wo du bist. Du hast alles vorhin ein bisschen betastet, sagt dir nichts. Und auf einmal geht das Licht an, du erkennst das. Ach du Weihwein, das ist Wiedergeburt. Und das schenkt der Herr durch sein Wort. Der begegnet dir und ruft dich, der spricht dann, ich habe dich bei deinem Namen gerufen. Das zu erleben, nicht nur so allgemeine Dinge, die Bibel als allgemeine Wahrheit, sondern wenn er konkret in dein Leben hineinspricht und du merkst, ich, Olaf Latzel, bin hier gemeint in diesem Bibelwort. Das ist so gigantisch und die Wiedergeborenen wissen das, wie das ist. Du liest morgens Losung und denkst, wow, das Ding ist ja nur für mich in meiner Situation. Ja, mein Gott, der spricht, der ist lebendig, der ist erfahrbar in seinem Wort. In der bibeltreuen Verkündigung seines Wortes und eben in der Schrift. Die fantastische Geschichte, wie Elia am Karmel dort kämpft gegen die Baalspriester. Das macht den Unterschied aus zwischen all den dreckigen Philosophien, Ideologien und Religionen dieser Welt und dem wahren Glauben halt. Da sollen sie zu ihrem Gott rufen, 250 Baalspriester. Und sie schreien und sie schreien und sie ritzen sich, heißt es da. Und keine Stimme, so heißt es da. Es war keine Stimme noch Antwort. Sagt Elia so herausfordernd, kommt, ihr müsst lauter rufen, euer Gott schläft. Aber das ist mit all den toten Ideologien und Wahrheiten, die reden nicht. Dein Geld, was vermeintlich dein Gott ist, das redet nicht mit dir. Da machst du dir selber Gedanken, aber das spricht mit dir. Das kann dich nicht trösten, das kann dich nicht korrigieren. Das kann dich nur süchtig und abhängig machen. Aber der lebendige Gott spricht. Der sagt dir, was richtig und was falsch ist. Der gibt dir das Trostwort zur richtigen Zeit. Der sagt dir, was du bist. Er spricht dich immer wieder an.
der sagt ja auch, was dran ist. Sein Ruf ist ja nicht nur der Ruf, ich sag mal, ins Leben. Gott hat uns gerufen, unsere ganze Schöpfung, haben wir darüber gesprochen, ist ein Sprachakt. Eines Tages werden wir abberufen, auch das wieder ein Ruf aus dieser Welt, für die Zeit, wo hier, sagt er dir klar und deutlich, was dran ist. Sagt er, du bist deine Aufgabe hier, Pastor Martini zu sein, du hast die und die und die und die Aufgabe. Wir haben einen Gott, der spricht, der uns begegnet, das ist das Wunderbare, ich bin gerufen. Nochmal für Israel damals, ihr seid nicht allein, selbst wenn der Tempel abgebrochen ist. Ich bin da in meinem Wort. Ich schicke meinen Propheten und dann kriegt ihr das gesagt. Der ruft nach wie vor. Gott lässt seine Stimme nicht verstummen. Die Kirche mag untergehen, der Tempel zerstört werden. Aber das Wort Gottes geht weiter. In der Sakristei habe ich das Schild aufhängen lassen. Himmel und Erde werden vergehen. Meine Worte werden nicht vergehen. Der Ruf des lebendigen Gottes ist nicht zu zerstören. Und das ist das, was uns ausmacht. Darauf können wir uns gründen. Das ist das starke Halt. Wir sind gerufen, ein Gott, der uns anspricht. Wir sind nicht alleine. Egal, was passiert, da ist immer der lebendige Gott, der in Kommunikation mit dir steht. Und das, was er dir sagt, jetzt komme ich zum letzten Punkt. Das ist so ein bisschen der Höhepunkt. Er sagt dir vor allen Dingen eins. Er sagt dir, fürchte dich nicht. So beginnt dieses Wort, so spricht der Herr, der dich geschaffen hat, Jakob, der dich gemacht hat. Fürchte dich nicht. Ich habe dich erlöst. Ich habe dich bei deinem Namen gerufen. Du bist mein. Weil das so ist, weil wir einen Herrn haben, weil wir Eigentum sind, weil er uns erlöst hat von unseren Sünden, weil er uns ruft. Deshalb dürfen wir das sein. Furchtlos. Ich wiederhole es immer wieder. Meine Frau sagt immer wieder, jedem Gottesdienst, sag das nicht so häufig. Die schmeißen dich irgendwann raus, du hast keine andere Platte mehr. Aber wenn es der häufigste Satz der Bibel ist, dann muss ich der Gemeinde immer wieder auch sagen, halt, das ist der häufigste Satz, fürchte dich nicht. Fürchte dich nicht. Und du bist heute Morgen wieder gekommen mit all deiner Furcht. Mit all den Dingen, wo du nach vorne guckst, oh, wie wird es denn werden? Es ist nicht so schlimm wie bei denen in Israel damals in Babylonien halt, nicht? Aber es ist schon so ein bisschen, wo der Widersacher dich wieder umtreibt. Wird das alles gelingen? Schaffe ich das alles? Reicht meine Kraft? Reicht mein Geld? Mein Intellekt halt? Wird die Beziehung bestehen? All diese Dinge. Und Gott sagt, jetzt hör doch bitte auf damit. Und er gibt einen Befehl, fürchte dich nicht. Das ist ein Befehl, der hier steht. Aufhören mit dem Quatsch, weil er weiß, wie lebenszerstörend das ist. Sprecht mal mit eurem Arzt, sprecht mal mit eurem Psychologen, wenn ihr welche hättet, halt nicht, ich muss euch nicht euer Pastor erzählen, halt, was Angst mit euch macht, wenn ihr Furcht habt. Das ist lebenszerstörend. Da wird es immer enger. Angst heißt auch eng, wird das Leben so eng, das ist furchtbar. Und unser uns liebender Vater will das nicht. Und deshalb sagte dir noch einmal zu, für deine Situation, hey, wach auf. Ja, die innerweltliche Realität, die ist vielleicht nicht ganz so rosig momentan. Aber die wirkliche Wirklichkeit bin doch ich, das ist deine Ontologie. Versteh dich nicht und rechne dich nicht durch mit den Dingen dieser Welt, sondern guck auf mich. Ich bin dein dich liebender Gott. Und ich sage dir, fürchte dich nicht, ich bin da. Alles Taco, ich halte dein Leben in meinen Händen. Das ist die Botschaft des lebendigen Gottes heute Morgen an dich. Dieses Wort, wie gesagt, vor 2.500 Jahren gesprochen, an das Volk Israel, aber eben auch für dich. Es ist der Wochenspruch, nicht nur für heute, für den Sonntag, für die ganze Woche, die vor uns liegt. Sagt der Herr dir das zu. So spricht der Herr, der dich geschaffen hat, Jakob, und der dich gemacht hat, Israel. Fürchte dich nicht, denn ich habe dich erlöst. Ich habe dich bei deinem Namen gerufen. Du bist mein. Alle Ehre, Lob und Preis diesem unserem wunderbaren und herrlichen Gott, dem wir gehören dürfen. Amen. Und der Friede unseres allmächtigen Gottes, der sehr viel höher ist als alle unsere menschliche Vernunft, er bewahre unsere Herzen und Sinne in Christus Jesus, unserem auferstandenen und lebendigen Herrn. Amen. Wir hören ein Instrumentalstück von der Orgel und von den Flöten und wollen noch einmal über das Gehörte nachdenken.

0: Folgendes darf ich der Gemeinde noch bekannt geben. Zunächst einmal recht herzliche Einladung zum nächsten Gottesdienst. Nächsten Sonntag wieder 10 Uhr am 7. Sonntag nach Trinitatis, das ist der 19. In diesem Gottesdienst werden wir im Anschluss auch Abendmahl feiern. Also da auch meine Bitte immer wieder an die Gemeinde, die Woche zu nutzen, in sich zu schlagen, damit wir in besonderer Weise auch würdig an den Tisch unseres Herrn treten. Hinweisen darf ich auf die Kollekte, die wir am Ausgang einsammeln werden. Sie ist heute bestimmt für die Arbeit im Diakonissenhaus Lemförde. Einige von euch und Ihnen sind auch schon da gewesen, halt dort bei den Schwestern. Die werden ja immer weniger. Das ist leider ein Beruf, der ausstirbt halt. Da ist es finanziell auch nicht mehr ganz so gut bestellt halt, einfach weil sie immer weniger werden halt. Aber diese Schwestern haben einen unfassbar wichtigen Dienst über all die letzten Jahrzehnte einfach auch getan. Wir wollen diese Arbeit weiter unterstützen. Wir sind ja immer wieder auch in ihrem Gästehaus zu Gast gewesen halt. Da wollen wir heute kollektieren für die Schwestern dort in Lemförde. Gott segne Geber und Gabe. Dann wollen wir hinweisen auf die Veranstaltung in der nächsten Woche. Am Mittwoch ist Gebetskreis und um 18.30 Uhr, um 19.30 Uhr die Bibelstunde. Am Dienstag haben wir den Kirchenchor und am Freitag, also in der Ferien, ist keine Kinderstunde, aber die junge Gemeinde trifft sich und die Jugend, glaube ich, auch. Am Samstag haben wir Missionseinsatz draußen an der Schlachte. Wer da mitmachen möchte, der möge sich bitte bei Thomas Karker melden. Ja, und dann haben wir eine Sache, die liegt ein bisschen weiter weg, Marsch fürs Leben. Da sagt unser verwaltender Bauer Dr. Fischer was zu.
1: Liebe Gemeinde, wir laden euch ganz herzlich ein, in diesem Jahr am Marsch für das Leben in Berlin teilzunehmen. Dieser Marsch für das Leben findet statt am Samstag, den 19. September. Und wir fahren auch wieder von Martini aus mit einem Bus dorthin. Und zwar startet der Bus um 6 Uhr morgens. Und wir werden so gegen 23 Uhr wieder zurück sein. Melden Sie sich bitte an im Gemeindebüro. Die Fahrt ist für alle Teilnehmer kostenfrei. Bringen Sie ein bisschen was zu essen mit, damit Sie so den Tag, der ein bisschen anstrengend ist, dann auch gut durchstehen können. Auf dem Marsch für das Leben treten wir ein für den Schutz des Lebens. Von der Zeugung bis zu seinem Ende, vor allen Dingen für den Schutz des ungeborenen Lebens. Das ist eigentlich die Hauptaufgabe dort. Und dieser Marsch wird seit vielen Jahren, das ist Ihnen auch nicht unbekannt, massiv bekämpft von querfeministischen und linken Gruppierungen. Und zwar nicht nur in Berlin, sondern nun mittlerweile auch hier in Bremen. Im letzten Jahr haben so 30 Leute aus dieser Szene unseren Bus an der Abfahrt hier morgens gehindert. Wir hatten zwar die Polizei hier, die blieb aber recht passiv, aber der Bus konnte dann nach ungefähr anderthalb Stunden hier starten. Wir haben dann Strafanzeige erstattet, auch einige weitere Mitfahrer wegen tätlicher Nötigung und Behinderung der Glaubens- und Religionsausübung. Vor zwei Wochen haben wir nun ein Schreiben von der Staatsanwaltschaft bekommen. Die haben uns mitgeteilt, die Staatsanwaltschaft, dass eben das Ermittlungsverfahren wegen Nichtigkeit eingestellt wurde. Die St. Martini-Gemeinde wird trotzdem an diesem Marsch für das Leben teilnehmen. Wir werden uns dort nicht beeindrucken lassen. Und wir weichen auch nicht zurück, sondern wir fahren auch am 19. wieder hier mit dem Bus von der Kirche ab, und um am Marsch für das Leben in Berlin teilzunehmen. Unsere Bitte ist, beten Sie. Beten Sie schon jetzt. Beginnen Sie mit dem beten Sie schon jetzt, dass wir einen guten und einen störungsfreien Verlauf haben für eben

dein Wort umzusetzen, Herr. Wir brauchen dabei deine Hilfe. Wir können das nicht alleine tun. Schenk du uns deinen Geist, dass wir wirklich uns von dieser deiner Ontologie bestimmen lassen, Herr, von dem, was uns die Bibel sagt und nicht von den Wahrheiten dieser Welt, Herr. Schenke du es uns bitte selber, dass wir deinem Wort gehorsam sind und dass wir dann dadurch das erleben, dass wir furchtlos leben können. Und das möchte ich bitten, gerade auch für diejenigen, die momentan in der schweren Zeit sind, Herr. Du weißt um die Trauernden. Du weißt um diejenigen, die arbeitslos sind, die finanzielle Probleme haben. Du weißt um Beziehungsprobleme, Herr. Du weißt um gesundheitliche Einschränkungen. Du weißt um all das, was uns runterzieht, wo wir wirklich wieder in dieser Welt auch dann immer wieder gefangen genommen werden, Herr, wo uns die Sorgenlast immer wieder groß wird, Herr. Für all diese Menschen, die momentan tief drin sind, möchte ich dich bitten um deine Nähe, deine Behütung und dass einfach dieses Wort aus Jesaja 43 für sie ganz neu zum Wahrwort wird, dass sie das wirklich befolgen, Herr, und dann erleben, wie sie Furchtlosigkeit einfach auch geschenkt bekommen. Wollen ich bitten für unsere Schwestern in Lemförde, Dank sagen für ihren Dienst, Herr, den sie dort tun, Herr. Du weißt um die vielen alten Schwestern, die jetzt auch zum Teil gebrechlich sind. Wir wollen dich bitten für das Haus und die Schwestern dort um deinen ganz besonderen Segen, Herr. Und ich bitte auch noch einmal für das ungeborene Leben, Herr. Du weißt um die vielen Frauen, die jetzt überlegen, ein Kind abzutreiben. Wir wollen dich bitten, dass du immer wieder schenken wollest, dass es ein Ja zum Leben gibt, Herr, dass Menschen auf diese Welt kommen, Herr, und das nicht Leben, das du schenkst, du der Schöpfer, getötet wird noch im Mutterleib. Herr, schenke das. Und zeig du uns immer wieder, wo wir auch helfen können, wo wir beistehen können, Herr. Lieber Heiland, wir wollen noch einmal die Täuflinge bringen, Herr. Wir wollen dich bitten auch noch einmal für sie um deinen ganz besonderen Segen, deine ganz besondere Behütung, deine ganz besondere Bewahrung. Und wir wollen jetzt in die Stille gehen, Herr, ins stille Gebet und dir das sagen, was wir auf dem Herzen tragen. Eben unsere Sorgen und Nöte, aber auch unseren Dank, aber auch unsere Klage, Herr. Und wir sind froh darüber, dass du unsere Gebete hörst.

Danke, Herr, dass du ein hörender und helfender Gott bist. Und so wollen wir eins werden in und mit dem Gebet, Herr, das du uns selber zu beten gelehrt hast. Vater unser im Himmel, geheiligt werde dein Name. Dein Reich komme, dein Wille geschehe, wie im Himmel, so auf Erden. Unser tägliches Brot gib uns heute und vergib uns unsere Schuld, wie auch wir vergeben unseren Schuldigern. Und führe uns nicht in Versuchung, sondern erlöse uns von dem Bösen. Denn dein ist das Reich und die Kraft und die Herrlichkeit in Ewigkeit. Amen. Wir wollen einmal Platz nehmen und gemeinsam vor dem Segen singen, nun aufwärts froh den Blick gewandt, Lied 525. Ja, wenn das alles wahr ist, was uns der Herr in der Predigt zugesagt hat, und das ist wahr, dann können wir nur sagen, hey, fröhlich nach vorne, egal was da kommt, nun aufwärts froh den Blick, alle 5 Liedstufen.

Der Kirchenchor, der wird am Dienstag nicht sich treffen, also die Stunde fällt aus, das habe ich eben falsch abgekündigt. Aber was richtig ist und wahr ist, das ist eben dieser wunderbare Wochenspruch, den möchte ich uns vor dem Segen noch einmal zurufen. So spricht der Herr, der dich geschaffen hat, Jakob, und der dich gemacht hat, Israel. Fürchte dich nicht, denn ich habe dich erlöst, ich habe dich bei deinem Namen gerufen, du bist mein. Und mit dem Segen dieses Gottes, der so zu dir spricht, geh in diese vor dir liegende Zeit. Der Herr segne dich und behüte dich. Der Herr lasse leuchten sein Angesicht über dir und sei dir gnädig. Der Herr erhebe sein Angesicht auf dich und gebe und erhalte dir seinen Frieden. Amen. Euch allen, Ihnen allen eine gesegnete Woche. Seid Jesus anbefohlen. Tschüss.

0: Ich begrüße euch ganz herzlich zur DX-Sendung hier von Radio HCJB am Wochenende 11. 12. Juli. Schön, dass ihr mit dabei seid. Es geht los mit den DX-Tipps und Heinz Schulz, dann eine kleine Andacht mit Rüdiger Klaue und zum Schluss das Programm der Welle 370 des Funkerbergmuseums Königs Wusterhausen. Ich wünsche euch angenehme und störungsfreie 30 Minuten. Mein Name ist Horst Wiese.
1: Herzlich willkommen zu einer neuen Ausgabe der DX-Tipps bei Radio HCJB und FM Kompakt. Am Mikrofon begrüßt euch wie immer Heinz Schulz. Alle Sendezeiten sind, sofern nicht anders angegeben, in UTC. Der Rückzug bekannter Rundfunkstationen, die noch auf Mittelwelle senden, geht weiter. Jetzt ist die spanische katholische Senderkette COPE an der Reihe. Eine Vielzahl von Regionalstationen haben auf ihren Mittelwellensendern Ansageschleifen geschaltet, die auf die kurzfristige Abschaltung und alternative Verbreitungswege hinweisen, oder sie sind sogar schon komplett stillgelegt worden. Eine genaue Auflistung, welche Standorte konkret betroffen sind, würde den Rahmen dieser Sendung sprengen. Es sind eine Vielzahl. Wer genaueres erfahren möchte, kann entweder bei den einschlägigen Foren wie Medium Wave Circle oder bei FM-List fündig werden. Radio Taiwan International sendet im Juli, wie ich bereits berichtete, direkt aus Tangsui, und zwar zusätzlich zu den regulären Sendungen via Kostinbrot. Gesendet wird ein halbstündiges Programm an den noch verbleibenden Wochenenden 10. bis 12., 17. bis 19. und 24. bis 26. Juli, jeweils Freitag bis Sonntag ab 17 Uhr. Zum Einsatz kommt die Frequenz 15.145 kHz, ab 17.30 Uhr wird die Sendung auf 11.995 kHz wiederholt. Ebenfalls nach diesem Schema sollen im August an den Wochenenden Sendungen der französischen Redaktion von RTI ausgestrahlt werden. Die Voice of America bzw. deren Mutterorganisation USAGM, bei uns hinlänglich bekannt als International Broadcasting Bureau, kehrt zurück auf Kurzwelle, und zwar über die Sendeanlage in Lampertheim. Es soll zunächst am Anfang Testsendungen geben, wie Bernd Seiser vom RTI-Hörerclub Ottenau mitteilt. Ausstrahlungen sind dienstags und donnerstags nach folgendem Plan in Englisch vorgesehen: 5860, 7370, 9950, 12.035 und 13.710 kHz jeweils von 7 bis 13 Uhr, 13.760 kHz von 8 bis 11 und 15.690 und 15.730 kHz von 7 bis 11 Uhr UTC. Wann genau der Sendebetrieb dieser Testsendungen stattfinden wird, ist noch nicht bekannt. Empfänge konnten jedoch noch nicht festgestellt werden. Bernd Seiser informiert weiterhin, dass Radio de Vlierende Hollander, ein kleiner niederländischer Low-Power-Sender, am 14. August ab 18 Uhr über die Sendeanlage in Romul in Südfrankreich mit einer reduzierten Leistung von 500 Kilowatt auf Sendung gehen will. Eine Frequenzangabe ist noch nicht bekannt, aber ich vermute sehr stark, dass es die dortige Stammfrequenz 1467 kHz sein wird. Außerdem wird diese Frequenz vom Vlierende Hollander mit geringer Leistung von 0,05 Kilowatt lokal auch in Meppel im Nordosten der Niederlande eingesetzt. Free Radio Service Holland veranstaltet wieder seinen Summer Splash, und zwar jeweils am 26.07., 2. und 9.08. in der Zeit von 19 bis 21 Uhr. Die Frequenzen sind noch nicht fix, möglicherweise werden es wie am 31. Mai wieder 5840, 7400, 7700 9300 und 3985 kHz sein. Ich werde darüber im kommenden Beitrag Näheres vermelden. Am 26.07. geht Michael Fischer zum 100. Mal mit Jake FM auf Sendung. Von 12 bis 14 Uhr wird er auf Kurzwelle 6070 und 9670 kHz via Channel 292 zu hören sein. Danke an Thomas Becker in Bonn für diese beiden Informationen. Es geht weiter mit Meldungen aus dem Digitalradiobereich. Deutschlandradio treibt die Digitalisierung des Hörfunks weiter voran. Mit 10 neuen, für die zweite Jahreshälfte 2026 geplanten Anlagen erhöht sich die Anzahl der Sendestandorte für den ersten bundesweiten DAB Plus Multiplex im Kanal 5C auf insgesamt 193. Nachdem der Standort Rottweil-Deilingen Ende Juni erfolgreich aufgeschaltet wurde, sollen im dritten und vierten Quartal weitere Inbetriebnahmen erfolgen. Hier eine kurze Übersicht. Baden-Württemberg, Wittow und Heidenheim, Bayern, Gemünden, Esselbach und Einödriegel, Mecklenburg-Vorpommern, Wustrow, Rheinland-Pfalz, Linz, Thüringen-Suhl, Sachsen, Weißwasser und in Schleswig-Holstein der Standort Puttgarden. Mit den Investitionen in die Stärkung des DAB Plus Sendenetzes folgt Deutschlandradio auch den Vorgaben der Kommission zur Ermittlung des Finanzbedarfs. Mit den für dieses Jahr geplanten Inbetriebnahmen steigt die Zahl der Menschen, die Deutschlandfunk, Deutschlandfunk Kultur und Deutschlandfunk Nova zu Hause mit einer Zimmerantenne empfangen können, auf fast 80 Millionen. Das sind in etwa mehr als 92% der Bevölkerung. Die Flächenversorgung für den mobilen Empfang liegt jetzt schon bei mehr als 98% und wird weiter wachsen. Die Versorgung entlang der Autobahnen liegt bereits bei über 99% und entspricht damit nahezu einer Vollversorgung. Vom Ausbau des Sendernetzes für den ersten bundesweiten DAB Plus Multiplex profitieren neben den Deutschlandradio-Programmen auch Privatsender wie Absolute Relax, Klassikradio und Schwarzwaldradio. Zum Schluss eine Meldung aus Hessen. Der Hessische Rundfunk plant einen weiteren Sender für seinen landesweiten DAB Plus Multiplex im Kanal 7b. Vorgesehener Standort ist Marburg-Spiegelslust mit einer Strahlungsleistung von 2 Kilowatt. Das geht aus den Daten der Bundesnetzagentur hervor. Der Sender könnte Versorgungslücken im Stadtgebiet Marburg schließen. Wann die Station in Betrieb genommen werden könnte, ist noch nicht absehbar. Und das waren die DX-Tipps für heute. Beste 73 und 55 aus Frankfurt am Main und auf Wiederhören bis zum nächsten Mal. 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

0: Ein ganz herzliches Dankeschön an Heinz für diesen DX-Beitrag und ihr hört weiterhin das DX-Programm hier von Radio HCJB. Am letzten Wochenende ging das Signal, das Audiosignal verloren von unserem Sender von HCJB. Das bitte ich zu entschuldigen und wir haben das erst am Montag wieder richten können. Ich hoffe, seit Montag läuft das wieder alles ganz normal. Bitte schreibt uns doch auch, falls ihr feststellt oder falls einer das hört, dass mal kein Signal da ist oder dass wir nicht so gut zu hören sind. Oftmals ist das Kurzwellensignal ja nicht so richtig gut, aber wie gesagt, wir sind darauf angewiesen, dass ihr uns das auch mitteilt. An dieser Stelle auch ein Dankeschön an Bernd Seiser, der darauf reagiert hat und mich benachrichtigt hat. Jetzt geht es aber weiter mit der kleinen Andacht und Rüdiger Klaue.
1: Der bekannte amerikanische Schriftsteller Wallace wollte, von einem Freund dazu aufgestachelt, ein Buch schreiben, um die Unwahrheit des christlichen Glaubens zu beweisen. Mehrere Jahre durchstöberte er alle Bibliotheken auf der Suche nach alten Schriften. Schließlich glaubte er, genügend Beweise gesammelt zu haben und begann mit dem Schreiben. Er verfasste das erste Kapitel, dann das zweite und auch das dritte. Beim vierten Kapitel hörte er auf. Bestürzt stellte er fest, dass er durch die intensive Beschäftigung mit den alten Quellen immer mehr zu der Überzeugung gekommen war, Jesus habe wirklich gelebt und gewirkt. Tagelange innere Kämpfe und Zweifel folgten. Eines Nachts, als er nicht schlafen konnte, kniete Wallace vor dem Bett nieder und bat Gott das erste Mal in seinem Leben darum, sich ihm zu offenbaren. Gegen Morgen empfand er ein tiefes Gefühl der Erleichterung und des Friedens. Er erzählte seiner Frau davon, und sie erzählte ihm, dass sie von dem Tage an, an dem er das Buch begonnen hatte, besonders für ihn gebetet habe. Was sollte nun mit dem gesammelten Material geschehen? Seine Frau riet ihm, ein ganz neues Buch zu schreiben, in dem er Jesus als den Retter der ganzen Welt darstellte. So machte sich Wallace an die Arbeit und schrieb ein ganz neues Buch. Es erhielt den Titel Ben-Hur und wurde weltberühmt. In Hesekiel 11, Vers 19 heißt es, »Ich will ihnen ein anderes Herz und einen neuen Geist geben.«

0: Ihr hört weiterhin das DX-Programm hier von Radio HCJB. Und da die Beiträge von Heinz Schulz und auch der Welle 370, der gleich kommt, etwas länger sind als normal, nur ganz kurz ein paar Hinweise zu unserem Programm. Und zwar könnt ihr die DX-Sendung hören jeden Samstag und Sonntag um 6.30 Uhr, 11.30 Uhr, 16 Uhr, 19 Uhr und 23 Uhr. Jeweils mitteleuropäischer Sommerzeit. Wir sind zu hören auf Kurzwelle auf 3995 kHz und 5920 kHz. Im Internet unter www.hcjb.de, dort im Livestream. Ihr könnt auch die Sendung verfolgen über Satellit, über den Satelliten Astra und wir haben eine Telefon-App. Zum Schluss der Sendung gebe ich wie immer unsere Adresse bekannt. Jetzt das Programm der Welle 370.
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3: Am 20. Juni des Jahres 2026 war es soweit. Der neue Eingangsbereich des Museums Funkerberg wurde zur öffentlichen Nutzung freigeben. In dieser Funkwellennotiz dokumentieren wir das Rahmenprogramm. Wir beginnen mit Auszügen aus der Begrüßungsrede der Bürgermeisterin Michaela Wiczorek.
4: Ein herzliches Willkommen zu einem wunderschönen Tag, einer wunderschönen Veranstaltung, die auch mit mir persönlich ein bisschen was zu tun hat. Ich habe 2016 in dieser Stadt angefangen zu arbeiten als Fachbereichsleiterin für Bauen und Stadtentwicklung. Und im Oktober war der Beschluss gefasst worden von der Stadtverordnetenversammlung, sich dem Eingangsbereich zu widmen, weil man wollte, dass das Museum barrierefrei zu erschließen ist. Und in der ersten Skizze war da hinten in der Ecke ein Aufzug für, glaube ich, gerade mal zwei Personen. Und ich nur frisch Bauwesen bin dann zu Dr. Franzke und Jörn Perlig, der war damals Kämmerer, und habe gesagt, da müsst ihr euch einen anderen suchen. Dann haben wir erstmal nochmal grundlegend angefangen, die Planung zu überarbeiten. Und so wurde Stück für Stück aus einer 875.000 Maßnahme eine Maßnahme, die am Ende 5,53 Millionen Euro gekostet hat. Da gab es schon ein Aufstöhnen, aber was mir gefallen hat, ist, dass man sich bewusst war, hier Geld auszugeben für etwas, was niemals sich selber refinanzieren kann. Das war den Stadtverordneten voll bewusst, dass wir hier Geld für einen unserer auf dem Tafelsilber der Stadt stehenden Gebäude haben mit Geschichte, mit einem Bezug zur Geschichte. Da war ich auch stolz auf diese Stadtverordnetenversammlung und auch auf diese Stadt, weil die Mehrheit sich bewusst war, hier eine Entscheidung zu treffen und nicht die Frage zu stellen, kriegen wir durch Museumseintrittsgelder das jemals refinanziert? Weil das funktioniert nicht. Nicht in diesen Projekten, nicht in diesen Objekten. Das kann nicht gehen. Es wurde also 2020 dann die Baugenehmigung erteilt und viele Überraschungen kamen. Es verzögert sich. Wir hatten Corona. Wir hatten eine Krise. Da war Stahl so teuer, dass wir noch überlegt hatten, ob wir einen Konstruktionswechsel hier machen. Dann hing irgendwo so ein Tanker im Panama-Kanal fest und jeder fragt, was hat das für Auswirkungen in die Bauindustrie? Erhebliche, weil die ganzen Zulieferteile für die Brandschutzelemente, die hingen alle in diesen Tankern fest. Und dann gab es Personalwechsel im Rathaus, dann gab es also viel Personalwechsel im Rathaus. Also für uns als Stadt war das eine Riesenherausforderung. Und ich bin sehr dankbar, dass sich immer Kollegen gefunden haben, die mit großem Engagement an dieser Sache dran geblieben sind. 4 Jahre Bauzeit, 25 fertig geworden. Dann haben alle gefragt, wann geht's denn endlich los? Ja, danach ging ja erst die andere Arbeit los. Und eine Sache ist mir auch nochmal sehr wichtig. In der Zeit gab es natürlich sehr viel Diskussion mit den Menschen, die, seitdem die Stadt dieses Museum bekommen hat, hier im Ehrenamt mit viel Liebe und Herzblut dieses Museum betrieben haben. All die, die nicht nur Rundfunkgeschichte bewahrt haben, sondern dafür gesorgt haben, dass sie erhalten bleibt, dass sie erzählt wird und dass sie fortgeschrieben wird. Das ist komplett im Ehrenamt. Ich wüsste mit unserem Damelandmuseum kaum ein Museum, was in der Größenordnung als technisches Museum im Ehrenamt in dieser Form betrieben wird. Und da immer einen kräftigen Applaus an alle, die dieses geschafft haben und auch uns begleitet haben bei den Baumaßnahmen. Ich bin sehr dankbar, dass es gelungen ist, ein neues Format zu finden. Ein Format, was offen ist, auch für eine Fortschreibung. Eine Fortschreibung eines der wichtigsten Elemente unserer Stadt, nämlich die Rundfunkgeschichte, die hier geschrieben worden ist. Und ich wünsche uns allen morgen, ist ein besonderer Tag, da kommen die Besucher. Herzlich willkommen. Dankeschön an die Stadtpolitik, die das mit möglich gemacht hat. Und auf die Hoffnung auf eine weiterhin gute Zusammenarbeit, auch unter diesen Rahmenbedingungen.
3: Bevor sich dann die Tür öffnete, ergriff Tanju Schmidt noch kurz das Wort. Er ist Geschäftsführer der städtischen EBIC GmbH, die auf dem Funkerberg zusammen mit dem Förderverein das Museum betreibt.
5: Ja, wir hoffen, dass wir diese Geschichte, die wir hier auf dem Berg haben, tatsächlich noch über Jahre weitererzählen können. Und wir sind gerade dabei, die Geschichte neu zu erzählen. Wir haben eine Transformation der Ausstellung vorgenommen und möchten die auch gern präsentieren. Daher würde ich Sie alle einladen, betreten Sie das Haus. Wir haben auch extra ein bisschen runtergekühlt, ja, dass Sie, kommen Sie ein bisschen aus der Sonne. Ich würde sagen, wir öffnen jetzt mal symbolisch die Tür. Und dann würde ich vorschlagen, gehen wir vielleicht alle runter mal in den Sendersaal. Da ist mittlerweile genug Platz. Und dann schauen wir uns mal die neue Form der Ausstellung an, so wie sich das hoffentlich in den nächsten Monaten und Jahren noch weiter durch die restlichen Räume ziehen wird. Genau.
4: Also, vielen Dank, und die Tür ist offen. Herzlich willkommen, kommt rein. Die Kollegen haben was vorbereitet und kommt erstmal mit rein. Und
5: ich hoffe, das Leitsystem führt Sie direkt zum Sendersaal.
3: Ich bin jetzt der Erste. Ja, dann los. Ja, los. Und so folgen wir den ersten Besuchern in das Museum Funkerberg und hören Marcel Rex zu. Er ist der Kurator der Ausstellung im Sendersaal.
6: Treten Sie gerne mal ein. Also, herzlich willkommen im Sendersaal, im Fokus unserer neuen Ausstellung. Wenn man in den Raum reingeht, dann sieht man natürlich zuerst, es hat sich wahnsinnig viel verändert. Wir haben ein neues Ausstellungsbausystem. Und wenn man auf die ersten Texttafeln guckt, sieht man, wir sind deutsch-englisch. Wir haben hier im Rundgang den Fokus auf Königs Wusterhausen und Zeesen gelegt, um die lokale Rundfunkgeschichte zu erzählen. Aber wir machen auch immer wieder Blicke ins große Ganze. Und wir beginnen dann erstmal mit den Anfängen der Nachrichtenübertragung hier. Rauchzeichen ganz am Anfang, Telegrafenstrecken. Da haben wir auch eine erste Neuerung in der Dauerausstellung, und zwar die Entdeckerstation, die Interaktivstation. Dank des Fördervereins, das muss man wirklich lobend erheben, haben wir verschiedene Möglichkeiten, diese ganzen theoretischen Grundlagen spielerisch zu erläutern. Und nach dieser übergreifenden Einordnung kommen wir dann auf Königs Wusterhausen zu, und zwar mit den Anfängen. Und 1914, 15 begann dann hier der Bau vom Senderhaus 1, in dem wir uns auch heute befinden, und wurde auch abgeschlossen.
3: Und wer nun wissen will, wie es im Sendersaal wirklich aussieht, der kommt zu uns ins Museum Funkerberg an der Wiege des Rundfunks.
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7: Gesprochen von Jerome. Es ist wirklich passiert und die Nachricht des Monats Juni. Das Museum auf dem Funkerberg ist wieder für Besucher geöffnet. Am 20. Juni wurde der neue Eingangsbereich mit einer feierlichen Zeremonie seiner Bestimmung übergeben. Im Beisein der Bürgermeisterin der Rundfunkstadt und von Vertretern aus Politik und Gesellschaft wurde das Museum ganz offiziell wieder der Öffentlichkeit übergeben. Zu dieser Öffnung sagt Bürgermeisterin Michaela Wiczorek:
8: Ja, ein Willkommen. Ein Willkommensgruß an Bürgerinnen und Bürger und an Besucher, die lange darauf gewartet haben, dass hier das Museum endlich wieder zugänglich ist und Geschichte aus Königs Wusterhausen wieder erlebbar wird.
3: Wiege des Rundfunks kann es nur einmal geben. Was bedeutet eigentlich diese Institution hier, Museum Funkerberg, für die Stadt?
8: Ja, ich glaube, dass dieses Bewusstsein, das Sendebewusstsein der Königs Wusterhausener vielleicht auch mit der Geschichte zu tun hat. Und dieser Stolz, der eigentlich mit der Landmarke des Sendemastes schon ein Stück Heimat symbolisiert. Das ist erstmal so ein erstes Gefühl, was natürlich entsteht, wenn man nach Hause kommt und seinen Sendemast sieht. Und die Geschichte, die dahinter steckt, glaube ich, können wir jetzt noch viel besser erzählen. Vor allem all den neuen Bürgerinnen und Bürgern, die hierher gezogen sind, um die Geschichte noch besser erleben zu können und anfassen zu können. Die Jahre der Bauzeit und des Nichtzugangs haben eigentlich nur immer ein kleiner Personenkreis noch wahrnehmen können. Diese Geschichte nochmal so jetzt noch rauszuholen und sich der zu stellen, passt hervorragend mit den Plänen, die wir als Stadt haben, die Areale des Funkerberges nochmal neu zu überplanen und sie in die Zukunft zu tragen. Und auch da wollen wir innovativ sein. Also eigentlich steht der Funkerberg mit seinen Sendehäusern für die Zukunft dieser Stadt. Sie stand damals für Zukunft und sie steht jetzt nach wie vor für Zukunft.
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9: Herzlich willkommen zur Hörerecke im Juni 2026. Von eurem Hörerpostwehr Arbeiter Detlef werdet ihr alle, liebe Welle 370-Freunde, zum Bestätigungsbeitrag der Posteingänge begrüßt. Per E-Mail und Schneckenpost sind wieder zahlreiche Zuschriften eingetroffen, die heute benannt werden. Bei allen Einsendern bedanke ich mich für die Post. Die Briefschreiber mit Rückportobeigabe erhalten einen besonderen Dank. Von Bernd Seiser haben wir 6 Empfangsberichte zu unseren Sendungen im März und April auf Kurzwelle, im Internet und bei Radio HCJB erhalten. Uwe Leisterer hat 3 Empfangsberichte für unsere Sendungen auf der Mittelwelle 810 kHz und den Kurzwellen 6095 und 3955 kHz im April zugesandt. Unsere Internet-Live-Sendung vom 19. April verfolgten Eva Lorenz, Gottfried Scheide, Peter Krüger und Michael Wosnitzka. Matthias Wiegand hörte am 26. April unsere Aussendung auf der Kurzwelle 6070 kHz. Weitere Hörer waren Siddhartha Bhattachary in Indien sowie Ding Lu und Gang Zihang in China, die per Web-SDR eingeschaltet waren. Am 24. Mai hörten Thomas Becker und Michael Lindner auf der Kurzwelle 6070 kHz unsere Sendung. Die Hörer berichten von vielen Störungen auf der Frequenz. Die Kurzwelle 6095 kHz wurde am 3. Mai nahezu störungsfrei von Arnold Heiles, Dieter Leupold, Dirk Hähnel, Michael Willruth, Reinhard Priese, Norbert Bachmann, Helmut Matt, Thorsten Brandenburg und Uwe Schlickfluss empfangen. Außerdem hörte noch Uwe aus Hohenschönhausen und André Bernhard die Sendung. Weitere Hörer der Sendung vom 3. Mai auf 6095 kHz waren Adam Amirkanov in Rumänien, Juan Carlos Perez in Spanien und Andrew Kuznetsov in Lettland. Am 10. Mai war bei Fritz Walter Adam die Kurzwelle 3955 kHz zum Hören unserer Sendung eingeschaltet. Des Weiteren haben Rob den Böhr in den Niederlanden und Silvestro Tanini in Italien die Kurzwelle 3955 kHz zum Empfang benutzt. Detlef Jörg hörte am 9. Mai auf der Kurzwelle 3995 kHz bei Radio HCJB den Sendebeitrag vom Funkerbergmuseum. Manchmal bekommen wir auch falsche Empfangsberichte. Unser junger Hörerfreund Erik Olivan Oreos schreibt in seiner Post, dass er am 23. April in den späten Abendstunden auf der Mittelwelle 810 kHz eine Musiksendung gehört hat. Das war nicht unsere Sendung. Die Hörerecke für Juni 2026 ist an dieser Stelle abgearbeitet. Alle Hörerfreunde, deren Post bis kurz vor Aufzeichnung des Sendebeitrags auf dem Funkerberg eingetroffen ist, wurden genannt. Bis zur nächsten Ausgabe, Guti X, guten Empfang und alle guten Wünsche von eurem Hörerpostbearbeiter Detlef.
10: Lieber Hörer, schön, dass du uns eingeschaltet hast. Noch viel schöner aber ist, wenn du uns sagst, dass du uns eingeschaltet hast. Darum schick uns doch bitte eine E-Mail an welle370@funkerberg.de. Du kannst uns aber auch eine Post schicken, einen Brief oder eine Postkarte. Die sendest du an Welle 370, Funkerberg 20, Senderhaus 1 in 15711, Königs Wusterhausen. Und alle Kinder des 21. Jahrhunderts nutzen die Handynummer 0151 700 15711.
0: Ein ganz herzliches Dankeschön an das Team der Welle 370 für diesen Beitrag. Und hier nun unsere Adresse, damit ihr uns auch gerne schreiben könnt. Die lautet Radio HCJB Deutschland, Postfach 2504 in 32715 Detmold. Oder schickt uns eine E-Mail unter info@hcjb.de. Das war's für das Wochenende 11.12. Juli. Schön, dass ihr mit dabei wart. Schaltet gerne nächste Woche wieder ein. Hier am Mikrofon verabschiedet sich Horst Wiese und ich wünsche euch noch eine schöne Woche, gute X und Gottes Segen und bleibt auch gesund.

0: Wunschbox, das musikalische Programm der Grüße und Segenswünsche von Radio Segenswelle mit Anna und Viktor Sawatzki. Viktor Schmunk feiert seinen 71. Geburtstag am Samstag, den 11. Juli. Seine Familie gratuliert.
1: Lieber Papa, Opa und Uropa, von Herzen gratulieren wir dir zu deinem 71. Geburtstag. Wir sind immer stolz auf dich und sind sehr froh, dich in unserer Mitte zu haben. Gott, der Herr, segne dich und bewahre dich. Wir haben dich sehr lieb, deine Kinder, Enkel und Urenkel.
0: Psalm 46, Vers 2. Gott ist unsere Zuflucht und Stärke, ein Helfer, bewährt in Nöten.

0: Alena Wagentin und Eliane Repsch aus Ludwigshafen haben am 11. Juli ihren Geburtstag. Ihre Tante Irene gratuliert herzlich zum Geburtstag und wünscht für das kommende Lebensjahr viel Freude im Herrn, gute Gesundheit und Gottes reichen Segen mit Psalm 91, den Versen 9 bis 12.
1: Der Herr ist meine Zuversicht. Den Höchsten hast du zu deiner Zuflucht gemacht. Kein Unglück wird dir zustoßen und keine Plage zu deinem Zelt sich nahen. Denn er wird seinen Engel deinetwegen Befehl geben, dass sie dich behüten auf allen deinen Wegen. Auf den Händen werden sie dich tragen, damit du deinen Fuß nicht an einen Stein stößt.
0: Die Zeit ist kurz, ist das Wunschlied für Alina und Eliane.

0: Ihren 90. Geburtstag feierte Helene Neufeld aus Willebadessen am 7. Juli. Der Ehemann Jakob, die Kinder, Enkel und Urenkel gratulieren herzlich zum Jubiläum.
1: Liebe Helene, liebe Mama, Oma und Uroma, wir lieben dich und sind froh, dich zu haben. 9 Jahrzehnte voll Erinnerungen, Erfahrungen und wundervollen Familiengeschichten. Welch eine Gnade! Wir danken Gott für dein erfülltes Leben und wünschen dir von Herzen Gesundheit, Kraft und Freude in der Familie.
0: Für Helene Neufeld klingt das Lied »Der Blick zum Himmel«.

0: Erhard Bayer aus Salzkotten sendet herzliche Grüße zum Geburtstag an seine Ehefrau Elisabeth Bayer mit dem Lied »Einen Glückwunsch zum Geburtstag« und den Versen 8 und 9 aus Psalm 71. »Mein Mund soll erfüllt sein von deinem Lob, von deiner Verherrlichung aller Zeit. Verwirf mich nicht in den Tagen des Alters, verlass mich nicht, wenn meine Kraft abnimmt.« Am 9. Juli feierte Anna Ebel aus Untergrüningen ihren 69. Geburtstag. Die Verwandtschaft aus Meinerzhagen grüßt auf diesem Wege mit dem Segenswunsch aus Psalm 37, den Versen 4 und 5 und dem Gedicht »Freu dich an jeder Stunde, die du lebst auf dieser Welt«. Habe deine Lust am Herrn, so wird er dir geben, was dein Herz begehrt. Befiehl dem Herrn deinen Weg und vertraue auf ihn, so wird er es vollbringen. Psalm 37, die Verse 4 und 5.
1: Freu dich über jede Stunde, die du lebst auf dieser Welt. Freu dich, dass die Sonne aufgeht und auch, dass der Regen fällt. Du kannst atmen, du kannst fühlen, kannst auf neuen Wegen gehen. Freu dich, dass dich andere brauchen und dir in die Augen sehen. Freue dich an jeden Morgen, dass ein neuer Tag beginnt. Freue dich an den Frühlingsblumen und am kalten Winterwind. Du kannst lachen, du kannst träumen und wir können dich verstehen. Freu dich, wenn auch dunkle Wolken irgendwann vorüberziehen. Freue dich an jedem Abend, dass du ein Zuhause hast. Freu dich an den schönen Stunden und vergiss die schwere Last. Du kannst hoffen, du kannst glauben, du kannst jedem Gutes geben. Freu dich über jede Stunde, die dir Gott geschenkt im Leben.
0: Für Elisabeth Bayer und Anna Ebel klingt das gewünschte Lied »Einen Glückwunsch zum Geburtstag«.

0: Geburtstag und wünschen für ihn das Gedicht »Unser Leben ist nur Gnade« zu lesen und das Lied »Bleibend ist deine Treu« zu spielen.
1: Unser Leben ist nur Gnade von den Kindesbeinen an. Heute darfst du es auch sagen. Viel hat er für mich getan. Auch in allen deinen Jahren hat er dich bewahrt, gepflegt, hat das Nötige gegeben auf dem ganzen Lebensweg. Seine Gnade hat gezeigt dir, dass du einen Retter brauchst. Seit der Stunde der Vergebung du mit ihm die Zukunft baust. Seine Gnade hat getragen durch die Tiefen und die Höhen. Wenn du hattest Schwierigkeiten, hat der Herr gehört dein Flehen. Wenn von Kampf du müd geworden, schwer die Hände des Gebets, hat in Gnaden Gott getröstet, dich gestärkt, erhoben stets. Seine Gnade hat behütet in der Stunde der Gefahr. Sein Versprechen, ich bin bei euch, wurde oft im Leben wahr. Heute wollen wir gemeinsam danken Gott für diese Gnade, das gesegnet hat, getragen, ja dir stets zur Seite stand. Und wir wünschen heute von Herzen dir die Fülle seiner Gnade, dass sie deines Lebens Becher mögen füllen bis zum Rand. Was im Leben noch begegnet, liegt in Gottes starker Hand. Doch auch weiter soll dich tragen unseres Heilands Lieb und Gnade.

Johann Bückert aus Bielefeld-Senne feierte am 9. Juli seinen 69. Geburtstag. Die Verwandten, Familie Martin Hamm, gratulieren Johann herzlich zum

0: Cornelia sendet einen Gruß an Olga aus Mannheim mit dem Lied »Wenn du in des Lebens Stürmen bist verzagt« und folgenden Bibelversen. »Und du sollst erkennen, dass ich der Herr bin. Die auf mich harren, werden nicht zu Schanden werden.« Jesaja 49, Vers 23. Und »Denn der Herr hat gesagt, ich will dich nicht verlassen und nicht von dir weichen.« Hebräer 13, Vers 5.
1: Kannst du dich an zwei oder drei Dinge erinnern, die Gott in deinem Leben für dich getan hat? Werde einmal still. Denke darüber in Ruhe nach. Zähle die Dinge und danke ihm dafür. Du wirst dich wundern, wie viele

0: Am 12. Juli feiert Anna Rempel aus Espelkamp ihren 68. Geburtstag. Gottes Segen, Gesundheit und alles Liebe wünscht ihr ihre Schwiegermama Anna Rempel.
1: Befiehl dem Herrn deinen Weg und vertraue auf ihn, so wird er es vollbringen. Psalm 37, Vers 5.
0: In Gottes Hand. Alle deine Wege leg in Gottes Hand. Unter seiner Pflege hält ja Glaube stand. Das, wie er uns führet, ist uns immer neu, und das Herz verspüre täglich seine Treu. Half er dir bis heute in so mancher Plag, bleibt er dir zur Seite bis zum letzten Tag. Alle, die ihm trauen, führt er freundlich fort, auf das Lebensauen bis zum Schauen dort. Geht's nach Gottes Willen, geht es sicher gut, und man fasst aufs Neue wieder frischen Mut. Auch das Kreuz zu tragen, das er auferlegt, dass man ohne Klage Stille weiterträgt. Drück des Leidens Hütte nieder dich im Schmerz, o, so eil und schütte vor ihm aus dein Herz, und wie du begehrest, hebt er dich empor, und am Ziel der Tage, wenn der Kampf ist aus, trägt aus aller Plage er sein Kind nach Haus. Kein Sperling fällt, Herr, ohne deinen Willen. Sollt ich mein Herz nicht mit dem Troste stillen, dass Gottes Hand mein Leben hält?

0: Margarita Hader aus Kalletal feiert am 13. Juli ihren 91. Geburtstag. Katharina Hader aus Mettingen gratuliert Margarita zum Geburtstag und wünscht ihr alles Gute, Gesundheit und viele schöne Tage im Kreise ihrer Familie mit dem Gedicht »Herr, ich will dir danken«.
1: Herr, mein Gott, ich will dir danken, dass mich deine Liebe hält. Jeden Tag und jede Stunde auf dem Weg durch diese Welt. Herr, mein Gott, ich will dir danken, dass mich deine Treue führt, über Höhen und durch Tiefen, bis ans Ziel mich bringen wird. Herr, mein Gott, ich will dir danken, dass mich deine Gnade trägt und dazu noch so viel Gutes täglich auf den Weg mir legt. Herr, mein Gott, ich will dir danken, dass mich deine Hand umschließt und darin mein kleines Leben ganz und gar geborgen ist. Herr, mein Gott, ich will dir danken, dass du mir vergeben hast, mich befreit und losgesprochen von der Sünde, Not und Last. Lass mich auch am Danken bleiben, selbst wenn ich dich nicht verstehe, wenn ich deine Hand nicht fühle und im Dunkel dich nicht sehe. Herr, mein Gott, ich will dir danken. Du siehst mir ins Herz hinein. Möge doch mein ganzes Leben voll von Dank und Lobpreis sein.

0: Das waren die Grüße und Segenswünsche für diese Ausgabe der Sendung Wunschbox von Radio Segenswelle mit Anna und Viktor Sawatzki.
1: 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Die Nummer für WhatsApp plus 49 5231 500 5988. 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

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Das lasse ich.

Kind Gottes sein, das lasse ich. Kind Gottes sein, das lasse ich. Das ist das Thema von dieser Predigt. Und wenn man über das nachdenkt, was wir als Kinder Gottes dann nicht tun wollen, dann kommt man schnell zu dem Thema Sünde. Ein Begriff, der ja Erklärung braucht. Was ist das überhaupt, Sünde? Ich würde den mal so in aller Schnelle beschreiben wie diesen Virus, ja, mit dem wir uns hier rumplagen. Sünde kann man tatsächlich mit einem Virus vergleichen, der ja irgendwo im Menschen sitzt und dann sich ausbreitet und einen Menschen kaputt macht. Und dann ja braucht es irgendwo einen Impfstoff, der diesen dann eliminiert und beseitigt und dass man wieder gesund wird. Und ich frage mich, wie ist der Inzidenzwert in Espelkamp oder Lübbecke in Sachen Sünde? Ja, wie hoch ist der? Und wenn man darüber nachsinnt, welche Auswirkungen Sünde hat, nicht einfach nur so nachsinnt, sondern auf Grundlage und Basis der Bibel, wird man feststellen, dass die Sünde weitaus schlimmere Konsequenzen und Folgen hat wie der Virus Corona. Denn Jesus sagt einem 38-Jährigen, nachdem er ihn geheilt hat, sündige nicht mehr, damit dir nicht noch Schlimmeres passiert. Und was kann schlimmer sein als 38 Jahre krank sein in einer Zeit, wo die Lebenserwartung 60 war? Wo man mehr als die Hälfte seines Lebens eigentlich krank gewesen ist. Da sagt Jesus zu dem Mann, sündige nicht mehr, damit dir nicht noch Schlimmeres passiert. Und er meint damit was? Die Hölle. Die Sünde führt zwangsläufig in die ewige Trennung von Gott und das will niemand. Also im ersten Vortrag ging es darum, was will ich? Ja, ich will ewiges Leben haben als Kind Gottes. Ich möchte errettet sein. Ich möchte Vergebung der Schuld haben. Und dann müssen wir auch darüber reden, was wollen wir nicht? Und zwar genau das, was das behindert, das ewige Leben. Und das ist die Sünde. Und lass uns heute mal ein bisschen tiefer graben und versuchen zu erkennen, was ist Sünde und wie gehen wir dagegen vor? Gibt es da überhaupt einen Impfstoff gegen? Und können wir da irgendwas unternehmen, dass das weniger wird? Und da lasst uns mal schauen, was ist eigentlich Sünde? Gibt es eine Definition der Sünde? Und da habe ich im Römerbrief, Kapitel 14, Vers 23b, einen kurzen Satz gefunden, eine Definition gefunden, die jeder sich mal so auf die Hand schreiben kann oder sich merken kann fürs Leben. Denn doch, das ist meist ein großes Missverständnis, was man vorfindet, wenn es um Sünde geht. Lass uns mal gucken, was sagt die Schrift zum Thema Sünde? Und da steht dieser Satz. In Römer 14, Vers 23b, alles aber, was nicht aus Glauben ist, ist Sünde. Alles aber, was nicht aus Glauben ist, ist Sünde. Und jetzt muss man sich fragen, okay, was ist denn nicht aus Glauben? Also, wann tue ich etwas nicht aus Glauben heraus, denn das ist Sünde. Um das zu verdeutlichen, nehmen wir mal ein etwas, wo wir alle mit zu tun haben. Wir tun es alle und sehr häufig, jung und alt, Christ oder nicht Christ, wir alle tun's, atmen. Kann Atmen Sünde sein? Dieses Luft holen, Luft ausatmen, kann das Sünde sein? Nein, habe ich gehört in den Reihen. Wenn wir sagen, alles, was nicht aus Glauben ist, ist Sünde, kann man nicht aus Glauben atmen? Ich sage euch mal, wie es mir oft ergeht. Ich denke, ich bin 37 Jahre alt, habe 37 Jahre lang geatmet. Das wird wahrscheinlich auch so weiterlaufen und glaube an die Gesetzmäßigkeit, an diesen Verlauf. Das wird doch schon funktionieren heute Abend, das mit dem Atmen. Jetzt durch den Coronavirus sind wir da ein bisschen eingeschüchtert, weil das Atmen dadurch schwerfälliger wird. Wir merken das nicht selbstverständlich zu atmen und merken dabei, oh, worauf haben wir eigentlich unser Vertrauen gesetzt? Auf die Selbstverständlichkeit, dass das Atmen einfach funktioniert, statt Gott zu vertrauen, der uns den Atem gibt. Ein anderes Beispiel. Ich habe eine Oma gehabt und eine andere lebt noch. Und dann die Oma und Opa, Oma von meiner Frau und die andere Oma meiner Frau, die lebten noch vor 4, 5 Jahren alle. Und die sind alle ziemlich alt geworden. Und da habe ich so
still und heimlich in meinem Herzen gedacht, naja, also, ich werde lange leben. Warum? Weil ich gute Gene habe. Worauf setze ich mein Vertrauen? Auf Gott, oder? Fängt auch mit G an, Gene. So schnell ist es passiert, dass man etwas aus Nichtglauben, aus Misstrauen Gott gegenüber getan hat. Man hat auf seine Gene vertraut und nicht auf Gott. Man hat auf die Gesetzmäßigkeit vertraut und nicht auf Gott. Und siehe da, man hat gesündigt. Gott könnte jetzt in diesem Moment den Sauerstoffhahn zudrehen und ich würde tot umfallen. Wenn er nicht gnädig ist, dann kann ich sofort auf der Stelle das Atmen verlieren. Ist er gnädig und schenkt mir weiteren Atem, werde ich heute die Predigt durchhalten, werde nach Hause kommen, meine Familie wieder begrüßen und werde noch ein paar Jahre weiteratmen, sofern ihr mir das Leben gibt oder den Atem gibt. Merkt ihr, auf welcher Ebene wir uns gerade befinden? Es ist nicht selbstverständlich, dass du atmen kannst. All diejenigen, die in den Intensivstationen gerade beatmet werden, aufgrund des Virus oder anderen Krankheiten, die zur Beatmung führen, die werden dir sagen, genieße es, solange du es noch kannst. Und dann sagst du als gläubiger Christ, danke Gott, danke da. Also, alles, was nicht aus Glauben ist, ist Sünde. Frage, was ist denn mit jemandem, der nicht glaubt? Also ein Ungläubiger. Ist denn dann all das, was er tut, Sünde? Denn alles, was nicht aus Glauben ist, ist Sünde? Da sagt die Schrift, ohne Glauben ist es unmöglich, Gott zu gefallen. Wenn du heute vorm Bildschirm diese Predigt mitverfolgst oder hier im Raum bist und diese Predigt mitverfolgst und nicht glaubst, nicht an Gott glaubst, muss ich dir zurufen, dass dein ganzes Leben Sünde ist. Du hast vielleicht bisher nur gedacht, ein Sahnetörtchen noch zusätzlich zu essen wäre Sünde. So Schokolade und Chips am Abend, das wäre noch eine Sünde, die man sich gönnen könnte. Das ist nicht Sünde. Gott zu misstrauen, ihm nicht zu glauben, ist Sünde nach der Bibel. Und das will ich begründen. Warum? Ich will schon mal vorwegnehmen, diese Sünde führt dich zu einer Distanz, die jetzt Erklärung braucht. Ich habe mal weiter nachgeschaut, wo es Definitionen gibt zu dieser Sünde und habe dann jemanden gefunden, der die Sünde folgendermaßen definiert oder besser gesagt die Folge der Sünde definiert. Er schreibt, Sünde ist existenzielle Entfremdung von Gott, von den anderen Menschen und von sich selbst. Also noch einmal, Sünde ist existenzielle Entfremdung von Gott, von den anderen Menschen und von sich selbst. Also, die Sünde führt dazu, dass Gott mir fremd wird, dass mein Mitmensch mir fremd wird und dass ich mir selbst fremd bin. Das ist die Folge der Sünde. Das bestätigt Paulus im Kolosserbrief Kapitel 1, Vers 21 und er schreibt, und euch, die ihr einst entfremdet und Feinde wart nach der Gesinnung in den bösen Werken, hat er aber nun versöhnt. Wir waren entfremdet und das braucht jetzt doch ein bisschen mehr Sätze, um das zu verstehen, weil Sünde führt nicht nur einfach zur Distanz. Wenn mein Mitmensch mir fremd ist, ist das schlimmer, als wenn er nur weit weg ist von mir. Denn dann weiß ich nicht, ist er Freund oder Feind, wird er mich jetzt töten? Oder wenn er mir fremd ist und ich ihn nicht kenne, ist er für mich eine Gefahr. Ich will das biblisch begründen, wie gesagt. Da gibt es diese Stelle in 1. Mose 3, Vers 9. Und Gott, der Herr, rief den Menschen und sprach zu ihm, wo bist du? Kurz nach der Erschaffung von Adam und Eva greift Eva und dann Adam nach dieser Frucht und sie beißen und sie entfremden sich von Gott, also sie sündigen. Der Satan bringt sie durcheinander. Sollte Gott wirklich gesagt haben, dass das so ist? Nein, ihr braucht ihm nicht vertrauen, glaubt ihm nicht und jetzt tut etwas, was nicht aus Glauben kommt. Esst von der Frucht. Alles, was nicht aus Glauben ist, ist Sünde. Sie haben also nicht aus Glauben gehandelt, sondern aus Misstrauen und Unglauben und haben dann gegessen von der Frucht. Und dann hier die Konsequenz oder die Folge. Der Herr rief den Menschen und sprach zu ihm, wo bist du? Da sagte er, ich hörte deine Stimme im Garten und ich fürchtete mich, weil ich nackt bin und ich versteckte mich. Mit anderen Worten, Adam und Eva
sie wussten nicht mehr, wie Gott über sie denkt. Er war für sie ein Fremder. Sie fing an, sich vor Gott zu verstecken. Wie kann man sich allen Ernstes vor Gott verstecken? Der himmlische Gott, der Schöpfer von Himmel und Erde, der sieht doch alles, da kann man sich doch nicht verstecken vor ihm. Aber sie dachten, man kann sich vor Gott verstecken. Er war ihnen so fremd, dass sie nicht mehr wussten, was er kann, was er will. Und dann sagen sie, wir fürchteten uns vor dir. Also wenn einer einem fremd ist, wenn Gott einem fremd ist, fürchtet man sich vor ihm, weil man nicht so weiß, nicht mehr weiß, wo man bei ihm dran ist. Wir fürchteten uns vor dir, weil wir nackt waren und wir wussten nicht so recht, wie denkst du über Nacktheit? Der hat die doch gerade nackt geschaffen. Das war doch für Gott kein Problem. Und wir fürchten uns, weil wir nackt waren. Und wir versteckten uns. Merkt ihr, wozu Sünde führt? Zu Entfremdung. Gott wird dir fremd, wenn du sündigst. Noch ein anderes Beispiel aus dem Alltag. Einmal bin ich abends nach Hause gefahren. Wir haben einen VW Touran, dunkles, schwarzes Auto. Und dann hatte ich mich mit meinem Schwager verabredet, dass wir uns dann bei uns auf der Terrasse noch treffen würden. Und er hatte dann, um nicht die Kinder zu wecken, draußen auf der gegenüberliegenden Straßenseite gewartet in seinem Auto. Er saß da, es war dunkel. Und ich kam dann so gegen 9:30 in die Einfahrt, wollte in die Einfahrt reinfahren, habe ihn da schon wahrgenommen. Er saß da in einem Auto. Und dann kam ein Teenager-Mädchen den Bürgersteig entlang. Und sie nahm wahr, dass ich langsamer geworden bin und in ihrer Nähe stehen geblieben bin. Sie wusste nicht, dass ich da reinfahren würde in die Einfahrt. Sie sah dann in dem anderen Auto noch einen Mann sitzen und fing an zu laufen. Und ich merkte, sie wird immer schneller. Ich schaue in den Rückspiegel und merke, sie rennt um ihr Leben. Und in dem Moment dachte ich, was kannst du jetzt machen, um ihr deutlich zu machen, hey, völlige Fehleinschätzung der Situation. Ich habe nichts Schlimmes vor, wirklich nicht. Hätte ich dann mein Fenster runterkurbeln sollen, runterlassen sollen und zurufen sollen, nein, du brauchst nicht laufen, alles okay. Was hätte ich machen sollen? Ich konnte in dem Moment nichts tun. Weil ich für sie fremd war, hat sie die Flucht ergriffen, ist sie gerannt. Nur weil ich ihr fremd war. Würde sie vielleicht meine Cousine sein oder meine Tochter sein oder eine Bekannte aus der Gemeinde sein, würde

Und dann will man sich rechtfertigen. Adam und Eva versuchten sich zu rechtfertigen. Wir versteckten uns, weil wir nicht wussten, wie du denkst über Nacktheit. Und so rechtfertigt sich der Mensch immer wieder und sagt dann einem dann auch so ins Gesicht, habe ich schon manchmal gehört, wenn ich vor Gott stehe, ich werde ihm dann meine Meinung galgen. Ich werde ihm dann sagen, was Sache ist. Ich werde mich rechtfertigen. Ich werde das alles erklären. Völlige Fehleinschätzung von diesem lieben, großen Gott. Die Folge der Sünde ist also Entfremdung. Wir werden am Ende der Predigt darüber nachdenken, ist Gott dir ein Fremder oder ist er ein Bekannter? Denn hier müssen wir jetzt darüber nachdenken, was ist das Gegenstück von Entfremdung? Also, wenn dieses Mädel mir fremd war, was ist das Gegenstück? Was ist das Gegenteil? Sie ist mir nicht fremd, sie ist bekannt. Und in der Bibel wird dieses Gegenstück sehr, sehr deutlich beschrieben, und zwar als ein ganz intimer Vorgang. Also Geschlechtsverkehr wird beschrieben mit den Worten, er erkannte sie und sie wurde schwanger. Also dieses ganz, ganz gut kennen eines Menschen in der Ehe, so gut kennen, dass man sich so vertraut, vielleicht eine Ehe, die schon viele Jahre sehr gut abläuft, denkt an diese Situation, wo man dann schon auch in dem Atmen des Ehepartners merkt, er will jetzt gerade was sagen oder er will nichts sagen, er ist wütend oder er ist friedlich. Man merkt das doch sofort, ja, dann wie es dann seinem Partner geht. Man kennt sich so gut. Und das ist das Gegenstück. Also Entfremdung ist das Negative, das Positive ist Freundschaft. Man kennt sich. Durch und durch. Und das wird in der ganzen Bibel immer wieder erklärt. Ein Beispiel, Johannes 10, Vers 1 folgende. Da gibt es ja diese Geschichte von Jesus, dem guten Hirten. Und dann wird ausführlich beschrieben, ich bin der gute Hirte und ich kenne die Meinen und die Meinen kennen mich. Oder meine Schafe hören meine Stimme und ich kenne sie und sie folgen mir. Das Stichwort hier ist kennen. Sie kennen mich, sie kennen mich, sie kennen mich. Sie kennen meine Stimme. Wenn ich sie rufe, folgen sie mir. Meine Frage an dich, kennst du Jesus? Kennst du Gott? Darum geht's. Wenn du ihn nicht gut kennst, liegt es woran? An Sünde. Dann ist irgendwo Sünde in dein Leben eingeschlichen, sodass du ihm nicht völlig vertraust und dich nicht ganz ihm hingibst. Kleiner Test. Wer würde hier an dieser Stelle jetzt zu diesem Moment der Predigt sagen, Herr Jesus, ich gebe dir mein Leben, mach damit, was du willst. Wer würde einen Schritt weitergehen und sagen, Jesus, ich gebe dir mein Kind, mach mit meinem Kind, was du willst. Kennst du Gott? Würdest du das sofort aussprechen, weil er vertrauenswürdig ist, weil er gut ist? Kennst du ihn nicht? Was zögert dich, das auszusprechen? Er ist für dich ein Fremder, also lässt du es. Irgendwo ist Sünde reingekommen im Leben, dass dir dann irgendwo dann Gott als Fremder dastehen hat lassen. Und deswegen kommt der Mensch durch die Sünde zu so einer Reaktion, wo er dann merkt, irgendwie ist Gott mir fremd, der Nächste, ich selber bin mir fremd, alle gehen mir auf die Nerven, ich will keinen mehr sehen, ich hasse mich, ich hasse den Nächsten, ich hasse Gott, lasst mich alle in Ruhe, ich komme schon selber klar. Und das ist die Entwicklung eines Menschen, der in Sünden verstrickt ist, wo die Sünde Überhand genommen hat, Raum eingenommen hat in deinem Leben. Wie geht's dir? Wie geht's dir, wenn du ganz alleine bist, wenn du ganz für dich allein im Moment da sitzt? Ist da eine Unruhe in deinem Herzen, wo du sagst, alle gehen mir auf den Senkel? Ich will keinen mehr sehen. Gut, dass endlich die Corona-Krise da ist, dann muss ich hier nicht ins Gemeindehaus, dann kann ich mal zu Hause sitzen. Mein Ehepartner geht mir auf die Nerven, meine Kinder gehen mir auf die Nerven. Und so wie du dann gerade dich äußerst, merkst du, dass du dich selbst nicht leiten kannst. Und dann kommt diese Frage, wer ist dieser Gott? Warum lässt er Leid zu? Warum diese ganze Corona-Krise? Kann er das nicht einfach wegnehmen? Und dann die Mitmenschen, man fragt sich, sind das Freund und Feind, diese Menschen, die geflüchtet sind nach Deutschland? Boah, was sollen die hier? Die nehmen uns den Raum weg. Und das ist so ein Unmut und man will das nicht teilen und man stinkt sauer und all diese Dinge. Und dann die Regierung mit ihren Regeln und Gesetzen und du hast so eine Unruhe in dir und letztlich ist das nur die Frucht, nur die Auswirkung einer Sünde, die sich eingeschlichen hat in deinem Leben. Überprüfe mal heute deinen Zustand. Kannst du friedlich ins Bett gehen, ruhig schlafen und sagen, Herr, du hast alles in deiner Hand. Und kommst sogar ins Loben, ins Danken, ins Preisen, ins Anbeten. Ist es so? Oder ist da so eine ganz

0: ganz große Unruhe in deinem Herzen. Ich möchte mal die Folge dessen beschreiben, wohin Sünde dann eben führt. Wenn ich dann Gott nicht kenne, den Nächsten und mich nicht, bin ich ziemlich einsam. Ganz allein. Und da beschreibt eine Frau diesen Zustand. Ich möchte den mal vorlesen. Vielleicht findet sich der ein oder andere da wieder. Ich bin so einsam. Meine Einsamkeit zerfrisst mich von innen. Das ist so ein Gefühl, wie wenn man in einem dunklen Raum ganz alleine sitzt. Ich sehne mich so sehr nach Liebe und Geborgenheit. Mich hat seit Jahren keiner mehr in den Arm genommen. Ich weiß nicht mehr weiter. Seit 6 Jahren, seit ich berufstätig bin, habe ich zwar Kollegen, aber habe es nie geschafft, einen davon richtig kennenzulernen. Ich rede mit fast niemandem, es sei denn, jemand spricht mich mal an. Irgendwie war ich schon immer schüchtern, bin im Umgang mit anderen Menschen total unsicher und ängstlich. Wenn ich Paare sehe, kommen mir die Tränen. Das ist die Hölle. Alle haben jemanden, nur ich nicht. Was ist bloß an mir verkehrt, dass ich so wenig liebenswert bin? Bei Gefühlsmusik von Xavier Naidoo kriege ich die Krise. Ich sitze abends in meiner Wohnung und grüble über mich nach. Ich habe überhaupt keine Kraft mehr. Welchen Sinn macht das Leben noch? Ich bin mir sicher, dass die Dunkelziffer derer, die genau das fühlen, gerade extrem hoch ist. Wo das Problem nicht nur der Virus ist, sondern die Sünde, die einen in diesem Zustand gebracht hat, dass man eine ganz große Unruhe in seinem Herzen hat. Einmal habe ich diesen Satz formuliert, kann nicht mit Menschen, kann nicht ohne Menschen. Durch Jesus kann ich nun mit und auch mal ohne Menschen sein. Es gibt Menschen, die sagen, ich kann nicht mit Menschen, ich kann auch nicht ohne. Ja, auf der einen Seite nerven die mich und ich bin froh, wenn ich mal im Urlaub bin und wieder weg bin und dann bin ich im Urlaub wieder unruhig, will wieder auf die Arbeit endlich die Leute sehen. Und dann bin ich auf der Arbeit, will ich wieder in Urlaub, dann will ich wieder auf die Arbeit, dann will ich wieder in Urlaub, dann will ich wieder auf die Arbeit und dann wieder in Urlaub und dann wieder Arbeit. Und ich will irgendwo hin, wo es mir gut tut und irgendwie finde ich den Ort nicht. Und dann will ich umziehen, weil ich denke, in einem anderen Wohnung wird es besser sein und dann ziehe ich dahin und dann ist es doch nicht besser. Und dann wechsle ich die Schule, den Partner, dann wechsle ich alles und dann merke ich, die Ruhe, die ist nicht da. Warum? Weil ich mich selbst immer mitnehme. In den Urlaub, auf die Arbeit. Zu der neuen Wohnung, auf die neue Arbeitsstelle. Zu dem neuen Partner, ich nehme mich überall mit. Und mit mir die Sünde. Jesus hat eine Lösung für diese existenzielle Entfremdung von Gott, von den anderen Menschen und von sich selbst geschaffen. Hier kommt der Ausweg. Wir müssen nicht in diesem Zustand leben. Wir müssen nicht Gott fürchten im Sinne von Angst haben vor ihm. Jesus hat da eine Lösung geschaffen, die ich jetzt erklären möchte. Am Kreuz von Golgatha hat er diese existenzielle Entfremdung selber erfahren, ganz persönlich. In dem Moment, wo er ruft, mein Gott, warum hast du mich verlassen, war Gott der Vater ihm plötzlich fremd. Er nennt ihn nicht mehr Abba, nicht mehr Papa, sondern Gott. Warum hast du mich verlassen? Wir waren vor einigen Jahren im Urlaub als Familie, die Kinder waren noch klein und wir waren in einem dieser Centerparks für manche junge Familien bekannt, da geht man dann gerne hin und dann gibt's so kleine Häuschen und wir hatten ein Häuschen so am Rande des Centerparks, dahinter war noch Wald, ein Waldweg und dann ein Spielplatz direkt neben unserem Häuschen und dann saß ich auf der Couch und ich konnte durch diese Glasterrassentür auf den Spielplatz schauen und dort spielten unsere Kinder, die da noch klein waren zu der Zeit. Und plötzlich merke ich, dass mein älterer Sohn eingeschüchtert ist, ängstlich ist. Er hat ganz besonders viel Angst vor Hunden. Der jüngere Sohn gar nicht. Wie das sein kann, weiß ich auch nicht. Aber der ältere reagiert panisch, ängstlich. Und tatsächlich nehme ich wahr, dass da ein großer Hund aus dem Wald kommt und ihm zurennt, auf ihn zurennt. Der Sohn von mir rennt dann zu diesem Häuschen, zu dieser Glastür. Ich nehme ihn wahr, springe von der Couch auf, renne zu dieser Glastür, pack die Klinke an und merke, die Tür geht nicht auf. Also muss ich oben schnell einen Hebel betätigen und einen Hebel betätigen. In dem Moment geht die Tür auf. Ich reiß die Tür auf, pack meinen Sohn, drück ihn an mich, mach die Tür zu. Der Hund bleibt vor der Glastür stehen. Ich spüre das Herz meines Sohnes stark klopfen und ich merke, der hat richtig Angst gehabt. So, stellt euch mal vor, ich bin Gott der Vater und mein Sohn ist der Sohn Gottes Jesus. Und jetzt am Kreuz von Golgatha erlebt dieser Sohn plötzlich die Gewalt des Teufels. Er wird nicht nur von Pilatus, von Herodes, von den Menschen ausgelacht, gepeitscht, gefoltert, ans Kreuz genagelt, sondern diese ganze Dunkelheit der Sünde, die er auf sich genommen hat. In einem Moment. Er rennt also zu dieser Glastür und anders als ich reagiert habe und die Tür mit aller Kraft und aller Gewalt aufgerissen habe, hält Gott der Vater die Tür zu. Jesaja 53, 6. Und der Herr, der Vater, ließ ihn treffen. Alle unsere Schuld. Er ließ aktiv die Tür zu. Glaubt mir, wie in dem Moment Jesus Christus den Vater im Himmel wahrgenommen hat als ein Fremder. Warum? Gott der Vater kann keinen Kontakt mit Sünde haben. In dem Moment hatte Jesus alle Sünde auf sich und hat in dem Moment die pure Entfremdung wahrgenommen. Warum? Damit der Vater im Himmel uns, dir und mir, die Glastür auftun kann und wir durch diese Tür zu ihm kommen können. Jesus sagt, niemand kommt zum Vater, denn durch mich. Er musste am Kreuz diese Sünde auf sich nehmen. Und diese Sünde, das Schlimmste an dem Kreuzestod, waren nicht die Nägel. Das war nicht das gefoltert werden, nicht das angespuckt werden, sondern die Entfremdung von Gott. Das Schlimmste für ihn war dieser Ausruf, mein Gott, warum hast du mich verlassen? Das war für Jesus grausam, das war schrecklich, das war schlimm. Aber das musste Jesus erleben, damit wir aus dieser Entfremdung in die Nähe zum Vater kommen. Damit wir überhaupt Vater sagen können. Damit wir überhaupt Kinder Gottes werden können. Und deswegen musste Jesus diese krasse, grausame Situation durchleben. Und nun, wer diese Wahrheit gehört hat, weil es irgendein Verkündiger gab, der diese Wahrheit ausgesprochen hat, der kommt durch das Hören des Evangeliums in die Nähe zu Gott. Der Glaube kommt aus der Verkündigung, sagt Paulus im Römer 10, Vers 17. Also verkündige ich diese Wahrheit und vertraue auf sein Wort, dass durch sein Wort jetzt was passiert? Verbindung, Freundschaft, Nähe. Dass du, der du zuhörst, in die Nähe zu Gott kommst und dann merkst, ich habe ihn völlig falsch eingeschätzt. Er ist ein besserer Vater, als ich ihn jemals je hatte. Er ist so ein guter Gott. Es gibt ja viele Christen, die zweifeln daran, dass Gott gut ist. Dann würde er doch nicht all das zulassen. Wenn du ihn kennenlernst, durch das Evangelium, was ein Verkündiger dir weitergibt, wirst du merken, er ist durch und durch gut. Jesus selber sagt es, niemand ist gut als nur einer Gott. Er ist gut und voller Liebe. Und er nimmt dich an, so wie du bist. Die Tür macht er auf und nimmt dich an, wenn du Christus vertraust und ihm glaubst. Und dann wirst du sagen, wie konnte ich zweifeln? Wie konnte ich das Heft selbst in die Hand nehmen und nicht ihm vertrauen? Lass mich noch ein Beispiel sagen. Alles, was nicht aus Glauben ist, ist Sünde. Du gehst ins Geschäft, klaust Brot. Ja, nehmen wir mal an, die Situation ist gerade, wie sie ist. Du gehst dahin, guckst nach links und rechts, nimmst Brot unter deine Jacke und gehst dann an der Kasse vorbei. Du packst das Brot aus, zu Hause isst du das Brot. Was hast du in dem Moment verpasst? Die Erfahrung, dass Gott dir Brot gibt, unser tägliches Brot, gib uns heute. Du weißt es nicht, wie es wäre, wenn Gott dir Brot geben würde. Nun sind wir jetzt in einem reichen Zustand, reichen Land, Brot kaufen wir täglich, ist nicht so, aber was ist, wenn Hungersnot da ist? Und ich mag mir kein Urteil erlauben, wie ich handeln würde in der Situation, wenn da Hungersnot wäre. Nur ich wünsche mir, dass in solchen schlimmen Zeiten, sollten sie kommen, wir Gott kennen. Als ein Versorger, als jemand, der gut ist und seine Kinder beschützt und versorgt. Wer aber dann klaut und das Heft selbst in die Hand nimmt und anfängt einfach selbst Herr des Lebens zu sein, der wird es verpassen, erlebt zu haben, dass Gott versorgt. Und dann, wenn du einmal gesündigt hast, einmal geklaut hast, wirst du das nächste Mal wieder klauen, weil du weißt ja nicht, wie es ist, dass Gott versorgt. Dass er über irgendwelche Umstände dir plötzlich frisches Brot gibt. Und all die Menschen, die Jesus vertrauen, die Gott vertrauen und alltägliche Dinge ihm anvertrauen und sagen, Herr, ich vertraue dir, dass du dieses finanzielle Problem löst. Ich vertraue dir, dass du dieses gesundheitliche Problem löst. Ich vertraue, dass du dieses Beziehungsproblem löst. Ich vertraue dir, dass du die Situation auf der Arbeit löst. Ich vertraue dir meine Ehe an. Ich vertraue dir die Kinderziehung an. All diejenigen, die das tun, die Gott die Dinge anvertrauen und aus Glauben leben, die werden merken, das Grab ist leer. Jesus ist auferstanden. Er hilft. Er hilft. Ganz konkret. Und dann wirst du ein Zeugnis erzählen, noch ein Zeugnis erzählen und du bist Zeuge dessen, was Gott wirkt in deinem Leben. Aber weil du diese Erfahrungen machst, wie Gott dich versorgt, wirst du beim nächsten Mal dann auch aus Glauben leben. Warum? Es hat sich ja bewährt. Gott ist da. Nur, warum fällt der Mensch immer wieder? Da kommt der Satan, der Durcheinanderbringer, im wahrsten Sinne des Wortes, Durcheinanderbringer. Er geht umher wie ein brüllender Löwe und guckt, okay, wer ist hier, der so ein bisschen zweifelt? Wen könnte ich jetzt attackieren? Da ist jemand, der gerade da sitzt und denkt, naja, ist Gott wirklich gut? Nee, ich werde nicht beten, Herr, hier hast du mein Leben. Ich werde nicht sagen, hier hast du meine Kinder. Ich habe ja von Missionaren gehört, dass sie auch ihr Leben Jesus gegeben haben und so eine schlimme Krankheit hatten und die Kinder tödlich verunglückt sind. Da mache ich das nicht. Und woher kommen diese Gedanken? Vom Durcheinanderbringer. Wem glaubst du? Seinem Wort oder der Stimme des Teufels? Vertraue Jesus. Glaube ihm. Und du wirst nicht enttäuscht werden. Der Glaube wird nicht zuschande werden. Du wirst nicht irgendwann mal dastehen und sagen, ich habe Jesus vertraut, aber der hat mich im Stich gelassen. Er wird dich nicht im Stich lassen. Er wird dir helfen und wird dich weiterführen. Lasst mich abschließen mit diesem Beispiel. Eine Situation, die wir hatten im Kaufhaus in Siegen, das war so eine City-Galerie mit vielen kleinen Geschäften auf 3 Etagen. Und zur damaligen Zeit, wo noch viele Menschen dann sich da in diesem Kaufhaus aufgehalten haben, war es so, dass wir mal da auch einkaufen waren und unser ältester Sohn, der war damals 2 Jahre, den hatten wir plötzlich aus den Augen verloren. Also wir haben ihn verloren. Wir waren dann mit meinem Bruder und seiner Frau dann unterwegs und irgendwann schrie meine Frau auf, wo ist Moses? So heißt unser Sohn. Und ich so, bleib mal ruhig, der wird schon hier irgendwo sein. Und dann guckten wir uns oben und er ist nicht da. Und jetzt die Situation, vielleicht kennt das jemand von euch. Ich stehe da und gehe durch. Welche Optionen gibt es? In welche Richtung könnte er gelaufen sein? Okay, da ist die Treppe runter, da ist die Treppe hoch, da sind viele, viele Türen. Die führen in einzelne Geschäfte, da sind viele Menschen, Gefahren, Quellen. Und frag mich, wo fängst du jetzt eigentlich an zu suchen? Und dann haben wir uns aufgeteilt, einer nach da, der andere nach da, der andere nach da, nach da und fing an, den zu suchen. Und siehe da, er stand vor einem Schaufenster und hat sich die Süßigkeiten dort angesehen. Wer von uns beiden, von Moses und mir, war jetzt aufgeregt? Wer war völlig durcheinander? Er oder ich?
1: Ich.
0: Er hat sein Leben genossen, in vollen Zügen. Er hat sich das ausgemalt, wie das Leben gut sein kann. Wow, so viele Süßigkeiten. Wir kriegen pro Tag nur 3 und hier eine ganze Wand voll. Wow, Himmel auf Erden. Und währenddessen bin ich sämtliche Tode gestorben. Ich sage dir ganz offen, frei heraus, Gott ist gerade sehr besorgt um dich, der du das Leben feierst. Wo du glaubst, mir stehen alle Türen offen, ich bin doch jung, ich bin doch schlau, ich habe eine gute Ausbildung, ich habe doch Geld, ich kann doch machen, was ich will, ich habe doch ein tolles Leben. Und während du so denkst, denkt sich Gott, ach du meine Güte, im wahrsten Sinne des Wortes, denn seine Güte führt zur Umkehr. Er meint jetzt, mit diesem Hab und Gut sein Leben retten zu können und setzt sein Vertrauen auf das Hab und Gut. Das wird mir schon das Glück geben. Und Gott sagt, du hast keine Ahnung. Du hast keine Ahnung. Denn wahres Glück findest du nur bei mir. Kennst du Jesus? Kennst du Gott? Es bringt nichts, jetzt zu sagen ja oder nein. Die Frage ist, wirst du springen oder nicht? Zwei Jungs sitzen auf dem Baum, sind irgendwie hochgeklettert, kommen nicht mehr runter. Dann kommt ein Mann, streckt seine Hände aus. Einer der Jungs springt, der andere nicht. Wer springt? Der Sohn. Bist du die Tochter Gottes? Bist du ein Sohn Gottes? Oder bist du Gott fremd? Oder ist Gott dir fremd? Springst du? Wirst du sagen, Jesus, ich springe in deine Hände. Vater im Himmel, ich springe in deine offene Arme. Du streckst sie mir gerade zu. Ich habe mich verrannt. Ich sitze da auf dem Baum, auf dem Ast. Ich komme nicht klar in meinem Leben. Wenn ich ehrlich bin, bin ich ganz, ganz unruhig in meinem Herzen. Und ich weiß nicht, wie es weitergehen soll in meinem Leben. Und jetzt weiß ich nicht, ob ich von der Brücke springen soll oder dir in die Arme. Ich sag dir, spring in seine Arme. Du denkst dir, nehme ich mir das Leben oder gebe ich das Leben? Geb das Leben in die Hände Gottes. Das wirst du tun, wenn Gott durch sein Wort, durch seinen Geist gesprochen hat und dir Vertrauen geschenkt hat, dir entgegengekommen ist. Und dann wirst du den Weg, den Schritt auf ihn zumachen. Möge der Herr dich segnen. Und wenn Jesus dich angesprochen hat durch das Lied oder durch die Predigt und du noch weiter reden möchtest, wisst ihr, warum die Bibel so dick ist? Man muss viel reden, um Vertrauen aufzubauen. Gott hätte uns auch nur einen Flyer geben können mit dem Evangelium. Aber er hat ein dickes Buch uns überliefert. Warum? Durch viel Reden. Und jemand, der liebt, der redet. Ihr kennt Männer, die reden nicht. Gott redet. Er redet und redet durch so eine lange Predigt und denkt, ihr denkt auch vielleicht, wann hört er endlich auf zu reden? Warum? Das lässt das Vertrauen wachsen. Und so wirst du nicht mehr aus Unglauben handeln, sondern aus Vertrauen und Glauben handeln. Bevor wir das Lied hören, möchte ich ein Übergabegebet sprechen. Steht doch bitte dazu auf. Wer mag, kann dieses Gebet nachsprechen und überleg dir ganz gut, ob du diese Sätze nachsprechen möchtest oder nicht. Lieber Gott im Himmel, vielen Dank für diese Predigt. Vielen Dank für diesen Moment, dass ich mal erklärt bekommen habe, was Sünde ist. Und ich habe mich da wiedergefunden. Ich merke, dass ich viele Dinge tue, um irgendwie mich selbst zu retten. Ich setze auf Dinge wie Geld oder Freunde oder Familie, Karriere, Arbeit, Gene und dafür nicht auf dich. Vergib mir bitte dieses Misstrauen, diesen Unglauben. Vergib, dass ich dadurch andere Dinge angebetet habe als dich. Das ist Sünde, das ist Schuld. Ich sehe es ein. Jesus, ich danke dir, dass du diese Entfremdung am Kreuz von Golgatha wahrgenommen hast. Du hast das durchlebt, damit der Vater im Himmel mir kein Fremder ist. Du hast mich versöhnt mit Gott. Dankeschön dafür. Und weil du so viel für mich getan hast, möchte ich reagieren. Ich gebe dir mein Leben. Ich vertraue mich dir an. Nicht nur mich, sondern auch meine ganze Familie. Meine Ehe, wenn ich die habe. Meine Kinder, wenn ich die habe. Ich gebe dir meine Zukunft, meine Gegenwart, meine Vergangenheit. Du bist meine Hoffnung. Du bist mein Gott. Du bist mein Vater. Ich bin dein Kind. Vielen Dank. Amen. Gott segne dich jetzt beim Nachdenken.

Sie hörten einen Vortrag von David Kröcker über das Thema Gottes Kind sein, das lasse ich. Ein Vortrag, der in dem Jahr 2021 in Espelkamp gehalten wurde.

0: Es ist 14 Uhr.
1: 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Petrus aber sprach zu ihm: Wenn auch alle Anstoß nehmen werden, ich aber nicht. Und Jesus spricht zu ihm: Wahrlich, ich sage dir, dass du heute, in dieser Nacht, ehe der Hahn zweimal kräht, mich dreimal verleugnen wirst. Er aber beteuerte über die Maßen: Wenn ich mit dir sterben müsste, werde ich dich nicht verleugnen. Ebenso aber sprachen auch alle. Das sind Worte aus Markus Kapitel 14, die Verse 29 bis 31. Gedanken zum Markus-Evangelium. Gerade hat Jesus seinen Jüngern angekündigt, dass sie alle Anstoß an ihm nehmen werden, wenn man ihn gefangen nimmt, verurteilt und kreuzigt. Das ist beschämend für die Jünger. Doch wer von ihnen nimmt das Wort des Herrn an? 3 Jahre lang haben die Jünger ihren Herrn auf Schritt und Tritt begleitet. Immer war er der Dienende unter ihnen. Wenn je jemand von Herzen demütig und sanftmütig war, dann er. Und noch etwas haben die Jünger beobachten können. Nie musste der Herr ein einziges Wort zurücknehmen. Was er sagte, war immer wahr, ob mitfühlend oder in göttlicher Vollmacht gesprochen. Die Jünger zeigen eine völlig andere Haltung. Sie sehnen sich danach, mit Christus zu regieren und dabei selbst groß herauszukommen. Vor diesem Hintergrund verstehen wir, warum sie unterwegs einmal darüber gesprochen haben, wer von ihnen der Größte sei. Siehe Kapitel 9, Vers 34. Petrus sieht jetzt den Augenblick gekommen, in dem er ein für allemal beweisen will, dass er weit über den anderen Jüngern steht. Er zweifelt offensichtlich nicht daran, der Größte unter ihnen zu sein. Dass andere versagen könnten, hält er für möglich. Doch für sich selbst schließt er es aus. Gleich zweimal widerspricht er dem Herrn mit vollmundigen Worten und beteuert schließlich seine große Liebe zu ihm. Wie wenig kannte Petrus sich selbst? Nicht einmal, nicht zweimal, sondern 3-mal verleugnete er den Herrn. Nur wer ganz dem Herrn und seiner Kraft vertraut, wird nicht straucheln.

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Aus der Übersetzung Neues Leben, 1. Buch Chronik, Kapitel 12, Vers 17 bis Kapitel 14, Vers 17. Auch aus den Stämmen Benjamin und Juda kamen einige Männer zu David in die Bergfestung. David ging ihnen entgegen und sagte: Wenn ihr in Frieden kommt und mir helfen wollt, will ich euch gerne aufnehmen. Wenn ihr aber gekommen seid, um mich an meine Feinde zu verraten, obwohl ich ohne Schuld bin, wird es der Gott unserer Vorfahren sehen und euch dafür strafen. Da kam der Geist über Amasai, der später Anführer der 30 wurde, und er sagte: Wir gehören zu dir, David, wir stehen auf deiner Seite, Sohn Isais. Friede und Wohlergehen dir und Friede allen, die dich unterstützen, denn dein Gott hilft dir. Da nahm David sie auf und machte sie zu Anführern seiner Truppen. Auch aus dem Stamm Manasse liefen einige Männer zu David über und schlossen sich ihm an, als er auf der Seite der Philister gegen Saul kämpfen sollte. Doch dazu kam es nicht, denn nachdem sie sich beraten hatten, schickten die Philister David und seine Leute zurück. Sie sagten sich: Es könnte uns den Kopf kosten, wenn er zu Saul, seinem früheren Herrn, überlaufen würde. Dies sind die Männer aus dem Stamm Manasse, die zu David überliefen, als er nach Ziklag zurückkehrte: Adnach, Josabad, Jediael, Michael, Josabad, Elihu und Zilletai. Jeder von ihnen war Anführer über 1000 Mann aus dem Stamm Manasse. Sie halfen David bei der Verfolgung von Räuberbanden, denn sie waren alle kampferfahrene Krieger und wurden Anführer in seinem Heer. Jeden Tag stießen weitere Männer zu David, bis er über ein riesiges Heer verfügte, groß wie das Heer Gottes. Im Folgenden sind die Zahlen der Krieger angegeben, die sich David in Hebron angeschlossen haben. Sie wollten ihm zu Sauls Thron verhelfen, wie der Herr es befohlen hatte. Aus dem Stamm Juda waren es 6.800 Mann, für den Kampf gerüstet und bewaffnet mit Schild und Speer. Aus dem Stamm Simeon waren es 7.100 kampfbereite Krieger. Aus dem Stamm Levi waren es 4.600 Mann, dazu noch Jojada, das Oberhaupt der Sippe Aarons, mit 3.700 Mann, und Zadok, ein junger Krieger mit 22 Angehörigen seiner Sippe, die alle Anführer waren. Aus dem Stamm Benjamin, den Stammesbrüdern Sauls, kamen 3000 Krieger. Doch der größte Teil des Stammes hielt damals noch treu zum Haus Sauls. Aus dem Stamm Ephraim waren es 20.800 Krieger, die alle angesehene Männer in ihren Sippen waren. Vom halben Stamm Manasse kamen 18.000 Männer, die namentlich dazu ausgewählt wurden, David den Thron zu erobern. Aus dem Stamm Issachar waren es 200 führende Männer mit ihren Leuten. Sie hatten ein Gespür für den Lauf der Geschichte und wussten, was das Beste für Israel war. Aus dem Stamm Sebulon kamen 50.000 Krieger, die mit dem Heer auszogen, alle voll bewaffnet, kampfbereit und David treu ergeben. Aus dem Stamm Naphtali waren es 1000 Anführer und 37.000 Krieger, bewaffnet mit Schild und Speer. Aus dem Stamm Dan waren es 28.600 Krieger, alle zum Kampf bereit. Aus dem Stamm Asser waren es 40.000 Krieger, die mit dem Heer auszogen, alle zum Kampf bereit. Aus dem Gebiet östlich des Jordan, wo die Stämme Ruben und Gad und der halbe Stamm Manasse wohnten, kamen 120.000 Mann, ausgerüstet mit allen Waffen zur Schlacht. Alle diese Männer kamen kampfbereit in geordneten Truppen nach Hebron mit dem Ziel, David zum König über ganz Israel zu machen. Auch die übrigen Israeliten teilten diesen Wunsch mit ihnen. 3 Tage lang blieben sie bei David, aßen und tranken mit ihm, denn ihre Familien versorgten sie mit allem, was sie brauchten. Auch die Bewohner aus den umliegenden Gebieten, sogar aus Issachar, Sebulon und Naphtali, schafften Nahrungsmittel auf Eseln,
Kamelen, Maultieren und Rindern heran. Riesige Vorräte an Mehl, Feigenkuchen, Rosinen, Wein, Öl, Rindern und Schafen wurden gebracht, denn in Israel herrschte große Freude. David versucht, die Bundeslade nach Jerusalem zu holen. David beriet sich mit seinen führenden Männern und allen Anführern, die 100 oder 1000 Krieger unter sich hatten. Dann wandte er sich an die versammelten Israeliten. Wenn ihr einverstanden seid und wenn es der Wille des Herrn, unseres Gottes, ist, wollen wir allen Israeliten im Land, einschließlich der Priester und Leviten in ihren Städten und Dörfern, Boten schicken und sie auffordern, sich hier bei uns zu versammeln. Wir wollen die Lade unseres Gottes, um die wir uns während der Herrschaft Sauls nicht gekümmert haben, heimholen. Die ganze Versammlung stimmte zu, denn es überzeugte sie. Also ließ David ganz Israel zusammenrufen, von einem Ende des Landes zum anderen, um die Lade Gottes aus Kirjat Jearim zu holen. Dann zog David mit allen Israeliten nach Baala, das auch Kirjat Jearim genannt wird, im Gebiet von Juda, um die Lade Gottes von dort zu holen, die den Namen des Herrn trägt, der über den Cherubim thront. Sie schafften die Lade Gottes aus dem Haus Abinadabs heraus und stellten sie auf einen neuen Wagen, den Usa und Achjo lenkten. David und das ganze Volk von Israel tanzten begeistert vor Gott. Sie sangen und spielten auf Zithern, Harfen, Tamburinen, Zimbeln und Trompeten. Doch als sie zur Tenne von Kidon kamen, stolperten die Rinder und Usa streckte die Hand aus, um die Lade festzuhalten. Da wurde der Herr zornig auf Usa und er tötete ihn, weil er die Lade berührt hatte. So starb Usa in der Gegenwart Gottes. David war empört, dass der Herr Usa so aus dem Leben gerissen hatte. Er nannte den Ort Peres Usa. Diesen Namen trägt er noch heute. David bekam an jenem Tag Angst vor Gott und er fragte sich, wie kann ich die Lade Gottes jemals zu mir holen? Und er beschloss, die Lade nicht in die Stadt Davids zu bringen. Er brachte sie stattdessen in das Haus von Obed-Edom aus Gat. Die Lade Gottes blieb 3 Monate bei der Familie von Obed-Edom und der Herr segnete ihn und sein ganzes Haus. Davids Familie und sein Palast. Hiram, der König von Tyros, schickte Boten zu David. Sie kamen zusammen mit Steinmetzen und Zimmerleuten, die ihm einen Palast bauen sollten. Hiram schickte ihm außerdem Zedernstämme als Bauholz. Daran erkannte David, dass der Herr ihn als König über Israel bestätigt und sein Königtum seinem Volk Israel zuliebe groß gemacht hatte. David nahm sich in Jerusalem noch weitere Frauen und bekam noch viele Söhne und Töchter. Das sind die Namen von Davids Söhnen, die in Jerusalem geboren wurden: Shamua, Shobab, Nathan, Salomo, Jibha, Elishua, Elpelet, Noga, Nefek, Jafia, Elishama, Beeljada und Eliphelet. David besiegt die Philister. Als die Philister hörten, dass David zum König über ganz Israel gesalbt worden war, kamen sie mit ihrem ganzen Heer, um ihn in ihre Gewalt zu bringen. Aber David erfuhr davon und zog ihnen entgegen. Die Philister kamen und schlugen ihr Lager im Tal Rephaim auf. Da fragte David Gott: Soll ich hingehen und mit den Philistern kämpfen? Wirst du sie in meine Hand geben?

Bald darauf kehrten die Philister zurück und schlugen ihr Lager wieder im Tal Rephaim auf. Und auch diesmal befragte David Gott. Greif sie nicht von vorn an, antwortete Gott, sondern umgehe sie und überfalle sie vom Baka-Wald aus. Sobald du in den Wipfeln der Baka-Bäume ein Geräusch hörst, das wie Schritte klingt, dann greif an. Das wird das Zeichen sein, dass Gott vor dir hergezogen ist, um das Heer der Philister zu schlagen. David tat, was Gott ihm befohlen hatte, und besiegte das Heer der Philister von Gibeon bis nach Geser. Auf diese Weise breitete Davids Ruhm sich aus, und der Herr sorgte dafür, dass alle Völker sich vor ihm fürchteten. Aus der Übersetzung das Buch Römer Kapitel 1, die Verse 1 bis 17. Die Botschaft des Briefs, Jesus. Dieser Brief kommt von Paulus, dem lebenslangen Diener des Messias Jesus. Ich bin ein von ihm eigens berufener Botschafter mit dem besonderen Auftrag, die Botschaft Gottes weiterzugeben. Diese Botschaft ist schon vorher von Gottes Propheten angekündigt worden und die haben sie in den heiligen Büchern niedergeschrieben. Diese Botschaft handelt von ihm, Gottes Sohn. Auf der menschlichen Ebene ist er ein Nachfahre von König David. Und gleichzeitig ist er als Sohn Gottes eingesetzt. Das geschah durch die kraftvolle Wirkung des Gottesgeistes, der Gottes heilige Wirklichkeit entfaltet und zeigt sich durch die Auferstehung von Jesus, dem Messias, unserem Herrn. Durch ihn, durch Jesus, wurde uns die unverdiente Zuwendung Gottes geschenkt. Ja, wir haben die Aufgabe übertragen bekommen, als bevollmächtigte Botschafter aufzutreten, so dass Menschen aus allen Völkern ihm gehorsam werden und ihr Vertrauen auf ihn setzen. Zu denen gehört ja auch ihr. Auch ihr seid vom Messias Jesus dazu eingeladen worden, seine Gefährten zu werden. Ich schreibe an euch alle, die ihr in Rom lebt. Ihr seid von Gott geliebt und dazu berufen, ganz zu ihm zu gehören. Euch gilt die wunderbare Gnade und der Friede, die beide von Gott, unserem Vater, kommen und von Jesus, dem Messias. Die Sehnsucht. Zuallererst bringe ich meinem Gott Dank durch den Messias Jesus, und zwar für euch alle. Denn überall in der gesamten Welt wird von eurem Vertrauen auf Gott berichtet. Ja, das kann Gott selbst bestätigen. Ihm diene ich in meinem Geist und gebe so die alles verändernde gute Botschaft von seinem Sohn weiter. Dabei denke ich ständig an euch und bete immer wieder in meinen Gebeten darum, dass es mir bald, wenn Gottes will, gelingt, endlich einmal zu euch zu kommen. Ich habe den starken Wunsch, euch zu besuchen. Dabei will ich euch etwas von dem Geschenk des Gottesgeistes, das ich bekommen habe, weitergeben, um euch damit zu stärken. Damit meine ich natürlich, dass ich selbst genauso durch euch ermutigt werde, wie ihr durch mich, und zwar durch das Vertrauen auf Gott, das uns alle gemeinsam prägt. Ich möchte, dass ihr wisst, Schwestern und Brüder, dass ich mir schon oft vorgenommen hatte, zu euch zu kommen, und dass ich leider bis jetzt daran gehindert wurde. Denn ich möchte auch dort bei euch einen Beitrag für die Sache Gottes leisten, so wie ich das auch in anderen Völkern tun konnte. Ich stehe nämlich in der Schuld der Griechen und der anderen Nationen, der Gebildeten und der Unwissenden. Deshalb bin ich auch guten Willens, soweit es an mir liegt, auch euch Einwohnern von Rom die befreiende Gottesbotschaft zu bringen. Gottes Kraft. Denn ich schäme mich nicht für diese Siegesnachricht Gottes. Sie ist eine starke Kraft, die von Gott kommt und schenkt jedem, der auf Jesus vertraut, die Erlösung. Diese Botschaft gilt zuerst den Juden und dann auch den griechisch geprägten Völkern. Das, was vor Gott gut und gerecht ist, zeigt sich durch sie sichtbar vor der ganzen Welt. Diese Gottesgerechtigkeit hat ihren Ursprung im Vertrauen auf Gott und führt auch wieder zum Vertrauen hin. Das bestätigt ja auch die Aussage in Gottes Buch:
Ein gerechter Mensch wird durch

Dein Vertrauen das Leben haben. Aus der Übersetzung das Buch Psalm 9, die Verse 13 bis 21. Denn er, der nachforscht, wo Blut vergossen wurde, der hat das Schreien der Armen nicht vergessen. Wende dich mir doch freundlich zu, Herr, schaue doch auf mein Elend, das die über mich bringen, die mich hassen. Ja, du bist es, der mich herausholt aus dem Eingangstor des Todes. So werde ich weitersagen, dass du zu loben bist, überall in den Torgängen der Stadt Zion, und will über deine Rettung jubeln. Die Völker sind versunken in der Grube, die sie selbst ausgegraben haben, in dem Fangnetz, das sie versteckt haben, hat ihr eigener Fuß sich verfangen. Der Herr hat sich zu erkennen gegeben, er hat Gericht gehalten. Der Gottesfeind hat sich verstrickt in dem, was seine eigenen Hände gemacht haben. Higaion, Selah. Sollen doch die Gottesfeinde in der Unterwelt verschwinden, all die Völker, die Gott vergessen. Denn der Arme bleibt nicht für immer vergessen, und die Hoffnung der Unterdrückten wird nicht auf ewig verloren sein. Erhebe dich doch, Herr, damit kein Mensch Gewalt ausüben kann. Die Völker sollen in deiner Gegenwart gerichtet werden. Lege doch Furcht auf sie, Herr, mögen die Völker erkennen, sie sind nur Menschen. Selah. Aus der Übersetzung Neues Leben, Sprüche Kapitel 19, die Verse 1 bis 3. Es ist besser, arm und ehrlich zu sein, als unvernünftig und unehrlich. Eifer ohne Wissen ist nicht gut. Ein Mensch, der es allzu eilig hat, verfehlt leicht den richtigen Weg. Der Mensch geht an seiner eigenen Dummheit zugrunde, aber ist dann zornig auf den Herrn.

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Wir freuen uns dazu, dass Sie Ihr Radio wieder eingeschaltet haben, um dieses heutige Programm mit Gottes Wort, mit Liedern und Gebet anzuhören. Und wir laden Sie wieder ein, diese halbe Stunde doch mit uns in die Gegenwart Gottes zu treten und ihn anzubeten. Wir wünschen Ihnen auch einen guten Empfang. Am Mikrofon ist euer Diener am Wort, Jakob Funk. Wir wollen gemeinsam beten. Wir danken dir, Herr, dass du uns jetzt wieder diese kostbare Zeit geschenkt hast, die Botschaft aus deinem Wort über das Radio zu verkündigen. Du hast uns dazu berufen, Botschafter an Christi Stadt zu sein. Darum hilf uns, das Wort der Versöhnung doch klar und deutlich zu predigen. Wir danken dir aber auch für deinen Sohn Jesus Christus und für die Erlösung durch sein Blut am Kreuz auf Golgatha. Herr, gib uns doch wieder hörende Ohren und offene Herzen, dass wir diese heutige Botschaft in unser Herzen aufnehmen möchten und danach leben. Und möchte jeder Hörer dich heute auf irgendeiner Weise doch wieder ganz persönlich begegnen. Herr, segne dein Wort an die Herzen eines jeden Hörers. Amen.

Mit den Seligpreisungen im Besonderen und der Bergpredigt im Ganzen hat der Herr seinen Jüngern die wesentlichen Punkte der Jüngerschaft aufgezeigt. Nur derjenige, der sich selbst in den Seligpreisungen wiedergefunden hat, kann die Bergpredigt auch wirklich ausleben. Die Bergpredigt umschreibt die grundsätzlichen und auch unserer Vorstellung gegensätzlichen Lebenshaltungen, die einen Nachfolger Jesu auszeichnen. Die 8 Seligpreisungen lassen sich in 2 Gruppen aufteilen, die durch je 4 passive und 4 aktive Eigenschaften gekennzeichnet sind. Ich möchte bei der ersten Gruppe der 4 passiven Charaktereigenschaften verbleiben und die 2. Seligpreisung näher anschauen. Wir lesen dazu wieder Matthäus Kapitel 5, die Verse 1 bis 4 und danach aus 2. Korinther Kapitel 7, Vers 10. Nach folgendem Lied lesen wir Matthäus 5, von Vers 1 bis 4 und dann 2. Korinther 7, Vers 10.

Nun wollen wir gemeinsam aus Matthäus 5, die Verse 1 bis 4 und 2. Korinther 7, Vers 10 lesen. Als er aber das Volk sah, ging er auf einen Berg und setzte sich, und seine Jünger traten zu ihm. Und er tat seinen Mund auf, lehrte sie und sprach: Selig sind, die da geistlich arm sind, denn ihrer ist das Himmelreich. Selig sind, die da Leid tragen, denn sie sollen getröstet werden. 2. Korinther 7, Vers 10: Denn die Traurigkeit nach Gottes Willen wirkt zur Seligkeit eine Reue, die niemanden reut. Die Traurigkeit der Welt aber wirkt den Tod.

Wenn Jesus in der zweiten Seligpreisung zu Beginn der Bergpredigt sagt, dass Trauernde glücklich sind, ist das für viele Menschen kaum verständlich. Wie kann der Herr denn traurige Menschen zu den Glücklichen zählen? Wo Trauer ist, ist doch nicht zugleich Glück und Fröhlichkeit. Wenn man diese Aussage Jesu aber näher untersucht, dann stellt man fest, dass die Bibel zwei Arten von Traurigkeit unterscheidet. Das geht aus 2. Korinther 7, Vers 10 klar hervor, wo es lautet, die Traurigkeit nach Gottes Willen wirkt zur Seligkeit eine Reue. Die Traurigkeit der Welt aber wirkt den Tod. Chronische Unzufriedenheit ist eine Traurigkeit der Welt. Sie ist ebenso wie Undankbarkeit eine Krankheit, von der unsere heutige Gesellschaft stark geprägt ist. Die Menschen sind unzufrieden, nichts ist ihnen recht, alles ist verkehrt. Die Leute sind deshalb ärgerlich und schlechter Laune. Ihr Herz ist betrübt und schwer. Eine solche Haltung macht krank und zerstört den Menschen nicht nur seelisch und geistig, sondern auch körperlich. Eine weitere Traurigkeit der Welt ist, wenn jemand nicht vergeben und vergessen kann. Das Leben eines solchen Menschen besteht fast nur aus Trauer darüber, was andere ihm angetan haben. Er versinkt in Selbstmitleid und geht innerlich kaputt. Das ist wahrlich eine Traurigkeit zum Tode. Selbstvorwürfe und ständige Schuldgefühle sind Teil einer anderen Traurigkeit der Welt, die diejenigen plagt, die die Herrlichkeit des Evangeliums nicht kennen oder die sie nicht richtig verstanden haben. Diese Menschen sind sich ihrer Schuld wohl bewusst, legen sie aber nicht im Glauben auf Jesus als ihren Vermittler und vertrauen ihm nicht, dass er ihnen ihre Sünde vergeben hat. So sind solche armen Seelen ein Leben lang betrübt und verzagt und zerbrechen an ihrer Sünde, weil sie niemals erfahren, wie herrlich es ist, wenn Schuld vergeben wird. Das ist eine schreckliche Traurigkeit, die nicht nur den leiblichen, sondern den ewigen Tod bewirkt. Die Bibel macht einen Unterschied zwischen einer Buße, die nur aus den Gefühlen kommt, und einer Buße, die zum Leben führt. Die erste Seligpreisung lautete, glücklich sind die Menschen, die arm sind im Geist. Wenn Traurigkeit nun losgelöst ist vom Wirken des Heiligen Geistes und nur aus einer gefühlsmäßigen Reue über meine Sünde besteht, ist sie eine Traurigkeit zum Tode. Das sehen wir zum Beispiel an Judas, der Jesus verriet. Er bereute bitter, was er getan hatte, aber seine Betrübnis war nicht durch den Heiligen Geist gewirkt, sondern beruhte nur auf seinen Gefühlen. Und wir lesen da in Matthäus 27, Vers 5, er ging hin und er hängte sich. Eine solche Betrübnis bewirkt in der Tat den Tod. Eine Traurigkeit aber, die die Seligkeit bewirkt, kommt von Gott. Was ist denn eine solche Traurigkeit? Sie ist eine Reue. In 2. Korinther 7, Vers 10 haben wir gelesen, die Traurigkeit nach Gottes Willen wirkt zur Seligkeit eine Reue, die niemanden reut. Es handelt sich also um eine tiefe Betrübnis über die eigene Sündhaftigkeit. Ein Mensch, den Gott geistlich zum Leben erweckt hat, erkennt die Herrlichkeit und Reinheit des Heiligen Gottes und er sieht daneben seine eigene Verdorbenheit und Schande. Eine solche Erkenntnis bewirkt ein Bewusstsein der Unwürdigkeit vor Gott. Der bußfertige Mensch begreift seine geistliche Armut, von der Jesus in der ersten Seligpreisung sprach. Die zweite Seligpreisung gehört also zur ersten, denn sie spricht von der Trauer des geistlich Armen, der seine Unwürdigkeit erkennt und sie durch die Gnade Gottes von Herzen bereut. Und eine solche Reue führt nicht zum Tode, sondern zum ewigen Leben. Es wird heute sehr viel von der Würde des Menschen gesprochen. Ganz gewiss hat Gott den Menschen nach seinem Bild geschaffen und ihm dadurch vor aller Schöpfung eine außergewöhnliche Würde geschenkt. Und diese Würde dürfen sich Menschen untereinander niemals rauben. Weil sie das aber dennoch tun und sich gegenseitig erniedrigen und umbringen, nimmt Gott uns voreinander in Schutz und erinnert an die Würde,
die er einem jeden von uns durch die Ebenbildlichkeit mit sich selbst in der Schöpfung schenkte. So heißt es in 1. Mose 9, Vers 6 zum Beispiel, wer Menschenblut vergießt, dessen Blut soll durch Menschen vergossen werden, denn Gott hat den Menschen zu seinem Bild gemacht. Es ist also Gottes Wille, von der Würde und Unantastbarkeit des Menschen zu sprechen, und zwar in Bezug auf unser Verhältnis untereinander. Leider meint der Mensch aber auch, dass er diese Würde auch Gott gegenüber hat. Davon ist in der Bibel jedoch keine Rede. Denn durch den Sündenfall hat der Mensch die entscheidenden Elemente seiner Ebenbildlichkeit mit Gott verloren und befindet sich nun im Zustand der Sünde. Das hat ihn unwürdig gemacht, weiter in Gemeinschaft mit Gott zu leben. Er verlor seine Würde vor Gott und wurde darum aus dem Paradies verworfen. Der Mensch hat sich durch die Sünde ein anderes Ebenbild gesucht. Dieses beschreibt der Apostel Paulus in Römer 1, Vers 23 so. Sie haben die Herrlichkeit des unvergänglichen Gottes vertauscht, mit einem Bild gleich dem eines vergänglichen Menschen und der Vögel und der vierfüßigen und kriechenden Tiere. Wenn ein gefallener Mensch durch die Gnade Gottes erleuchtet wird, dann erkennt er, dass seine Sünde auch ihn unwürdig vor Gott gemacht hat. Er wird traurig und zerbricht innerlich. Die Bibel sagt dazu, das sind die Opfer, die Gott gefallen, ein zerbrochener Geist und ein zerschlagenes Herz. Psalm 51, Vers 19. Heute wird sehr viel von der Heilung der Persönlichkeit gesprochen. Dabei liegt Psychologen und oft auch den Seelsorgern das Selbstwertgefühl des Menschen am Herzen. Der Patient soll sich innerlich selbst aufwerten und zu sich sagen, ich bin etwas. Die Bibel aber lehrt das Gegenteil. Statt unseren Selbstwert zu betonen, lehrt sie, unsere Unwürdigkeit zu entdecken. In dem Gleichnis vom verlorenen Sohn erzählt uns Jesus, welches die ersten Worte des Heimkehrers waren. Vater, ich habe gesündigt gegen den Himmel und vor dir. Ich bin hinfort nicht mehr wert, dass ich dein Sohn heiße. Lukas 15, 21. Der verlorene Sohn sprach nicht von seiner Würde, sondern rief, ich bin nicht wert. Hat diese negative Selbsteinschätzung ihm geschadet? Nein, sie war vielmehr der Weg zu seinem Glück. Der ältere Sohn dagegen fühlte keinerlei Unwürdigkeit und wollte darum nicht zum Freudenfest seines Bruders kommen. Er betonte stattdessen seinen Selbstwert und lobte sich vor dem Vater. So viele Jahre diene ich dir und habe dein Gebot noch nie übertreten. Der ältere Bruder gönnte seinem heimgekehrten Bruder nicht einmal die Freude über seine Rückkehr. Der ältere Sohn ist ein Bild von vielen Christen, die nicht im Geist der Buße und der inneren Trauer über ihre Sündhaftigkeit leben. Er war ganz von seiner Würde und seinem Selbstwert überzeugt. Das hatte ihn stolz und selbstgerecht und letzten Endes hart gemacht. Er hätte von Herzen fröhlich mitfeiern können, wenn er nicht nur an die Sünde seines Bruders, sondern auch an seine eigene Schuld gedacht hätte. Er hatte vergessen, dass es ein Geschenk Gottes war, so viele Jahre auf dem Hof des Vaters leben und sein Erbe sein zu dürfen. Was wäre es für ein Segen gewesen, wenn auch er ein bußfertiges Herz gehabt hätte, wenn er traurig gewesen wäre über seine eigene Schuld. Wie groß hätte die Freude und das Glück in seinem Herzen sein können? Wie hätten sich die Brüder geliebt? Welch eine Einheit hätten sie bilden können, wenn beide demütig erkannt hätten, dass sie unwürdig waren, im Hause des himmlischen Vaters zu leben? Aber der ältere Bruder schloss sich aus diesem Segen aus, weil er zu viel von sich selbst hielt. Jesus sagt, wer sich selbst erhöht, wird erniedrigt werden. Wer sich aber selbst erniedrigt, wird erhöht werden. Lukas 18, Vers 14. Nicht nur der verlorene Sohn, sondern auch der Hauptmann von Kapernaum war ein bußfertiger Mensch. Er sagte nicht zu Jesus, Herr, schau doch, wie wert ich bin. Ich bin ein Hauptmann. Sondern er rief, Herr, ich bin nicht wert, dass du unter mein Dach gehst. Matthäus 8, Vers 8.
Auch Paulus schreibt nicht von seiner Würde, sondern er sagt von sich selbst, der ich nicht wert bin, dass ich ein Apostel heiße. 1. Korinther 15, Vers 9. Nicht wert war des Apostels Urteil über sich selbst. Leider verkündigen viele Prediger heutzutage nicht mehr eine Botschaft der Selbstverleugnung, sondern behaupten stattdessen, dass man seinen Selbstwert betonen und nach Selbstbestätigung suchen soll. Man hofft, dass der Mensch durch den Glauben an sich selbst seelisch gesund wird. Dieses führt aber nicht zu einer Heilung der Persönlichkeit, sondern in eine seelische Zerbrochenheit. Ein solcher Mensch muss sich selber einbilden, dass er doch jemand sei, obwohl er tief in seinem Innern täglich mit der Wirklichkeit seines Versagens fertig werden muss. Er weiß, dass er es nicht schafft, würdig zu sein vor Gott. Darum sagt unser Textwort heute, selig sind die da Leid tragen, denn sie sollen getröstet werden. Wenn der Mensch aus eigener Kraft versucht, vor Gott würdig zu sein, führt das zur Traurigkeit der Welt, die den Tod wirkt. Dagegen schenkt uns die Erkenntnis unserer Unwürdigkeit und Wertlosigkeit vor Gott eine Traurigkeit, die zum Glück und zur Seligkeit, ja zum ewigen Leben führt. Jesus sagt, sie sollen getröstet werden. Die über ihren sündigen Zustand Leid tragen, sind glücklich. Ihre Sünde wurde ihnen vergeben und der Weg zum ewigen Leben war frei. Welch ein gewaltiger Trost! Diese Botschaft ist nicht negativ, sondern positiv. Sie führt nicht zur Traurigkeit der Welt, die den Tod bringt, sondern zur Traurigkeit Gottes, die ewiges Leben schafft. Buße anerkennt die Wahrheit, dass wir verlorene Sünder sind und ist die erlösende Ergebung vor Gott. Wir wollen uns diese Traurigkeit von Gott schenken lassen, von der unser Herr sagt, selig sind, die da Leid tragen, denn sie sollen getröstet werden. Wir beten noch einmal. Lass uns doch erkennen, Herr, dass wir niemals aus uns selbst vor dir würdig werden können und schenk uns die Traurigkeit, die ewiges Leben schafft. Segne einem jeden, der wieder gelauscht hat. Amen.

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Wir hoffen, dass Ihnen auch dieses heutige Programm wieder zum Segen gewesen ist und verabschieden uns von Ihnen. Um eine Woche, so der Herr will, hören Sie ein weiteres Programm vom Licht des Evangeliums um dieselbe Zeit und auf derselben Stelle. Wir danken für Ihre Briefe an uns und laden Sie ein, uns doch wieder zu schreiben. Und wenn Sie durch schwere Lagen gehen und Sie uns das mitteilen möchten, dürfen Sie es gerne tun. Wir wollen gerne mit Ihrem Gebetsanliegen für Sie vor Gottes Angesicht treten. Und wenn Sie uns besondere Segenserfahrungen mitteilen möchten, dürfen Sie auch das gerne tun, sodass wir uns mit Ihnen freuen und Gott danken können. Und wenn Sie irgend Fragen oder Bemerkungen zur heutigen Sendung oder irgendeine unserer Sendungen haben, schreiben Sie bitte an Licht des Evangeliums, 225 Riverton Avenue, Winnipeg, Manitoba, Kanada, R2L 0N1. Es behüte Sie Gott.

Guten Morgen. Die Welt, in der wir leben, scheint sich immer schneller zu drehen. Die Erwartungen, die auf uns liegen, das schnelle Treiben, in dem wir uns befinden, die Hetze des alltäglichen Lebens stören uns daran, unser Herz in Stille vor Gott zu öffnen. Ich möchte Sie bitten, für 15 Minuten aus dem Trubel abzuschalten. Indem Sie der Predigt lauschen, beten Sie leise zu Gott. Erforsche mich, o Gott, und erkenne mein Herz. Prüfe mich und erkenne, wie ich es meine.

Wir beten bitte. Unser Herr und Gott, wir sagen dir Dank, dass uns auch heute die wertgeschätzte Gelegenheit zu dieser Radiosendung geschenkt ist. Wir bitten um Gnade und um deinen Segen zu diesem Dienst. Ja, schenke bitte allen unseren Radiofreunden im In- und Ausland einen inneren Gewinn aus deinem Wort. Wir wollen heute an unsere vielerlei Entscheidungen denken. So hilf uns bitte, die allerwichtigsten Entscheidungen zu erkennen und sie richtig zu treffen. Sprich du bitte heute in diesem Sinne zu uns. Wir danken dir dafür. Amen. Wie treffen wir unsere Entscheidungen? Hierzu lesen wir ein Wort Gottes aus Josua Kapitel 24. Im 14. Vers und weiter heißt es: Fürchtet den Herrn und dienet ihm treulich. Gefällt es euch aber nicht, dass ihr dem Herrn dienet, so erwählet oder entscheidet euch heute, wem ihr dienen wollt. Ich aber und mein Haus, wir wollen dem Herrn dienen. Hier wird uns eine sehr beispielhafte Entscheidung von dem Glaubensmann Josua vorgestellt. Dieser treue Mann Gottes war vormals der Diener Moses und war nach Mose der Führer des Volkes Israel geworden. Sein Lebensbild zeichnete sich als sehr vorbildlich und gottesfürchtig aus. Hier stand er nahe am Ende seiner Dienstzeit und ebenso auch nahe am Ende seines Lebens. Demzufolge hatte er einen letzten Volkstag einberufen, wobei er sein Volk an die Tatsache der wunderbaren Hilfe und Führung Gottes in den Jahren seines Dienstes zurückerinnerte. Die wesentlichsten Tatsachen waren die große Errettung aus Ägypten, die vielen Wunderwerke Gottes während der Wegführung durch die Wüste und schließlich auch die stattgefundene Einführung in das verheißene Land Kanaan. Josua hatte es selbst miterlebt, wie schwer es oft war, das Volk in der Linie der Gottesfurcht und des notwendigen Gehorsams zu halten. Er sah sich darum berechtigt, es jetzt vor eine höchst notwendige und wichtigste Entscheidung zu stellen. Entscheidet euch heute, wem ihr dienen wollt. Den Göttern der Heiden, denen vormals auch eure Väter gedient haben, oder dem wahren und lebendigen Gott, dessen rettende Gnade ihr erfahren und dessen große Wunderwerke ihr gesehen habt. Hierbei ist zu beachten, dass Josua keinen einzigen im Volk zu drängen oder zu zwingen suchte. Er selbst aber hatte die Wahl getroffen und stand als klarer Zeuge seines Herrn vor allem Volk und bekundete: Ich aber und mein Haus, wir wollen dem Herrn dienen. Das war die Entscheidung, die der Herr fraglos damals erwartete. Und das ist die Entscheidung, die er unbedingt auch heute erwartet. Hast du sie schon getroffen, liebe Seele? In unser aller Leben kommt es bekanntlich doch laufend zu Entscheidungen. Niemand kann sie umgehen. Durch laufende Entscheidungen gestaltet sich praktisch unser ganzes Leben. Und wir wissen es alle, wie schwer es oft sein kann, die rechten Entscheidungen zu finden oder zu treffen. Junge Menschen erfahren das, wenn sie zum Beispiel vor der Berufswahl stehen. Noch schwieriger und weit ernster kann es damit werden, wenn es um die Wahl eines Lebenspartners geht. Zu notvollen Entscheidungen kommt es gewöhnlich in kritischen Wirtschaftslagen. Zu wichtigen und notwendigen Entscheidungen muss es beständig im Familienleben kommen, in Krankheitslagen und nicht selten eventuell auch im Verhältnis mit kritischen Menschen. Wir sehen, Entscheidungen müssen also in guten und bösen Zeiten getroffen werden. Und vorwiegend schwer wird es damit in Zeiten der Trübsale, der Bedrängnis und Not. Ich erinnere mich noch sehr gut an einen fast gänzlich hoffnungslosen Fluchtweg, als wir im Oktober 1946 versuchten, aus Polen nach Deutschland zu entkommen. Wir waren bereits auf sehr gefahrvollem Wege, als wir es merkten, dass wir von unserem angedingten Fluchthelfer verlassen und total betrogen waren. So kam es, dass wir dann in kalter, nächtlicher Dunkelheit in Hunger und Angst auf weiten Feldern dastanden und nicht mehr wussten, wohin.
Wie sollte man hier zu einer Entscheidung kommen? Und welche war die richtige? Falsche Entscheidungen konnten in solchem Fall zu größten Nachteilen, zu tiefsten Notlagen oder sogar zum Tode führen. Es war uns nur noch das Gebet und Vertrauen zu Gott geblieben. Aus Zeitmangel kann ich diesen Vorfall nicht länger ausführen, aber dankerfüllt darf ich bekunden, dass wir in wenigen Tagen schon in Deutschland waren. Den Ausweg, den wir nicht hatten und auch nicht sahen, der aber sehr dringend für uns war, den hatte der Herr. Weg hat er aller Wegen, an Mitteln fehlt's ihm nicht. So durften wir es wirklich erleben. Aber haben wir es nicht auch schon erfahren, wie verkehrt und folgenschwer Entscheidungen sein können? Es ist deshalb gut und weise, sie immer wieder betend beim Herrn zu suchen. Die Bibel spricht unter anderem von Entscheidungen gewisser Menschen, vor denen wir deutlich gewarnt sind, wie zum Beispiel Lot, dem Neffen Abrahams. Von ihm wird berichtet, dass er die Entscheidung getroffen hatte, sich in der Nähe der Stadt Sodom anzusiedeln, wo ihm die Aussicht gegeben war, sehr wohlhabend zu werden. Aber die Einwohner zu Sodom waren böse Menschen. Sie sündigten sehr wider den Herrn, so berichtet das Wort. Lot war hier in ernste Nöte geraten, denn dieser Umstand brachte ihn nicht nur in Not, sondern auch seine ganze Familie ins Verderben. Bezogen auf Fälle dieser Art schrieb Paulus, die da reich werden wollen, fallen in Versuchung und Fallstricke und in viele törichte und schädliche Lüste, die die Menschen in Verderben und Verdammnis versenken. In Lukas Kapitel 15 finden wir die Gleichnisrede Jesu vom verlorenen Sohn. Er forderte vorzeitig sein Erbe von seinem Vater und der Vater gab es ihm. Darauf stürzte er sich in das Lustleben dieser Welt und verprasste alles. Inmitten seines notvollen Lebens fasste er den Entschluss, ich will mich aufmachen und zu meinem Vater gehen und ich will sagen, Vater, ich habe gesündigt gegen dich und gegen den Himmel und ich bin es nicht wert, dass ich dein Sohn heiße. Dieser Entschluss führte zu seiner Rettung und Heilung und auf diesem Entschluss kommt es wahrlich in jedem Menschenleben an. Eine falsche und äußerst entsetzliche Entscheidung stellen wir als Vergleich jetzt daneben. Matthäus berichtet, da ging einer der Zwölf mit Namen Judas hin zu den Hohenpriestern und sprach, was wollt ihr mir geben? Ich will ihn, den Jesus, euch verraten. Das war Entscheidung. Nach Johannes 13 hatte Jesus zu ihm gesagt, was du tun willst, das tue bald. Und dann lesen wir, alsbald ging er hinaus und es war Nacht. Wir sehen hier, dass es Entscheidungen gibt, die in eine tiefste Nacht führen können. Sie werden praktisch von allen getroffen, die sich dafür entscheiden, in einem Leben der Gottentfremdung und Sünde zu beharren. Damit gehen wir noch einmal zurück zu unserem Eingangstext. Entscheidet euch heute, wem ihr dienen wollt, so sagte Josua. Haben wir das schon wirklich ernsthaft entschieden? Und Josua sagte weiter, ihr könnt dem Herrn nicht dienen, weil ihr in Übertretungen und Sünden lebt. Der Herr ist heilig, darum müsst ihr willig werden, euch von euren Sünden zu lösen. Diese Bedingung ist auch neutestamentlich gefordert. Ein Wollen bzw. eine Entscheidung ist wichtig und richtig, aber das reicht nicht aus. Ein Leben im Frieden mit Gott beginnt bildlich gesehen unter dem Kreuz. Die trostvolle Vergebung und Erlösung kann man nur bei Jesus Christus finden. Nur so kommt man zu einem Leben des Friedens und der Gemeinschaft mit Gott. Liebe Seele, versäume bitte diese allerwichtigste Entscheidung deines Lebens nicht. Amen.

0: Möge Gottes Wort in dieser kommenden Woche Ihren Weg erleuchten. Wenn Sie durch das Programm ermutigt wurden, schreiben Sie uns doch einmal.
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0: Ich begrüße euch ganz herzlich zur DX-Sendung hier von Radio HCJB am Wochenende 11. 12. Juli. Schön, dass ihr mit dabei seid. Es geht los mit den DX-Tipps und Heinz Schulz, dann eine kleine Andacht mit Rüdiger Klaue und zum Schluss das Programm der Welle 370 des Funkerbergmuseums Königs Wusterhausen. Ich wünsche euch angenehme und störungsfreie 30 Minuten. Mein Name ist Horst Wiese.
1: Herzlich willkommen zu einer neuen Ausgabe der DX-Tipps bei Radio HCJB und FM Kompakt. Am Mikrofon begrüßt euch wie immer Heinz Schulz. Alle Sendezeiten sind, sofern nicht anders angegeben, in UTC. Der Rückzug bekannter Rundfunkstationen, die noch auf Mittelwelle senden, geht weiter. Jetzt ist die spanische katholische Senderkette COPE an der Reihe. Eine Vielzahl von Regionalstationen haben auf ihren Mittelwellensendern Ansageschleifen geschaltet, die auf die kurzfristige Abschaltung und alternative Verbreitungswege hinweisen, oder sie sind sogar schon komplett stillgelegt worden. Eine genaue Auflistung, welche Standorte konkret betroffen sind, würde den Rahmen dieser Sendung sprengen. Es sind eine Vielzahl. Wer genaueres erfahren möchte, kann entweder bei den einschlägigen Foren wie Medium Wave Circle oder bei FM-List fündig werden. Radio Taiwan International sendet im Juli, wie ich bereits berichtete, direkt aus Tan Sui, und zwar zusätzlich zu den regulären Sendungen via Kostinbrot. Gesendet wird ein halbstündiges Programm an den noch verbleibenden Wochenenden 10. bis 12., 17. bis 19. und 24. bis 26. Juli, jeweils Freitag bis Sonntag ab 17 Uhr. Zum Einsatz kommt die Frequenz 15.145 kHz, ab 17.30 Uhr wird die Sendung auf 11.995 kHz wiederholt. Ebenfalls nach diesem Schema sollen im August an den Wochenenden Sendungen der französischen Redaktion von RTI ausgestrahlt werden. Die Voice of America bzw. deren Mutterorganisation USAGM, bei uns hinlänglich bekannt als International Broadcasting Bureau, kehrt zurück auf Kurzwelle, und zwar über die Sendeanlage in Lampertheim. Es soll zunächst am Anfang Testsendungen geben, wie Bernd Seiser vom RTI-Hörerclub Ottenau mitteilt. Ausstrahlungen sind dienstags und donnerstags nach folgendem Plan in Englisch vorgesehen: 5860, 7370, 9950, 12.035 und 13.710 kHz jeweils von 7 bis 13 Uhr, 13.760 kHz von 8 bis 11 und 15.690 und 15.730 kHz von 7 bis 11 Uhr UTC. Wann genau der Sendebetrieb dieser Testsendungen stattfinden wird, ist noch nicht bekannt. Empfänge konnten jedoch noch nicht festgestellt werden. Bernd Seiser informiert weiterhin, dass Radio De Vliegende Hollander, ein kleiner niederländischer Low-Power-Sender, am 14. August ab 18 Uhr über die Sendeanlage in Romul in Südfrankreich mit einer reduzierten Leistung von 500 Kilowatt auf Sendung gehen will. Eine Frequenzangabe ist noch nicht bekannt, aber ich vermute sehr stark, dass es die dortige Stammfrequenz 1467 kHz sein wird. Außerdem wird diese Frequenz vom Vliegende Hollander mit geringer Leistung von 0,05 Kilowatt lokal auch in Meppel im Nordosten der Niederlande eingesetzt. Free Radio Service Holland veranstaltet wieder seinen Summer Splash, und zwar jeweils am 26.07., 2. und 9.08. in der Zeit von 19 bis 21 Uhr. Die Frequenzen sind noch nicht fix, möglicherweise werden es wie am 31. Mai wieder 5840, 7400, 7700, 9300 und 3985 kHz sein. Ich werde darüber im kommenden Beitrag Näheres vermelden. Am 26.07. geht Michael Fischer zum 100. Mal mit Jake FM auf Sendung. Von 12 bis 14 Uhr wird er auf Kurzwelle 6070 und 9670 kHz via Channel 292 zu hören sein. Danke an Thomas Becker in Bonn für diese beiden Informationen. Es geht weiter mit Meldungen aus dem Digitalradiobereich. Deutschlandradio treibt die Digitalisierung des Hörfunks weiter voran. Mit 10 neuen, für die zweite Jahreshälfte 2026 geplanten Anlagen erhöht sich die Anzahl der Sendestandorte für den ersten bundesweiten DAB Plus Multiplex im Kanal 5C auf insgesamt 193. Nachdem der Standort Rottweil-Deilingen Ende Juni erfolgreich aufgeschaltet wurde, sollen im dritten und vierten Quartal weitere Inbetriebnahmen erfolgen. Hier eine kurze Übersicht. Baden-Württemberg, Wittow und Heidenheim, Bayern, Gemünden, Esselbach und Einödriegel, Mecklenburg-Vorpommern, Wustrow, Rheinland-Pfalz, Linz, Thüringen-Suhl, Sachsen, Weißwasser und in Schleswig-Holstein der Standort Puttgarden. Mit den Investitionen in die Stärkung des DAB Plus Sendenetzes folgt Deutschlandradio auch den Vorgaben der Kommission zur Ermittlung des Finanzbedarfs. Mit den für dieses Jahr geplanten Inbetriebnahmen steigt die Zahl der Menschen, die Deutschlandfunk, Deutschlandfunk Kultur und Deutschlandfunk Nova zu Hause mit einer Zimmerantenne empfangen können, auf fast 80 Millionen. Das sind in etwa mehr als 92% der Bevölkerung. Die Flächenversorgung für den mobilen Empfang liegt jetzt schon bei mehr als 98% und wird weiter wachsen. Die Versorgung entlang der Autobahnen liegt bereits bei über 99% und entspricht damit nahezu einer Vollversorgung. Vom Ausbau des Sendernetzes für den ersten bundesweiten DAB Plus Multiplex profitieren neben den Deutschlandradio-Programmen auch Privatsender wie Absolute Relax, Klassikradio und Schwarzwaldradio. Zum Schluss eine Meldung aus Hessen. Der Hessische Rundfunk plant einen weiteren Sender für seinen landesweiten DAB Plus Multiplex im Kanal 7b. Vorgesehener Standort ist Marburg-Spiegelslust mit einer Strahlungsleistung von 2 Kilowatt. Das geht aus den Daten der Bundesnetzagentur hervor. Der Sender könnte Versorgungslücken im Stadtgebiet Marburg schließen. Wann die Station in Betrieb genommen werden könnte, ist noch nicht absehbar. Und das waren die DX-Tipps für heute. Beste 73 und 55 aus Frankfurt am Main und auf Wiederhören bis zum nächsten Mal. 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

0: Ein ganz herzliches Dankeschön an Heinz für diesen DX-Beitrag. Und ihr hört weiterhin das DX-Programm hier von Radio HCJB. Am letzten Wochenende ging das Signal, das Audiosignal verloren von unserem Sender von HCJB. Das bitte ich zu entschuldigen und wir haben das erst am Montag wieder richten können. Ich hoffe, seit Montag läuft das wieder alles ganz normal. Bitte schreibt uns doch auch, falls ihr feststellt oder falls einer das hört, dass mal kein Signal da ist oder dass wir nicht so gut zu hören sind. Oftmals ist das Kurzwellensignal ja nicht so richtig gut, aber wie gesagt, wir sind darauf angewiesen, dass ihr uns das auch mitteilt. An dieser Stelle auch ein Dankeschön an Bernd Seiser, der darauf reagiert hat und mich benachrichtigt hat. Jetzt geht es aber weiter mit der kleinen Andacht und Rüdiger Klaue.
1: Der bekannte amerikanische Schriftsteller Wallace wollte, von einem Freund dazu aufgestachelt, ein Buch schreiben, um die Unwahrheit des christlichen Glaubens zu beweisen. Mehrere Jahre durchstöberte er alle Bibliotheken auf der Suche nach alten Schriften. Schließlich glaubte er, genügend Beweise gesammelt zu haben und begann mit dem Schreiben. Er verfasste das erste Kapitel, dann das zweite und auch das dritte. Beim vierten Kapitel hörte er auf. Bestürzt stellte er fest, dass er durch die intensive Beschäftigung mit den alten Quellen immer mehr zu der Überzeugung gekommen war, Jesus habe wirklich gelebt und gewirkt. Tagelange innere Kämpfe und Zweifel folgten. Eines Nachts, als er nicht schlafen konnte, kniete Wallace vor dem Bett nieder und bat Gott das erste Mal in seinem Leben darum, sich ihm zu offenbaren. Gegen Morgen empfand er ein tiefes Gefühl der Erleichterung und des Friedens. Er erzählte seiner Frau davon, und sie erzählte ihm, dass sie von dem Tage an, an dem er das Buch begonnen hatte, besonders für ihn gebetet habe. Was sollte nun mit dem gesammelten Material geschehen? Seine Frau riet ihm, ein ganz neues Buch zu schreiben, in dem er Jesus als den Retter der ganzen Welt darstellte. So machte sich Wallace an die Arbeit und schrieb ein ganz neues Buch. Es erhielt den Titel Ben-Hur und wurde weltberühmt. In Hesekiel 11, Vers 19 heißt es, »Ich will ihnen ein anderes Herz und einen neuen Geist geben.«

0: Ihr hört weiterhin das DX-Programm hier von Radio HCJB. Und da die Beiträge von Heinz Schulz und auch der Welle 370, der gleich kommt, etwas länger sind als normal, nur ganz kurz ein paar Hinweise zu unserem Programm. Und zwar könnt ihr die DX-Sendung hören jeden Samstag und Sonntag um 6.30 Uhr, 11.30 Uhr, 16 Uhr, 19 Uhr und 23 Uhr. Jeweils mitteleuropäischer Sommerzeit. Wir sind zu hören auf Kurzwelle auf 3995 kHz und 5920 kHz. Im Internet unter www.hcjb.de, dort im Livestream. Ihr könnt auch die Sendung verfolgen über Satellit, über den Satelliten Astra, und wir haben eine Telefon-App. Zum Schluss der Sendung gebe ich wie immer unsere Adresse bekannt. Jetzt das Programm der Welle 370.
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3: Am 20. Juni des Jahres 2026 war es soweit. Der neue Eingangsbereich des Museums Funkerberg wurde zur öffentlichen Nutzung freigegeben. In dieser Funkwellennotiz dokumentieren wir das Rahmenprogramm. Wir beginnen mit Auszügen aus der Begrüßungsrede der Bürgermeisterin Michaela Wiczorek.
4: Ein herzliches Willkommen zu einem wunderschönen Tag, einer wunderschönen Veranstaltung, die auch mit mir persönlich ein bisschen was zu tun hat. Ich habe 2016 in dieser Stadt angefangen zu arbeiten als Fachbereichsleiterin für Bauen und Stadtentwicklung. Und im Oktober war der Beschluss gefasst worden von der Stadtverordnetenversammlung, sich dem Eingangsbereich zu widmen, weil man wollte, dass das Museum barrierefrei zu erschließen ist. Und in der ersten Skizze war da hinten in der Ecke ein Aufzug für, glaube ich, gerade mal zwei Personen. Und ich nur frisch Bauwesen bin dann zu Dr. Franzke und Jörn Perlig, der war damals Kämmerer, und habe gesagt, da müsst ihr euch einen anderen suchen. Dann haben wir erstmal nochmal grundlegend angefangen, die Planung zu überarbeiten. Und so wurde Stück für Stück aus einer 875.000 Maßnahme eine Maßnahme, die am Ende 5,5

0: Museumseintrittsgelder das jemals refinanziert. Weil das funktioniert nicht. Nicht in diesen Projekten, nicht in diesen Objekten. Das kann nicht gehen. Es wurde also 2020 dann die Baugenehmigung erteilt und viele Überraschungen kamen. Es verzögert sich. Wir hatten Corona. Wir hatten eine Krise. Da war Stahl so teuer, dass wir noch überlegt hatten, ob wir einen Konstruktionswechsel hier machen. Dann hing irgendwo so ein Tanker im Panama-Kanal fest und jeder fragt, was hat das für Auswirkungen in die Bauindustrie? Erhebliche, weil die ganzen Zulieferteile für die Brandschutzelemente, die hingen alle in diesen Tankern fest. Und dann gab es Personalwechsel im Rathaus, dann gab es also viel Personalwechsel im Rathaus. Also für uns als Stadt war das eine Riesenherausforderung. Und ich bin sehr dankbar, dass sich immer Kollegen gefunden haben, die mit großem Engagement an dieser Sache dran geblieben sind. 4 Jahre Bauzeit, 25 fertig geworden. Dann haben alle gefragt, wann geht's denn endlich los? Ja, danach ging ja erst die andere Arbeit los. Und eine Sache ist mir auch nochmal sehr wichtig. In der Zeit gab es natürlich sehr viel Diskussion mit den Menschen, die, seitdem die Stadt dieses Museum bekommen hat, hier im Ehrenamt mit viel Liebe und Herzblut dieses Museum betrieben haben. All die, die nicht nur Rundfunkgeschichte bewahrt haben, sondern dafür gesorgt haben, dass sie erhalten bleibt, dass sie erzählt wird und dass sie fortgeschrieben wird. Das ist komplett im Ehrenamt. Ich wüsste mit unserem Damelandmuseum kaum ein Museum, was in der Größenordnung als technisches Museum im Ehrenamt in dieser Form betrieben wird. Und da immer einen kräftigen Applaus an alle, die dieses geschafft haben und auch uns begleitet haben bei den Baumaßnahmen. Ich bin sehr dankbar, dass es gelungen ist, ein neues Format zu finden. Ein Format, was offen ist, auch für eine Fortschreibung. Eine Fortschreibung eines der wichtigsten Elemente unserer Stadt, nämlich die Rundfunkgeschichte, die hier geschrieben worden ist. Und ich wünsche uns allen, morgen ist ein besonderer Tag, da kommen die Besucher. Herzlich willkommen, Dankeschön an die Stadtpolitik, die das mit möglich gemacht hat. Und auf die Hoffnung auf eine weiterhin gute Zusammenarbeit, auch unter diesen Rahmenbedingungen.
1: Bevor sich dann die Tür öffnete, ergriff Tanjo Schmidt noch kurz das Wort. Er ist Geschäftsführer der städtischen EBIC GmbH, die auf dem Funkerberg zusammen mit dem Förderverein das Museum betreibt.
2: Ja, wir hoffen, dass wir diese Geschichte, die wir hier auf dem Berg haben, tatsächlich noch über Jahre weitererzählen können. Und wir sind gerade dabei, die Geschichte neu zu erzählen. Wir haben eine Transformation der Ausstellung vorgenommen und möchten die auch gern präsentieren. Daher würde ich Sie alle einladen, betreten Sie das Haus. Wir haben auch extra ein bisschen runtergekühlt, ja, dass Sie, kommen Sie ein bisschen aus der Sonne. Ich würde sagen, wir öffnen jetzt mal symbolisch die Tür. Und dann würde ich vorschlagen, gehen wir vielleicht alle runter mal in den Sendersaal. Da ist mittlerweile genug Platz. Und dann schauen wir uns mal die neue Form der Ausstellung an, so wie sich das hoffentlich in den nächsten Monaten und Jahren noch weiter durch die restlichen Räume ziehen wird. Genau.
0: Also, vielen Dank. Die Tür ist offen. Herzlich willkommen, kommt rein. Die Kollegen haben was vorbereitet und kommt erstmal mit rein. Und
2: ich hoffe, das Leitsystem führt Sie direkt zum Sendersaal.
3: Ich bin jetzt der Erste. Ja, dann los. Ja, los.
1: Und so folgen wir den ersten Besuchern in das Museum Funkerberg und hören Marcel Rex zu. Er ist der Kurator der Ausstellung im Sendersaal.
4: Treten Sie gerne mal ein. Also, herzlich willkommen im Sendersaal, im Fokus unserer neuen Ausstellung. Wenn man in den Raum reingeht, dann sieht man natürlich zuerst, es hat sich wahnsinnig viel verändert. Wir haben ein neues Ausstellungsbausystem und wenn man auf die ersten Texttafeln guckt, sieht man, wir sind deutsch-englisch. Wir haben hier im Rundgang den Fokus auf Königs Wusterhausen und Zeesen gelegt, um die lokale Rundfunkgeschichte zu erzählen. Aber wir machen auch immer wieder Blicke ins große Ganze. Und wir beginnen dann erstmal mit den Anfängen der Nachrichtenübertragung hier. Rauchzeichen ganz am Anfang, Telegrafenstrecken. Da haben wir auch eine erste Neuerung in der Dauerausstellung, und zwar die Entdeckerstation, die Interaktivstation. Dank des Fördervereins, das muss man wirklich lobend erheben, haben wir verschiedene Möglichkeiten, diese ganzen theoretischen Grundlagen spielerisch zu erläutern. Und nach dieser übergreifenden Einordnung kommen wir dann auf Königs Wusterhausen zu, und zwar mit den Anfängen. Und 1914, 15 begann dann hier der Bau vom Senderhaus 1, in dem wir uns auch heute befinden und wurde auch abgeschlossen.
1: Und wer nun wissen will, wie es im Sendersaal wirklich aussieht, der kommt zu uns ins Museum Funkerberg an der Wiege des Rundfunks.
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6: Gesprochen von Jerome. Es ist wirklich passiert und die Nachricht des Monats Juni. Das Museum auf dem Funkerberg ist wieder für Besucher geöffnet. Am 20. Juni wurde der neue Eingangsbereich mit einer feierlichen Zeremonie seiner Bestimmung übergeben. Im Beisein der Bürgermeisterin der Rundfunkstadt und von Vertretern aus Politik und Gesellschaft wurde das Museum ganz offiziell wieder der Öffentlichkeit übergeben. Zu dieser Öffnung sagt Bürgermeister

0: Bürgerin Michaela Wieczorek.
1: Ja, ein Willkommen. Ein Willkommensgruß an Bürgerinnen und Bürger und an Besucher, die lange darauf gewartet haben, dass hier das Museum endlich wieder zugänglich ist und Geschichte aus Königs Wusterhausen wieder erlebbar wird.
2: Wiege des Rundfunks kann es nur einmal geben. Was bedeutet eigentlich diese Institution hier, Museum Funkerberg, für die Stadt?
1: Ja, ich glaube, dass dieses Bewusstsein, das Sendebewusstsein der Königs Wusterhausener vielleicht auch mit der Geschichte zu tun hat. Und dieser Stolz, der eigentlich mit der Landmarke des Sendemastes schon ein Stück Heimat symbolisiert. Das ist erstmal so ein erstes Gefühl, was natürlich entsteht, wenn man nach Hause kommt und seinen Sendemast sieht. Und die Geschichte, die dahinter steckt, glaube ich, können wir jetzt noch viel besser erzählen. Vor allem all den neuen Bürgerinnen und Bürgern, die hierher gezogen sind, um die Geschichte noch besser erleben zu können und anfassen zu können. Die Jahre der Bauzeit und des Nichtzugangs haben eigentlich nur immer ein kleiner Personenkreis nur wahrnehmen können. Diese Geschichte nochmal so jetzt noch rauszuholen und sich der zu stellen, passt hervorragend mit den Plänen, die wir als Stadt haben, die Areale des Funkerberges nochmal neu zu überplanen und sie in die Zukunft zu tragen. Und auch da wollen wir innovativ sein. Also eigentlich steht der Funkerberg mit seinen Sendehäusern für die Zukunft dieser Stadt. Sie stand damals für Zukunft und sie steht jetzt nach wie vor für Zukunft.
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4: Herzlich willkommen zur Hörerecke im Juni 2026. Von eurem Hörerpostbearbeiter Detlef werdet ihr alle, liebe Welle 370-Freunde, zum Bestätigungsbeitrag der Posteingänge begrüßt. Per E-Mail und Schneckenpost sind wieder zahlreiche Zuschriften eingetroffen, die heute benannt werden. Bei allen Einsendern bedanke ich mich für die Post. Die Briefschreiber mit Rückportobeigabe erhalten einen besonderen Dank. Von Bernd Seiser haben wir 6 Empfangsberichte zu unseren Sendungen im März und April auf Kurzwelle, im Internet und bei Radio HCJB erhalten. Uwe Leisterer hat 3 Empfangsberichte für unsere Sendungen auf der Mittelwelle 810 kHz und den Kurzwellen 6095 und 3955 kHz im April zugesandt. Unsere Internet-Live-Sendung vom 19. April verfolgten Eva Lorenz, Gottfried Scheide, Peter Krüger und Michael Wosnitzka. Matthias Wiegand hörte am 26. April unsere Aussendung auf der Kurzwelle 6070 kHz. Weitere Hörer waren Siddhartha Bhattachary in Indien sowie Ding Lu und Gang Zihang in China, die per Web-SDR eingeschaltet waren. Am 24. Mai hörten Thomas Becker und Michael Lindner auf der Kurzwelle 6070 kHz unsere Sendung. Die Hörer berichten von vielen Störungen auf der Frequenz. Die Kurzwelle 6095 kHz wurde am 3. Mai nahezu störungsfrei von Arnold Heiles, Dieter Leupold, Dirk Hähnel, Michael Willruth, Reinhard Priese, Norbert Bachmann, Helmut Matt, Thorsten Brandenburg und Uwe Schlickfluss empfangen. Außerdem hörte noch Uwe aus Hohenschönhausen und André Bernhard die Sendung. Weitere Hörer der Sendung vom 3. Mai auf 6095 kHz waren Adam Amirkanov in Rumänien, Juan Carlos Perez in Spanien und Andrew Kuznetsov in Lettland. Am 10. Mai war bei Fritz Walter Adam die Kurzwelle 3955 kHz zum Hören unserer Sendung eingeschaltet. Des Weiteren haben Rob den Böhr in den Niederlanden und Silvestro Tanini in Italien die Kurzwelle 3955 kHz zum Empfang benutzt. Detlef Jörg hörte am 9. Mai auf der Kurzwelle 3995 kHz bei Radio HCJB den Sendebeitrag vom Funkerbergmuseum. Manchmal bekommen wir auch falsche Empfangsberichte. Unser junger Hörerfreund Erik Olivan Oreos schreibt in seiner Post, dass er am 23. April in den späten Abendstunden auf der Mittelwelle 810 kHz eine Musiksendung gehört hat. Das war nicht unsere Sendung. Die Hörerecke für Juni 2026 ist an dieser Stelle abgearbeitet. Alle Hörerfreunde, deren Post bis kurz vor Aufzeichnung des Sendebeitrags auf dem Funkerberg eingetroffen ist, wurden genannt. Bis zur nächsten Ausgabe, Gute X, guten Empfang und alle guten Wünsche von eurem Hörerpostbearbeiter Detlef.
5: Lieber Hörer, schön, dass du uns eingeschaltet hast.
2: Noch viel schöner aber ist, wenn du uns sagst, dass du uns eingeschaltet hast. Darum schick uns doch bitte eine E-Mail an welle370@funkerberg.de. Du kannst uns aber auch eine Post schicken, einen Brief oder eine Postkarte. Die sendest du an Welle 370, Funkerberg 20, Sendehaus 1 in 15711, Königs Wusterhausen. Und alle Kinder des 21. Jahrhunderts nutzen die Handynummer 0151 700 15711.
5: Ein ganz herzliches Dankeschön an das Team der Welle 370 für diesen Beitrag. Und hier nun unsere Adresse, damit ihr uns auch gerne schreiben könnt. Die lautet Radio HCJB Deutschland, Postfach 2504 in 32715 Detmold. Oder schickt uns eine E-Mail unter info@hcjb.de. Das war's für das Wochenende 11. 12. Juli. Schön, dass ihr mit dabei wart. Schaltet gerne nächste Woche wieder ein. Hier am Mikrofon verabschiedet sich Horst Wiese und ich wünsche euch noch eine schöne Woche, gute X und Gottes Segen und bleibt auch gesund.

0: Bibelverse für Kinder erklärt. Jesus aber sprach zu ihnen: Ich bin das Brot des Lebens. Wer zu mir kommt, den wird nicht hungern, und wer an mich glaubt, den wird niemals dürsten. Johannes 6, Vers 35. Olaf kommt ins Haus gestürmt und ist ganz außer Atem. Ich habe eine Einladung von Kim zum Geburtstag, ruft er freudestrahlend aus und hält seiner Mutter eine bunte Einladungskarte unter die Nase. Wer ist Kim? Fragt die Mutter. Kim, du weißt doch, sie war Lisas beste Freundin und... Ach ja, jetzt fällt es mir ein, nickt die Mutter. Kim ist in meiner Parallelklasse. Mir war das vorher gar nicht aufgefallen. Erst als sie ein paar Mal mit Lisas Eltern in der Gemeinde war, habe ich sie auf dem Schulhof wiedererkannt. Komisch, ne? Ja, das ist schon interessant. Ach, sag mal, Olaf, kannst du mir vom Bäcker schnell noch ein Brot holen? Von mir aus? Olaf nimmt das Geld aus der Hand der Mutter und schon rennt er wieder los. Ob Kim ihn wohl ein bisschen gern hat, fragt er sich, als er den Bäckerladen betritt. Ach, wie das nach frischen Broten und leckerem Kuchen duftet. Als ihm Kalle auf dem Rückweg entgegenkommt, kann er es nicht für sich behalten. Kim hat mich zum Geburtstag eingeladen, erzählt er ihm ganz beiläufig. Kalle wirft ihm einen verächtlichen Blick zu. Weißt du, was die machen? Die spielen Topfschlagen und blinde Kuh und so. Bei Oskars Geburtstag, da waren wir im Safari-Park und danach noch bei McDonald's. Da konnte jeder bestellen, was er wollte. Ich habe ein Fischmeck und zwei Cola und mindestens zwei Cheeseburger und Pommes verdrückt. Und hinterher noch ein Eis. Aber da warst du ja leider nicht eingeladen. Viel Spaß bei Kim. Ach, übrigens, die Mutter von Kim kriegt bald ein Baby. Da dürft ihr beim Topfschlagen nicht so viel Krach machen. Lachend zieht Kalle ab. Ja, zugegeben. Bei Oskar wäre Olaf auch gerne gewesen. Die haben ja Geld ohne Ende. Da kommt es einfach nicht so drauf an. Da fällt ihm ein, dass er neulich in der Jungsche einen Vers gelernt hat. Wie war der noch? Der hängt doch irgendwie mit dem Brot zusammen. Das Brot, das Olaf in der Hand hält, ist noch warm. Ich bin das Brot des Lebens. Wenn er das doch bloß noch zusammenkriegen würde. Da fällt ihm ein, dass Papa heute Abend zu Hause ist. Da kann er ihn doch fragen.
1: Siehst du, Olaf, sagt Papa, ich hab dir schon oft gesagt, wie wichtig es ist, Verse auswendig zu lernen. Lass uns gleich mal nachschauen.
0: Papa findet den Vers sofort und liest ihn vor. Jesus aber sprach zu ihnen: Ich bin das Brot des Lebens. Wer zu mir kommt, den wird nicht hungern, und wer an mich glaubt, den wird niemals dürsten. Johannes 6, Vers 35.
2: Papa, erzähl. Du machst das immer so gut, fordert Olaf seinen Vater auf.
0: Na schön, sagt Papa und beginnt. Es war kurz vor dem Passafest und der Herr Jesus hielt sich mit seinen Jüngern im Norden des Landes am See von Galiläa auf. An anderen Stellen heißt dieser See auch See Genezareth. Viele Menschen liefen Jesus nach und Jesus ging mit seinen Jüngern auf den Berg und sieht diese große Menschenmenge. Sag mal, Philippus, wo kaufen wir Brot, damit die Leute essen können, fragt Jesus einen seiner Jünger. Philippus sagt, dass selbst 200 Denare, für die man damals 8 Monate lang arbeiten musste, hinten und vorne nicht reichen würden, um für alle Brot zu kaufen. Jesus weiß das längst. Die Frage war ein Test. Andreas, ein anderer Jünger, sagt, es ist ein Knabe hier, der hat 5 Gerstenbrote und 2 Fische, aber was ist das für so viele? Lasst die Leute sich setzen, ordnet der Herr Jesus an. Die Spannung steigt. Was wird jetzt werden? Platz gibt es genug. Es ist viel Gras da. Da können sich alle gut hinsetzen. Und Jesus nahm die Brote, sagte Dank und teilte sie den Jüngern aus. Die Jünger nun verteilten die Brote und die Fische an diese große Menschenmenge. 5000 Männer, dazu Frauen und Kinder. Alle konnten sich satt essen. Es blieben 12 Körbe von den 5 Gerstenbroten übrig. Noch im gleichen Kapitel des Johannesevangeliums, 22 Verse weiter, lesen wir unseren Vers. Kannst du ihn jetzt? Olaf überlegt. Jesus aber sprach zu ihnen: Ich bin das Brot des Lebens. Wer zu mir kommt, den wird nicht hungern, und wer an mich glaubt, den wird niemals dürsten. Johannes 6, Vers 35. Genau, also weiter.
2: Die Leute wussten wohl schon, warum sie hinter Jesus herliefen. Sie hatten sich satt gegessen und unterhaltsam war es auch. Und außerdem gab es ja auch viele Heilungen. Das wäre doch der ideale König. Hat nicht Mose gesagt, dass Gott eines Tages einen Propheten erwecken würde? Das ist er bestimmt. Doch wie denkt Jesus selbst darüber? Als Jesus erkannte, dass sie ihn mit Gewalt zum König machen wollten, zog er sich auf den Berg zurück, ganz allein. Verstehst du das? So ein Riesenerfolg. Die Massen rennen ihm nach. Jesus hat die Aussicht, König zu werden. Und was tut er? Er zieht sich zurück. Nein, er will nicht König sein, um die Bedürfnisse der Menschen zufriedenzustellen. Als es dunkel wird, beschließen die Jünger, ohne Jesus auf die andere Seite des Sees zu fahren. Es kommt starker Wind auf. Die Wellen gehen hoch. Als die Jünger etwa 5 Kilometer gerudert sind, befinden sie sich mitten auf dem See. Da sehen sie Jesus. Er geht auf dem See. Das macht den Jüngern Angst. Aber Jesus beruhigt sie, indem er zu ihnen spricht. Ich bin es. Fürchtet euch nicht. Am nächsten Tag kamen viele Leute mit Booten über den See gefahren, um Jesus zu suchen. Erstens waren sie einen Tag vorher auf eine wundersame Weise alle satt geworden und außerdem fragten sie ihn, wie bist du über den See gekommen? Das einzige Boot, das da war, hatten die Jünger genommen. Der Herr Jesus sagt zu ihnen, wahrlich, wahrlich, ich sage euch, ihr sucht mich nicht deshalb, weil ihr Zeichen gesehen, sondern weil ihr von den Broten gegessen habt und satt geworden seid. Ja, Papa, ich habe Kalle vorhin getroffen und er hat mich total ausgelacht, weil ich bei Kim zum Geburtstag eingeladen bin und da hat er mir erzählt, was die bei Oskars Geburtstag alles gemacht haben und was es da zu essen gab und so, unterbricht Olaf. Ja, so sind wir aber alle von Natur aus, entgegnet Papa. Der Herr Jesus erklärt den Menschen, dass er der Sohn Gottes ist und vom Himmel selbst gekommen ist. Das Ich Bin in unserem Vers hat ja noch eine ganz andere Bedeutung. Es ist nämlich der Name Gottes. Gott hat dem Mose damals beim brennenden Dornbusch gesagt, dass er zum Pharao gehen soll und das Volk Israel aus der Sklaverei befreien soll. Und wenn die Israeliten fragen, wer Mose geschickt hat, soll er sagen, ich bin, der hat mich zu euch gesandt. 2. Mose 3, Vers 14. Was? Olaf staunt. Das war mir noch gar nicht aufgefallen. Das ist aber ganz wichtig, dass wir das verstehen, erklärt Papa. Denn indem der Herr Jesus zu den Menschen sagt, ich bin, sagt er damit, dass er auch Gott ist. Da kommt die Mutter leise herein. Olaf, es ist schon spät und Zeit, dass du schlafen gehst. Morgen musst du wieder früh aufstehen, sagt sie freundlich. Na, dann wünsche ich dir auch eine gute Nacht, lächelt Papa und klopft Olaf freundschaftlich auf die Schulter. Ach, weißt du den Vers noch? Fragt er und zieht die Augenbrauen hoch. Aber sicher, ruft Olaf. Und danke, Papa. Gute Nacht. Während Olaf sich bettfertig macht, wollen wir den Vers noch einmal wiederholen und ihn gemeinsam sprechen. Jesus aber sprach zu ihnen, ich bin das Brot des Lebens. Wer zu mir kommt, den wird nicht hungern. Und wer an mich glaubt, den wird niemals dürsten. Johannes 6, Vers 35.

0: 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Heute hören wir Teil 1 des Vortrages Was macht das für einen Unterschied? 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
1: Wisst ihr, manchmal sind zwei kleine Worte genug, um uns zu beunruhigen, uns zu erschrecken oder zu überwältigen. Denkt nur an diese Begriffe: Stromausfall, Autoreparaturen, Arbeitsplatzverlust, Pandemieinzidenz, Behandlungsoptionen, Familienkrach, Wahlergebnisse, Kriminalitätsrate, Inflationsanstieg. Geht euer Blutdruck schon hoch? Nur zwei Worte, doch sie können uns den Tag verderben und mit Angst und Schrecken erfüllen. Sag mal, was sind zwei schwierige Worte, mit denen du in den letzten Wochen oder Monaten zu kämpfen hattest? Denke über sie nach. Zwei Worte, die nicht angenehm und leicht sind. Vielleicht willst du sie sogar eben aufschreiben. Notier sie dir. Mit welchen zwei schwierigen Worten warst du die letzte Zeit konfrontiert? Heute wollen wir über zwei andere Begriffe nachdenken. Zwei einfache, mächtige Worte. Wir erwähnten sie bereits. Heaven Rules. Heaven Rules. Wir werden sehen, dass der Himmel herrscht, wie ein Raster ist, durch das wir alles andere in unserem Leben und in unserer Welt sehen können. In diesen zwei Worten habe ich eine Welt von Trost und Hoffnung und Mut und Perspektive gefunden. Und ich bin sicher, das kannst du genauso. Wir sehen, dass dieses Thema wie ein roter Faden durch die ganze Schrift gewebt ist. Besonders gilt das für das Buch Daniel, wo ich mich die letzten Jahre aufgehalten habe. Die Ereignisse dort fanden vor mehr als 2700 Jahren statt, aber die Botschaft dieses Buches ist zeitlos. Deshalb schlagt bitte mit mir das Buch Daniel auf oder scrollt auf euren Handys dahin und lest bitte mit und hört, was Gottes Wort uns heute zu sagen hat. Diese Botschaft ist zeitlos, aber sie ist auch unglaublich passend für vieles, was wir heute in unserer Welt erleben. Dieser Satz, der Himmel herrscht, steht in Daniel 4, Vers 23. Daniel sagt ihnen zu Nebukadnezar, dem König von Babel: Dein Königtum soll dir erhalten bleiben, sobald du erkennst, dass der Himmel herrscht. Erst vor einigen Jahren ist mir dieser Satz ins Auge gesprungen. Ich hatte ihn schon sehr oft gelesen, aber Heaven Rules, Heaven Rules, Heaven Rules, dein Königtum soll dir bleiben, sobald du erkennst, dass der Himmel herrscht. Zwei Worte. Ich möchte, dass wir sie fast reflexartig verwenden. Dreh dich einfach zu der Frau neben dir um und sag ihr, der Himmel herrscht. Und sag es zu jemand anderem. Ich kann euch nicht hören, sagt es nochmal. Ich liebe das. Wie wäre es, wenn wir heute, wenn wir mit Leuten sprechen, ob wir sie kennen oder nicht, diese Worte überall hören? Der Himmel herrscht. Wir wollen sie bekräftigen. In dieser Überzeugung wollen wir wachsen. Klar, es reicht nicht, sie nur zu sagen oder nur im Kopf zu haben. Aber zu glauben, dass der Himmel herrscht, wird unser Denken grundlegend verändern und auch unsere Art zu leben. Mein Mann Robert und ich haben uns die letzten Jahre bestimmt tausendmal angesehen, während Corona und Krebs in Höhen und Tiefen und bei den Spätnachrichten. Wir haben uns angeschaut und gesagt, Schatz, der Himmel herrscht. Heute geht es um das Thema, der Himmel herrscht. Welchen Unterschied macht das? Welchen Unterschied macht es für Daniel zu wissen, dass der Himmel herrscht? Und welchen Unterschied macht es bei uns? Ich möchte mit 5 Momentaufnahmen aus dem Buch Daniel beginnen, und zwar in einer Art Schnelldurchlauf mit dem Fokus auf der Himmel herrscht, sozusagen aus der Schau von 9000 Meter Höhe. Es wäre wunderbar, wir könnten uns da rein vertiefen, aber wir machen nur Momentaufnahmen. Und dann wollen wir 5 zeitlose Wahrheiten über die Wahrheit des Himmels ansehen. Und zum Schluss fragen wir, welchen Unterschied macht es, wenn man wirklich glaubt, dass der Himmel regiert? Worin wird sich das Leben ändern, wenn man glaubt, dass der Himmel regiert? Beginnen wir also mit 5 Momentaufnahmen aus dem Buch Daniel. Lasst uns mit Daniel 1 beginnen, Szene 1. Babylon regiert, oder zumindest scheint es so. Babylon regiert, so sieht es aus. Daniel 1,1. Im 3. Jahr der Regierung Joachims, des Königs von Juda, kam Nebukadnezar, der König von Babel, nach Jerusalem und belagerte es. Und der Herr gab Joachim, den König von Juda, in seine Hand, auch ein Teil der Geräte des Hauses Gottes. Diese führte er hinweg in das Land Sinea, in das Haus seines Gottes, und er brachte die Geräte in die Schatzkammer seines Gottes. Hier sehen wir also 2 mächtige Herrscher und 2 gegnerische Nationen. Aus menschlicher Sicht würde man sagen, welch ein furchtbarer Tag für König Joachim von Juda. Und was für ein Erfolg für König Nebukadnezar von Babel. Doch was geschieht hier? Das Volk Gottes wird niedergemacht. Es wird vom babylonischen Reich gedemütigt. Aber es geht nicht nur um diese beiden Königreiche und diese beiden Herrscher. Es geht eigentlich gar nicht um sie, weil es noch ein anderes, unsichtbares Reich und einen anderen Herrscher gibt. In Daniel und in der ganzen Schrift. Wie heißt es in Vers 2? Wer lieferte den König von Juda an den König von Babel aus? Wer war es? Der Herr, Adonai. Es schien so, als ob König Nebukadnezar es war, der König Joachim demütigte und niedermachte. Aber es war der Herr, der sein eigenes Volk an den König von Babel auslieferte. Und was wir in Daniel und in der ganzen Schrift sich entwickeln sehen, ist in Wirklichkeit ein Kampf zwischen Gott, dem allmächtigen Herrn, und den falschen Göttern dieser Welt, und in diesem Fall den falschen Göttern von Babylon. Was also wie eine menschliche Niederlage des Volkes Gottes aussah, war tatsächlich das Werk eines weisen, souveränen Gottes, der hinter und über allem wirkt, was hier auf Erden vor sich geht. Gott führt immer seine Pläne in dieser Welt aus, zur Ehre seines Namens. Im Buch Daniel umfassten diese Absichten zunächst die Disziplinierung seines eigenen Volkes, das ihn verlassen hatte. Und dann wollte sich Gott heidnischen Königen und Menschen als Gott, der Allmächtige, offenbaren. In Vers 3 und 4 lesen wir, dass der König befahl, junge Männer aus Juda nach Babylon zu bringen. Sie waren die Besten der Besten. Sie wurden gewaltsam aus ihrem Heimatland weggeführt und verpflichtet, Nebukadnezar zu dienen und seine Pläne auszuführen. Und der König setzte alles daran, sie von sich abhängig zu machen, anstatt von ihrem Gott. In Vers 5 heißt es, 3 Jahre lang sollten die jungen Leute ausgebildet werden und danach in den Dienst des Königs treten. Der König ordnete an, dass sie von der königlichen Tafel mit Speise und Wein versorgt würden. Im Buch Daniel lesen wir sehr wenig über die meisten anderen jungen Männer. Vielleicht sahen sie hierin eine gute Karrierechance oder sie meinten, keine andere Wahl zu haben, als die Pläne des Königs anzunehmen. Oder sie passten sich, wie viele andere auch, traurigerweise der babylonischen Kultur an und fühlten sich zu Hause in Babylon. Aber unter all diesen jungen Männern waren vier, die wussten, dass Babel nicht ihr eigentliches Zuhause war und dass die Götter Babylons keine echten Götter waren. Diese vier Männer waren damals junge Teenager. Ich habe gehört, dass hier etwa 400 Teenager bei uns sind. Teens, hebt eure Hände mal. Ich möchte euch sehen. Ja. Danke, dass ihr hier seid. Wir lieben euch. Wir freuen uns sehr. Aber Teens, darf ich euch erinnern, wenn ihr diese Geschichte von Daniel 1 lest, dass Gott nicht alte Menschen auswählte, um seine Absichten in diesem Buch zu erfüllen. Er wählte Teenager, die in ihrem jungen Leben, noch bevor sie erwachsen waren, ihre Herzen in Gott selbst und seinem Wort verankerten. Und dass Gott Wege hat, wie er euer Leben gebrauchen will, um seine Pläne in dieser Welt zu erfüllen. Es gab ja noch viel mehr Teens, die aus Juda nach Babylon kamen, aber von ihnen liest man nie wieder. Vielleicht feierten sie, hatten Spaß, aber sie schwammen nicht gegen den Strom. Die, die gegen den Strom schwammen, von denen lesen wir heute. Ich möchte eines Tages von euch lesen. Ich möchte von euch hören, nach Jahren. Wisst ihr, weil ihr als Jugendliche gesagt habt, ich folge Jesus nach. Ich glaube, dass der Himmel herrscht. Ja, lasst uns beten für diese Teenager und Gott für sie glauben. Vers 7 sagt, diesen gab der oberste Kämmerer anderen Namen. Und zwar nannte er Daniel, Belsatzar, Hanania, Sadrach, Misael, Mesach und Azaria, Abednego. Was machte er also? Er nahm ihnen ihre jüdischen Namen weg. Diese enthielten alle einen besonderen Aspekt des Namens Gottes, Elohim, Yahweh. Er beraubte sie dieser Namen und gab ihnen heidnische, babylonische Namen, die nichts zu tun hatten mit ihrem Gott. Es ging ihm um ihre Identität, ihre Loyalität. Sie sollten ihm und seinen Göttern loyal sein und nicht ihrem Gott. Hier ist also der König, der Bestimmer. Er glaubte, er sei der höchste König und dass Babylon herrschte. Aber diese jungen Männer wussten es besser. Sie wussten, dass ihr Gott der höchste König ist und dass der Himmel herrscht. Lass uns zu Vers 21 gehen. Da finden wir etwas Interessantes. Ich liebe es. Da steht, und Daniel blieb in Babylon bis zum ersten Jahr des Königs Kyros. Was ist daran so besonders? Wenn man die Geschichte von Daniel studiert, stellt man fest, dass es fast 70 Jahre waren, von der Zeit, als Daniel in Gefangenschaft kam, bis dass Kyros König wurde. Daniel würde also eine sehr lange Zeit in Babylon bleiben, für den Rest seines Lebens, 70 Jahre. Wenn du jung bist, denkst du nicht darüber nach, wie es ist, wenn du 80 bist. Doch es kommt schneller, als du denkst, nicht wahr? Aber 70 Jahre und in jenen Jahren saß ein mächtiger König nach dem anderen auf dem Thron. Reiche stiegen empor und Reiche fielen. Daniel begegnete einer Krise und einer Herausforderung nach der anderen. Er war im Exil. Er war ein Fremder. Er war ein Diener des Staates. Er arbeitete für böse Herrscher und korrupte Regierungen. Er war das Objekt von Eifersucht, Palastintrige, finsteren Verschwörungen und wahnsinnigen, narzisstischen Herr John, hört sich das nach unserer modernen Zeit irgendwie an? Er wurde wegen seines Glaubens verfolgt und doch durch das alles hindurch, all die Jahre, all die Veränderungen, Höhen und Tiefen, diente er treu in einer heidnischen Umgebung. Und bei all dem erlebte er Gottes Treue an diesem sehr heidnischen Ort. Er beschützte, versorgte, leitete, erhielt und befreite ihn. Lasst uns zu Kapitel 2 gehen und ich gebe euch eine zweite Momentaufnahme. Ich nenne sie die Statue und der Stein. Ich fasse zusammen. Nebukadnezar hatte einen verstörenden Traum, aber am nächsten Morgen konnte er sich nicht daran erinnern. Er wusste nur, dass es ein sehr schlechter Traum war. So befahl er seinen Beamten, ihm den Traum und seine Bedeutung zu sagen. Klar, das konnte keiner, denn wer kann einem anderen sagen, was er geträumt hat? Der König wurde rasend. Er bekam Wutanfälle, aber Gott gab Daniel übernatürliche Weisheit. So teilte er dem König den Traum und seine Bedeutung mit. Daniel 2, Abvers 31. Du König, saß auf einmal eine gewaltige Statue vor dir. Es war eine furchterregende Erscheinung, denn sie war riesig groß und ihr Glanz blendete. Der Kopf der Statue bestand aus gediegenem Gold, Brust und Arme waren aus Silber, Bauch und Lenden aus Bronze, die Schenkel aus Eisen und ihre Füße zum Teil aus Eisen und zum Teil aus Ton. Während du sie noch anschautest, brach auf einmal ohne Zutun einer Menschenhand ein Stein los. Er traf die Füße der Statue, die aus Eisen und Ton bestanden, und zerschmetterte sie. Da wurden Eisen und Ton, Bronze, Silber und Gold miteinander zu Staub vermalmt. Auf einmal waren sie wie die

aber auch, wie Gott in die Geschichte eingreift, ohne Hände eines Menschen oder Hilfe, um ein anderes Reich aufzurichten. Eines Tages wird sein Reich jedes irdische Imperium zerschlagen. Durch Christus, den Stein, den lebendigen Felsen, und die ganze Erde wird erfüllt sein mit der Herrlichkeit und Anbetung unseres großen Gottes. Amen. Schaut eine dritte Momentaufnahme an, Daniel 3. Und ich streife nur ein paar Punkte. Mary wird da tiefer einsteigen. Ich möchte nur wenig darüber sagen. Ich nenne diese Szene alle Anbetung für König Ich. Das ist Nebukadnezars Mottolied. Alle Anbetung für mich. Nebukadnezar hat klar den Punkt vergessen, um den es in Kapitel 2 ging. Er baut eine ungeheuer riesige Statue und befiehlt seinen Untertanen, überall sie anzubieten. Doch die drei hebräischen jungen Männer weigerten sich, das zu tun. Das macht Nebukadnezar zornig. Menschen, die sich als souveräne Herrscher sehen, können es nicht ertragen, wenn ihnen jemand in die Quere kommt und wenn ihre Autorität in Frage gestellt wird. Also ließ der König sie in einen Feuerofen werfen. Aber seht euch diese drei hebräischen jungen Männer an. Teenager, wisst ihr noch? Keine Andeutung von Schrecken oder Panik. Sie haben eine ruhige Zuversicht. Warum? Weil sie wissen, dass Gott der wahre und lebendige Gott ist, im Gegensatz zu den Göttern Babylons. Sie wissen, ihr Gott ist mächtiger als der König, der meint, er sei allmächtig. Sie wissen, ihr Gott kann sie retten vor dem Zorn des Königs. Nun, sie wurden in den Feuerofen geworfen. Sie waren bereit zu sterben aus Treue zu ihrem Gott. Aber Gott schickte einen Befreier in dieses Feuer, um seine treuen Diener zu retten. Viele glauben, dass dieser Retter der Sohn Gottes selber war. Sie waren mutig und gehorsam. Sie beteten Gott an. Das Ergebnis war Lob und Ehre und Ruhm für den Gott des Himmels. Und das ist das Wichtigste. Das ist der Lohn und das Ziel, wenn man bejaht und glaubt und lebt, dass der Himmel herrscht. Gott wird verherrlicht und die Götter dieser Welt werden bloßgestellt. Gehen wir zu Daniel 4 und zu einer vierten Szene. Ich nenne sie, der stolze König verliert seinen Verstand. Nebukadnezar war stolz und stark. Er meinte, Gott nicht zu brauchen. Er war blind für seine Not. Aber Gott rüttelte an seiner Unabhängigkeit und Kontrolle und er bekam seine Aufmerksamkeit. Gott tut alles, was nötig ist, um unsere Aufmerksamkeit zu bekommen. Und wenn er das tut, widerstehe dem nicht. Danke ihm vielmehr, dass er dich genug liebt, um dir zu zeigen, dass nicht du Gott bist, sondern er. Gott gab Nebukadnezar einen anderen Traum, um ihn zu warnen vor der Gefahr, in der er sich befand. Und in diesem Traum sah er einen gewaltigen Baum. Er war prachtvoll und schön und weltweit sichtbar. Dieser Baum bot reichlich Schutz und Nahrung für alle Lebewesen auf der Erde. Und dann nahm der Traum eine dramatische Wende. Ein Engelbote von Gott ordnete die Zerstörung des mächtigen Baumes an. Daniel 4, 11. Dieser Engel rief mit gewaltiger Stimme und sprach, haut den Baum um und schlagt seine Äste ab, streift seinen Laub ab und zerstreut seine Früchte. Dieser Baum würde den Vögeln und Tieren nicht länger Schutz und Nahrung bieten. Er würde zu einem Stumpf reduziert, und zwar in Fesseln. Der Baum wäre nicht mehr haben, sondern den Elementen unterworfen. Wir verstehen, dass der Baum einen mächtigen Mann darstellte, der dachte, er sei mächtiger als Gott. Er würde seiner Größe beraubt werden und seinen Verstand verlieren. Er würde 7 Jahre wie ein unvernünftiges Tier leben. Wir wissen, dass dieser Traum sich direkt auf Nebukadnezar bezog. Es ist ziemlich

0: Nicht klar, wenn man den Text liest, aber für Nebukadnezar war es überhaupt nicht klar. Stolze Menschen tun sich schwer, die Wahrheit über sich selbst zu erkennen. Daniel kam ihm zu Hilfe und kühn erklärte er die Bedeutung des Traumes dem mächtigen König. Er wurde persönlich, Vers 19, Daniel sagt, dieser Traum bist du, o König, der du so groß und stark geworden bist und dessen Majestät so groß ist, dass sie bis zum Himmel reicht und deine Herrschaft bis ans Ende der Erde. Dies ist der Beschluss des Höchsten, der über meinen Herrn, den König, ergangen ist. 22. Man wird dich von den Menschen ausstoßen und bei denen Tieren des Feldes wirst du dich aufhalten. Man wird dich mit Gras füttern wie die Ochsen und dich vom Tau des Himmels benetzen lassen. Und es werden 7 Zeiten über dir vergehen, bis du erkennst, dass der Höchste Macht hat über das Königtum der Menschen und es gibt, wem er will. Dem Königreich wird dir wieder zuteil werden, sobald du erkennen wirst, dass der Himmel herrscht. Vers 24. Darum brich mit deinen Sünden durch Gerechtigkeit und mit deinen Missetaten durch Barmherzigkeit gegen Elende, wenn dein Wohlergehen dauerhaft sein soll. Wir unterbrechen hier einen Moment. Gott gab dem König aus Barmherzigkeit ein ganzes Jahr, um Buße zu tun. Aber er wollte nicht. Das sehen wir im Rest des Kapitels. Denn Stolz ist eine Art zu sagen, ich regiere, ich habe alles unter Kontrolle, mein Reich komme, mein Wille geschehe. Und die Prophetie von Nebukadnezars großem Fall, übrigens psychische Erkrankungen sind nichts Neues. Sie mögen verschiedene Ursachen haben, aber hier war es der Stolz des Königs, der ihn seiner Sinne und seines Verstandes beraubte. Sein Stolz. Die Prophetie seines Falles wurde erfüllt. Aber letztlich war das eine gute Sache, denn die Disziplin, die Gott ihm auferlegte, führte zu seiner Umkehr, zu Demut und Wiederherstellung. Sie führte ihn zu der Erkenntnis, Daniel 4, 34, der letzte Vers, da steht, der König des Himmels, wer aber hochmütig wandelt, den kann er demütigen. Wenn ich das lese, weiß ich, etwas Nebukadnezar steckt in jeder von uns. Ich komme nie an diesem Satz vorbei, ohne zu denken, Gott legt seinen Finger auf mein Herz, der König des Himmels, der mich demütigen kann, wenn ich hochmütig wandle. Der Himmel bekommt immer das letzte Wort. Wenn wir uns weigern, uns zu beugen unter seine mächtige Hand, zwingen wir ihn, uns zu demütigen. Stolz und sich selbst genug sein, das sind der sichere Weg in den Ruin. Sich zu demütigen und den König des Himmels anzuerkennen, das ist der Weg und es ist immer zur Wiederherstellung. Wir gehen zu Daniel 6. Wir müssen leider Daniel 5 überschlagen. Wir sehen die Szene Nummer 5, die letzte, und sie heißt eine Nacht bei den Löwen. Daniel lebte in einer feindlichen Umgebung gegenüber Gott und seinen Nachfolgern. Daniels Weisheit und sein gottesfürchtiges Leben brachten ihm kein Lob von Menschen. Er wurde sogar dadurch zur Zielscheibe des Feindes und kurzfristig schien es, als würde sich ein heiliges, gehorsames Leben nicht auszahlen. Kennst du das aus der Schule, von deinem Arbeitsplatz? Daniels Widersacher kannten seinen Glauben an Gott und versuchten ihn damit zu Fall zu bringen. Sie drängten den König, ein Edikt zu erlassen, das es verbot, denn sie wussten, Daniel war ein Mann des Gebets, 30 Tage lang zu einem anderen zu beten, außer zu dem König. Jeder, der es wagte, dieses absurde, unwiderrufliche Dekret zu übertreten, sollte umkommen. In diesem Moment sah es so aus, als hätten Darius und seine Beamten die Oberhand. Aber Daniel wusste, wer der wahre König war. Er vergaß das nie all die Jahrzehnte, die er im Palast lebte. Er kannte den einen, dem er höchste Loyalität schuldig war. Er würde den Königen treu dienen, ja, aber er ließ sie nie die Stelle Gottes einnehmen. Er wusste, sein Leben und Schicksal lag nicht in der Hand der Könige, sondern in Gottes Hand. Er wusste, dass Gott mächtiger war als der König. Er wusste, dass Gott Gebete hört und erhört. Und er wusste, dass der sicherste Ort, an dem er sein konnte, sogar als der Erlass unterschrieben und besiegelt war, auf seinen Knien in der Gegenwart Gottes war. Und das gab ihm Mut, weiterhin zu seinem Gott zu beten. Beachte, er begann sein Gebetsleben nicht da, denn er hatte schon ein Gebetsleben. Die Schrift sagt, dass er in sein Haus ging, wie es seine Gewohnheit war. Er öffnete das Fenster und betete in Richtung Jerusalem. Das ist das Bild eines Mannes, der glaubt, dass der Himmel regiert. Und gemäß dem Erlass des Königs wurde er in die Löwengrube geworfen. Seine Feinde erwarteten, dass er zu Tode zermalmt würde. Aber ihr kennt die Geschichte. Sein Leben wurde von Gott übernatürlich bewahrt. Am Ende der Geschichte ehrt der König den Gott Daniels. Und schließlich wurde Daniel also von Gott geehrt. Und diejenigen, die ihn ruinieren wollten, kamen selber um. 5 Momentaufnahmen von der Himmel herrscht im Buch Daniel. Jetzt wollen wir 5 zeitlose Wahrheiten ansehen darüber, dass der Himmel herrscht im Buch Daniel. Und ich hoffe, ihr bekommt die Grundidee und dann schaut ihr selber im Buch Daniel und in der ganzen Bibel, wo ihr sie findet. Nummer 1. Der Himmel herrscht über alle Dinge, groß und klein. Er ist Gott, der Allerhöchste. Er bestimmt souverän und überwacht die Makroereignisse unserer Welt, ebenso wie die Mikrodetails unseres Lebens. Die großen Dinge. Der Himmel herrscht über die ganze Geschichte, vergangen, gegenwärtig und zukünftig. Der Himmel herrscht über die Geopolitik unserer Welt, über Präsidenten, Premierminister, Monarchen, über Diktatoren und Despoten, über Wahlen und politischen Parteien. Der Himmel herrscht über die Welt der Wirtschaft. Der Himmel herrscht über die Welt der Natur, über das Wetter und die Stürme. Da ist keine Mutter Natur. Der Himmel herrscht über die gesamte Natur. Er regelt die Jahreszeiten. Er steuert die Temperatur auf der Erde, sodass sie für die Menschen bewohnbar ist. Gott hält die Sonne genau im richtigen Abstand zur Erde, um Leben zu erhalten und damit wir nicht verglühen. Der Himmel regiert auf der Makroebene. Aber der Himmel herrscht auch im Kleinen. Die Einzelheiten unseres persönlichen Lebens, der Verlust eines Jobs, unerwartete Rechnungen, ein kaputtes Auto. Ob du es dir leisten kannst, in den Ruhestand zu gehen. Teens, jetzt denk dir nicht daran, aber irgendwann doch die unerfüllte Sehnsucht nach einem gläubigen Partner oder einem Kind. Die Details von Fehlgeburten oder Totgeburten. Verletzungen und Wunden, die du hast, von denen keiner etwas weiß. Wo andere dir Unrecht getan haben. Gesundheitliche Dinge, Beziehungsprobleme, Kinder auf Abwägen, ein unaufmerksamer Partner, ein untreuer Ehemann. Der Himmel herrscht im Kleinen, von winzigen Splittern bis zu lebensbedrohlichen Operationen, von Husten und Erkältungen bis zu Krebs, von der Wirtschaft bis zu Wahlen und Erdbeben, von weltbewegenden Nachrichten bis zu Ereignissen, die unser eigenes Leben auf den Kopf stellen. Der Himmel herrscht. Der Himmel herrscht ist keine Phrase oder ein seichtes Gefühl. Es ist keine fatalistische Sichtweise auf die sehr realen Schwierigkeiten und das Leid in dieser Welt. Aber es ist eine tiefe Ruhe und Zuversicht, dass Gott alles weiß, alles führt. Unsere Welt, unsere Tage, unsere Schritte und dass man ihm in allem vertrauen kann. Nummer 1. Gott herrscht über alle Dinge, groß und klein. Nummer 2. Keine irdische Macht, kein Reich wird ewig bestehen. Nur Gottes Reich bleibt für immer. Wir waren gerade Zeugen davon, dass Queen Elizabeth II. Nach einer beispiellosen 70-jährigen Regentschaft von uns ging. Wenn ihr die Trauerfeier in der Windsor Chapel gesehen habt, saht ihr den bewegenden Moment, als der Reichsapfel, das Zepter und die Krone von ihrem Sarg genommen wurden, um an ihren Nachfolger gereicht zu werden. Die Leute dachten, sie würde für immer leben. Sie lebte sehr lange, aber keine irdische Macht und kein Königreich wären ewig. Die Reiche der Menschen stehen auf und fallen, gute und schlechte Männer, gute und schlechte Könige, Königinnen. Nur Gottes Reich ist unzerstörbar und eines Tages wird es jedes irdische Reich zerschlagen, das seine Herrschaft ablehnt und niemand wird mehr Gott und seinem Volk widerstehen. Apropos Ende. Das ist ein wiederkehrendes Thema in Daniels Prophetien. Achtet im Buch Daniel auf die Worte das Ende. Wir erfahren, dass die gesamte Geschichte sich auf ein von Gott vorherbestimmtes Ende zubewegt, das genau so stattfinden wird, wie Gott es bestimmt hat. Wenn die Mächte des Bösen zu gewinnen scheinen und böse Mächte gegen Gott und sein Volk aufstehen, fühlen wir uns als Gläubige manchmal schwach und hilflos. Aber wir fassen Mut und harren in Hoffnung aus, denn wir wissen, dass ihr Triumph von kurzer Dauer ist. Wir wissen, dass Gott, unser Gott, das letzte Wort hat. Zur festgesetzten Zeit, wenn Jesus wiederkehrt, wird er über alle Feinde triumphieren und regieren für immer, ohne Gegner. Der Himmel herrscht. Zeitlose Wahrheit Nummer 3. Am Ende wird Gott alle seine Leute erretten und alle seine Feinde zerstören. Wisst ihr, das ist das Ende allen menschlichen Lebens in der Gesamtheit der Geschichte. Zerstörung oder Errettung. Gott wird alle seine Leute erretten und alle seine Feinde zerstören. Im Psalm 34, 20 und 22, da steht, vielfältig sind die Nöte des Gerechten. Oh, sagst du, als ich mich entschied, Jesus nachzufolgen, wusste ich nicht, dass ich mich für viele Nöte entschied. Habt ihr's gewusst? Wir taten es. Vielfältig sind die Nöte des Gerechten, aber der Herr rettet ihn aus dem allen. Du sagst, aber er hat mich nicht gerettet. Noch nicht. Er wird es tun, aus jeder Not, jeder Bedrängnis. Aber schau, Vers 22, die Bosheit wird den Gottlosen töten und die den Gerechten hassen, werden es büßen. Diejenigen, die Daniels Untergang einfädeln wollten, kamen in derselben Falle um, die sie ihm gestellt hatten, während Daniel übernatürlich befreit wurde. Nun, bei Daniel geschah das in einem Kapitel. Das geschieht nicht immer so. Die Befreiung oder die Zerstörung. Meistens geschieht das nicht so schnell, aber es wird passieren. Auf Gottes Weise und zu seiner Zeit wird er alle retten, die unerschütterlich ihm vertrauen. Aber widersteht denen. Er steht gegen die, die sich der Herrschaft des Himmels widersetzen. Ich weiß, bei einer Zuhörerschaft wie dieser sind einige hier, die in ihren Herzen, niemand sonst mag es wissen, Gott widerstehen. Ich will euch sagen, eure Arme sind nicht lang genug, um mit Gott zu boxen. Ihr werdet nicht gewinnen. Das ist unsere Hoffnung und Zuversicht in einer Welt, die sich auf die Herrschaft des Menschen verlässt. Diese Agenda wird nicht gut ausgehen. Und diese antigöttlichen Machthaber, die heute andere unterdrücken, werden eines Tages vernichtet. Und eines Tages wird Gottes Volk, das jetzt unterdrückt und bedroht ist, auf ewig mit Christus regieren. Der Himmel herrscht.
1: Dies war Teil 1 des Vortrages von Nancy DeMoss Wohlgemuth. Was macht das für einen Unterschied? Übersetzt aus dem Englischen. Nächste Woche folgt die Fortsetzung. Soweit das Programm Belebe unsere Herzen, gesendet hier bei Radio Segenswelle.

0: 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Viktor Schmunk feiert seinen 71. Geburtstag am Samstag, den 11. Juli. Seine Familie gratuliert.
1: Lieber Papa, Opa und Uropa, von Herzen gratulieren wir dir zu deinem 71. Geburtstag. Wir sind immer stolz auf dich und sind sehr froh, dich in unserer Mitte zu haben. Gott, der Herr, segne dich und bewahre dich. Wir haben dich sehr lieb, deine Kinder, Enkel und Urenkel.
0: Psalm 46, Vers 2. Gott ist unsere Zuflucht und Stärke, ein Helfer, bewährt in Nöten.

0: Alina Wagentin und Eliane Repsch aus Ludwigshafen haben am 11. Juli ihren Geburtstag. Ihre Tante Irene gratuliert herzlich zum Geburtstag und wünscht für das kommende Lebensjahr viel Freude im Herrn, gute Gesundheit und Gottes reichen Segen mit Psalm 91, den Versen 9 bis 12.
1: Der Herr ist meine Zuversicht. Den Höchsten hast du zu deiner Zuflucht gemacht. Kein Unglück wird dir zustoßen und keine Plage zu deinem Zelt sich nahen. Denn er wird seinen Engel deinetwegen Befehl geben, dass sie dich behüten auf allen deinen Wegen. Auf den Händen werden sie dich tragen, damit du deinen Fuß nicht an einen Stein stößt.
0: Die Zeit ist kurz, ist das Wunschlied für Alina und Eliane.

0: Ihren 90. Geburtstag feierte Helene Neufeld aus Willebadessen am 7. Juli. Der Ehemann Jakob, die Kinder, Enkel und Urenkel gratulieren herzlich zum Jubiläum.
1: Liebe Helene, liebe Mama, Oma und Uroma, wir lieben dich und sind froh, dich zu haben. 9 Jahrzehnte voll Erinnerungen, Erfahrungen und wundervollen Familiengeschichten. Welch eine Gnade! Wir danken Gott für dein erfülltes Leben und wünschen dir von Herzen Gesundheit, Kraft und Freude in der Familie.
0: Für Helene Neufeld klingt das Lied »Der Blick zum Himmel«.

0: Erhard Bayer aus Salzkotten sendet herzliche Grüße zum Geburtstag an seine Ehefrau Elisabeth Bayer mit dem Lied »Einen Glückwunsch zum Geburtstag« und den Versen 8 und 9 aus Psalm 71. »Mein Mund soll erfüllt sein von deinem Lob, von deiner Verherrlichung aller Zeit. Verwirf mich nicht in den Tagen des Alters, verlass mich nicht, wenn meine Kraft abnimmt.« Am 9. Juli feierte Anna Ebel aus Untergrüningen ihren 69. Geburtstag. Die Verwandtschaft aus Meinerzhagen grüßt auf diesem Wege mit dem Segenswunsch aus Psalm 37, den Versen 4 und 5 und dem Gedicht »Freu dich an jeder Stunde, die du lebst auf dieser Welt«. Habe deine Lust am Herrn, so wird er dir geben, was dein Herz begehrt. Befiehl dem Herrn deinen Weg und vertraue auf ihn, so wird er es vollbringen. Psalm 37, die Verse 4 und 5.
1: Freu dich über jede Stunde, die du lebst auf dieser Welt. Freu dich, dass die Sonne aufgeht und auch, dass der Regen fällt. Du kannst atmen, du kannst fühlen, kannst auf neuen Wegen gehen. Freu dich, dass dich andere brauchen und dir in die Augen sehen. Freue dich an jeden Morgen, dass ein neuer Tag beginnt. Freue dich an den Frühlingsblumen und am kalten Winterwind. Du kannst lachen, du kannst träumen und wir können dich verstehen. Freu dich, wenn auch dunkle Wolken irgendwann vorüberziehen. Freue dich an jedem Abend, dass du ein Zuhause hast. Freu dich an den schönen Stunden und vergiss die schwere Last. Du kannst hoffen, du kannst glauben, du kannst jedem Gutes geben. Freu dich über jede Stunde, die dir Gott geschenkt im Leben.
0: Für Elisabeth Bayer und Anna Ebel klingt das gewünschte Lied »Einen Glückwunsch zum Geburtstag«.

0: Johann Bückert aus Bielefeld-Senne feierte am 9. Juli seinen 69. Geburtstag. Die Verwandten, Familie Martin Hamm, gratulieren Johann herzlich zum Geburtstag und wünschen für ihn das Gedicht »Unser Leben ist nur Gnade« zu lesen und das Lied »Bleibend ist deine Treu« zu spielen.
1: Unser Leben ist nur Gnade von den Kindesbeinen an. Heute darfst du es auch sagen. Viel hat er für mich getan. Auch in allen deinen Jahren hat er dich bewahrt, gepflegt, hat das Nötige gegeben auf dem ganzen Lebensweg. Seine Gnade hat gezeigt dir, dass du einen Retter brauchst. Seit der Stunde der Vergebung du mit ihm die Zukunft baust. Seine Gnade hat getragen durch die Tiefen und die Höhen. Wenn du hattest Schwierigkeiten, hat der Herr gehört dein Flehen. Wenn von Kampf du müd geworden, schwer die Hände des Gebets, hat in Gnaden Gott getröstet, dich gestärkt, erhoben stets. Seine Gnade hat behütet in der Stunde der Gefahr. Sein Versprechen, ich bin bei euch, wurde oft im Leben wahr. Heute wollen wir gemeinsam danken Gott für diese Gnade, das gesegnet hat, getragen, ja dir stets zur Seite stand. Und wir wünschen heut von Herzen dir die Fülle seiner Gnade, dass sie deines Lebens Becher mögen füllen bis zum Rand. Was im Leben noch begegnet, liegt in Gottes starker Hand. Doch auch weiter soll dich tragen unseres Heilands Lieb und Gnade.

0: Cornelia sendet einen Gruß an Olga aus Mannheim mit dem Lied »Wenn du in des Lebens Stürmen bist verzagt« und folgenden Bibelversen. »Und du sollst erkennen, dass ich der Herr bin. Die auf mich harren, werden nicht zuschanden werden.« Jesaja 49, Vers 23. Und »Denn der Herr hat gesagt, ich will dich nicht verlassen und nicht von dir weichen.« Hebräer 13, Vers 5.
1: Kannst du dich an zwei oder drei Dinge erinnern, die Gott in deinem Leben für dich getan hat? Werde einmal still. Denke darüber in Ruhe nach. Zähle die Dinge und danke ihm dafür. Du wirst dich wundern, wie viele es sind.

0: Am 12. Juli feiert Anna Rempel aus Espelkamp ihren 68. Geburtstag. Gottes Segen, Gesundheit und alles Liebe wünscht ihr ihre Schwiegermama Anna Rempel.
1: Befiehl dem Herrn deinen Weg und vertraue auf ihn, so wird er es vollbringen. Psalm 37, Vers 5.
0: In Gottes Hand. Alle deine Wege leg in Gottes Hand. Unter seiner Pflege hält ja Glaube stand. Das, wie er uns führet, ist uns immer neu, und das Herz verspüre täglich seine Treu. Half er dir bis heute in so mancher Plag, bleibt er dir zur Seite bis zum letzten Tag. Alle, die ihm trauen, führt er freundlich fort, auf das Lebensauen bis zum Schauen dort. Geht's nach Gottes Willen, geht es sicher gut, und man fasst aufs Neue wieder frischen Mut. Auch das Kreuz zu tragen, das er auferlegt, das man ohne Klage stille weiterträgt. Drück des Leidens Hütte nieder dich im Schmerz, o, so eil und schütte vor ihm aus dein Herz, und wie du begehrest, hebt er dich empor, und am Ziel der Tage, wenn der Kampf ist aus, trägt aus aller Plage er sein Kind nach Haus. Kein Sperling fällt, Herr, ohne deinen Willen. Sollt ich mein Herz nicht mit dem Troste stillen, dass Gottes Hand mein Leben hält?

0: Margarita Hader aus Kallertal feiert am 13. Juli ihren 91. Geburtstag. Katharina Hader aus Mettingen gratuliert Margarita zum Geburtstag und wünscht ihr alles Gute, Gesundheit und viele schöne Tage im Kreise ihrer Familie mit dem Gedicht »Herr, ich will dir danken«.
1: Herr, mein Gott, ich will dir danken, dass mich deine Liebe hält, jeden Tag und jede Stunde auf dem Weg durch diese Welt. Herr, mein Gott, ich will dir danken, dass mich deine Treue führt, über Höhen und durch Tiefen, bis ans Ziel mich bringen wird. Herr, mein Gott, ich will dir danken, dass mich deine Gnade trägt und dazu noch so viel Gutes täglich auf den Weg mir legt. Herr, mein Gott, ich will dir danken, dass mich deine Hand umschließt und darin mein kleines Leben ganz und gar geborgen ist. Herr, mein Gott, ich will dir danken, dass du mir vergeben hast, mich befreit und losgesprochen von der Sünde, Not und Last. Lass mich auch am Danken bleiben, selbst wenn ich dich nicht verstehe, wenn ich deine Hand nicht fühle und im Dunkel dich nicht sehe. Herr, mein Gott, ich will dir danken. Du siehst mir ins Herz hinein. Möge doch mein ganzes Leben voll von Dank und Lobpreis sein.

0: Das waren die Grüße und Segenswünsche für diese Ausgabe der Sendung Wunschbox von Radio Segenswelle mit Anna und Viktor Sawatzki.
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0: Ich begrüße euch ganz herzlich zur DX-Sendung hier von Radio HCJB am Wochenende 11. 12. Juli. Schön, dass ihr mit dabei seid. Es geht los mit den DX-Tipps und Heinz Schulz, dann eine kleine Andacht mit Rüdiger Klaue und zum Schluss das Programm der Welle 370 des Funkerbergmuseums Königs Wusterhausen. Ich wünsche euch angenehme und störungsfreie 30 Minuten. Mein Name ist Horst Wiese.
1: Herzlich willkommen zu einer neuen Ausgabe der DX-Tipps bei Radio HCJB und FM Kompakt. Am Mikrofon begrüßt euch wie immer Heinz Schulz. Alle Sendezeiten sind, sofern nicht anders angegeben, in UTC. Der Rückzug bekannter Rundfunkstationen, die noch auf Mittelwelle senden, geht weiter. Jetzt ist die spanische katholische Senderkette COPE an der Reihe. Eine Vielzahl von Regionalstationen haben auf ihren Mittelwellensendern Ansageschleifen geschaltet, die auf die kurzfristige Abschaltung und alternative Verbreitungswege hinweisen, oder sie sind sogar schon komplett stillgelegt worden. Eine genaue Auflistung, welche Standorte konkret betroffen sind, würde den Rahmen dieser Sendung sprengen. Es sind eine Vielzahl. Wer genaueres erfahren möchte, kann entweder bei den einschlägigen Foren wie Medium Wave Circle oder bei FM-List fündig werden. Radio Taiwan International sendet im Juli, wie ich bereits berichtete, direkt aus Tansui, und zwar zusätzlich zu den regulären Sendungen via Kostinbrod. Gesendet wird ein halbstündiges Programm an den noch verbleibenden Wochenenden 10. bis 12., 17. bis 19. und 24. bis 26. Juli, jeweils Freitag bis Sonntag ab 17 Uhr. Zum Einsatz kommt die Frequenz 15.145 kHz, ab 17.30 Uhr wird die Sendung auf 11.995 kHz wiederholt. Ebenfalls nach diesem Schema sollen im August an den Wochenenden Sendungen der französischen Redaktion von RTI ausgestrahlt werden. Die Voice of America bzw. deren Mutterorganisation USAGM, bei uns hinlänglich bekannt als International Broadcasting Bureau, kehrt zurück auf Kurzwelle, und zwar über die Sendeanlage in Lampertheim. Es soll zunächst am Anfang Testsendungen geben, wie Bernd Seiser vom RTI-Hörerclub Ottenau mitteilt. Ausstrahlungen sind dienstags und donnerstags nach folgendem Plan in Englisch vorgesehen: 5860, 7370, 9950, 12.035 und 13.710 kHz jeweils von 7 bis 13 Uhr, 13.760 kHz von 8 bis 11 und 15.690 und 15.730 kHz von 7 bis 11 Uhr UTC. Wann genau der Sendebetrieb dieser Testsendungen stattfinden wird, ist noch nicht bekannt. Empfänge konnten jedoch noch nicht festgestellt werden. Bernd Seiser informiert weiterhin, dass Radio de Vlierende Hollander, ein kleiner niederländischer Low-Power-Sender, am 14. August ab 18 Uhr über die Sendeanlage in Romul in Südfrankreich mit einer reduzierten Leistung von 500 Kilowatt auf Sendung gehen will. Eine Frequenzangabe ist noch nicht bekannt, aber ich vermute sehr stark, dass es die dortige Stammfrequenz 1467 kHz sein wird. Außerdem wird diese Frequenz vom Vlierende Hollander mit geringer Leistung von 0,05 Kilowatt lokal auch in Meppel im Nordosten der Niederlande eingesetzt. Free Radio Service Holland veranstaltet wieder seinen Summer Splash, und zwar jeweils am 26.07., 2. und 9.08. in der Zeit von 19 bis 21 Uhr. Die Frequenzen sind noch nicht fix, möglicherweise werden es wie am 31. Mai wieder 5840, 7400, 7700 9300 und 3985 kHz sein. Ich werde darüber im kommenden Beitrag Näheres vermelden. Am 26.07. geht Michael Fischer zum 100. Mal mit Jake FM auf Sendung. Von 12 bis 14 Uhr wird er auf Kurzwelle 6070 und 9670 kHz via Channel 292 zu hören sein. Danke an Thomas Becker in Bonn für diese beiden Informationen. Es geht weiter mit Meldungen aus dem Digitalradiobereich. Deutschlandradio treibt die Digitalisierung des Hörfunks weiter voran. Mit 10 neuen, für die zweite Jahreshälfte 2026 geplanten Anlagen erhöht sich die Anzahl der Sendestandorte für den ersten bundesweiten DAB Plus Multiplex im Kanal 5C auf insgesamt 193. Nachdem der Standort Rottweil-Deilingen Ende Juni erfolgreich aufgeschaltet wurde, sollen im dritten und vierten Quartal weitere Inbetriebnahmen erfolgen. Hier eine kurze Übersicht. Baden-Württemberg, Wittow und Heidenheim, Bayern, Gemünden, Esselbach und Einödriegel, Mecklenburg-Vorpommern, Wustrow, Rheinland-Pfalz, Linz, Thüringen-Suhl, Sachsen, Weißwasser und in Schleswig-Holstein der Standort Puttgarden. Mit den Investitionen in die Stärkung des DAB Plus Sendenetzes folgt Deutschlandradio auch den Vorgaben der Kommission zur Ermittlung des Finanzbedarfs. Mit den für dieses Jahr geplanten Inbetriebnahmen steigt die Zahl der Menschen, die Deutschlandfunk, Deutschlandfunk Kultur und Deutschlandfunk Nova zu Hause mit einer Zimmerantenne empfangen können, auf fast 80 Millionen. Das sind in etwa mehr als 92% der Bevölkerung. Die Flächenversorgung für den mobilen Empfang liegt jetzt schon bei mehr als 98% und wird weiter wachsen. Die Versorgung entlang der Autobahnen liegt bereits bei über 99% und entspricht damit nahezu einer Vollversorgung. Vom Ausbau des Sendernetzes für den ersten bundesweiten DAB Plus Multiplex profitieren neben den Deutschlandradio-Programmen auch Privatsender wie Absolut Relax, Klassikradio und Schwarzwaldradio. Zum Schluss eine Meldung aus Hessen. Der Hessische Rundfunk plant einen weiteren Sender für seinen landesweiten DAB Plus Multiplex im Kanal 7b. Vorgesehener Standort ist Marburg-Spiegelslust mit einer Strahlungsleistung von 2 Kilowatt. Das geht aus den Daten der Bundesnetzagentur hervor. Der Sender könnte Versorgungslücken im Stadtgebiet Marburg schließen. Wann die Station in Betrieb genommen werden könnte, ist noch nicht absehbar. Und das waren die DX-Tipps für heute. Beste 73 und 55 aus Frankfurt am Main und auf Wiederhören bis zum nächsten Mal. 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

0: Ein ganz herzliches Dankeschön an Heinz für diesen DX-Beitrag und ihr hört weiterhin das DX-Programm hier von Radio HCJB. Am letzten Wochenende ging das Signal, das Audiosignal verloren von unserem Sender von HCJB. Das bitte ich zu entschuldigen und wir haben das erst am Montag wieder richten können. Ich hoffe, seit Montag läuft das wieder alles ganz normal. Bitte schreibt uns doch auch, falls ihr feststellt oder falls einer das hört, dass mal kein Signal da ist oder dass wir nicht so gut zu hören sind. Oftmals ist das Kurzwellensignal ja nicht so richtig gut, aber wie gesagt, wir sind darauf angewiesen, dass ihr uns das auch mitteilt. An dieser Stelle auch ein Dankeschön an Bernd Seiser, der darauf reagiert hat und mich benachrichtigt hat. Jetzt geht es aber weiter mit der kleinen Andacht und Rüdiger Klaue.
1: Der bekannte amerikanische Schriftsteller Wallace wollte, von einem Freund dazu aufgestachelt, ein Buch schreiben, um die Unwahrheit des christlichen Glaubens zu beweisen. Mehrere Jahre durchstöberte er alle Bibliotheken auf der Suche nach alten Schriften. Schließlich glaubte er, genügend Beweise gesammelt zu haben und begann mit dem Schreiben. Er verfasste das erste Kapitel, dann das zweite und auch das dritte. Beim vierten Kapitel hörte er auf. Bestürzt stellte er fest, dass er durch die intensive Beschäftigung mit den alten Quellen immer mehr zu der Überzeugung gekommen war, Jesus habe wirklich gelebt und gewirkt. Tagelange innere Kämpfe und Zweifel folgten. Eines Nachts, als er nicht schlafen konnte, kniete Wallace vor dem Bett nieder und bat Gott das erste Mal in seinem Leben darum, sich ihm zu offenbaren. Gegen Morgen empfand er ein tiefes Gefühl der Erleichterung und des Friedens. Er erzählte seiner Frau davon, und sie erzählte ihm, dass sie von dem Tage an, an dem er das Buch begonnen hatte, besonders für ihn gebetet habe. Was sollte nun mit dem gesammelten Material geschehen? Seine Frau riet ihm, ein ganz neues Buch zu schreiben, in dem er Jesus als den Retter der ganzen Welt darstellte. So machte sich Wallace an die Arbeit und schrieb ein ganz neues Buch. Es erhielt den Titel Ben-Hur und wurde weltberühmt. In Hesekiel 11, Vers 19 heißt es, »Ich will ihnen ein anderes Herz und einen neuen Geist geben.«

0: Ihr hört weiterhin das DX-Programm hier von Radio HCJB. Und da die Beiträge von Heinz Schulz und auch der Welle 370, der gleich kommt, etwas länger sind als normal, nur ganz kurz ein paar Hinweise zu unserem Programm. Und zwar könnt ihr die DX-Sendung hören jeden Samstag und Sonntag um 6.30 Uhr, 11.30 Uhr, 16 Uhr, 19 Uhr und 23 Uhr. Jeweils mitteleuropäischer Sommerzeit. Wir sind zu hören auf Kurzwelle auf 3995 kHz und 5920 kHz. Im Internet unter www.hcjb.de, dort im Livestream. Ihr könnt auch die Sendung verfolgen über Satellit, über den Satelliten Astra und wir haben eine Telefon-App. Zum Schluss der Sendung gebe ich wie immer unsere Adresse bekannt. Jetzt das Programm der Welle 370.
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3: Am 20. Juni des Jahres 2026 war es soweit. Der neue Eingangsbereich des Museums Funkerberg wurde zur öffentlichen Nutzung freigegeben. In dieser Funkwellennotiz dokumentieren wir das Rahmenprogramm. Wir beginnen mit Auszügen aus der Begrüßungsrede der Bürgermeisterin Michaela Wiczorek.
4: Ein herzliches Willkommen zu einem wunderschönen Tag, einer wunderschönen Veranstaltung, die auch mit mir persönlich ein bisschen was zu tun hat. Ich habe 2016 in dieser Stadt angefangen zu arbeiten als Fachbereichsleiterin für Bauen und Stadtentwicklung. Und im Oktober war der Beschluss gefasst worden von der Stadtverordnetenversammlung, sich dem Eingangsbereich zu widmen, weil man wollte, dass das Museum barrierefrei zu erschließen ist. Und in der ersten Skizze war da hinten in der Ecke ein Aufzug für, glaube ich, gerade mal zwei Personen. Und ich nur frisch Bauwesen bin dann zu Dr. Franzke und Jörn Perlig, der war damals Kämmerer, und habe gesagt, da müsst ihr euch einen anderen suchen. Dann haben wir erstmal nochmal grundlegend angefangen, die Planung zu überarbeiten. Und so wurde Stück für Stück aus einer 875.000 Maßnahme eine Maßnahme, die am Ende 5,53 Millionen Euro gekostet hat. Da gab es schon ein Aufstöhnen. Aber was mir gefallen hat, ist, dass man sich bewusst war, hier Geld auszugeben für etwas, was niemals sich selber refinanzieren kann. Das war den Stadtverordneten voll bewusst, dass wir hier Geld für einen unserer auf dem Tafelsilber der Stadt stehenden Gebäude haben, mit Geschichte, mit einem Bezug zur Geschichte. Da war ich auch stolz auf diese Stadtverordnetenversammlung und auch auf diese Stadt, weil die Mehrheit sich bewusst war, hier eine Entscheidung zu treffen und nicht die Frage zu stellen, kriegen wir durch Museumseintrittsgelder das jemals refinanziert? Weil das funktioniert nicht. Nicht in diesen Projekten, nicht in diesen Objekten. Das kann nicht gehen. Es wurde also 2020 dann die Baugenehmigung erteilt und viele Überraschungen kamen. Es verzögert sich. Wir hatten Corona. Wir hatten eine Krise. Da war Stahl so teuer, dass wir noch überlegt hatten, ob wir einen Konstruktionswechsel hier machen. Dann hing irgendwo so ein Tanker im Panama-Kanal fest und jeder fragt, was hat das für Auswirkungen in die Bauindustrie? Erhebliche, weil die ganzen Zulieferteile für die Brandschutzelemente, die hingen alle in diesen Tankern fest. Und dann gab es Personalwechsel im Rathaus, dann gab es also viel Personalwechsel im Rathaus. Also für uns als Stadt war das eine Riesenherausforderung. Und ich bin sehr dankbar, dass sich immer Kollegen gefunden haben, die mit großem Engagement an dieser Sache dran geblieben sind. 4 Jahre Bauzeit, 25 fertig geworden, dann haben alle gefragt, wann geht's denn endlich los? Ja, danach ging ja erst die andere Arbeit los. Und eine Sache ist mir auch nochmal sehr wichtig. In der Zeit gab es natürlich sehr viel Diskussion mit den Menschen, die, seitdem die Stadt dieses Museum bekommen hat, hier im Ehrenamt

0: Ich bin sehr dankbar, dass es gelungen ist, ein neues Format zu finden. Ein Format, was offen ist, auch für eine Fortschreibung. Eine Fortschreibung eines der wichtigsten Elemente unserer Stadt, nämlich die Rundfunkgeschichte, die hier geschrieben worden ist. Und ich wünsche uns allen morgen, ist ein besonderer Tag, da kommen die Besucher. Herzlich willkommen, Dankeschön an die Stadtpolitik, die das mit möglich gemacht hat. Und auf die Hoffnung auf eine weiterhin gute Zusammenarbeit, auch unter diesen Rahmenbedingungen.
1: Bevor sich dann die Tür öffnete, ergriff Tanju Schmidt noch kurz das Wort. Er ist Geschäftsführer der städtischen EBIG GmbH, die auf dem Funkeberg zusammen mit dem Förderverein das Museum betreibt.
2: Ja, wir hoffen, dass wir diese Geschichte, die wir hier auf dem Berg haben, tatsächlich noch über Jahre weitererzählen können. Und wir sind gerade dabei, die Geschichte neu zu erzählen. Wir haben eine Transformation der Ausstellung vorgenommen und möchten die auch gern präsentieren. Daher würde ich Sie alle einladen, betreten Sie das Haus. Wir haben auch extra ein bisschen runtergekühlt, ja, dass Sie, kommen Sie ein bisschen aus der Sonne. Würde sagen, wir öffnen jetzt mal symbolisch die Tür. Und dann würde ich vorschlagen, gehen wir vielleicht alle runter mal in den Sendersaal. Da ist mittlerweile genug Platz. Und dann schauen wir uns mal die neue Form der Ausstellung an, so wie sich das hoffentlich in den nächsten Monaten und Jahren noch weiter durch die restlichen Räume ziehen wird. Genau.
0: Also, vielen Dank, und die Tür ist offen. Herzlich willkommen, kommt rein. Die Kollegen haben was vorbereitet und kommt erstmal mit rein. Und
2: ich hoffe, das Leitsystem führt Sie direkt zum Sendersaal.
3: Ich bin jetzt der Erste. Ja, dann los. Ja, los.
1: Und so folgen wir den ersten Besuchern in das Museum Funkeberg und hören Marcel Rex zu. Er ist der Kurator der Ausstellung im Sendersaal.
4: Treten Sie gerne mal ein. Also, herzlich willkommen im Sendersaal, im Fokus unserer neuen Ausstellung. Wenn man in den Raum reingeht, dann sieht man natürlich zuerst, es hat sich wahnsinnig viel verändert. Wir haben ein neues Ausstellungsbausystem. Und wenn man auf die ersten Texttafeln guckt, sieht man, wir sind deutsch-englisch. Wir haben hier im Rundgang den Fokus auf Königs Wusterhausen und Zeesen gelegt, um die lokale Rundfunkgeschichte zu erzählen. Aber wir machen auch immer wieder Blicke ins große Ganze. Und wir beginnen dann erstmal mit den Anfängen der Nachrichtenübertragung hier. Rauchzeichen ganz am Anfang, Telegrafenstrecken. Da haben wir auch eine erste Neuerung in der Dauerausstellung, und zwar die Entdeckerstation, die Interaktivstation. Dank des Fördervereins, das muss man wirklich lobend erheben, haben wir verschiedene Möglichkeiten, diese ganzen theoretischen Grundlagen spielerisch zu erläutern. Und nach dieser übergreifenden Einordnung kommen wir dann auf Königs Wusterhausen zu, und zwar mit den Anfängen. Und 1914, 15 begann dann hier der Bau vom Senderhaus 1, in dem wir uns auch heute befinden, und wurde auch abgeschlossen.
1: Und wer nun wissen will, wie es im Sendersaal wirklich aussieht, der kommt zu uns ins Museum Funkeberg an der Wiege des Rundfunks.
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6: Gesprochen von Jerome. Es ist wirklich passiert und die Nachricht des Monats Juni. Das Museum auf dem Funkeberg ist wieder für Besucher geöffnet. Am 20. Juni wurde der neue Eingangsbereich mit einer feierlichen Zeremonie seiner Bestimmung übergeben. Im Beisein der Bürgermeisterin der Rundfunkstadt und von Vertretern aus Politik und Gesellschaft wurde das Museum ganz offiziell wieder der Öffentlichkeit übergeben. Zu dieser Öffnung sagt Bürgermeisterin Michaela Wiczorek:
0: Ja, ein Willkommen. Ein Willkommensgruß an Bürgerinnen und Bürger und an Besucher, die lange darauf gewartet haben, dass hier das Museum endlich wieder zugänglich ist und Geschichte aus Königs Wusterhausen wieder erlebbar wird.
1: Wiege des Rundfunks kann es nur einmal geben. Was bedeutet eigentlich diese Institution hier, Museum Funkeberg, für die Stadt?
0: Ja, ich glaube, dass dieses Bewusstsein, das Sendebewusstsein der Königs Wusterhausener vielleicht auch mit der Geschichte zu tun hat. Und dieser Stolz, der eigentlich mit der Landmarke des Sendemastes schon ein Stück Heimat symbolisiert. Das ist erstmal so ein erstes Gefühl, was natürlich entsteht, wenn man nach Hause kommt und seinen Sendemast sieht. Und die Geschichte, die dahinter steckt, glaube ich, können wir jetzt noch viel besser erzählen. Vor allem all den neuen Bürgerinnen und Bürgern, die hierher gezogen sind, um die Geschichte noch besser erleben zu können und anfassen zu können. Die Jahre der Bauzeit und des Nichtzugangs haben eigentlich nur immer ein kleiner Personenkreis noch wahrnehmen können. Diese Geschichte nochmal so jetzt noch rauszuholen und sich der zu stellen, passt hervorragend mit den Plänen, die wir als Stadt haben, die Areale des Funkerberges nochmal neu zu überplanen und sie in die Zukunft zu tragen. Und auch da wollen wir innovativ sein. Also eigentlich steht der Funkerberg mit seinen Sendehäusern für die Zukunft dieser Stadt. Sie stand damals für Zukunft und sie steht jetzt nach wie vor für Zukunft.
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7: Herzlich willkommen zur Hörerecke im Juni 2026. Von eurem Hörerpostbearbeiter Detlef werdet ihr alle, liebe Welle 370-Freunde, zum Bestätigungsbeitrag der Posteingänge begrüßt.

0: Per E-Mail und Schneckenpost sind wieder zahlreiche Zuschriften eingetroffen, die heute benannt werden. Bei allen Einsendern bedanke ich mich für die Post. Die Briefschreiber mit Rückportobeigabe erhalten einen besonderen Dank. Von Bernd Seiser haben wir 6 Empfangsberichte zu unseren Sendungen im März und April auf Kurzwelle, im Internet und bei Radio HCJB erhalten. Uwe Leisterer hat 3 Empfangsberichte für unsere Sendungen auf der Mittelwelle 810 kHz und den Kurzwellen 6095 und 3955 kHz im April zugesandt. Unsere Internet-Live-Sendung vom 19. April verfolgten Eva Lorenz, Gottfried Scheide, Peter Krüger und Michael Wosnitzka. Matthias Wiegand hörte am 26. April unsere Aussendung auf der Kurzwelle 6070 kHz. Weitere Hörer waren Siddhartha Bhattachary in Indien sowie Ding Lu und Gang Zihang in China, die per Web-SDR eingeschaltet waren. Am 24. Mai hörten Thomas Becker und Michael Lindner auf der Kurzwelle 6070 kHz unsere Sendung. Die Hörer berichten von vielen Störungen auf der Frequenz. Die Kurzwelle 6095 kHz wurde am 3. Mai nahezu störungsfrei von Arnold Heiles, Dieter Leupold, Dirk Hähnel, Michael Willruth, Reinhard Priese, Norbert Bachmann, Helmut Matt, Thorsten Brandenburg und Uwe Schlickfluss empfangen. Außerdem hörte noch Uwe aus Hohenschönhausen und André Bernhard die Sendung. Weitere Hörer der Sendung vom 3. Mai auf 6095 kHz waren Adam Amirkanov in Rumänien, Juan Carlos Perez in Spanien und Andrew Kuznetsov in Lettland. Am 10. Mai war bei Fritz Walter Adam die Kurzwelle 3955 kHz zum Hören unserer Sendung eingeschaltet. Des Weiteren haben Rob den Böhr in den Niederlanden und Silvestro Tanini in Italien die Kurzwelle 3955 kHz zum Empfang benutzt. Detlef Jurg hörte am 9. Mai auf der Kurzwelle 3995 kHz bei Radio HCJB den Sendebeitrag vom Funkerbergmuseum. Manchmal bekommen wir auch falsche Empfangsberichte. Unser junger Hörerfreund Erik Olivan Oreus schreibt in seiner Post, dass er am 23. April in den späten Abendstunden auf der Mittelwelle 810 kHz eine Musiksendung gehört hat. Das war nicht unsere Sendung. Die Hörerecke für Juni 2026 ist an dieser Stelle abgearbeitet. Alle Hörerfreunde, deren Post bis kurz vor Aufzeichnung des Sendebeitrags auf dem Funkerberg eingetroffen ist, wurden genannt. Bis zur nächsten Ausgabe, Guti X, guten Empfang und alle guten Wünsche von eurem Hörerpostbearbeiter Detlef.
1: Lieber Hörer, schön, dass du uns eingeschaltet hast. Noch viel schöner aber ist, wenn du uns sagst, dass du uns eingeschaltet hast. Darum schick uns doch bitte eine E-Mail an welle370@funkerberg.de. Du kannst uns aber auch eine Post schicken, einen Brief oder eine Postkarte. Die sendest du an Welle 370, Funkerberg 20, Senderhaus 1 in 15711, Königs Wusterhausen. Und alle Kinder des 21. Jahrhunderts nutzen die Handynummer 0151 700 15711.
2: Ein ganz herzliches Dankeschön an das Team der Welle 370 für diesen Beitrag. Und hier nun unsere Adresse, damit ihr uns auch gerne schreiben könnt. Die lautet Radio HCJB Deutschland, Postfach 2504 in 32715 Detmold. Oder schickt uns eine E-Mail unter info@hcjb.de. Das war's für das Wochenende 11.12. Juli. Schön, dass ihr mit dabei wart. Schaltet gerne nächste Woche wieder ein. Hier am Mikrofon verabschiedet sich Horst Wiese und ich wünsche euch noch eine schöne Woche, gute X und Gottes Segen und bleibt auch gesund.

0: Uhr und 30 Minuten.
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0: hören Sie Evangelist Jürgen Tibosek, sein Thema Mitläufer bleiben auf der Strecke.
1: Johannes 6, Vers 66 bis 69. Von da an wandten seiner Jünger sich viele ab und wandelten hinfort nicht mehr mit ihm. Da sprach Jesus zu den Zwölfen: Wollt ihr auch weggehen? Da antwortete ihm Simon Petrus: Herr, wohin sollen wir gehen? Du hast Worte des ewigen Lebens, und wir haben geglaubt und erkannt, dass du der Heilige Gottes bist. Was ging diesem Text, den wir gerade gehört haben, voraus? Was geschah da eigentlich vorher, vor dieser Abwendung der vielen Nachfolger Jesu? Nun, wir können etwas vorher lesen, wie Jesus 5000 Menschen gesättigt hat mit 5 Broten und 2 Fischen. Die Leute rannten hinter ihm her. Es heißt danach, dass Jesus sich vor ihnen verbergen wollte, verstecken wollte, aber sie spürten ihn auf, obwohl er sich versteckte, und sie gingen mit ihm. Die Menschen waren begeistert von Jesus. Sie erwarteten Wunder, sie waren gespannt auf Erlebnisse, die sie mit ihm haben könnten, die er ihnen bieten würde. Und es ist ja immer da, wo eine große Masse zusammenkommt, so dass da eine besondere Atmosphäre herrscht, da ist ein besonderes Gemeinschaftsgefühl, man fühlt sich wohl, und das ist ja auch eine schöne Sache. Es ist schön, wenn wir als große Gemeinde am Sonntagmorgen, wenn wir einfach in einer größeren Schar sind, eine gute Atmosphäre und Stimmung herrschte dort unter der Nachfolgerschaft Jesu. Aber Jesus war offensichtlich keiner, der da, wo sowieso schon alles äußerlich gut wirkte, den Leuten dann auch Honig um den Mund geschmiert hat. Er war offensichtlich nicht so psychologisch beeinflusst und wollte psychologische Methoden anwenden, um die Leute dann auch noch an sich zu ketten.

Oft, wenn Leute freudestrahlend und erwartungsvoll zu ihm kamen, dann hat er ihnen sehr unangenehme Dinge gesagt. Und hier, als diese Masse ihm nachfolgte, da spricht Jesus darüber, dass er das Brot des Lebens ist. Er macht ihnen deutlich, das Brot, das ihr da eben bei der Speisung bekommen habt, das ist gar nicht so wichtig. Natürlich, das war eine tolle Sache. Aber es geht doch um etwas ganz anderes. Er spricht sogar davon, dass sie sein Fleisch essen und sein Blut trinken wollen, sollten. Das Blut wird in der Bibel ja als der Sitz des Lebens bezeichnet. Und für die Juden, die im Alten Testament bewandert waren, war deutlich, was Jesus hiermit meinte. Nehmt mich in euer Leben. Lasst mich euer Leben werden. Lasst mich in euer Leben hineinkommen und euer Leben von heute an bestimmen. Jesus machte ihnen deutlich, dass es bei ihm eben gerade nicht um Verwirklichung der eigenen Wünsche, um die Selbstverwirklichung geht, sondern um seine Verwirklichung in unserem Leben. Nicht um selbst, sondern um Jesus' Verwirklichung. Er machte deutlich, wenn ihr wirklich meine Nachfolger sein wollt, dann gelten von heute an nicht mehr eure ganz persönlichen Interessen, sondern meine. Und Jesus wusste, warum er davon reden musste. Mitläufer bleiben auf der Strecke.

Viele seiner Jünger gingen von ihm weg zurück und lebten nicht mehr mit ihm. Sie wandten sich ab von ihm und gingen zurück in den alten Lebensbereich. So heißt es hier wörtlich. Die Bibel macht uns deutlich, dass es nur zwei Lebensbereiche gibt. Bei Gott gibt es keine Zwischenbereiche. Wer seinen Lebensstil nicht mehr von Jesus bestimmen lässt, wer nicht mehr mit ihm lebt, oder wer es gerne im Lutherdeutsch hat, mit ihm wandelt, wer nicht mehr mit Jesus lebt, der ist zurück im Herrschaftsbereich des Teufels. Der lässt sich bestimmen von der Person, die gegen Gott ankämpft und gegen ihn steht. Nun will dieser Text uns ganz bestimmt nicht über andere urteilen lassen. Uns nicht zu Leuten machen, die mit Fingern jetzt auf irgendwelche Personen vielleicht in unserer Mitte, vielleicht sonst irgendwo zeigen lässt, ist der nun richtig oder nicht. Sondern dieser Text stellt an uns, an mich ganz persönlich noch einmal diese Frage, wo stehe ich eigentlich? Die Bibel gibt uns Merkmale dafür, an denen wir erkennen können, ob wir noch mit Jesus leben.

Heißt es zum Beispiel im Jakobusbrief in Kapitel 2, Vers 17, dass ein Glaube, der keine Werke hat, tot ist. Der ist einfach nicht existent, der ist nicht da, der ist kaputt, tot, gestorben oder nie, hat nie gelebt. Ein Glaube, der sich nicht darin äußert, dass wir auch so handeln, wie Jesus das will, ist kein Glaube, so wie ihn die Bibel meint. Ist vielleicht ein Fürwahrhalten, ist vielleicht ein theologisches Richtigdenken, aber hat nichts zu tun mit einer persönlichen Beziehung zu ihm. Wenn wir in den ersten Johannesbrief hineinschauen, da heißt es im Kapitel 3 in Vers 14, wir wissen, dass wir aus dem Tode in das Leben gekommen sind, denn wir lieben die Brüder. Wer nicht liebt, der bleibt im Tode. Wer seinen Bruder hasst, der ist ein Totschläger, und ihr wisst, dass ein Totschläger nicht das ewige Leben in ihm bleibend hat. Hier macht Johannes deutlich, dass ein Kennzeichen dafür, dass wir zu Jesus gehören, die Liebe zu unseren Brüdern und Schwestern und letztendlich auch zu allen Menschen um uns herum ist. Natürlich wird hier auch durch die sprachliche Form zum Ausdruck gebracht, dass dies ein Lebensbereich, ein Zustand ist, in dem wir sind, aus dem wir auch in bestimmten Fällen herausfallen können. Aber da, wo einer vom Hass bestimmt wird, vom Neid bestimmt wird, von Eifersucht auf andere bestimmt wird, vom Meckern über andere bestimmt wird, da ist es eigentlich deutlich, dass sein Verhältnis zu Jesus nicht mehr da ist, dass er nicht mehr vom Leben, vom lebendigen Gott her bestimmt wird.

Im gleichen Kapitel wird uns auch etwas gesagt über unsere neue Stellung zur Sünde. Da heißt es in 1. Johannes 3, in Vers 6 bis 9, wer in ihm bleibt, der sündigt nicht. Wer da sündigt, der hat ihn nicht gesehen noch erkannt. Kindlein, lasst euch von niemand verführen. Wer Recht tut, der ist gerecht, gleich wie er gerecht ist. Wer Sünde tut, der ist vom Teufel, denn der Teufel sündigt von Anfang. Dazu ist erschienen der Sohn Gottes, dass er die Werke des Teufels zerstöre. Wer aus Gott geboren ist, der tut nicht Sünde, denn was er von Gott empfangen hat, das bleibt in ihm und kann nicht sündigen, denn er ist von Gott geboren. Und auch hier ist nicht ein Abrutschen in die Sünde gemeint. Vorher hat Johannes geschrieben, wer da behauptet, er sei ohne Sünde, der macht Gott zum Lügner.

Jesus weiß um die Realität der Sünde auch im Leben jedes einzelnen Christen. Er weiß, dass wir Sündlosigkeit in diesem Leben nicht erreichen, auch wenn wir danach streben sollen, auch wenn wir nicht aufstecken sollen und sagen, ich pack's ja doch nicht. Er weiß, dass Christen sehr tief in Sünde rutschen können. Aber er macht hier deutlich, dass einer, der von Jesus geboren ist, von Gott geboren ist, sich niemals in der Sünde wohlfühlen kann, sondern dass er immer das Verlangen haben wird, da wieder herauszukommen. Zu Jesus gibt es keine Alternative.

Liebe Hörer, Sie hörten heute den Neues Leben Impuls. Es sprach Evangelist Jürgen Tibosek. Liebe Hörer, Sie hörten heute den Neues Leben Impuls. Es sprach zu Ihnen Evangelist Anton Schulte. 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Ich wünsche Ihnen noch Gottes Segen.

Nummer 187, bitte in den Raum 206. Wer kennt nicht diese anonymen Aufrufe von diversen Ämterbesuchen? Laut Forschungsergebnissen hört ein Mensch nicht so gerne wie seinen eigenen Namen. Kein Wunder, wird er doch damit herausgerufen, aus einer Masse von Menschen zu jemand Unverwechselbarem, Eigenständigem. Wenn sich jemand meinen Namen merkt, dann bin ich ihm aus irgendeinem Grund wichtig. Gerät mein Name hingegen in Vergessenheit, verschwindet damit oft auch das Interesse an meiner Person. Wen Gott der Herr auserwählt, den ruft er bei seinem Namen. Denn er kennt ihn ganz genau, er hat Interesse an ihm. Das Volk der Juden durfte das im Laufe seiner wechselvollen Geschichte immer wieder erfahren. Stammesväter, Propheten, Priester, Könige wurden von Gott genauso persönlich angeredet wie das Volk als Ganzes. Heute ruft Gott jeden Täufling bei seinem Namen und stellt ihn damit in die welt- und zeitumspannende Gemeinschaft aller Christen. Wer darauf von Herzen vertraut, dessen Name gerät nie mehr in Vergessenheit. Er wird für immer in Gottes Buch des Lebens zu finden sein. Was für ein Trost in aller Furcht, was für eine Hoffnung auf Erlösung von allem Bösen, für Sie, für mich und für viele andere. So spricht der Herr, der dich geschaffen hat. Fürchte dich nicht, denn ich habe dich erlöst. Ich habe dich bei deinem Namen gerufen. Du bist mein. Aus dem Buch des Propheten Jesaja in Kapitel 43, Vers 1.

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0: 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Auf allen deinen Wegen, Gott ist mit uns in dieser Stunde.
1: Vielen Dank an Dagobert Rick für dieses Lied.
0: Wohin wir auch gehen.
2: Es ist 20 Uhr.
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Guten Morgen. Die Welt, in der wir leben, scheint sich immer schneller zu drehen. Die Erwartungen, die auf uns liegen, das schnelle Treiben, in dem wir uns befinden, die Hetze des alltäglichen Lebens stören uns daran, unser Herz in Stille vor Gott zu öffnen. Ich möchte Sie bitten, für 15 Minuten aus dem Trubel abzuschalten. Indem Sie der Predigt lauschen, beten Sie leise zu Gott. Erforsche mich, o Gott, und erkenne mein Herz. Prüfe mich und erkenne, wie ich es meine.

Wir beten bitte. Unser Herr und Gott, wir sagen dir Dank, dass uns auch heute die wertgeschätzte Gelegenheit zu dieser Radiosendung geschenkt ist. Wir bitten um Gnade und um deinen Segen zu diesem Dienst. Ja, schenke bitte allen unseren Radiofreunden im In- und Ausland einen inneren Gewinn aus deinem Wort. Wir wollen heute an unsere vielerlei Entscheidungen denken. So hilf uns bitte, die allerwichtigsten Entscheidungen zu erkennen und sie richtig zu treffen. Sprich du bitte heute in diesem Sinne zu uns. Wir danken dir dafür. Amen. Wie treffen wir unsere Entscheidungen? Hierzu lesen wir ein Wort Gottes aus Josua Kapitel 24. Im 14. Vers und weiter heißt es: Fürchtet den Herrn und dienet ihm treulich. Gefällt es euch aber nicht, dass ihr dem Herrn dienet, so erwählet oder entscheidet euch heute, wem ihr dienen wollt. Ich aber und mein Haus, wir wollen dem Herrn dienen. Hier wird uns eine sehr beispielhafte Entscheidung von dem Glaubensmann Josua vorgestellt. Dieser treue Mann Gottes war vormals der Diener Moses und war nach Mose der Führer des Volkes Israel geworden. Sein Lebensbild zeichnete sich als sehr vorbildlich und gottesfürchtig aus. Hier stand er nahe am Ende seiner Dienstzeit und ebenso auch nahe am Ende seines Lebens. Demzufolge hatte er einen letzten Volkstag einberufen, wobei er sein Volk an die Tatsache der wunderbaren Hilfe und Führung Gottes in den Jahren seines Dienstes zurückerinnerte. Die wesentlichsten Tatsachen waren die große Errettung aus Ägypten, die vielen Wunderwerke Gottes während der Wegführung durch die Wüste und schließlich auch die stattgefundene Einführung in das verheißene Land Kanaan. Josua hatte es selbst miterlebt, wie schwer es oft war, das Volk in der Linie der Gottesfurcht und des notwendigen Gehorsams zu halten. Er sah sich darum berechtigt, es jetzt vor eine höchst notwendige und wichtigste Entscheidung zu stellen. Entscheidet euch heute, wem ihr dienen wollt. Den Göttern der Heiden, denen vormals auch eure Väter gedient haben, oder dem wahren und lebendigen Gott, dessen rettende Gnade ihr erfahren und dessen große Wunderwerke ihr gesehen habt. Hierbei ist zu beachten, dass Josua keinen einzigen im Volk zu drängen oder zu zwingen suchte. Er selbst aber hatte die Wahl getroffen und stand als klarer Zeuge seines Herrn vor allem Volk und bekundete: Ich aber und mein Haus, wir wollen dem Herrn dienen. Das war die Entscheidung, die der Herr fraglos damals erwartete. Und das ist die Entscheidung, die er unbedingt auch heute erwartet. Hast du sie schon getroffen, liebe Seele? In unser aller Leben kommt es bekanntlich doch laufend zu Entscheidungen. Niemand kann sie umgehen. Durch laufende Entscheidungen gestaltet sich praktisch unser ganzes Leben. Und wir wissen es alle, wie schwer es oft sein kann, die rechten Entscheidungen zu finden oder zu treffen. Junge Menschen erfahren das, wenn sie zum Beispiel vor der Berufswahl stehen. Noch schwieriger und weit ernster kann es damit werden, wenn es um die Wahl eines Lebenspartners geht. Zu notvollen Entscheidungen kommt es gewöhnlich in kritischen Wirtschaftslagen. Zu wichtigen und notwendigen Entscheidungen muss es beständig im Familienleben kommen, in Krankheitslagen und nicht selten eventuell auch im Verhältnis mit kritischen Menschen. Wir sehen, Entscheidungen müssen also in guten und bösen Zeiten getroffen werden. Und vorwiegend schwer wird es damit in Zeiten der Trübsale, der Bedrängnis und Not. Ich erinnere mich noch sehr gut an einen fast gänzlich hoffnungslosen Fluchtweg, als wir im Oktober 1946 versuchten, aus Polen nach Deutschland zu entkommen. Wir waren bereits auf sehr gefahrvollem Wege, als wir es merkten, dass wir von unserem angedingten Fluchthelfer verlassen und total betrogen waren. So kam es, dass wir dann in kalter nächtlicher Dunkelheit in Hunger und Angst auf weiten Feldern dastanden und nicht mehr wussten, wohin. Wie sollte man hier zu einer Entscheidung kommen?
und welche war die richtige? Falsche Entscheidungen konnten in solchem Fall zu größten Nachteilen, zu tiefsten Notlagen oder sogar zum Tode führen. Es war uns nur noch das Gebet und Vertrauen zu Gott geblieben. Aus Zeitmangel kann ich diesen Vorfall nicht länger ausführen, aber dankerfüllt darf ich bekunden, dass wir in wenigen Tagen schon in Deutschland waren. Den Ausweg, den wir nicht hatten und auch nicht sahen, der aber sehr dringend für uns war, den hatte der Herr. Weg hat er aller Wegen. An Mitteln fehlt's ihm nicht. So durften wir es wirklich erleben. Aber haben wir es nicht auch schon erfahren, wie verkehrt und folgenschwer Entscheidungen sein können? Es ist deshalb gut und weise, sie immer wieder betend beim Herrn zu suchen. Die Bibel spricht unter anderem von Entscheidungen gewisser Menschen, vor denen wir deutlich gewarnt sind, wie zum Beispiel Lot, dem Neffen Abrahams. Von ihm wird berichtet, dass er die Entscheidung getroffen hatte, sich in der Nähe der Stadt Sodom anzusiedeln, wo ihm die Aussicht gegeben war, sehr wohlhabend zu werden. Aber die Einwohner zu Sodom waren böse Menschen. Sie sündigten sehr wider den Herrn, so berichtet das Wort. Lot war hier in ernste Nöte geraten, denn dieser Umstand brachte ihn nicht nur in Not, sondern auch seine ganze Familie ins Verderben. Bezogen auf Fälle dieser Art schrieb Paulus, die da reich werden wollen, fallen in Versuchung und Fallstricke und in viele törichte und schädliche Lüste, die Menschen in Verderben und Verdammnis versenken. In Lukas Kapitel 15 finden wir die Gleichnisrede Jesu vom verlorenen Sohn. Er forderte vorzeitig sein Erbe von seinem Vater und der Vater gab es ihm. Darauf stürzte er sich in das Lustleben dieser Welt und verprasste alles. Inmitten seines notvollen Lebens fasste er den Entschluss, ich will mich aufmachen und zu meinem Vater gehen und ich will sagen, Vater, ich habe gesündigt gegen dich und gegen den Himmel und ich bin es nicht wert, dass ich dein Sohn heiße. Dieser Entschluss führte zu seiner Rettung und Heilung und auf diesem Entschluss kommt es wahrlich in jedem Menschenleben an. Eine falsche und äußerst entsetzliche Entscheidung stellen wir als Vergleich jetzt daneben. Matthäus berichtet, da ging einer der Zwölf mit Namen Judas hin zu den Hohenpriestern und sprach, was wollt ihr mir geben? Ich will ihn, den Jesus, euch verraten. Das war Entscheidung. Nach Johannes 13 hatte Jesus zu ihm gesagt, was du tun willst, das tue bald. Und dann lesen wir, alsbald ging er hinaus und es war Nacht. Wir sehen hier, dass es Entscheidungen gibt, die in eine tiefste Nacht führen können. Sie werden praktisch von allen getroffen, die sich dafür entscheiden, in einem Leben der Gottentfremdung und Sünde zu beharren. Damit gehen wir noch einmal zurück zu unserem Eingangstext. Entscheidet euch heute, wem ihr dienen wollt, so sagte Josua. Haben wir das schon wirklich ernsthaft entschieden? Und Josua sagte weiter, ihr könnt dem Herrn nicht dienen, weil ihr in Übertretungen und Sünden lebt. Der Herr ist heilig, darum müsst ihr willig werden, euch von euren Sünden zu lösen. Diese Bedingung ist auch neutestamentlich gefordert. Ein Wollen bzw. eine Entscheidung ist wichtig und richtig, aber das reicht nicht aus. Ein Leben im Frieden mit Gott beginnt bildlich gesehen unter dem Kreuz. Die trostvolle Vergebung und Erlösung kann man nur bei Jesus Christus finden. Nur so kommt man zu einem Leben des Friedens und der Gemeinschaft mit Gott. Liebe Seele, versäume bitte diese allerwichtigste Entscheidung deines Lebens nicht. Amen.

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0: 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Viktor Schmunk feiert seinen 71. Geburtstag am Samstag, den 11. Juli. Seine Familie gratuliert.
1: Lieber Papa, Opa und Uropa, von Herzen gratulieren wir dir zu deinem 71. Geburtstag. Wir sind immer stolz auf dich und sind sehr froh, dich in unserer Mitte zu haben. Gott, der Herr, segne dich und bewahre dich. Wir haben dich sehr lieb, deine Kinder, Enkel und Urenkel.
0: Psalm 46, Vers 2. Gott ist unsere Zuflucht und Stärke, ein Helfer, bewährt in Nöten.

0: Alena Wagentin und Eliane Repsch aus Ludwigshafen haben am 11. Juli ihren Geburtstag. Ihre Tante Irene gratuliert herzlich zum Geburtstag und wünscht für das kommende Lebensjahr viel Freude im Herrn, gute Gesundheit und Gottes reichen Segen mit Psalm 91, den Versen 9 bis 12.
1: Der Herr ist meine Zuversicht. Den Höchsten hast du zu deiner Zuflucht gemacht. Kein Unglück wird dir zustoßen und keine Plage zu deinem Zelt sich nahen. Denn er wird seinen Engel deinetwegen Befehl geben, dass sie dich behüten auf allen deinen Wegen. Auf den Händen werden sie dich tragen, damit du deinen Fuß nicht an einen Stein stößt.
0: Die Zeit ist kurz, ist das Wunschlied für Alina und Eliane.

0: Ihren 90. Geburtstag feierte Helene Neufeld aus Willebadessen am 7. Juli. Der Ehemann Jakob, die Kinder, Enkel und Urenkel gratulieren herzlich zum Jubiläum.
1: Liebe Helene, liebe Mama, Oma und Uroma, wir lieben dich und sind froh, dich zu haben. 9 Jahrzehnte voll Erinnerungen, Erfahrungen und wundervollen Familiengeschichten. Welch eine Gnade! Wir danken Gott für dein erfülltes Leben und wünschen dir von Herzen Gesundheit, Kraft und Freude in der Familie.
0: Für Helene Neufeld klingt das Lied »Der Blick zum Himmel«.

0: Erhard Mayer aus Salzkotten sendet herzliche Grüße zum Geburtstag an seine Ehefrau Elisabeth Mayer mit dem Lied »Einen Glückwunsch zum Geburtstag« und den Versen 8 und 9 aus Psalm 71. »Mein Mund soll erfüllt sein von deinem Lob, von deiner Verherrlichung aller Zeit. Verwirf mich nicht in den Tagen des Alters, verlass mich nicht, wenn meine Kraft abnimmt.« Am 9. Juli feierte Anna Ebel aus Untergrüningen ihren 69. Geburtstag. Die Verwandtschaft aus Meinerzhagen grüßt auf diesem Wege mit dem Segenswunsch aus Psalm 37, den Versen 4 und 5 und dem Gedicht »Freu dich an jeder Stunde, die du lebst auf dieser Welt«. Habe deine Lust am Herrn, so wird er dir geben, was dein Herz begehrt. Befiehl dem Herrn deinen Weg und vertraue auf ihn, so wird er es vollbringen. Psalm 37, die Verse 4 und 5.
1: Freu dich über jede Stunde, die du lebst auf dieser Welt. Freu dich, dass die Sonne aufgeht und auch, dass der Regen fällt. Du kannst atmen, du kannst fühlen, kannst auf neuen Wegen gehen. Freu dich, dass dich andere brauchen und dir in die Augen sehen. Freue dich an jeden Morgen, dass ein neuer Tag beginnt. Freue dich an den Frühlingsblumen und am kalten Winterwind. Du kannst lachen, du kannst träumen und wir können dich verstehen. Freu dich, wenn auch dunkle Wolken irgendwann vorüberziehen. Freue dich an jedem Abend, dass du ein Zuhause hast. Freu dich an den schönen Stunden und vergiss die schwere Last. Du kannst hoffen, du kannst glauben, du kannst jedem Gutes geben. Freu dich über jede Stunde, die dir Gott geschenkt im Leben.
0: Für Elisabeth Mayer und Anna Ebel klingt das gewünschte Lied »Einen Glückwunsch zum Geburtstag«.

0: Meiner hat eine geheiratet mit sehr viel Meinung und er wollte diese Meinung haben. Und ich muss diese Meinung jetzt nicht einfach verstecken, einfach nur, weil ich in zig Ehebüchern gelesen habe, dass das ist, was Frauen tun sollen. Mhm. So, also ich, nicht, dass jetzt alle Ehebücher schlecht sind, ne? Es gibt sehr viele gute Ehebücher, aber ich glaube, dass
1: man kann es halt einfach differenzierter betrachten. Ja. So. Ja. Ich glaube, heute fällt uns das einfacher als von ein paar Jahren noch.
2: Ja, ja. Und ihr habt auch schon erwähnt, das ist ja so ein Wachstumsprozess. Ich glaube, André Töfs erwähnt das immer mal wieder, dass die Ehe ein Werkraum Gottes ist. Das finde ich ist so ein schönes Bild.
1: Das stimmt.
2: Und da darf man einfach wachsen, ne? Hammer. Ihr hattet ja auch gerade am Anfang eurer Ehe, ihr habt beide ein bisschen länger studiert, würde ich mal sagen. Und dann ist man ja finanziell vielleicht auch nicht so gut aufgestellt. Würdet ihr sagen, das war irgendwie zwischenzeitlich ein Problem oder wie seid ihr damit umgegangen?
1: Also ich würde nicht sagen, dass wir finanzielle Probleme hatten.
2: Okay.
0: Die Batzen waren dann ein
1: nein, also ich glaube, dass, also was mich angeht und damit, also hat das auch direkte Auswirkungen auf Esther. Also ich bin schon auch so erzogen, also ich arbeite schon sehr lange, also auch schon während der Schule und so weiter und so fort. Also ich hatte schon, also ja, ich habe einfach schon sehr früh angefangen so zu arbeiten und auch das Studium, also du sagst, also wir haben länger studiert.
0: Der hat eine Regelstudienzeit studiert.
2: Ja, ich meine mit länger
0: und
2: einfach.
0: Cum laude, oder ich glaube Master, heißt. Ne?
1: Ja, genau.
2: Bachelor und Master, das ist ja insgesamt lang.
1: Ja,
2: also voll. Nicht, dass ihr zu lang gebraucht hättet.
1: Nein, nein. Keine Kritik, ja, nein, Spaß. Nee, aber also wir hatten nie also Probleme, also finanziell gesehen. Ich weiß gar nicht, worauf du gerade abzielst. Warte, was wohin willst du eigentlich?
2: Was willst du uns unterstellen? Nein, ich will einfach fragen, ich glaube nämlich, das habe ich auch noch nie im Podcast gehört. Mhm. Vielleicht war es auch einfach nie so, dass ihr vielleicht mit Finanzen zu kämpfen hattet, aber das ist ja auch ein christliches Thema, wo man vielleicht auch Gottvertrauen lernt oder sowas, ob ihr solche Situationen hattet oder halt eher war das
1: aber
2: nie Thema.
1: Dass das auf jeden Fall ein Thema ist, also das, da stimme ich dir 100% zu. Wir hatten ja auch einige Gespräche in unserem Podcast, die davon erzählt haben, dass sie aus einer Kultur kommen, wo es halt gut ist, sehr früh zu heiraten, dabei, also du hast so gar keine finanzielle Grundlage, gar keine Perspektive und am Ende sollst du füreinander sorgen, obwohl das voll schwer ist und aus diesem Rat herauszukommen ist halt sehr anstrengend. Ich glaube, das lief bei uns schon ein bisschen anders. Das also hing, glaube ich, auch damit zusammen, also auf rein praktischer Ebene. Ich habe angefangen zu studieren und Esther ist ins Ausland gegangen. Das heißt, was ich quasi sehr leicht stemmen konnte, ist zu studieren und zu arbeiten.
2: Mm, okay.
1: Und als ich mein Studium fertig hatte, ist Esther wiedergekommen, sodass ich gearbeitet habe und dann konnte sie studieren.
2: Mhm.
1: Ne, also
0: selbst während deines Studiums hattest du ja auch so 2-3 Jobs. Also
1: ja, genau.
0: Beide haben neben dem Studium gearbeitet und wir haben sehr taktisch eine Wohnung bekommen. Wir fahren keine krassen Autos. Wir hatten, wenn dann, das alte Auto meines Opas gehabt, das so mit Loch im Dach und so. Also, ne, so sehr bescheiden, also relativ bescheidenes Leben. Und natürlich auch die Unterstützung unserer Eltern, so dass, also jetzt nicht, dass sie uns da so krass,
1: wo es nötig war, also hatten wir immer Unterstützung auch.
0: Ja.
1: Aber wir konnten also größtenteils, also schon auch sehr eigenständig einfach sein. Ja.
2: Okay, ja. Ich wusste einfach nicht. War das jetzt Thema
1: ich glaube,
2: oder
1: interessant
2: nicht?
1: Interessant ist vor allem auch, dass, wir haben 21 geheiratet, wir sind aber zusammengekommen 2017. Mhm. Ne, da liegen halt nochmal 4 Jahre zwischen, wo wir halt nicht zusammen gelebt haben. Also wir haben uns keine Wohnung geteilt und wir haben auch sehr viel Zeit getrennt im Ausland verbracht. Das heißt, der Raum war schon da, also der Disziplin so nachzugehen, zu studieren und zu arbeiten und damit auch eine gewisse Grundlage zu schaffen, dass wenn wir dann heiraten, also dass wir jetzt in dem Sinne keine Probleme haben. So.
0: Ja, und ich glaube, dass das ja auch so, sag ich mal, so eine große finanzielle Last sein könnte, wie zum Beispiel ein Haus, Eigentum und so weiter, das haben wir nicht.
2: Mhm.
0: Und ich glaube, das ist dann auch so eine Frage, so in was investierst du?
2: Ja.
0: Wie oft, also zum Beispiel, was für Autos fährst du, welche Immobilien und so weiter. Und ich glaube, dass wir da einfach so den Fokus eher gelegt haben auf so unsere Auslandseinsätze, also im Sinne von, dass Christian da quasi auch seine Sachen machen kann mit der Arbeit, aber auch das Studium und auch, ne, so diese ganzen Sachen sind so sehr normal, sag ich mal. Und ich glaube, dass ich für meinen Teil, was so zum Beispiel so shoppen oder keine Ahnung was angeht, ich komme aus einem Haushalt, da war nicht so viel Geld.
2: Mhm.
0: Und ich kenne das schon so, dass man vielleicht nochmal im Kühlschrank beim Lidl guckt, ob es da nicht diese eine Ecke gibt, wo immer alles im Angebot ist und am liebsten alles davon nimmt und so. Und weißt du, das sind so Sachen, so bin ich groß geworden. Und ich glaube, dass dann einerseits so dieses, ne, wie wir leben, aber auch so die Umstände, dass es einfach gut getan hat. So, ja.
2: Ja, danke, dass ihr uns da dann auch noch so ein bisschen reinnimmt. Ja, und dann, du hast gerade schon erwähnt, dass Christian halt auch oft weg ist und das kam schon immer wieder durch, ne? Ausland ist ja immer wieder so ein Thema.
1: Mhm.
2: Da komme ich dann jetzt, Chris, auch auf deinen Beruf zu sprechen. Also du machst was richtig Spannendes.
1: Mhm.
2: Erzähl uns mal, was das so ist.
1: Also ich arbeite in der Katastrophenhilfe. Und genau, also ich habe ein paar Anlaufpunkte in Bezug auf diese Tätigkeit quasi, aber das, was es am Ende ausmacht, ist

0: dass ich oftmals auch in Krisengebiete fahre, wo entweder Krieg ausgebrochen ist oder eben Naturkatastrophen passiert sind und halt vor Ort helfe. Das ist so eigentlich so in aller Kürze ist das eigentlich, was dahinter steckt. Und das mache ich eben zusammen mit einer NGO aus den USA, mit Samaritan Spurs. Also kann man auch so nennen. Das ist halt die Organisation, die hinter Weihnachten im Schuhkarton steckt. Oft kennt man die Organisation selber nicht, aber Weihnachten im Schuhkarton.
1: Und dann fällt so ein Grosch immer so, ah,
0: Ja, genau.
1: nee.
0: Ne, und also die machen das auch schon seit also mehreren Jahrzehnten, dass die eben nach Katastrophen Hilfe leisten. Und das vor allem auch als christliche Organisation. Das heißt, sie verstehen sich selber oder wir alle, ne, also ich auch als Mitarbeiter, wir verstehen uns nicht einfach nur als sozial engagierte Leute, sondern eben auch darin, oder wir verstehen uns auch als Christen, die dazu berufen sind, in die Not von anderen hineinzugehen. Weil wir das alle freiwillig machen. Ne? Wir sind nicht, keiner zwingt uns dazu, diesen Job zu tun. Und deshalb sehen wir das schon auch als eine Berufung, da hineinzugehen, da wo es Leuten eben auch schlecht geht, da wo sie Leid erfahren und so gut zu helfen, wie es geht. Ne, und also das Team grundsätzlich, also wir haben, also das ist ein sehr großes Team, also wir sind auch weltweit verstreut. Ne, wir haben halt verschiedene Schwerpunkte. Es gibt Mediziner, es gibt aber auch Leute, die viel mit Logistik machen, viele Leute, die praktisch helfen, Leute, die, ja, also keine Ahnung, irgendwelche Unterkünfte organisieren und so. Also ne, die Rollen sind sehr, sehr unterschiedlich. Genau, und deshalb quasi in dem Kontext kommt es schon auch wieder immer wieder vor, dass ich irgendwo hinfahre, wie zum Beispiel in die Ukraine, nachdem der Krieg ausgebrochen war. Letztes Jahr hat man hier vielleicht auch nicht so ganz mitbekommen, gab es einen großen Hurricane, also gibt eigentlich immer wieder, aber in der Karibik, wo ich dann auch für ein paar Wochen auf Jamaika war, immer wieder auch Trainings und Fortbildungen mache, um sich einfach darauf vorzubereiten, so, ne? Genau. Ja.
1: Wie bist du denn überhaupt auf diesen Job gekommen? Also, das macht ja jetzt nicht jeder Zweite so, dass man denkt,
0: Ja.
1: ah ja, das will ich jetzt auch werden.
0: Es ist sehr spannend. Also ich habe damals meinen Bachelor gemacht. Ich habe eigentlich Ingenieurwesen studiert.
1: Ach, echt?
0: Es ist ein sehr technischer Studiengang. Und innerhalb dieses Studiums hatten wir ein paar Module, wo es am äußersten Rand auch um internationale Hilfe ging, um Katastrophenhilfe ging und so weiter und so fort. Das war kein Schwerpunkt meines Studiums, aber das hat mich sehr gecatcht. Und damals kam dann das Ahrtal hier in Deutschland. Und da haben ja auch, also wir als Gemeinde haben viel geholfen, aber auch andere Gemeinden haben da viel mitgeholfen. Und wir waren auch dort vor Ort. Und dort habe ich Leute von Samaritan Spurs kennengelernt, von der Organisation selber, und wir sind ins Gespräch gekommen. Und dann kam auch irgendwann so die Frage von wegen, hey, was hast du eigentlich studiert? Und dann habe ich erzählt, ja, so Ingenieurwesen und so weiter und so fort. Und dann waren die so, ja, guck dir das mal an, wir bauen einen Pool an Leuten auf, die wir in den Einsatz schicken können. Und wenn du Interesse daran hast, dann quasi bewirb dich auch und quasi guck, ob du quasi reinkommst. Und das war eigentlich so ein bisschen der Anfang, also der Anfang davon, ja. Das Ahrtal, der Kontakt zu einzelnen Leuten vor Ort, die sich die Situation angesehen haben. Und dann habe ich mich darauf beworben und dann, genau.
1: Und dann hast du als Master nicht mehr Ingenieurswesen weitergemacht?
0: Genau, nein, mein Master war dann schon sehr speziell. Das war schon, also Master of Disaster Management, ne?
1: Der Master
0: Also,
1: of
0: das ist sehr cool. Genau,
1: Disaster.
0: da geht's halt um, also Katastrophenmanagement. Das war schon also auch eine bewusste Entscheidung, eine bewusste Spezialisierung, weil wir, also quasi mit, also das Ingenieurstudium hat eine sehr technische Grundlage gelegt, die mir auch sehr hilft in diesem Job. Und dann hatte ich ein paar praktische Erfahrungen. Und warum ich diesen Master gerne machen wollte, war eben, um einen übergeordneten Blick auf Katastrophenhilfe zu bekommen. Weil, also auch wenn ich so, ne, mit Leuten spreche, man hat halt immer diese sehr praktische Vorstellung, etwas passiert und dann gehst du dahin und hilfst. Und das ist auch ein Teil davon. Aber eben auch zu verstehen, welche übergeordneten Strukturen es gibt, wie zum Beispiel die UN, wie es, ne, es gibt souveräne Staaten, jeder Staat geht anders damit um, jedes Regime geht anders mit Katastrophen um. Die Transparenz ist anders, jede Katastrophe birgt einen anderen Bedarf an Hilfe. Und das also in einer gewissen Weise zu verstehen und auch zu verstehen, welche Dilemma eigentlich immer wieder damit auch einhergehen in der Hilfe mit anderen. Und genau, da wollte ich halt sehr gerne den Master machen, habe ich dann auch gemacht. Und das halt vor allem auch in einer sehr praktischen Zeit. Das war halt während der Konflikt im Nahen Osten halt, ne, ausgebrochen ist. Und dann war ich eben auch vor Ort und habe eben auch also sehr live quasi miterlebt, ne, wie ein Land mit so einer Krise umgeht. Genau, ja.
1: Also du hast echt schon krasse Krisen quasi erlebt.
0: Ja, voll.
1: Schon echt spannend. Was ist denn, wenn du da hinkommst, deine konkrete Aufgabe? Du hast gesagt, es gibt so verschiedene Rollen, jeder macht
0: Ja.
1: so ein bisschen was anderes. Was musst du konkret machen?
0: Also das kann auch sehr unterschiedlich sein. Meine Spezialisierung bisher liegt schon eher in der Logistik und in der Koordination von Gütern. Also ich habe gar keine medizinische Ausbildung, deshalb kann ich da überhaupt nichts machen so. Da gibt es andere Leute, die viel, viel fähiger sind. Ne, aber dann geht es halt zum Beispiel darum, dass wir für bestimmte Regionen Hilfsgüter kaufen oder besorgen oder zusammenstellen oder ähnliches. Und dann geht es eben darum, also keine Ahnung, wenn zum Beispiel, es gibt zum Beispiel so Hygiene-Kits. Ne, Hygiene-Kits, das ist so, das kannst du quasi, es gibt da auch bestimmte Normen für. Und dann quasi mit so ich nenne das jetzt einfach mal eine Tüte, so, ne, du hast eine Tüte und darin hast du alle Hygieneartikel, zum Beispiel für eine durchschnitts vierköpfige Familie.
1: Okay.
0: Und du musst halt, dieses Kit besteht aus einzelnen Teilen. Und dann musst du halt gucken, wie viele brauchst, also wie viele Kits willst du zusammenstellen, wo kriegst du die einzelnen Produkte her, wie viele kriegst du davon her, wie schnell kannst du sie besorgen. Und dann fängt das quasi wirklich an von diesem einzelnen Produkt, das du irgendwo kaufen musst, hinzu, du stellst einzelne Produkte zusammen, also diese Kits zusammen, hin zu einer bestimmten Anzahl und diese Anzahl muss dann in eine bestimmte Region gebracht werden. Also es ist schon so eine ganze Kette und dann kommt halt damit einher, dass wir zum Beispiel, wenn wir in Ländern sind, wo Englisch nicht die Hauptsprache ist, dass wir auch mit Übersetzern zum Beispiel arbeiten und dann müssen auch die mit koordiniert werden. Aber auch quasi ganz praktische Sachen, wie zum Beispiel, also quasi diese Einsätze mit Samaritan's Purse, die funktionieren über Wellen, ne? Das heißt, man ist immer so 3 bis 4, 5 Wochen irgendwie immer in so einem Einsatz und dann fliegt man wieder nach Hause und dann kommen eben andere Leute, die einen quasi ersetzen vor Ort. Und auch, dass quasi das gesamte Team, das vor Ort ist, muss auf eine gewisse Weise also versorgt werden, Infrastruktur, also mit der Infrastruktur, dass sie irgendwo schlafen können, dass sie irgendwo hinkommen, dass wir genug Autos haben. Und so baut sich das quasi immer mehr auf. Also, ja.
1: Hey, voll cool, da mal mit reingenommen zu werden, weil spannend. Ich glaube, das macht halt. Machen nicht viele Leute, sag ich mal, oder zumindest nicht so im Umfeld, die man so kennt. Mhm. Das ist übel spannend.
0: Ich finde das auch richtig, also ich bin da sehr dankbar für.
1: Richtig.
0: Ich glaube, dass, ja, dass Gott einen auch vor Ort sehr gebrauchen kann. Vor allem auch, weil das einen sehr, also ne, überall da, wo Leute in direkter Weise mit Leid konfrontiert sind, haben sie auch eine andere, also Zugänglichkeit, nicht nur dem Glauben gegenüber, sondern ganz grundsätzlich. Also ne, ich erinnere mich daran, wir waren in der Ukraine und dann sitzen wir da mit Leuten am Tisch und dann kommen auch so Fragen auf, ne, wie quasi, du kommst aus einem Land, das sicher ist, wieso bist du überhaupt hier? Und nicht nur du bist hier, sondern du investierst dich in uns, ne? Und auch zu merken, dass solche Situationen, also erstens kein Alltag sind und zweitens, also Leitsituationen bewegen Leute ja auch auf eine gewisse Weise. Und zu merken, was für eine wichtige Rolle man vor Ort spielen kann für diejenigen, die im Leid leben. Ne? Wenn ich zum Beispiel daran denke, dass, keine Ahnung, wir hatten, ne, also wenn wir in der Ukraine waren, wir für ein paar Wochen, oder war ich für ein paar Wochen und wir haben auch mit Ukrainern zusammengearbeitet, die uns halt sehr gut unterstützt haben vor Ort und die Frauen haben alle das Land verlassen und wir sind dann mit denen zusammen und am Ende meiner Zeit quasi, wir saßen am Tisch mit ein paar Leuten und dann kam halt irgendwann so, das war kurz vor meiner Ausreise, ne, und dann werden auch so, das waren so richtige, so wie man sie eigentlich aus der Gemeinde kennt, so richtige russische Männer halt, ne, ich will jetzt nicht zu sehr mit Vorurteilen spielen.
1: Ne, er will Holzkopfrussen sein, ja, aber er traut sich nicht.
0: Ne, also so Leute, die nicht so viel Emotionen zeigen, ne, die auch sehr gut gearbeitet haben, die sehr diszipliniert waren. Und dann sitzen wir halt am Tisch und ich bin kurz davor zu gehen, wir hatten eine sehr enge Beziehung. Und dann sagen die so, ey, ne, wir lachen voll viel mit dir, aber eigentlich haben wir richtig viel Angst. Und dass du jetzt gehst, verunsichert uns einfach umso mehr, weil wir uns quasi wieder verlassen fühlen, ne? Und dann gehst du raus und dann siehst du halt, ne, wie Familien miteinander telefonieren, die einfach heulend am Telefon sind, so, weil die sich gegenseitig vermissen, weil die nicht wissen, was kommt, ne, oder Leute, die nichts mit Gott zu tun haben und du fährst und dann sagen die so, ey, wenn du gehst, du bitte bete für uns, so, wir wissen nicht, wohin mit uns. Und du baust Beziehungen vor Ort auf. Und ich glaube, das ist einfach ein sehr besonderes Umfeld, vor allem auch als Christ, ne, weil in meinen Augen, also ich sehe es als viel zu wenig an, dahin zu fahren und zu sagen, man ist einfach nur sozial engagiert, so. Ich will nicht sozial engagiert sein und dann wieder nach Hause gehen. So, ich will mich in diese Leute investieren, weil ihnen wirklich was fehlt. So, ne? Und vor allem auch, also ja, all diejenigen, die halt Gott nicht kennen, das ist schon auch ein sehr starkes Zeugnis. Und da bin ich schon auch sehr dankbar für das ganze Umfeld. Ja.
1: Ich glaube, das ist auch so politisch dann auch voll prägend für einen, wenn man mitten im Konflikt war, dann sitzt man ja nicht hier in Deutschland, guckt die Tagesschau und denkt so, jetzt habe ich alles verstanden, die Blöden, weiß ich nicht, die sind die Blöden und die sind die Blöden, sondern man ist da und merkt, okay, hier, also es geht hier wirklich um Menschen. Mhm. Es geht hier wirklich um Menschen, die im Ebenbild Gottes geschaffen sind, die nicht einfach so über den Kamm geschert werden kann, weil mir gerade die Tagesschau das so gesagt hat oder so. Sondern es geht eher um so ein wirklich größeres Bild, wovon man dann auch profitiert im Endeffekt, selbst dann in Deutschland. Ich habe gerade auch echt so spontan den Gedanken gehabt, vielleicht ist ja jetzt der ein oder andere motiviert, durch das, was du gerade so geteilt hast, auch mal diese Arbeit anzustreben.
0: Ja.
1: Also cool. Ja, vielleicht sind hier irgendwie junge Leute, die überlegen, was soll ich machen und dass es überhaupt diese Möglichkeiten gibt.
0: Ja
1: sehr, sehr
0: ich wusste
1: cool.
0: selber nicht, dass es das gibt. Also ich bin ja auch erst quasi also durch einzelne Leute irgendwie darauf aufmerksam geworden. Von daher, es ist auf jeden Fall ein spannendes Umfeld.
1: Aber dann hätte ich auch noch eine wichtige Frage. Falls jetzt wirklich jemand drüber nachdenkt, würdest du denn nicht sagen, dass du die Dinge auch mit nach Hause nimmst, dass sie dich belasten auf irgendeine Art und Weise? Zum Beispiel seid ihr jetzt im Kriegsgebiet gewesen, ne? Israel, die Bomben fliegen. Oder dann, wie du gerade geschildert hast, in der Ukraine, du hast persönliche Beziehungen vielleicht aufgebaut und dann fährst du halt einfach wieder so. Was macht das mit dir?
0: Also man nimmt auf jeden Fall einige Sachen mit. Ich würde aber nicht, also ich von meiner Persönlichkeit her würde dennoch sagen, dass mich das nicht negativ belastet oder sowas. Also da bin ich auch sehr dankbar für, dass ich eine, also ja, also mich nimmt das nicht so mit. Ich komme nach Hause und natürlich, man denkt viel darüber nach. Auch es ist eine besondere Situation, wie zum Beispiel in der Ukraine, ich bin nach Hause gefahren und seine Frau, also eine der Frauen von einem Mann, mit dem wir gearbeitet haben, die war in der Nähe von da, wo wir gewohnt haben. Und dann hat er uns Schokolade mitgegeben, die wir seiner Frau geben sollen. Und dann ist sie zu uns in die Wohnung gekommen und dann war das so ein besonderer Moment, ne, den man geteilt hat, mit dem Wissen, dass die anderen halt immer noch in diesem Leid leben. Ne, keine Frage. Genauso auch die Situation in Israel. Also es nimmt einen mit im Sinne von, es prägt einen. Es schärft den Blick auf die Situation vor Ort. Was mich persönlich aber angeht, vielleicht gehen auch andere, also anders mit um, ne, definitiv. Aber ich nehme keine negative Last daraus mit. So, ich kann, also aufgrund der Situation, ne, also ich kann normal in meinem Alltag funktionieren. Eine andere Sache ist es, und das war halt eine Sache damals nach meinem allerersten Einsatz in der Ukraine, das war nicht aufgrund, also da hatte ich eine sehr große Unsicherheit in mir, aber nicht aufgrund der Sachen, die ich vor Ort erlebt habe, sondern weil ich quasi zu Erkenntnissen über mich selber gekommen bin, die mit denen ich erstmal umgehen sollte oder umgehen musste. Das hatte weniger damit zu tun, dass mich etwas negativ von außen begleitet hat oder geprägt hat. So, ne?
1: Ja, krass. Ja. Esther, ich komme mal jetzt zu dir. Jetzt haben wir ein bisschen mehr über Chris gehört. Können wir gerne weitermachen. Ich genieße es hier. Ja, das war auch echt richtig spannend.
2: Bin auch sehr stolz auf ihn.
1: Du hast mal irgendwann erwähnt im Podcast, dass du auf Teneriffa mal fast ertrunken bist. Wie kam das?
2: Ey, wirklich? In dem Moment dachte ich mir auch, was denn da passiert auf einmal. Vor allem muss man sagen, meine ganze Kindheit lang war ich schwimmen. Also ich war Schwimmerin, also ich kann schwimmen. Mhm. Ich würde, also auch so auf Wettkämpfen, so bin ich geschwommen. Weißt du, so, ne, ich kann schwimmen. Und dann bin ich einfach ertrunken, ey, fast. Und dann kam auf einmal dieser Bademeister, holt er mich da raus. Also es war schon eine wilde Situation, weil ich hätte dort gelebt für mein Studium 4 Monate. Und es war halt jeden Tag war eine rote Flagge und wir sind alle in dieser roten Flagge schwimmen gegangen und der Bademeister hat uns auf, also ne, der hat ja nichts gemacht, er meinte einfach nur, ja, es sind halt Wellen, pass auf. Und dann bin ich einfach ertrunken.
1: Und
0: du bist nicht ertrunken.
2: Also ich sitze ja immer noch hier. Aber nee, ich bin einfach nicht mehr hochgekommen. Also die Strömung war zu stark, die hat mich einfach mitgenommen.
1: Und wie wurdest du gerettet?
2: Der Bademeister kam und hat mich einfach rausgeholt.
1: Boah, krass.
2: Also es war so eine voll die surreale Situation. Also war jetzt nicht ewig lang, aber er hat halt auch schon gesehen, dass ich am Kämpfen bin. Also war jetzt nicht so, dass eine Welle kam und ich war nicht mehr aufzufinden, sondern hat halt schon gesehen. Also ich habe auch den Blickkontakt zu ihm gesucht. Also ne, das war voll crazy, weil ich das ja auch ne, schon so, also ich wusste, wie das ist, so eine Rettungssituation. Einfach auch, weil ich selbst Rettungsschwimmer gemacht habe. Also ich kenne das ne von der anderen Seite, so wie was man tun muss, nicht Panik, runtergehen, aus. Ne, ich habe all das gemacht, was ich kognitiv wusste. Und dann wusste ich schaffe das hier gerade nicht. Und dann habe ich einfach diesen Bademeister angeguckt und ich habe einfach so mit aller meiner Kraft einmal eine Hand so raus und dann hat er mich einfach da rausgeholt. Und also ist jetzt nicht so, dass Mund zu Mund baden und ne, das ist da alles ganz koscher geblieben, keine Sorge. Aber das war einfach sehr, also es war so sehr, es hat mich sehr eingeschüchtert, weil ich immer mich sehr wohl gefühlt habe im Wasser.
1: Okay.
2: Und ich dachte immer so, ja, das ist mein Safe Space und dann gibt's immer Schildkröten und dann gibt's immer nice Sachen so zu sehen und ein bisschen Schiff fahren oder so, keine Ahnung. Also ich habe immer mal sehr positive Sachen.
1: Ja.
2: Und dann kamen einfach diese Wellen und das war schon hart. Also die Schwimmer hat mich schon da mitgezogen. Das war schon wild.
1: Vielleicht kannst du jetzt so ein bisschen mehr mit Petrus mitfühlen, so weil als er gesunken ist, ja. Auf Jesus schauen.
2: Ja, das war
0: echt.
2: Blickkontakt zu Jesus haben. Ja, nee, aber also ich wusste ja, da sind alle Leute, eine Freundin war auch am Strand, die hat das auch alles so gesehen. Also es war alles, also es war eigentlich nicht so schlimm, aber es war für mich prägend im Sinne von, dass ich mich einfach nicht mehr so wohlfühle im Wasser. Mhm. Also ich gehe immer noch schwimmen, alles gut. Aber jetzt zum Beispiel waren wir jetzt wieder in Teneriffa und für mich war das so dieses, hey, wieso sind wir am Pool? Und das war immer voll die Diskussion bei uns. Und seit ich dann da ertrunken war, also es war auch wieder dieser Stand, wo ich damals halt da fast ertrunken bin, dann weiß ich noch, ich muss da nicht runtergehen. Ich sehe schon diese rote Flagge und wir kommen uns hier nicht nahe. Deshalb waren wir dann schön am Pool.
1: So einen neuen Respekt davor, ne?
2: Ja.
1: Was dich dann schon schlimmer mitgenommen hat, war dann die Zeit in Israel, wo du echt danach auch mit Ängsten, Panikattacken und so zu kämpfen hattest. Kannst du uns da noch mal ein bisschen mehr mit reinnehmen?
2: Also ich hatte auch schon vor Israel Panikattacken. Also es hat das nicht ausgelöst. Also es war schon, also vorher war schon eine sehr schwieriges, also auch schon bevor ich da ertrunken bin, da war auch schon eine schwierige Zeit. Also es war zuerst quasi meine Zeit in Teneriffa, ich bin nach Hause gekommen, war eine schwierige Zeit. Ich glaube einfach, mein Nervensystem war einfach sehr überlastet, einfach auch wegen diesen ganzen Krisen, ne, die dann ständig so ankamen. Dann sind wir ausgewandert, dann war das einfach eine komplette Katastrophe da in Israel mit den ganzen Eindrücken. Und danach musste ich mit meine, so sag ich mal, schon angeknackste Seele noch mehr heilen. Und ich glaube, dass ich da einfach auch Gott sehr dankbar bin für die Umstände, die wir hatten, um da einfach nochmal aufatmen zu können, um Dinge aufarbeiten zu können. Aber ich glaube nicht, dass diese ganzen Krisen, die wir erlebt haben, das grundsätzliche Problem so waren, sondern einfach so grundsätzlich so eine innere Unruhe. Und diese ganzen Krisen haben das einfach nur nochmal bestärkt und mich einfach auch nochmal in so eine Abhängigkeit noch mehr gebracht. Ne? Und das ist auf jeden Fall gut. Ich bin dankbar, dass wir das als Ehepaar zusammen durchgehen durften, vor allem auch mit der Gemeinde, wie sehr die uns durch all diese schwierigen Zeiten durchgetragen haben, Freunde. Und dann auch noch zu wissen, also das war, fand ich halt voll krass, so, ne, der Podcast, wie ich schon anfangs erzählt, ne, hat auch viele so negative Sachen, aber das vor allem so unmittelbar nach Israel, das war so heftig, weil wir hatten damals halt auch erzählt, ne, wir sind jetzt in Israel, Bomben fliegen, Bama, und dann sind wir zurückgekommen und hatten, ich hatte dann in der Jungscha bei uns mitgearbeitet und dann hatte irgendein Jungscha-Kind irgendeine Cousine da von irgendwo, wahrscheinlich hier irgendwo in der Nähe, hier wohnen doch alle Christen. die meinte, warte, du bist Esther? Ist dein Mann Christ? Seid ihr die, die in Israel waren? Wir haben als Gemeinde für euch gebetet. Und ich war so,
0: Ja, das war schon cool.
2: Das ist krass. Ja. Also das ist krass zu wissen, dass, also so, wenn Leute auf dich zukommen und und sagen so, ey, ihr seid die, für die wir gebetet haben. Und ich weiß, dass in dieser Zeit es voll präsent für mich war, dass wir durchgetragen werden, dass Türen hier geöffnet waren, die definitiv verschlossen waren. Wir sind sehr, sehr dankbar für diese ganzen Umstände in dem Moment. Aber natürlich so das Aufarbeiten im Nachhinein, das hat auf jeden Fall viel Kraft gebraucht. Aber ich bin sehr dankbar für mein Umfeld, ne, die sehr da sehr behutsam auch mit mir umgegangen sind. Ja.
1: Eine ganz kleine Sache, darf ich einhaken? Du hast gesagt, es hat dir geholfen, diese Abhängigkeit ja hervorzubringen. Vielleicht kannst du das nochmal definieren, welche Abhängigkeit. Nicht, dass jetzt jemand denkt, so Chris oder so, ne? Also.
2: Achso, ich dachte ja Drogen. aber nee, keine Sorge. Weder noch ist die Abhängigkeit von Gott auf jeden Fall. Genau. Also, ne, dass er da Frieden schenkt, dass er da Ruhe schenkt, dass er so der Zufluchtsort im Endeffekt wird.
1: Ja, voll gut. Und ja, das bringt uns näher zu ihm, stärkt einfach die Liebe zu Gott, zu Christus, ne? Was, du hast es auch ein bisschen erwähnt, aber vielleicht kannst du es nochmal konkretisieren. Wie bist du da wieder rausgekommen?
2: Aber wer hat denn gesagt, dass ich da rausgekommen bin?
1: Oder mehr vielleicht, ich weiß es nicht.
2: Also unmittelbar danach war das so, dass jemand bei uns aus der Gemeinde uns angeboten hatte, mich aufzunehmen. Und ich durfte damals dort einziehen und einfach sein. Und ich glaube, das war das Heilsamste für meine Seele überhaupt, dass ich weil ich auch in der Zeit der Trauer und der Überforderung und einfach so dieses Tief, was man dann so einfach unmittelbar danach hatte, dass ich hatte den Druck, ne, ich bin doch Christin, ich muss es gut gehen. Und ich muss doch Leuten jetzt erzählen, was für tolle Dinge Gott in meinem Leben getan hat. Und ich hatte das Gefühl, dass ich damals das war ein relativ junges Paar mit Kindern, so dass ich in deren Alltag einfach so eingebunden war. Und das war nicht so dieses so, ja, du musst jetzt performen, du musst jetzt nicht sagen, du musst jetzt nicht machen, sondern so, du darfst jetzt einfach sein. Hier ist Essen. Willst du nicht essen, dann geh einfach wieder in dein Zimmer. Willst du einfach den ganzen Tag weinen, dann darfst du weinen. Sollen wir hochkommen? Sollen wir nicht hochkommen? Sollen wir die Taschentücher bringen? Es war einfach so dieses so einfach sein. Und ich glaube, das hat mir sehr gut geholfen. Also so dieses einfach angenommen zu werden, unabhängig von dem, was ich erbringe. Weil ich das Gefühl hatte, dass ich in dieser Zeit sehr unproduktiv war. Aber war ich eigentlich nicht, weil ich alles, was so meine Seele in diesen Tagen so mitgenommen hatte, auch nochmal verarbeiten musste. Und ich glaube, dass das einfach ein großer Aspekt war. Ich hatte mich einfach auch von Instagram auf eine gewisse Art und Weise distanziert. Also mir hat das nicht gut getan, wie online vielleicht auch über Dinge gesprochen wurde oder auch dieses ständiges Online-Sein, dass man das vielleicht auch dann abgelehnt. Das war einfach auch in der ersten Zeit sehr gut. Und ja, so einfach, dass das Leben weitergeht. Irgendwann arbeiten zu gehen, dann und dann Bachelorarbeit zu schreiben, war ja noch alles dran.
1: Das ist so ein starkes Zeugnis, also dass die Familie dich einfach aufgenommen hat und auch dieser Wert von Gemeinde, ne? Ihr habt das ganz zu Beginn auch gesagt, das ist so eure Familie. Ich glaube, das ist auch der Gedanke Gottes dahinter so, ne? Dass man wirklich Gemeinde lebt. Und mir fällt ein, ihr habt auch irgendwann erwähnt, dass ihr einen guten Freund gehabt habt, der in der Gemeinde war, quasi allen Input bekommen hat, eigentlich auch mit Jesus irgendwie unterwegs war und dann die Gemeinde verlassen hat. Was hat das mit euch gemacht? Wie hat das euch beeinflusst?
0: Also ich sag dir ganz offen, es gibt einige Leute.
1: Mehrere.
0: Ja. Also es ist gar nicht so sehr, dass es so eine ganz bestimmte Person gibt, an die wir denken. Aber es stimmt, dass wir, also seitdem wir aktiv und bewusst in die Gemeinde gehen, dass sich das Umfeld sehr stark verändert hat. Und ich weiß auch, also von mir ganz persönlich, auch noch, also unabhängig von Esther, ich bin in die Gemeinde gekommen und wir waren eine Gruppe von 6 Leuten. Und von diesen 6 Leuten ist heute auch keiner mehr im Glauben, bis auf ich, bis auf mir. Wie sagt man das? Ja. Genau, ne, also die haben den Glauben also verlassen. Genauso aber dann auch hatten wir als Ehepaar einige Freunde, die mit der Zeit dann halt irgendwann einfach gegangen sind. Ne, und also ich glaube, auf verschiedenen Ebenen nimmt das einen mit. Ich glaube, klar, all die Freundschaften, die halt besonders irgendwie eng waren, ne, wo du eigentlich so von außen betrachtet irgendwie dachtest, so das wird sich niemals ändern. So, wir haben so eine krasse Einheit irgendwie untereinander und wir beten und wir reden über die Bibel, wir gehen in die Gemeinde und so. Und dass das plötzlich irgendwie dann wegbricht und dass Leute dann teilweise auch, also nicht nur quasi vom Glauben weggehen, sondern auch irgendwann so gegen den Glauben gehen. Also das nimmt einen schon auch sehr persönlich mit. Und ich glaube auch, ich weiß nicht, ob es dafür einen komplett richtigen Umgang mit gibt. Ich glaube, dass wir da auch sehr unterschiedlich sind. Ja.
2: Ich glaube, also ich weiß von so 2 Personen in meinem Leben, wo es mich besonders krass getroffen hat. Einmal war das jemand aus so einem christlichen Kontext, die so sehr, also sehr einfach wirklich die Welt lieb gewonnen hat, sage ich mal. Einfach so sehr interessiert an diesen ganzen Sachen. Und für jemanden, der aus der Welt kommt und, sage ich mal, so ausgebrannt davon war, ich stand einfach so daneben und war so, hä, warum? Also voll dumm eigentlich. Also ich hatte wenig Verständnis dafür und ich glaube, das war mein Problem damals. So dieses, ich verstehe deine Argumente nicht. Und bei der zweiten Person war das jemand, die auch eigentlich aus der Welt kam. Aber ich glaube, wo so das Problem war, ich war sehr eng mit ihr befreundet und ich würde auch sagen, dass ich nie nochmal so eine tiefe, intensive Freundschaft danach hatte, so wie mit ihr. Und dass ich eben dann noch in meiner gesetzlichen Zeit war oder so diese gesetzlichen Gedanken hatte. In diesem Aspekt hat sich das geäußert, dass ich zum Beispiel mir die Schuld daran gegeben habe, dass sie nicht mehr im Glauben ist. Wäre ich eine bessere Freundin, hätte ich diese Schritte, die sie gemacht hat, früher erkannt, mit ihr darüber gebetet, gesprochen hätte, dann wäre sie noch im Glauben. Und das wieder so dieses, ne, nicht Jesus, der irgendwas tut, sondern ich. Dieses Gesetz, dieses ich errette mich selbst oder ich errette sie selbst. So. Und das ist ja eigentlich auch wieder voll der Götzendienst. Und ich glaube, dadurch, dass meine Hoffnung damals auf mir lag und nicht auf Gott, auch in Bezug auf diese Freundschaft, hat mich das sehr verunsichert. Also das ist der Anfang. Und dann einfach, dass sie da sehr, sehr viel gesprochen hat. So, ja, alle Freikirchen sind so und alle Fundamentalen sind so und alle Konsis sind so. Und ich denke mir so, ja, war ich das denn zu dir? Weißt du, so dieses Zwischenmenschliche, so hattest du das erlebt? Und sie meinte nein, aber redet dann trotzdem immer noch sehr öffentlich so über die, also über Menschen wie mich, weil ich bin ein Fundi, ich bin ein Konsi. ich identifiziere mich sehr gerne mit diesen Menschen, ne, wenn es dann darum geht, dass die Bibel mein Fundament ist, so dann auf jeden Fall. Was Lieblosigkeit angeht, ne, da differenziert man natürlich, aber das hat mich einfach so persönlich getroffen. Also dann einfach so dieses offene Ende und dann war das einfach ein bisschen traurig. Also so das, aber ich glaube mittlerweile, wenn das auch passieren würde, ich fände es einfacher, glaube ich, einfach weil ich weiß, so ja, Gott hat es in der Hand. Aber auf der anderen Seite, ich weiß, also wenn man jetzt so diesen Gedankengang durchgehen würde und sagen würde, so einer, der mir so voll nah ist, so, ne, wenn diese Person dann so weggehen würde, wie zerschmetternd es doch war, wäre.
0: Ja, doch, ich glaube schon auch, die übergeordnete Emotion ist schon auch Trauer, ja, dass man sehr traurig darüber ist, dass sich das so entwickelt hat. Man stellt sich natürlich auch viele Fragen. Ich denke aber, dass, also über die Zeit hinweg hat man schon auch irgendwie verstanden, dass, also, es halt nicht an einem selber liegt. Mhm. Also, ne, wenn sich eine Person gegen Gott entscheidet, so, dann kannst du nicht so viel machen. Und ich glaube, dann quasi hat sich das irgendwie verändert von, also weg von diesem aktiven Versuch, jemanden quasi zu Gott zu schubsen so, sondern eher dafür zu beten, dass man einfach zur richtigen Zeit mit den Leuten ins Gespräch kommt, dass man ein offenes Herz für sie hat und dass man auch bereit ist, auch also den Schritt irgendwann zu vergeben. So, vielleicht muss ich danach, also ne, wenn jetzt Leute, an die wir denken, wenn die wieder zum Glauben kommen und ne, da war auch Verletzung und so, man kann alles vergeben, vielleicht muss auch daraus keine neue tiefe Freundschaft entstehen, aber diese Trauer oder auch dieses Unverständnis und die Wut, so die man vielleicht auch irgendwie empfindet, dass man das schon auch Gott abgeben kann und sagen kann so, ey, also ich will einfach offen dafür sein, Leute sollen Hauptsache zu Gott kommen, ob mit mir, ob ohne mich, ob mit neuer Freundschaft, ob ohne, so man hofft einfach darauf, dass man alles, was in einem, also alles, was man selber tun kann, dass man es tut, so und ansonsten einfach versucht, ja, dafür zu beten.
1: Und wahrscheinlich auch, dass man auch sich selber immer wieder prüft, dass, und das Herz, das ist ja trügerisch, aber dass man es immer wieder neu auf Jesus ausrichtet und selber fest bleibt bei ihm, ne, und ihm nachfolgt und so.
2: Ja, ich glaube, das, was mir halt voll gut tut, weil ich hänge sehr an Menschen und Beziehungen und all solchen Sachen, diese Sachen, auch diese zwei Beziehungen, die ich hatte, mit Christian dann auch zu besprechen, so wie die Beziehung aktuell zu diesen Menschen ist und was das mit mir macht und dass er in seiner Nüchternheit mich dann auch schafft, so zu greifen und zu zeigen, so ja, Gott hat das in der Hand und es ist nicht deine Aufgabe. Und dann einfach wieder so runterzuholen und ja, deshalb bin ich einfach sehr dankbar, so einen Christian an der Seite zu haben.
1: Das ist sehr gut.
2: Kann ich jedem empfehlen.
1: Super. Leider komme ich schon ein bisschen so zum Ende. Das ist voll schade. Und zwar wollte ich euch noch gerne fragen, was ihr so vielleicht momentan oder auch generell so über eurem Leben, welche Bibelstelle oder welche Passage oder was euch besonders wichtig ist?
0: Ja, fang gerne an.
2: Also, ich lese momentan den 2. Timotheusbrief. Also just in dem Moment, das sind halt nur 4 Kapitel, deshalb wird das jetzt wahrscheinlich nicht so eine lange Phase sein. Aber ich bin sehr geflasht davon, dass Paulus Timotheus die ganze Zeit so zuspricht, so dieses habe Mut. Habe guten Mut, nein, Spaß. Aber so dieses, ne, so dieses ganze Mutthema, womit ich mich selbst sehr angesprochen fühle, weil ich jemand bin, der wenig Mut hat. Auch wenn das vielleicht so nicht, ne, von außen vielleicht so wirkt, wie du ja auch am Anfang so gesagt hast, aber, ne, die trügerische Online-Präsenz. nee, aber so, dass ich voll mich kritisiert fühle in der Aussage so, ey, ich muss meinen Mut in Gott finden, weil ich glaube, dass gerade auch so dieses, wo ist das 2. Timotheus, das 6-7, wie wird das formuliert? Hast du dein Handy gerade da? Nein, ne? Haben wir gerade auf Seite getan. Aber da geht's auch quasi um dieses, dass wir unseren Mut in Gott finden sollen und nicht, also, das ist das, was ich jetzt selbst für mich so, ne, in meiner Bibellese so rausgenommen habe, ist, dass es nicht darum geht, es einfach so zu tun, als ob man mutig wäre. Und nicht so zu tun, als ob man einfach alles so hinbekommen würde, sondern es geht darum, wirklich in Gott zu vertrauen, auch dass er in solchen Momenten Mut schenkt. Und es ist auch, also es ändert meinen, weil dadurch, dass ja Paulus Timotheus da so ermutigt, er spricht ja zu einem Christen, er spricht zu einem Bruder und das wiederholte er ja auch die ganze Zeit so, das ist voll das liebevolle Setting. Und er sagt nicht so, ja, weil du jetzt keinen Mut hast, bist du ja kein Christ mehr. Mhm. Oder weil du bist ein schlechter Christ, sondern so dieses, ey, geh zurück zur ersten Liebe, die du hattest. So da, wo du deinen Mut hergeholt hattest. Mhm. Und das, was du jetzt einfach mit der Zeit verloren hattest. Und ich glaube, das ist gerade, der Brief so im Ganzen, ne, ist gerade sehr präsent vor meinen Augen. Einfach, ja. Aber so den Vers könnte ich dir jetzt nicht zitieren. Ich bin nicht so gut im Auswendiglernen.
0: Worüber ich aktuell sehr viel nachdenke, ist, was es bedeutet, dass Gott am 7. Tag geruht hat. Ich glaube, das gerade schon auch ein sehr, also ich lese da gerade auch ein Buch zu, wo ein Pastor halt eben darüber reflektiert, was es bedeutet, als Christ zu ruhen, vor allem auch als aktiver Christ zu ruhen, warum Gott das gemacht hat, was dahinter steckt. Ja, also so, was der Sabbat bedeutet.
1: Mhm. Ja, sehr spannend. Darüber hattet ihr auch schon auf jeden Fall eine Folge, ich weiß nicht, ob noch mehr. Genau. Und die allerletzte Frage jetzt hier im Podcast. Welchen Ratschlag würdet ihr gerne vielleicht gerade der jungen Generation oder grundsätzlich allen mitgeben?
0: Möchtest du anfangen?
2: Kann ich gerne machen, weil sonst sagst du alles, was ich sagen will und dann weiß ich am Ende nicht. Ich glaube, das, wozu wir auch, also grundsätzlich in unserem Podcast ermutigen, aber natürlich jetzt auch so, wenn du uns die Plattform hier bietest, einmal hier, ist eine Mündigkeit im Glauben zu haben. Ja. Also, dass man wirklich ein gutes Fundament für seinen eigenen Glauben hat. Nicht, weil das von der Kanzel so gesagt wird, nicht, weil die Lieblingsinfluencerin das gerade sagt, sondern so dieses, du darfst deinen Glauben auf festem Fundament haben und du musst wissen, was du glaubst. Weil wenn du etwas aus Tradition machst, das ist natürlich, ne, so das ist auch ein Dienst vor Gott. Ich will das gar nicht kleinreden, aber wenn man dann in stürmische Zeiten kommt oder das irgendwie angegriffen wird vom Nachbarn, weiß ich nicht, auch einfach selbst eigene Unsicherheit, dann muss man dagegen halten können mit biblischen Wahrheiten. Und ich glaube, dass das so wichtig ist, da einfach also auch Kritik an der eigenen Meinung zu kennen und dass man vielleicht auch andere Meinungen anhören kann, um dann für sich zu prüfen, so, ist das hier richtig oder nicht? Ist es nicht einfach nur richtig, weil ich es schon immer so gemacht habe? So, mein Herz ist trügerisch, so wie du das eben gesagt hast, und meine Erkenntnis ist auch Stückwerk. Mhm. Und ich glaube, dass wir als Christen einfach, also das ist so das, was ich mir selbst oder uns auch gerade so predige, so dieses, wir dürfen uns Gnade erweisen und Wachstum erlauben, dass wir einfach wachsen dürfen. Und in diesem Wachstum ist es eben auch wichtig, eine Mündigkeit zu haben, was glaube ich nicht, wieso glaube ich gewisse Dinge nicht. Und sich nicht vor Themen zu scheuen, einfach nur, weil sie zu komplex wirken, sondern einfach, ja, wirklich auch mutig da so hinzugehen und zu sagen, ja, Gott, ey, zeig mir das auf, erklär mir das. Und da nicht einfach so ein Mitläufer zu sein, sondern eine authentische Beziehung zum Herrn zu haben, die eben auch durch diese Mündigkeit entsteht. Und Mündigkeit entsteht nicht nur da, wo man einfach nur sich in seiner eigenen Bubble bewegt und so diese Scheuklappen so, sondern dass man auch rausgeht in die Welt und sagt, was ist da? Nicht, ich sag jetzt nicht, dass jeder jetzt in eine Bar gehen muss, sich besaufen muss, um zu verstehen, was das ist, sondern was ich meine, ist einfach nur so dieses, so ja, nicht alles ist direkt so dieses, ich darf mich als Christ damit nicht beschäftigen, nicht meinen Gedanken damit verschwenden, sondern so, vielleicht ist die Beschäftigung mit der Materie etwas, was einen auch bereichert. Mhm. Und vielleicht auch was theologische Sachen angeht. Ich finde das einfach sehr wichtig, oder ich glaube, wir finden das sehr wichtig, dass es da, ja, auch das, was wir auch unseren Zuhörern bringen, so dieses, folgt nicht uns nach,
1: ja,
2: folgt der Bibel nach. So mach was Gott sagt, nicht was wir machen. Wir sind Gefäße, wir sind kaputte Gefäße, so, und Gott füllt uns mit Sachen, aber wir machen natürlich auch Fehler und wir sind auf Gnade angewiesen und wir laufen auch diesen Weg zum, also so, weißt du, so, und ich glaube, ja, Mündigkeit.
1: Hammer. Mega.
0: Ich unterstütze das genau, ich hätte auch das Gleiche gesagt. Ich glaube aber, man kann das auch noch, also noch weiter sehen, nicht nur quasi, also ich denke, es ist wichtig, dass wir als Christen unsere Überzeugungen haben, nicht nur für unseren eigenen Glauben, sondern um der Welt zu begegnen, in der wir leben. Mhm. Ne, weil wir verstehen, also nur wenn wir verstehen, was die Realitäten anderer Menschen sind, können wir ihnen entsprechend begegnen. Und das schaffen wir nur, indem wir auch schaffen zuzuhören und indem wir uns selber zurücknehmen und versuchen herauszufinden, was beschäftigt denn mein Gegenüber und was beschäftigt die Gesellschaft, in der ich lebe, das Umfeld, in dem ich lebe. Und was habe ich dazu zu sagen? Was hat die Bibel dazu zu sagen? So. Und ich glaube, vor allem auf einer gesellschaftlichen Ebene, ne, wir sind, also Gott hat uns in diese Gesellschaft gesetzt und wir dürfen ein Zeugnis sein und wir sind kein Zeugnis, indem wir uns einfach nur zurückziehen und unser eigenes Ding machen. Und ich glaube, vor dem Hintergrund finde ich, also ist das einfach eine Ergänzung zu Esther, dass ich genauso sagen würde, so früh es geht, ist es wichtig, das Denken nicht nur irgendwelchen Elite-Theologen zu überlassen, sondern es selber in die Hand zu nehmen, weil du einen Verstand hast, um zu denken. Und das ist mir, glaube ich, sehr wichtig. Weil ich glaube, also ich denke, das ehrt Gott nicht, indem du einfach ein Mitläufer bist und bei jeder Kritik direkt umfällst. Mhm. Weil wir dürfen auch diskutieren als Christen und wir dürfen auch debattieren, was die ganze Kirchengeschichte zeigt. So viele der Überzeugungen, die wir heute haben, sind aus Streits entstanden, weil Leute sich einfach nicht die gleiche Meinung geteilt haben. So. Und da halt ein bisschen mehr hinzukommen, sich zu trauen, auch Leuten zu begegnen, die andere Meinungen haben und dadurch einfach gefestigter zu werden. Ich glaube, das ehrt Gott sehr, weil wir damit ein sehr standhaftes Zeugnis sein können.
1: Stark, ey. Ich finde, wir haben einen richtig guten Abschluss gefunden damit. Voll. Ja. Also Hammer. Danke, dass ihr da wart, Esther und Chris.
0: Vielen Dank dir für die Einladung. Das danke. Ist richtig schön.
1: Es war einfach cool. So, und dir, lieben Zuhörer, danke auch, dass du bis zum Schluss dabei geblieben bist. Und ich will es einfach nochmal betonen, und die auch genauso mitgeben. Diese Mündigkeit, dass du danach strebst und dass du Jesus einmal noch besser nachfolgst und dass du ihn noch mehr kennenlernst.
3: Es ist 23 Uhr.

0: Ich begrüße euch ganz herzlich zur DX-Sendung hier von Radio HCJB am Wochenende 11. 12. Juli. Schön, dass ihr mit dabei seid. Es geht los mit den DX-Tipps und Heinz Schulz, dann eine kleine Andacht mit Rüdiger Klaue und zum Schluss das Programm der Welle 370 des Funkerbergmuseums Königs Wusterhausen. Ich wünsche euch angenehme und störungsfreie 30 Minuten. Mein Name ist Horst Wiese.
1: Herzlich willkommen zu einer neuen Ausgabe der DX-Tipps bei Radio HCJB und FM Kompakt. Am Mikrofon begrüßt euch wie immer Heinz Schulz. Alle Sendezeiten sind, sofern nicht anders angegeben, in UTC. Der Rückzug bekannter Rundfunkstationen, die noch auf Mittelwelle senden, geht weiter. Jetzt ist die spanische katholische Senderkette COPE an der Reihe. Eine Vielzahl von Regionalstationen haben auf ihren Mittelwellensendern Ansageschleifen geschaltet, die auf die kurzfristige Abschaltung und alternative Verbreitungswege hinweisen, oder sie sind sogar schon komplett stillgelegt worden. Eine genaue Auflistung, welche Standorte konkret betroffen sind, würde den Rahmen dieser Sendung sprengen. Es sind eine Vielzahl. Wer genaueres erfahren möchte, kann entweder bei den einschlägigen Foren wie Medium Wave Circle oder bei FM-List fündig werden. Radio Taiwan International sendet im Juli, wie ich bereits berichtete, direkt aus Tamsui, und zwar zusätzlich zu den regulären Sendungen via Kostinbrot. Gesendet wird ein halbstündiges Programm an den noch verbleibenden Wochenenden 10. bis 12., 17. bis 19. und 24. bis 26. Juli, jeweils Freitag bis Sonntag ab 17 Uhr. Zum Einsatz kommt die Frequenz 15.145 kHz, ab 17.30 Uhr wird die Sendung auf 11.995 kHz wiederholt. Ebenfalls nach diesem Schema sollen im August an den Wochenenden Sendungen der französischen Redaktion von RTI ausgestrahlt werden. Die Voice of America bzw. deren Mutterorganisation USAGM, bei uns hinlänglich bekannt als International Broadcasting Bureau, kehrt zurück auf Kurzwelle, und zwar über die Sendeanlage in Lampertheim. Es soll zunächst am Anfang Testsendungen geben, wie Bernd Seiser vom RTI-Hörerclub Ottenau mitteilt. Ausstrahlungen sind dienstags und donnerstags nach folgendem Plan in Englisch vorgesehen: 5860, 7370, 9950, 12.035 und 13.710 kHz jeweils von 7 bis 13 Uhr, 13.760 kHz von 8 bis 11 und 15.690 und 15.730 kHz von 7 bis 11 Uhr UTC. Wann genau der Sendebetrieb dieser Testsendungen stattfinden wird, ist noch nicht bekannt. Empfänge konnten jedoch noch nicht festgestellt werden. Bernd Seiser informiert weiterhin, dass Radio de Vliegende Hollander, ein kleiner niederländischer Low-Power-Sender, am 14. August ab 18 Uhr über die Sendeanlage in Romul in Südfrankreich mit einer reduzierten Leistung von 500 Kilowatt auf Sendung gehen will. Eine Frequenzangabe ist noch nicht bekannt, aber ich vermute sehr stark, dass es die dortige Stammfrequenz 1467 kHz sein wird. Außerdem wird diese Frequenz vom Vliegende Hollander mit geringer Leistung von 0,05 Kilowatt lokal auch in Meppel im Nordosten der Niederlande eingesetzt. Free Radio Service Holland veranstaltet wieder seinen Summer Splash, und zwar jeweils am 26.07., 2. und 9.08. in der Zeit von 19 bis 21 Uhr. Die Frequenzen sind noch nicht fix, möglicherweise werden es wie am 31. Mai wieder 5840, 7400, 7700, 9300 und 3985 kHz sein. Ich werde darüber im kommenden Beitrag Näheres vermelden. Am 26.07. geht Michael Fischer zum 100. Mal mit Jake FM auf Sendung. Von 12 bis 14 Uhr wird er auf Kurzwelle 6070 und 9670 kHz via Channel 292 zu hören sein. Danke an Thomas Becker in Bonn für diese beiden Informationen. Es geht weiter mit Meldungen aus dem Digitalradiobereich. Deutschlandradio treibt die Digitalisierung des Hörfunks weiter voran. Mit 10 neuen, für die zweite Jahreshälfte 2026 geplanten Anlagen erhöht sich die Anzahl der Sendestandorte für den ersten bundesweiten DAB Plus Multiplex im Kanal 5C auf insgesamt 193. Nachdem der Standort Rottweil-Deilingen Ende Juni erfolgreich aufgeschaltet wurde, sollen im dritten und vierten Quartal weitere Inbetriebnahmen erfolgen. Hier eine kurze Übersicht. Baden-Württemberg, Wittow und Heidenheim, Bayern, Gemünden, Esselbach und Einödriegel, Mecklenburg-Vorpommern, Wustrow, Rheinland-Pfalz, Linz, Thüringen-Suhl, Sachsen, Weißwasser und in Schleswig-Holstein der Standort Puttgarden. Mit den Investitionen in die Stärkung des DAB Plus Sendenetzes folgt Deutschlandradio auch den Vorgaben der Kommission zur Ermittlung des Finanzbedarfs. Mit den für dieses Jahr geplanten Inbetriebnahmen steigt die Zahl der Menschen, die Deutschlandfunk, Deutschlandfunk Kultur und Deutschlandfunk Nova zu Hause mit einer Zimmerantenne empfangen können, auf fast 80 Millionen. Das sind in etwa mehr als 92% der Bevölkerung. Die Flächenversorgung für den mobilen Empfang liegt jetzt schon bei mehr als 98% und wird weiter wachsen. Die Versorgung entlang der Autobahnen liegt bereits bei über 99% und entspricht damit nahezu einer Vollversorgung. Vom Ausbau des Sendernetzes für den ersten bundesweiten DAB Plus Multiplex profitieren neben den Deutschlandradio-Programmen auch Privatsender wie Absolute Relax, Klassikradio und Schwarzwaldradio. Zum Schluss eine Meldung aus Hessen. Der Hessische Rundfunk plant einen weiteren Sender für seinen landesweiten DAB Plus Multiplex im Kanal 7b. Vorgesehener Standort ist Marburg-Spiegelslust mit einer Strahlungsleistung von 2 Kilowatt. Das geht aus den Daten der Bundesnetzagentur hervor. Der Sender könnte Versorgungslücken im Stadtgebiet Marburg schließen. Wann die Station in Betrieb genommen werden könnte, ist noch nicht absehbar. Und das waren die DX-Tipps für heute. Beste 73 und 55 aus Frankfurt am Main und auf Wiederhören bis zum nächsten Mal. 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

0: Ein ganz herzliches Dankeschön an Heinz für diesen DX-Beitrag und ihr hört weiterhin das DX-Programm hier von Radio HCJB. Am letzten Wochenende ging das Signal, das Audiosignal verloren von unserem Sender von HCJB. Das bitte ich zu entschuldigen und wir haben das erst am Montag wieder richten können. Ich hoffe, seit Montag läuft das wieder alles ganz normal. Bitte schreibt uns doch auch, falls ihr feststellt oder falls einer das hört, dass mal kein Signal da ist oder dass wir nicht so gut zu hören sind. Oftmals ist das Kurzwellensignal ja nicht so richtig gut, aber wie gesagt, wir sind darauf angewiesen, dass ihr uns das auch mitteilt. An dieser Stelle auch ein Dankeschön an Bernd Seiser, der darauf reagiert hat und mich benachrichtigt hat. Jetzt geht es aber weiter mit der kleinen Andacht und Rüdiger Klaue.
1: Der bekannte amerikanische Schriftsteller Wallace wollte, von einem Freund dazu aufgestachelt, ein Buch schreiben, um die Unwahrheit des christlichen Glaubens zu beweisen. Mehrere Jahre durchstöberte er alle Bibliotheken auf der Suche nach alten Schriften. Schließlich glaubte er, genügend Beweise gesammelt zu haben und begann mit dem Schreiben. Er verfasste das erste Kapitel, dann das zweite und auch das dritte. Beim vierten Kapitel hörte er auf. Bestürzt stellte er fest, dass er durch die intensive Beschäftigung mit den alten Quellen immer mehr zu der Überzeugung gekommen war, Jesus habe wirklich gelebt und gewirkt. Tagelange innere Kämpfe und Zweifel folgten. Eines Nachts, als er nicht schlafen konnte, kniete Wallace vor dem Bett nieder und bat Gott das erste Mal in seinem Leben darum, sich ihm zu offenbaren. Gegen Morgen empfand er ein tiefes Gefühl der Erleichterung und des Friedens. Er erzählte seiner Frau davon, und sie erzählte ihm, dass sie von dem Tage an, an dem er das Buch begonnen hatte, besonders für ihn gebetet habe. Was sollte nun mit dem gesammelten Material geschehen? Seine Frau riet ihm, ein ganz neues Buch zu schreiben, in dem er Jesus als den Retter der ganzen Welt darstellte. So machte sich Wallace an die Arbeit und schrieb ein ganz neues Buch. Es erhielt den Titel Ben-Hur und wurde weltberühmt. In Hesekiel 11, Vers 19 heißt es, »Ich will ihnen ein anderes Herz und einen neuen Geist geben.«

0: Ihr hört weiterhin das DX-Programm hier von Radio HCJB. Und da die Beiträge von Heinz Schulz und auch der Welle 370, der gleich kommt, etwas länger sind als normal, nur ganz kurz ein paar Hinweise zu unserem Programm. Und zwar könnt ihr die DX-Sendung hören jeden Samstag und Sonntag um 6.30 Uhr, 11.30 Uhr, 16 Uhr, 19 Uhr und 23 Uhr. Jeweils mitteleuropäischer Sommerzeit. Wir sind zu hören auf Kurzwelle auf 3995 kHz und 5920 kHz. Im Internet unter www.hcjb.de, dort im Livestream. Ihr könnt auch die Sendung verfolgen über Satellit, über den Satelliten Astra, und wir haben eine Telefon-App. Zum Schluss der Sendung gebe ich wie immer unsere Adresse bekannt. Jetzt das Programm der Welle 370.
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3: Am 20. Juni des Jahres 2026 war es soweit. Der neue Eingangsbereich des Museums Funkerberg wurde zur öffentlichen Nutzung freigegeben. In dieser Funkwellennotiz dokumentieren wir das Rahmenprogramm. Wir beginnen mit Auszügen aus der Begrüßungsrede der Bürgermeisterin Michaela Wiczorek.
4: Ein herzliches Willkommen zu einem wunderschönen Tag, einer wunderschönen Veranstaltung, die auch mit mir persönlich ein bisschen was zu tun hat. Ich habe 2016 in dieser Stadt angefangen zu arbeiten als Fachbereichsleiterin für Bauen und Stadtentwicklung. Und im Oktober war der Beschluss gefasst worden von der Stadtverordnetenversammlung, sich dem Eingangsbereich zu widmen, weil man wollte, dass das Museum barrierefrei zu erschließen ist. Und in der ersten Skizze war da hinten in der Ecke ein Aufzug für, glaube ich, gerade mal zwei Personen. Und ich nur frisch Bauwesen bin dann zu Dr. Franzke und Jörn Perlig, der war damals Kämmerer, und habe gesagt, da müsst ihr euch einen anderen suchen. Dann haben wir erstmal nochmal grundlegend angefangen, die Planung zu überarbeiten. Und so wurde Stück für Stück aus einer 875.000 Maßnahme eine Maßnahme, die am Ende 5,53 Millionen Euro gekostet hat. Da gab es schon ein Aufstöhnen. Aber was mir gefallen hat, ist, dass man sich bewusst war, hier Geld auszugeben für etwas, was niemals sich selber refinanzieren kann. Das war den Stadtverordneten voll bewusst, dass wir hier Geld für einen unserer auf dem Tafelsilber der Stadt stehenden Gebäude haben, mit Geschichte, mit einem Bezug zur Geschichte. Da war ich auch stolz auf diese Stadtverordnetenversammlung und auch auf diese Stadt, weil die Mehrheit sich bewusst war, hier eine Entscheidung zu treffen und nicht die Frage zu stellen, kriegen wir durch Museumseintrittsgelder das jemals refinanziert? Weil das funktioniert nicht. Nicht in diesen Projekten, nicht in diesen Objekten. Das kann nicht gehen. Es wurde also 2020 dann die Baugenehmigung erteilt und viele Überraschungen kamen. Es verzögert sich. Wir hatten Corona. Wir hatten eine Krise. Da war Stahl so teuer, dass wir noch überlegt hatten, ob wir einen Konstruktionswechsel hier machen. Dann hing irgendwo so ein Tanker im Panama-Kanal fest und jeder fragt, was hat das für Auswirkungen in die Bauindustrie? Erhebliche, weil die ganzen Zulieferteile für die Brandschutzelemente, die hingen alle in diesen Tankern fest. Und dann gab es Personalwechsel im Rathaus, dann gab es also viel Personalwechsel im Rathaus. Also für uns als Stadt war das eine Riesenherausforderung. Und ich bin sehr dankbar, dass sich immer Kollegen gefunden haben, die mit großem Engagement an dieser Sache dran geblieben sind. 4 Jahre Bauzeit, 25 fertig geworden, dann haben alle gefragt, wann geht's denn endlich los? Ja, danach ging ja erst die andere Arbeit los. Und eine Sache ist mir auch nochmal sehr wichtig. In der Zeit gab es natürlich sehr viel Diskussion mit den Menschen, die, seitdem die Stadt dieses Museum bekommen hat, hier im Ehrenamt mit viel Liebe und Herzblut dieses Museum betrieben haben. All die, die nicht nur Rundfunkgeschichte bewahrt haben, sondern dafür gesorgt haben, dass sie erhalten bleibt, dass sie erzählt wird und dass sie fortgeschrieben wird. Das ist komplett im Ehrenamt. Ich wüsste mit unserem Damelandmuseum kaum ein Museum, was in der Größenordnung als technisches Museum im Ehrenamt in dieser Form betrieben wird. Und da immer einen kräftigen Applaus an alle, die dieses geschafft haben und auch uns begleitet haben bei den Baumaßnahmen. Ich bin sehr dankbar, dass es gelungen ist, ein neues Format zu finden. Ein Format, was offen ist, auch für eine Fortschreibung. Eine Fortschreibung eines der wichtigsten Elemente unserer Stadt, nämlich die Rundfunkgeschichte, die hier geschrieben worden ist. Und ich wünsche uns allen morgen, ist ein besonderer Tag, da kommen die Besucher. Herzlich willkommen. Dankeschön an die Stadtpolitik, die das mit möglich gemacht hat. Und auf die Hoffnung auf eine weiterhin gute Zusammenarbeit, auch unter diesen Rahmenbedingungen.
3: Bevor sich dann die Tür öffnete, ergriff Tanju Schmidt noch kurz das Wort. Er ist Geschäftsführer der städtischen EBIG GmbH, die auf dem Funkerberg zusammen mit dem Förderverein das Museum betreibt.
5: Wir hoffen, dass wir diese Geschichte, die wir hier auf dem Berg haben, tatsächlich noch über Jahre weitererzählen können. Und wir sind gerade dabei, die Geschichte neu zu erzählen. Wir haben eine Transformation der Ausstellung vorgenommen und möchten die auch gern präsentieren. Daher würde ich Sie alle einladen, betreten Sie das Haus. Wir haben auch extra ein bisschen runtergekühlt, ja, dass Sie, kommen Sie ein bisschen aus der Sonne. Ich würde sagen, wir öffnen jetzt mal symbolisch die Tür. Und dann würde ich vorschlagen, gehen wir vielleicht alle runter mal in den Sendersaal. Da ist mittlerweile genug Platz. Und dann schauen wir uns mal die neue Form der Ausstellung an, so wie sich das hoffentlich in den nächsten Monaten und Jahren noch weiter durch die restlichen Räume ziehen wird. Genau.
4: Also, vielen Dank. Die Tür ist offen. Herzlich willkommen, kommt rein. Die Kollegen haben was vorbereitet und kommt erstmal mit rein. Und
5: ich hoffe, das Leitsystem führt sie direkt zum Sendersaal.
3: Ich bin jetzt der Erste. Na, dann los. Und so folgen wir den ersten Besuchern in das Museum Funkerberg und hören Marcel Rex zu. Er ist der Kurator der Ausstellung im Sendersaal.
6: Treten Sie gerne mal ein. Also, herzlich willkommen im Sendersaal, im Fokus unserer neuen Ausstellung. Wenn man in den Raum reingeht, dann sieht man natürlich zuerst, es hat sich wahnsinnig viel verändert. Wir haben ein neues Ausstellungsbausystem und wenn man auf die ersten Texttafeln guckt, sieht man, wir sind deutsch-englisch. Wir haben hier im Rundgang den Fokus auf Königs Wusterhausen und Zeesen gelegt, um die lokale Rundfunkgeschichte zu erzählen. Aber wir machen auch immer wieder Blicke ins große Ganze. Und wir beginnen dann erstmal mit den Anfängen der Nachrichtenübertragung hier. Rauchzeichen ganz am Anfang, Telegrafenstrecken. Da haben wir auch eine erste Neuerung in der Dauerausstellung, und zwar die Entdeckerstation, die Interaktivstation. Dank des Fördervereins, das muss man wirklich lobend erheben, haben wir verschiedene Möglichkeiten,

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1: Gesprochen von Jerome. Es ist wirklich passiert und die Nachricht des Monats Juni. Das Museum auf dem Funkerberg ist wieder für Besucher geöffnet. Am 20. Juni wurde der neue Eingangsbereich mit einer feierlichen Zeremonie seiner Bestimmung übergeben. Im Beisein der Bürgermeisterin der Rundfunkstadt und von Vertretern aus Politik und Gesellschaft wurde das Museum ganz offiziell wieder der Öffentlichkeit übergeben. Zu dieser Öffnung sagt Bürgermeisterin Michaela Wiczorek:
2: Ja, ein Willkommen. Ein Willkommensgruß an Bürgerinnen und Bürger und an Besucher, die lange darauf gewartet haben, dass hier das Museum endlich wieder zugänglich ist und Geschichte aus Königs Wusterhausen wieder erlebbar wird.
3: Wiege des Rundfunks kann es nur einmal geben. Was bedeutet eigentlich diese Institution hier, Museum Funkerberg, für die Stadt?
2: Ja, ich glaube, dass dieses Bewusstsein, das Sendebewusstsein der Königs Wusterhausener vielleicht auch mit der Geschichte zu tun hat. Und dieser Stolz, der eigentlich mit der Landmarke des Sendemastes schon ein Stück Heimat symbolisiert. Das ist erstmal so ein erstes Gefühl, was natürlich entsteht, wenn man nach Hause kommt und seinen Sendemast sieht. Und die Geschichte, die dahinter steckt, glaube ich, können wir jetzt noch viel besser erzählen. Vor allem all den neuen Bürgerinnen und Bürgern, die hierher gezogen sind, um die Geschichte noch besser erleben zu können und anfassen zu können. Die Jahre der Bauzeit und des Nichtzugangs haben eigentlich nur immer ein kleiner Personenkreis nur wahrnehmen können. Diese Geschichte nochmal so jetzt noch rauszuholen und sich der zu stellen, passt hervorragend mit den Plänen, die wir als Stadt haben, die Areale des Funkerberges nochmal neu zu überplanen und sie in die Zukunft zu tragen. Und auch da wollen wir innovativ sein. Also eigentlich steht der Funkerberg mit seinen Sendehäusern für die Zukunft dieser Stadt. Sie stand damals für Zukunft und sie steht jetzt nach wie vor für Zukunft.
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4: Herzlich willkommen zur Hörerecke im Juni 2026. Von eurem Hörerpostbearbeiter Detlef werdet ihr alle, liebe Welle 370-Freunde, zum Bestätigungsbeitrag der Posteingänge begrüßt. Per E-Mail und Schneckenpost sind wieder zahlreiche Zuschriften eingetroffen, die heute benannt werden. Bei allen Einsendern bedanke ich mich für die Post. Die Briefschreiber mit Rückportobeigabe erhalten einen besonderen Dank. Von Bernd Seiser haben wir 6 Empfangsberichte zu unseren Sendungen im März und April auf Kurzwelle, im Internet und bei Radio HCJB erhalten. Uwe Leisterer hat 3 Empfangsberichte für unsere Sendungen auf der Mittelwelle 810 kHz und den Kurzwellen 6095 und 3955 kHz im April zugesandt. Unsere Internet-Live-Sendung vom 19. April verfolgten Eva Lorenz, Gottfried Scheidel, Peter Krüger und Michael Wosnitzka. Matthias Wiegand hörte am 26. April unsere Aussendung auf der Kurzwelle 6070 kHz. Weitere Hörer waren Siddhartha Bhattachary in Indien sowie Ding Lu und Gang Zihang in China, die per WebSDR eingeschaltet waren. Am 24. Mai hörten Thomas Becker und Michael Lindner auf der Kurzwelle 6070 kHz unsere Sendung. Die Hörer berichten von vielen Störungen auf der Frequenz. Die Kurzwelle 6095 kHz wurde am 3. Mai nahezu störungsfrei von Arnold Heiles, Dieter Leupold, Dirk Hähnel, Michael Willruth, Reinhard Priese, Norbert Bachmann, Helmut Matt, Thorsten Brandenburg und Uwe Schlickfluss empfangen. Außerdem hörte noch Uwe aus Hohenschönhausen und André Bernhard die Sendung. Weitere Hörer der Sendung vom 3. Mai auf 6095 kHz waren Adam Amirkanov in Rumänien, Juan Carlos Perez in Spanien und Andrew Kuznetsov in Lettland. Am 10. Mai war bei Fritz Walter Adam die Kurzwelle 3955 kHz zum Hören unserer Sendung eingeschaltet. Des Weiteren haben Rob den Böhr in den Niederlanden und Silvestro Tanini in Italien die Kurzwelle 3955 kHz zum Empfang benutzt. Detlef Jörg hörte am 9. Mai auf der Kurzwelle 3995 kHz bei Radio HCJB den Sendebeitrag vom Funkerbergmuseum. Manchmal bekommen wir auch falsche Empfangsberichte. Unser junger Hörerfreund Erik Olivan Oreus schreibt in seiner Post, dass er am 23. April in den späten Abendstunden auf der Mittelwelle 810 kHz eine Musiksendung gehört hat. Das war nicht unsere Sendung. Die Hörerecke

0: 4. Juni 2026 ist an dieser Stelle abgearbeitet. Alle Hörerfreunde, deren Post bis kurz vor Aufzeichnung des Sendebeitrags auf dem Funkerberg eingetroffen ist, wurden genannt. Bis zur nächsten Ausgabe, Guti X, guten Empfang und alle guten Wünsche von eurem Hörerpostbearbeiter Detlef.
1: Lieber Hörer, schön, dass du uns eingeschaltet hast. Noch viel schöner aber ist, wenn du uns sagst, dass du uns eingeschaltet hast. Darum schick uns doch bitte eine E-Mail an welle370@funkerberg.de. Du kannst uns aber auch eine Post schicken, einen Brief oder eine Postkarte. Die sendest du an Welle 370, Funkerberg 20, Senderhaus 1 in 15711, Königs Wusterhausen. Und alle Kinder des 21. Jahrhunderts nutzen die Handynummer 0151 700 15711.
2: Ein ganz herzliches Dankeschön an das Team der Welle 370 für diesen Beitrag. Und hier nun unsere Adresse, damit ihr uns auch gerne schreiben könnt. Die lautet Radio HCJB Deutschland, Postfach 2504 in 32715 Detmold. Oder schickt uns eine E-Mail unter info@hcjb.de. Das war's für das Wochenende 11. 12. Juli. Schön, dass ihr mit dabei wart. Schaltet gerne nächste Woche wieder ein. Hier am Mikrofon verabschiedet sich Horst Wiese und ich wünsche euch noch eine schöne Woche. Gute X und Gottes Segen und bleibt auch gesund.

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1: Herzlich willkommen zu einer weiteren Ausgabe der Sendereihe Durch die Bibel. Wir machen weiter mit der Betrachtung des Römerbriefes. Das Thema Heiligung hat im letzten Teil des 5. Kapitels begonnen. In Kapitel 6 hat Paulus dann die positionelle Heiligung dargelegt, nämlich die Identifizierung mit Christus in seinem Tod und seiner Auferstehung. Wir sollen so damit umgehen, dass wir uns ihm ausliefern. Und das heißt, ihm vertrauen, dass er das christliche Leben durch uns lebt. Das 7. Kapitel, das nun vor uns liegt, enthält 2 Themen. Die Fesseln eines erlösten Menschen und der Kampf eines erlösten Menschen. Das Gesetz zu halten, kann die Heiligung im Leben eines Gläubigen nicht erzeugen. Es legt dem Leben des Betroffenen lediglich Fesseln an. Genauso wenig kann der Gläubige in seinem Leben selbst Heiligung bewirken, wenn er sich bloß auf seine neue Natur und deren Bedürfnisse verlässt. Nur zu behaupten, dass man für Christus leben will, erreicht gar nichts. Ich muss mich ihm überlassen, dadurch, dass ich erkenne, wie verbunden ich bin mit dem lebendigen Christus. Die Bedeutung dieses 7. Kapitels kann nicht genug unterstrichen werden. Man kann bereits an der Behandlung dieses Kapitels in einem beliebigen Buch über den Römerbrief erkennen, ob das Ganze etwas taugt. Und das haben namhafte Theologen aller Zeitalter gewusst. Man kann sich also zuerst die Erklärungen zu Kapitel 7 ansehen und nach der Meinung des Verfassers über diesen wichtigen Abschnitt entscheidet man über den Wert des gesamten Werkes. Das hat der schottische Neutestamentler Dr. Alexander White so gemacht. Und Dr. Frederik Godet, der Schweizer Theologe aus dem 19. Jahrhundert, hat dazu kühn folgendes Statement abgegeben. Wenn ein Leser den Apostel Paulus unlogisch findet, dann stehen die Chancen 100-1, dass er seine Argumentation nicht verstanden hat. Paulus stellt allerdings in diesem ganzen Kapitel heraus, dass er logisch denkt. Als ich ein junger Mann war, hat mich ein hervorragender reisender Bibellehrer sehr beeindruckt, der unzählig vielen Menschen zum Segen geworden ist. Er, der doch selbst nie Gemeindepastor war, lehrte, dass wir das 7. Kapitel des Römerbriefs umgehen sollen, also nicht darin leben. Wir sollen, so seine Meinung, gleich ins 8. Kapitel vorstoßen. Mehrere Jahre habe ich dieselbe Theorie gelehrt. Aber nach langen Jahren als Pastor bin ich zu dem Schluss gekommen, dieses 7. Kapitel des Römerbriefs nicht zu überspringen. Ich bin sicher, dass gerade viele Pastoren sich wünschen, ihre Gemeindeglieder würden in dieses 7. Kapitel vorstoßen. Denn jeder, der Kapitel 7 erreicht, gelangt auch ins 8. Kapitel. Ich bin der Meinung, dass der Weg zum 8. Kapitel durch das 7. Kapitel hindurchführt. Wenigstens ist das die Route, die die meisten von uns nehmen. Auch Sie sollten also nicht eine Umgehungsstraße wählen, weil Sie ansonsten nicht auf dem kürzesten Weg unterwegs sind. Das erinnert mich an eine englische Redensart. To dwell above with the saints in love, oh, that will be glory. But to stay below with the saints I know, that's another story. Auf Deutsch, droben zu wohnen bei den Heiligen in Liebe, ach, wie herrlich wird das sein. Doch hier zu bleiben bei den Heiligen, die ich kenne, das ist eine andere Geschichte. Es gibt Kämpfe, denen ein geretteter Mensch ausgesetzt ist, da streckt ein Gläubiger seine Hand hilfesuchend aus nach einem Strohhalm. Manchmal ist dieser Strohhalm das mosaische Gesetz. Und dann stellt er fest, was er in Händen hält, ist gar kein Strohhalm und auch kein Rettungsring, sondern in Wirklichkeit ein Sack Zement, der ihn nach unten zieht. So kann man nicht leben. Es führt dazu, dass sehr viele Christen ihre Niederlagen im christlichen Leben als etwas Normales akzeptieren. So dass viele Christen damit zufrieden sind, weiterzumachen auf dem niedrigen Niveau eines traurigen, unechten Lebens. Gott will aber nicht, dass wir auf diesen Kurs kommen. Es ist eine kraftlose Heiligung, die im 7. Kapitel des Römerbriefs angesprochen wird. Es zeigt uns, wie wir nicht leben sollen. Vor vielen Jahren, als es populär zu werden begann, alles selbst zu machen und selbst zu reparieren, erschien in einer Tageszeitung eine Karikatur. Sie zeigte einen sanftmütig blickenden Mann in einem Do-it-yourself-Shop, einem Jetzt-helfe-ich-mir-selbst-Laden. Seine Hände trugen Verbände und ein Arm hing in einer Armbinde. Er wandte sich an den Verkäufer hinter dem Ladentisch. »Haben Sie irgendein Arbeitsgerät, mit dem man sich selbst wieder befreien kann?« Als Christen müssen wir wissen, dass wir das christliche Leben nicht als Do-it-yourself-Programm hinkriegen. Wir müssen lernen, dass wir es auf uns selbst gestellt gerade nicht schaffen können. Was wir brauchen, ist so eine Vorrichtung, mit der wir uns selbst entfesseln können. Und das bedeutet, wir haben es nötig, unser Leben dem Geist Gottes zu überlassen, uns ihm auszuliefern und ihn tun zu lassen, was wir selbst nicht tun können. Viele Christen wenden sich zum mosaischen Gesetz, um dort das christliche Leben zu finden. Paulus zeigt jetzt, dass das mosaische Gesetz keinen Anspruch auf den Gläubigen hat. In Wirklichkeit hat das Gesetz dem Menschen das Todesurteil gesprochen. Es war schließlich im Dienst der Verurteilung, siehe Römer 3, Vers 9. Und man geht doch nicht zu einem Richter, der einen zum Tode verurteilt hat, und fragt ihn, wie man leben soll. Die Fesseln eines geretteten Menschen. Wisst ihr nicht, liebe Brüder, denn ich rede mit denen, die das Gesetz kennen, dass das Gesetz nur herrscht über den Menschen, solange er lebt? Römer 7, Vers 1. Wisst ihr nicht, ist ein Ausdruck, der immer wieder in den Schriften des Paulus vorkommt. Wenn man es positiv formuliert, dann heißt es, seid ihr so unwissend? Wenn Paulus sagt, wisst ihr nicht, dann können sie sicher sein, dass es die Brüder wirklich nicht wussten. Ich rede mit denen, die das Gesetz kennen. Das mosaische Gesetz hatte beim auserwählten Volk Gottes eine Testphase von über einem Jahrtausend in einem Land, das vorteilhaft war für das Halten des Gesetzes und wo es anwendbar war. Das Gesetz wurde nicht nur einem Volk gegeben, sondern einem Land. Und doch hat Israel das Gesetz nicht gehalten. Darauf wies Stephanus in seiner Verteidigungsrede hin, als er sagte, ihr habt das Gesetz empfangen durch Weisung von Engeln und habt's nicht gehalten. Apostelgeschichte 7, Vers 53. Petrus nennt es ein Joch, das weder unsere Väter noch wir haben tragen können. Apostelgeschichte 15, Vers 10. Paulus gebraucht jetzt ein Beispiel, das, wie ich finde, sehr gut ist. Leider versuchen manche daraus Regeln für Ehe und Ehescheidung abzuleiten. Aber Paulus spricht hier nicht über Ehe und Ehescheidung. Vielmehr gebraucht er die Ehe in Vers 2 als Bild für ein allgemein anerkanntes Gesetz. Paulus veranschaulicht also an einem klar formulierten Gesetz, dass eine Frau an ihren lebenden Mann gebunden ist und dass der Tod sie von ihrer Stellung als Ehefrau entbindet. Paulus schreibt, denn eine Frau ist an ihren Mann gebunden durch das Gesetz, solange der Mann lebt. Wenn aber der Mann stirbt, so ist sie frei von dem Gesetz, das sie an den Mann bindet. Römer 7, Vers 2. Eine Frau ist an ihren Mann gebunden, solange er lebt. Aber wenn der Mann stirbt, dann ist sie vollkommen befreit von dem Rechtsverhältnis zu ihrem Mann. Anders gesagt, wenn er tot ist, dann ist sie nicht mehr mit ihm verheiratet. Weiter mit Vers 3. Wenn sie nun bei einem anderen Mann ist, solange ihr Mann lebt, wird sie eine Ehebrecherin genannt. Wenn aber ihr Mann stirbt, ist sie frei vom Gesetz, so dass sie nicht eine Ehebrecherin ist, wenn sie einen anderen Mann nimmt. Römer 7, Vers 3. Einige Leute bestehen darauf, dass nach diesem Vers eine Scheidung und eine Wiederheirat unter keinen Umständen erlaubt ist. Wir müssen aber den Hintergrund sorgfältig versuchen zu verstehen. Was würde passieren unter dem mosaischen Gesetz bei Untreue eines Mannes oder einer Frau in der Ehe? Nehmen wir an, eine Frau ist mit einem Mann verheiratet, einem Frauenheld, der ihr untreu ist. Was passiert? Er wird zu Tode gesteinigt. Wenn der Bursche unter einem Haufen Steine liegt, dann ist sie selbstverständlich frei, einen anderen zu heiraten. Heutzutage können wir das mosaische Gesetz nicht anwenden. Wir können den Untreuen nicht zu Tode steinigen. Paulus gibt hier eben keine Anweisungen für Scheidung und Wiederheirat. Das tut er an anderer Stelle. Worum es Paulus hier geht, ist das. Wenn der Ehemann einer Frau gestorben ist, ist sie nicht mehr verheiratet, sondern wieder alleinstehend. Das ist, glaube ich, unter zivilisierten Völkern ein allgemein anerkanntes Prinzip. Es gibt heidnische Völker, die solche Frauen töten, deren Mann gestorben ist, aber zivilisierte Leute haben das niemals so gehalten. Paulus geht nun in Vers 4 noch einen Schritt weiter, um näher auf das Ehemänner und Ehefrauen betreffende Gesetz einzugehen. Er beleuchtet die Situation der Frau im Fall, dass ihr Mann lebendig ist, und in dem Fall, dass er tot ist. Also seid auch ihr, meine Brüder, dem Gesetz getötet durch den Leib Christi, so dass ihr einem andern gehört, nämlich dem, der von den Toten auferweckt ist, damit wir Gott Frucht bringen. Römer 7, Vers 4. Mit anderen Worten, ganz genauso, meine Brüder, wurdet ihr, das heißt eure alte Adamsnatur, getötet im Hinblick auf das Gesetz. Das Gesetz wurde, was euch betrifft, getötet unter Zuhilfenahme des Leibes Christi, so dass ihr nun mit einem anderen verheiratet werden könnt, nämlich mit dem, der von den Toten auferstanden ist, damit wir Frucht tragen für Gott. Die verheiratete Frau ist ein Bild für den Gläubigen in Christus. Der zweite Ehemann entspricht Christus, mit ihm sind wir verbunden. Aber wer ist der erste Mann? Wir wollen sehen, was einige dazu gesagt haben. Der in Oxford lehrende Theologe Dr. William Sanday verstand ihn als den alten Zustand eines Menschen vor seiner Bekehrung. Der erste Mann sei der frühere Zustand vor der Bekehrung zum Christentum. Der Römerbriefkenner Dr. James Stifler kam zum Schluss, dass dieser erste Mann der gekreuzigte Christus sein müsse. Dr. William R. Newell bezeichnet in seinem Römerbriefkommentar den ersten Ehemann als Sinnbild für Adam und unsere Zugehörigkeit zu ihm. Ich persönlich halte die letzte Erklärung für die beste. Denn in diesem ganzen Abschnitt ab Kapitel 5, wo es um die zwei Erstlinge geht, Adam und Christus, also den ersten und den letzten Adam, da hat Paulus ja bereits von einem ersten Mann und einem zweiten Mann geredet. Wir sind verbunden mit Adam durch die Adamsnatur. Und das Gesetz wurde gegeben, um die alte Adamsnatur unter Kontrolle zu halten, aber es scheiterte an der Schwachheit des Fleisches. Als Mühlstein um den Hals entpuppte sich das Gesetz für die Israeliten sogar. Es hat sie niemals emporgehoben, sondern hielt sie 1500 Jahre lang in Knechtschaft. Seine Forderungen waren zu erfüllen, doch die Menschen konnten sie nicht erfüllen. Es war wirklich ein Dienst zur Verurteilung. Hätte die Regel gegolten, dass Nichtjuden das Gesetz annehmen müssen, um gläubig zu werden, dann hätten auch sie keine Hoffnung gehabt. Paulus sagt, dass Christus einen körperlichen Tod starb, damit wir mit Christus in seinem Tod identifiziert werden. Und so sind wir für das Gesetz tot. Und ebenso ist das Gesetz tot für uns. Der von Paulus erwähnte erste Ehemann ist also Adam, und wir sind nicht mehr mit ihm verbunden. Wir sind jetzt mit dem lebendigen Christus verbunden. Wir sind mit ihm gestorben und auferstanden. Er ist der zweite Ehemann, der lebendige Christus, der uns befähigt, Frucht zu tragen. Wir kennen Christus nicht mehr nach dem Fleisch, 2. Korinther 5, Vers 16. Es ist der auferstandene Christus, mit dem wir verbunden sind. Das Gesetz ist nicht dem neuen Menschen in Christus gegeben. Das Alte ist vergangen und alles ist neu geworden, siehe 2. Korinther 5, Vers 17. Der Gläubige ist nicht unter dem Gesetz, sondern unter der Gnade. Das bezeugt die Schrift durch die Tatsache selbst. Wer an Christus glaubt, der glaube es. Es ist so, denn Gott sagt es. Dazu will ich Ihnen noch ein sehr verrücktes Beispiel erzählen, das ich in Georgia im theologischen Seminar hörte. Es war in den Jahren vor dem amerikanischen Bürgerkrieg. Da gab es einen Plantagenbesitzer, ein sehr feiner, gut aussehender Mann, mit einer hübschen Frau verheiratet, und sie lebten glücklich in einem sehenswerten Haus. Dann wurde er krank und plötzlich starb er. Das bereitete ihr großen Kummer, denn sie hatte ihn sehr geliebt. Und da kam sie auf etwas sehr Seltsames und zugleich Makabres. Sie ließ seinen Körper einbalsamieren, platzierte ihn auf einem Stuhl und ließ ihn in einem luftdichten Glaskäfig einschließen. Den stellte sie in der großen Eingangshalle ihres hübschen Südstaatenhauses auf. In dem Augenblick, in dem man die Tür öffnete, fiel der Blick auf ihn. Nun, ihre Freunde sahen, dass das so nicht weiterging. Deshalb überredeten sie sie, aufzubrechen und eine Weile auf Reisen zu gehen. So begab sie sich erst in den Norden und verreiste dann fast 2 Jahre ins Ausland. In dieser Zeit traf sie einen anderen Mann, verliebte sich in ihn und heiratete ihn. Auf der Hochzeitsreise kam sie zu ihrem Haus auf der Plantage. Der neue Bräutigam tat, was von einem neuen Bräutigam erwartet wird. Er hob sie hoch und trug sie über die Türschwelle. Als er sie absetzte, starrte er in das Gesicht eines Mannes in einem Glaskasten. Er fragte seine Braut, »Wer ist das?« Nun, sie hatte ihn ganz vergessen. Sie teilte ihm mit, dass es ihr erster Mann war. Beide beschlossen miteinander, dass die Zeit reif sei, ihn zu beerdigen. Und das war auch das Richtige. Sie hatte einen neuen Mann geheiratet. Der alte Mann war tot. Nun, ich gebe zu, das ist eine verrückte Geschichte. Manchmal stelle ich mir die Frage, ob sie wirklich so passiert ist. Aber ob sie nun wahr ist oder nicht, es ist wahr, dass es heute viele Gläubige gibt, die das Gesetz ausgegraben haben oder besser, die es nie beerdigt haben. Sie haben das Gesetz in einem Glaskasten aufbewahrt und versuchen, in der Kraft der alten Adamsnatur nach dem Gesetz zu leben. Wie verrückt! Der Gläubige ist doch jetzt mit dem lebendigen Christus verbunden, und ihm soll das Leben eines Christen gefallen. Wie wichtig das ist, das kann ich nicht stark genug betonen. Paulus fährt fort. Denn solange wir dem Fleisch verfallen waren, da waren die sündigen Leidenschaften, die durchs Gesetz erregt wurden, kräftig in unseren Gliedern, so dass wir dem Tode Frucht brachten. Römer 7, Vers 5. Seien Sie bitte mal ganz ehrlich mit sich selbst. Sind Sie in der Lage, aus eigener Kraft das Gesetz zu halten? Das Gesetz erfüllte die Funktion einer Zwangsjacke, die dem Fleisch angelegt wurde, um es zu kontrollieren. Das Fleisch rebellierte und rieb sich wund unter der belastenden Einengung des Gesetzes. Das Fleisch war nicht fähig und hatte auch kein Verlangen danach, die Vorschriften des Gesetzes einzuhalten. Deshalb ist das Fleisch aus dem Zwang des Gesetzes ausgebrochen und hat sich daher die unwiderrufliche Strafe für den Gesetzesbruch zugezogen, nämlich den Tod. Weiter mit Vers 6. Nun aber sind wir vom Gesetz frei geworden und ihm abgestorben, das uns gefangen hielt, so dass wir dienen im neuen Wesen des Geistes und nicht im alten Wesen des Buchstabens. Nun aber sind wir vom Gesetz frei geworden. Das bedeutet entlassen oder gestrichen aus dem Kreis der dem Gesetzesanspruch Schuldigen. Achten Sie auf die sich widersprechenden Behauptungen in diesem Abschnitt. In Vers 4 heißt es, nachdem Sie gestorben sind, bringen Sie Frucht. Hier in Vers 6 sind Sie entlassen worden und trotzdem dienen Sie. Jetzt sollen wir ihm dienen, nicht auf Grundlage dessen oder mit dem Beweggrund, das sollte ich tun, sondern ich tue es jetzt gerne, weil ich Christus gefallen will. Der Gläubige ist auf freiem Fuß, aber er liefert sich jetzt dem Erlöser aus Liebe aus, wie er es nie unter dem Gesetz tun konnte. Wir dienen Christus, weil wir ihn lieben. Unser Herr Jesus Christus fragte Simon Petrus ganz direkt, »Hast du mich lieb?« Johannes 21, Vers 17. Das ist die Frage, die sich Ihnen und mir stellt. Gottes Frage an die verlorene Welt ist, was wollt ihr mit meinem Sohn tun, der für euch gestorben ist? Und die Frage an den Gläubigen ist, hast du mich lieb? Das christliche Leben ist das Leben, das Christus heute durch uns lebt. Wir können das nicht aus uns selbst heraus tun und wir können es auch nicht mit dem Gesetz tun. Es ist nichts Verkehrtes am Gesetz, das wollen wir recht verstehen. Das Problem liegt bei uns. Vers 7. Was sollen wir denn nun sagen? Ist das Gesetz Sünde? Das sei ferne. Aber die Sünde erkannte ich nicht außer durchs Gesetz. Denn ich wusste nichts von der Begierde, wenn das Gesetz nicht gesagt hätte, du sollst nicht begehren. Die Sünde aber nahm das Gebot zum Anlass und erregte in mir Begierden aller Art. Denn ohne das Gesetz war die Sünde tot. Römer 7, Vers 7 und 8. Lassen Sie mich versuchen, die Bedeutung noch etwas klarer zu machen. Was sollen wir denn nun sagen? Ist das Gesetz Sünde? Weg mit diesem Gedanken. Im Gegenteil. Ich wäre mir der Sünde niemals bewusst geworden. Ich hätte nichts davon gewusst, es sei denn durch das Gesetz. Denn ich hätte sonst gesetzwidriges Verlangen, die Begierde, nicht gekannt. Aber die Sünde hat das Gebot zum Ausgangspunkt genommen und erregte in mir unerlaubtes Begehren aller Art. Also gilt, getrennt vom Gesetz ist die Sünde tot. Sie erinnern sich, Paulus hat sein Argument bereits im 6. Kapitel des Römerbriefs begonnen mit der Frage, was sollen wir nun sagen? Sollen wir denn in der Sünde beharren? Jetzt sagt er wieder, was sollen wir denn nun sagen? Ist das Gesetz Sünde? Im ersten Teil dieses Kapitels scheint Paulus zu sagen, dass Gesetz und Sünde auf derselben Stufe stehen. Wenn aber die Befreiung von der Sünde Befreiung vom Gesetz bedeutet, ist dann nicht doch beides dasselbe? Paulus klärt die Frage. Er sagt, keineswegs. Paulus will uns jetzt zeigen, dass das Gesetz gut ist. Es zeigt Gottes Willen. Das Problem ist nicht das Gesetz, das Problem sind wir. Der Fehler liegt beim Fleisch. Wir haben es im 7. Kapitel des Römerbriefs zu tun mit den Fesseln eines erlösten Menschen. Wie Gottes Rezept dazu aussieht, das wird uns noch im weiteren Verlauf dieses Kapitels beschäftigen. In der nächsten Ausgabe der Sendereihe durch die Bibel steht der zweite Teil aus dem 7. Kapitel des Römerbriefs im Mittelpunkt. Bis dahin auf Wiederhören und Gott befohlen.